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4: 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Die Polizei in Chemnitz hat mehrere Wohnungen durchsucht. Der Grund? Verdacht auf Besitz und Beschaffung von Kinderpornografie. Laut der Polizei wurden bei 8 Männern im Alter zwischen 29 und 72 Jahren zahlreiche Beweismittel sichergestellt, darunter Handys, Computer und Speichermedien. Diese werden nun ausgewertet. Festnahmen gab es bei den Durchsuchungen nicht. Niklas Kreuzer hat eine neue Rolle bei Dynamo Dresden übernommen. Der 33-Jährige verstärkt das Scouting-Team des Fußball-Zweitligisten, wie Sportchef Sören Gonter mitteilte. Kreuzer war im Dezember 2025 nach Dresden zurückgekehrt und spielt weiterhin für die zweite Mannschaft in der Sachsenliga. Bekannt wurde er durch seine erfolgreiche Rückkehr nach einer Hodenkrebsdiagnose im August 2023. Die geplante Gesundheitsreform der Bundesregierung sorgt in Sachsens Krankenhäusern für große Sorgen. Mit den geplanten Maßnahmen sollen die gesetzlichen Krankenkassen ab 2027 um rund 16 Milliarden Euro entlastet werden. Vorgesehen sind dabei unter anderem Ausgabenbremsen für Kliniken, Arztpraxen und die Pharmabranche. Mehrere Krankenhäuser im Freistaat warnen nun vor massiven finanziellen Folgen. Klinikleitungen sprechen von fehlenden Handlungsmöglichkeiten und befürchten erhebliche Einschnitte in den kommenden Jahren. Auch die medizinische Versorgung sehen viele Betreiber langfristig gefährdet.

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2: Ich bin erst zufrieden, wenn Frauen tatsächlich gleichberechtigt sind in allen Gebieten ihres Lebens. Und ich glaube, da haben wir noch einen langen Weg vor uns.
3: Es ist eine mitunter eine emotional belastende Arbeit.
4: Es gibt einfach Situationen, da brauchen wir alle mal Hilfe. Und es gibt Situationen, da ist es besser, wenn diese Hilfe dann auch von einer Frau kommt.
5: Ich war schon wegen der Nominierung sehr gewertschätzt, dass ich heute einen Preis bekomme. Dann auch nach dem ersten Preis fühle ich mich sehr gerührt, sehr anerkannt, sehr gewertschätzt. Ja.
6: Der bedeutet ganz viel für mich, weil es eine Sichtbarmachung ist.
7: Sichtbarmachung, wo Frauen helfen, schützen und unterstützen. Das sollte der Gedanke hinter dem Frauenpreis der SPD-Fraktion im Sächsischen Landtag sein. Diesen Preis hat die Fraktion am 11. Mai 2026 zum 27. Mal verliehen. In diesem Jahr stand die Auszeichnung unter dem Motto Frauen helfen Frauen. Aus 21 Bewerbungen hat eine Jury 4 Preisträgerinnen ausgewählt. Sophie Koch ist gleichstellungspolitische Sprecherin der Fraktion und kennt als Teil dieser Jury die Einzelheiten.
4: Für uns ist es ganz wichtig, dass so viele Frauen, die sich regelmäßig engagieren, hier geehrt werden und auf die große Bühne geholt werden. Ja, dieses Jahr ging es um Frauen für Frauen. Es gibt einfach Situationen, da brauchen wir alle mal Hilfe. Und es gibt Situationen, es ist besser, wenn diese Hilfe dann auch von einer Frau kommt. Und davon hatten wir ganz wunderbare Preisträgerinnen, die genau das machen.
7: Der erste Preis ging nach Leipzig. Maria Rosenblatt arbeitet am Universitätsklinikum als Kinderschutzkoordinatorin und Projektleitung. Außerdem begleitet sie Betroffene von Straftaten psychosozial im Strafverfahren.
8: Das heißt, ich unterstütze, berate, begleite Betroffene von Straftaten im Rahmen des Strafverfahrens und ehrenamtlich beim Weißen Ring, auch da einschlägig im Bereich der Sexualdelikte.
9: Ich bin Sozialarbeiterin und bin tatsächlich recht fachspezifisch ausgebildet im Kinderschutz- und Opferschutzbereich. Und sehe die Tätigkeit als sehr sinnvoll an. Also das, was passiert ist, konnten wir nicht verhüten. Aber dafür werden die Kinder oder auch die Erwachsenen bei uns bestmöglich versorgt. Also ein schönes Gesamtpaket zu schnüren, um zu schauen, was brauchen die im individuellen Fall und dann eben zu gucken, das sind die passenden Hilfen.
7: Ein anderer Bereich, in dem Frauen Unterstützung brauchen, ist die Geburtshilfe. Dafür bekam Maria Elisa Sobschik den Sonderpreis. Sie arbeitet seit mehr als 10 Jahren als Hebamme. Der Preis traf sie an diesem Abend ziemlich überraschend.
10: Ich wusste heute gar nicht, was mich erwartet. Ich war eigentlich auf ein Treffen mit Freunden und mit meiner Schwester aus gewesen. Der bedeutet ganz viel für mich, weil es eine Sichtbarmachung ist, auch nicht für mich allein als Hebamme, sondern für unseren Berufsstand, der natürlich in den letzten Jahren einfach auch berufspolitisch immer mal gelitten hat, auch was finanzieller Natur angeht. Und vielleicht einfach auch den Begriff der Hebamme wieder ins Spiel zu bringen, dass sichtbar gemacht wird, dass es ein ganz, ganz wichtiger Beruf ist. Wir sind 50% der Bevölkerung ist weiblich und dass wir dafür einfach sorgen, dass es dafür viel Zeit, viel Raum und viel finanzielle Möglichkeiten auch gibt, da einfach die Gesundheit von uns Frauen zu unterstützen. Wie gesagt, das sichtbar machen, das ist, glaube ich, das Wichtigste.
7: Der zweite Preis blieb in Dresden. Christian Dura leitet seit 2020 das Frauenförderwerk. Der Verein unterstützt Frauen und Mädchen in unterschiedlichen Lebenslagen mit Beratung, Projekten und konkreten Angeboten.
11: Ja, und ich sorge dafür, dass es in Dresden und in Sachsen für die Gleichstellung für Frauen und Mädchen immer was zu tun gibt. Arbeitsplätze schaffen, für Menschen, für Frauen da zu sein und zu helfen. Mich motiviert, wenn Menschen, Frauen oder Männer und Männer, ihr Bewusstsein verändern. Das heißt, wenn ich weiß, ich habe eine bestimmte Erfahrung gemacht oder eine bestimmte Lehre oder wie auch immer und es wird geholfen und daraus dann eine kleine Erfahrung entsteht und damit gesagt werden kann, okay, ich ändere mein Verhalten oder ich ändere mein Leben oder ich ändere meine Einstellung zum Guten.
7: Bettina Schneider unterstützt Betroffene von häuslicher und institutioneller Gewalt und begleitet rechtliche Verfahren, besonders dort, wo auch Kinder betroffen sind. Dafür erhielt sie den dritten Preis.
12: Mein großes Engagement gilt vor allem den Kindern, die Gewalt gegen die Mutter ist auch immer Gewalt gegen die Kinder. Und man darf nicht unterschätzen, dass Kinder, die vielleicht nicht selber die Gewalt erlebt haben, aber die Gewalt gesehen haben, schwer traumatisiert sind. und die oft einen berechtigten Grund haben. Und ich finde ganz, ganz wichtig, dass wir die Rechte von Kindern in Verfahren stärken, wenn sie dann zum Täter umplatziert werden. Hat ja jede Frau oder jeder, der im Familiengericht ist, ja das Recht auf Beschwerde an der nächsthöheren Instanz. Und wir erleben ganz oft, dass den Frauen zum Beispiel das Recht auf Verfahrenskostenhilfe verweigert wird, mit der Begründung, keine Aussicht auf Erfolg.
7: Insgesamt war der diesjährige Frauenpreis mit 1.000 Euro dotiert. Im Mittelpunkt stand an diesem Abend aber vor allem die Anerkennung für Arbeit, die oft leise passiert. In Beratungsstellen, Kliniken, Familien- und Ehrenämtern.

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1: Ja, das Besondere an der Euro 7 ist, dass zum ersten Mal sogenannte Non-Exhaust Emissions reguliert werden. Das sind also Emissionen, die nicht durch den Antriebsstrang verursacht werden.
2: Neue Abgasnorm zwingt Hersteller zum Umdenken. Chemnitzer Forschungsinstitut bietet Lösungen an, die auch Probleme der E-Mobilität ins Visier nimmt.
1: Vorteile bringt es vor allen Dingen an der Hinterachse von Elektrofahrzeugen.
2: Sie ist der Gegenspieler jedes noch so starken Motors, die Bremse. Im Automobilbau ist sie ein entscheidendes Bauteil. Die dafür notwendige Technik ist, abgesehen von einigen Sportwagen, über Jahrzehnte gleich geblieben. Das könnte sich künftig allerdings ändern. Denn mit der Abgasnorm Euro 7 rückt auch der Abrieb von Bremsen und Reifen stärker in den Fokus. Für diese sogenannten Nicht-Abgasemissionen sollen künftig strengere Grenzwerte gelten. Dementsprechend müssten die Hersteller laut Sebastian Postmann, wissenschaftlicher Mitarbeiter am Fraunhofer Institut für Werkzeug-, Maschinen- und Umformtechnik, im Bremsbereich umdenken.
3: Ja, also den Weg, der momentan beschritten wird, das sind Kaugusscheiben, die beschichtet werden in Einstoff- oder Zweischichtsystem. Ja, entsprechend kostenaufwendig und auch noch nicht serienreif. Das muss man ganz klar sagen. Da gibt es auch viele Fragestellungen, die zu entwickeln sind, aber die müssen serienreif werden, wenn die Euro 7 kommt. Und Filtersysteme, die natürlich dann auch irgendwo wie jeder Filter voll werden und gewechselt werden müssen. Ne? Das ist momentan das, was wir kennen. Und Fahrzyklussysteme, wo die Bremsen teilweise auch gereinigt werden. Aber da fährt jeder Hersteller ein Stück weit auch andere Regime, sicherlich auch Fahrzeugklassen abhängig.
2: Eine mögliche Lösung ist eine Bremsscheibe, die das Fraunhofer Institut gemeinsam mit Zulieferern der Automobilindustrie entwickelt. Dabei geht man andere Wege als bisherige Hersteller. Im Fokus der Forschung steht Edelstahl als Material für die Bremse. Die Vorteile liegen laut Falco Wagner von der TU Chemnitz auf der Hand.
1: Ja, richtig. Wir konnten in unserem Forschungsprojekt nachweisen, dass wir mit unserer Edelstahlbremsscheibe eine Verschleißreduzierung von ungefähr 85% im Gegensatz zu einer normalen Kaugussbremsscheibe erreichen können. Wichtig ist allerdings, dass es auf das Gesamtsystem bezogen ist, also die Kombination aus Bremsscheibe und Bremsbelag.
2: Und nicht nur dort könnte das Material seine Vorzüge ausspielen, auch an anderer Stelle deuten sich Vorteile an. Aus Sicht von Falco Wagner könnte das Konzept dazu taugen, den Wartungsaufwand der Hinterradbremse deutlich zu senken.
1: Ja, die Hinterachsbremse ist generell etwas weniger belastet als die Vorderachse, sodass da auch im einen Einsatz weniger Bremskraft entsprechend abgerufen wird. Und somit kann die Bremsscheibe eher korrodieren, da dieser Abrieb entsprechend nicht vorhanden ist. Gleichzeitig ist bei E-Fahrzeugen natürlich die Rekuperation ein Thema. Das heißt, moderne E-Fahrzeuge werden eher mit der Elektromaschine bremsen als mit der Reibungsbremse. Und somit kann es auch hier zu einer gesteigerten Korrosionsanfälligkeit kommen, die wir mit unserer Bremsscheibe gelöst haben.
2: Denn Edelstahl rostet nicht und ist dadurch deutlich weniger anfällig für Korrosion. Von der Serienreife sei man allerdings laut Sebastian Postmann noch weit entfernt. Das System funktioniere zwar bereits auf dem Prüfstand, für weitere Forschung brauche es jedoch die Unterstützung der Hersteller.
3: Ja, das ist jetzt ein Angebot, die kann man anfassen, die kann man bremsen, die macht eine gute Performance auf dem Teststand. Und jetzt gilt es natürlich, jemanden zu finden, der den Mut hat zu sagen, er geht in die Vorserie und

0: prüft das dort nach und gibt uns auch ein Feedback, was können wir dort noch besser machen, in welche Richtung kann es gehen. Ja, und dann entsprechend dieses Potenzial für den Kunden und für den Markt zu heben.
1: Mit einer Markteinführung ist deshalb nicht so schnell zu rechnen, denn ein Partner für die Vorserienproduktion ist das eine, die gesamte Logistik rund um die Edelstahlbremse das andere.
0: Ja, das kommt darauf an, wie groß die Serie ist. Und es muss ja von dem Level, wo wir jetzt sind, also ganz geringer Technologiereifegrad, gerade nachgewiesen, dass es geht, erstmal eine Infrastruktur aufgebaut werden. Aber da reden wir schon über mehrere Jahre, die das dauern würde, bis das dann in eine Serie geht. Und auch die Hersteller müssen dann die entsprechende Logistik und interne Verfügbarkeit und Verteilersystem halt aufbauen.
1: Ob sich die Edelstahlbremse am Ende tatsächlich auf dem Markt durchsetzt, wird sich also erst in den kommenden Jahren zeigen. Klar ist aber schon jetzt, der Druck durch strengere Umweltauflagen zwingt die Automobilindustrie zum Umdenken. Und genau darin könnte für Forschungseinrichtungen aus Sachsen eine große Chance liegen.

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2: Der hat mir gesagt, da ist ein Auto und er ist in die Menschenmenge gefahren. Dann wusste ich sofort, da muss ich einfach reagieren. Und dann habe ich sofort angefangen zu reanimieren. Also die Herzdruckmassage ist das A und O.
3: Weniger als eine Woche nach der Amokfahrt ist das Entsetzen über die Tat, ja, und das Mitgefühl mit den Opfern noch immer groß in der Stadt. Eine Person, die das ganze Geschehen miterlebt hat, ist Yarin. Wir treffen uns hier auf dem Augustusplatz in Leipzig, unweit von dem Tatort sozusagen. Schön, dass du dir Zeit genommen hast. Warum war es dir wichtig, so kurz nach den Geschehnissen nochmal darüber zu sprechen?
2: Erstens liegt ein Tag des Schreckens hinter den Menschen hier in Leipzig. Ich habe große Dankbarkeit gespürt in den letzten Tagen. Und es war mir wichtig, erstmal zu betonen, dass ich diese Dankbarkeit nicht unbedingt verdient habe. Da als Mediziner braucht man nicht unbedingt diese Dankbarkeit. Und von meiner Seite will ich gerne, dass diese Dankbarkeit weitergegeben wird an den Passantinnen und Passanten, die mitgeholfen haben, an Polizei, die innerhalb von wenigen Minuten da waren, die Feuerwehr, die Rettungskräfte. Das war mir auch wichtig.
3: Ich kann mir vorstellen, es fällt wahrscheinlich schwer, aber gehen wir mal zurück. Montag Nachmittag. Sie sind in der Leipziger Innenstadt unterwegs, denken vermutlich an nichts Schlimmes. Und dann passiert eine Amokfahrt. Was ging Ihnen durch den Kopf in der Situation?
2: Erstmal der Anruf von meinem Kollegen war wie ein Schock natürlich. Ich saß in der Bibliothek und meine Kollegen waren in der Straße, in der das Auto in die Menschenmenge raste. Und der hat mich sofort eingerufen, weil ich schon praktische Ausbildung an der Uniklinik habe und auch schon vorher reanimiert habe. Von daher hat er mich sofort angerufen, weil viele Menschen auf dem Boden lagen. Ich bin dann sofort gerannt und der hat zum Glück, der ist auch Medizinstudent zum Glück, und der hat schon die erste Einschätzung gemacht und der hat mich dann sofort zu dem älteren Herrn geführt, der Reanimation brauchte.
3: Wann genau haben Sie realisiert, okay, hier ist was ganz Schreckliches passiert?
2: Als ich den Anruf bekommen habe, der hat mir gesagt, da ist ein Auto und er ist in die Menschenmenge gefahren. Dann wusste ich sofort, da muss ich einfach reagieren. Ich habe einfach darüber nicht nachgedacht, also habe sofort reagiert. Und mein Kumpel hat mir dann zu dem älteren Herrn geführt. Und dann habe ich sofort angefangen zu reanimieren. Also die Herzdruckmassage ist das A und O. Deswegen habe ich das sofort gemacht. Es gab einen Polizist neben mir, der hat aktiv beatmet. Es gab auch einen Arzt, der hat um den Defibrillator sich gekümmert. Genau. Aber mir will ich auch natürlich nicht darüber reden, aus Respekt für den Angehörigen und den Betroffenen.
3: Was fühlt man in so einem Moment? Was geht einem da durch den Kopf? Also ist man dann ganz nah beim Patienten oder was geht einem durch den Kopf? Denkt man drüber nach, okay, hier könnte vielleicht noch ein Täter unterwegs sein, oder war Ihnen das bewusst in dem Moment, dass hier es sich um eine Amokfahrt gehandelt haben muss, oder was haben Sie gedacht?
2: In den ersten Minuten oder Sekunden, ich habe nur an der Person gedacht. Wir müssen ihn retten. Also, und diese Gedanken gehen durch die Köpfe vieler Mediziner natürlich in solchen Situationen. Und ja, einfach Leben retten. Und nach der Reanimation bin ich sofort zum Marktplatz gegangen. Auf dem Weg zum Marktplatz waren unsere Wünsche einfach, dass es noch nicht weitere verletzte Leute gibt.
3: Das klingt jetzt für mich sehr rational eigentlich von der Entscheidung, die Sie da getroffen haben. Sie haben schon angesprochen mehrmals, Sie sind medizinisch im medizinischen Kontext sozusagen tätig. Vielleicht können Sie das nochmal schreiben. Also lernt man das womöglich auch in solchen Situationen dann entsprechend zu reagieren?
2: Klar, also ich bin Medizinstudent im letzten Jahr und wir hatten viele Kurse Das nennt man Notfallsimulationskurse. Und das hat unsere Universität uns natürlich angeboten. Und manche Praktika sind auch Pflicht. Deswegen haben alle Medizinstudenten schon sowas gelernt, praktisch.
3: Sie hatten durch Ihren medizinischen Hintergrund sozusagen gleich im Kopf, okay, ich kann hier helfen auch und ich weiß auch wie. Andere Menschen sind ja Laien, was das Ganze angeht. Wie hat sich Ihr Umfeld in der Situation verhalten? Können Sie das beschreiben?
2: Die Passantinnen und Passanten haben sehr schnell reagiert. Das hat uns auch überrascht, wie alle geholfen haben. Zum Beispiel eine Ärztin kam sofort aus ihrer Praxis. Eine Krankenschwester war auch in der Straße und hat sofort erste Hilfe geleistet. Gibt es auch andere Menschen, die zu der Apotheke gegangen und medizinisches Material gebracht haben für den Mann, der verblutet hat. Alle haben echt sehr gut engagiert und mitgemacht.
3: Die Tat fand in einer belebten Innenstadtlage statt. Sie kommen aus Leipzig. Wie haben Sie sich denn vorher hier in der Innenstadt in Leipzig sicher gefühlt?
2: Immer und jeden Tag habe ich mich sicher gefühlt. Wir als Studenten lernen wir fast jeden Tag in der Bibliothek. Wir machen Pause hier, auch genau in der Straße, wo die Tat war. Wir essen hier auch gerne, wir trinken was hier gerne, wir sprechen miteinander auch hier gerne. Viele Studenten machen die ganze Zeit Pause. Das war schon ein sicherer Ort für uns und auch für viele Leipziger.
3: Sie sagen wahr. Wie hat sich denn das Sicherheitsgefühl womöglich verändert? Also was bedeutet so eine Tat für Sie persönlich bzw. auch für ja, die Uni-Gemeinde? Das kann man ja so betiteln.
2: Ja, also wir befinden uns jetzt in Trauertagen und das Bild ist schon grau. Ne? Und ich selber und auch viele andere müssen auch im Laufe der Zeit alles verarbeiten. Und ich bin sicher, dass die Stadt Leipzig immer noch sicher ist. Ich bin immer optimistisch und unsere Leipzig, unsere beliebte Stadt, wird immer sicher bleiben.
3: Es hat ja die Stadt Leipzig reagiert, hat erste Poller sozusagen aufgebaut an der Stelle, wo der Amokfahrer mit seinem Auto eingefahren ist in die Innenstadt. Ist das ein guter Schritt? Wie bewerten Sie das?
2: Diesen Schritt verstehen wir alle. Ne? Das ist die erste Reaktion von der Stadt. Ja, man will natürlich, dass die Stadt offen bleibt, aber natürlich Sicherheit ist die erste Priorität.
3: Das ist ja eine Konsequenz, die man sozusagen sehr schnell getroffen hat. Andere Konsequenzen könnte man ja auch ziehen in Richtung ja, bessere psychische Behandlung sozusagen. Wie gehen Sie denn ganz persönlich mit dem Erlebten um?
2: Unsicherheit und Angst spürt man auch ab und zu. Aber zum Glück kann ich das ein bisschen besser verarbeiten als Mediziner. Aber es gibt viele Menschen, die da waren und vielleicht auch sehr traumatisiert sind. Meine Kollegen, die da waren, sie waren zwei Tage nach der Tat nicht in der Bibliothek und sie wollten nur zu Hause bleiben.
3: Wie sind Sie denn persönlich mit diesen Erlebten umgegangen? Also im Internet kursieren ja diverse Aufnahmen von den Geschehenen. Haben Sie sich das angeschaut? Haben Sie das reflektiert? Haben Sie Nachrichten womöglich geschaut?
2: Ja, ich habe natürlich versucht, das zu ignorieren und mit mir selbst zu verarbeiten. Ja, also deswegen in solchen Situationen muss man natürlich nicht alles lesen, was die Menschen schreiben oder sagen. Als Betroffener muss man sich hinsetzen, natürlich nach Hilfe suchen und alles in Ruhe verarbeiten.
3: Gab es Momente, die Ihnen ganz besonders im Gedächtnis geblieben sind, die sich womöglich eingebrannt haben?
2: Die Gesichter der Verletzten und der Opfer, natürlich. Und natürlich auch dieses Bild, dass alle sich engagiert haben, wie die Leute sofort reagiert haben. Also das war ein sehr schönes Bild. Wirklich alle haben mitgemacht, alles Nötiges gebracht, zum Beispiel der Defibrillator. Ich habe nie erwartet, dass man dieses Gerät innerhalb von 2 Minuten bringen kann. Insbesondere mitten in der Straße, in der Fußgängerzone. Aber plötzlich habe ich den Defibrillator gesehen. Das hat mich auch natürlich gefreut. Ich habe natürlich in den nächsten Tagen mit mit anderen Menschen, die da waren, gesprochen. Wir haben versucht, ja natürlich zu reden, ne? Das ist auch wichtig, dass man darüber redet.
3: Was sollte denn aus Ihrer Sicht nach dieser schrecklichen Tat nicht vergessen werden?
2: Erstmal, man muss dankbar sein, dass die Stadt sofort reagieren kann. Sie sind trainiert, sie können das sehr gut. Das ist erstmal was Beruhigendes für uns alle. Zweitens, alle Menschen, die in diesem Land leben, mein Wunsch, besuchen Sie bitte einen Erste-Hilfe-Kurs. Die ersten Minuten können Leben retten, buchstäblich. Wie wir als mitmenschliche und solidarische Gesellschaft reagiert haben, das war beeindruckend. Und ich hoffe natürlich, dass die Menschen langsam aus dieser Trauer rauskommen. Wir werden natürlich die Verletzten und die Opfer nicht vergessen.
3: Ja, Rim, dann bedanke ich mich bei Ihnen herzlich, dass Sie sich nochmal die Zeit genommen haben, wenige Tage nach dieser schrecklichen Tat mit uns zu sprechen, und wünsche Ihnen alles Gute.
0: Dankeschön.

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6: Die Polizei in Chemnitz hat mehrere Wohnungen durchsucht. Der Grund? Verdacht auf Besitz und Beschaffung von Kinderpornografie. Laut der Polizei wurden bei 8 Männern im Alter zwischen 29 und 72 Jahren zahlreiche Beweismittel sichergestellt. Darunter Handys, Computer und Speichermedien. Diese werden nun ausgewertet. Festnahmen gab es bei den Durchsuchungen nicht. Niklas Kreuzer hat eine neue Rolle bei Dynamo Dresden übernommen. Der 33-Jährige verstärkt das Scouting-Team des Fußball-Zweitligisten, wie Sportchef Sören Gonter mitteilte. Kreuzer war im Dezember 2025 nach Dresden zurückgekehrt und spielt weiterhin für die zweite Mannschaft in der Sachsenliga. Bekannt wurde er durch seine erfolgreiche Rückkehr nach einer Hodenkrebsdiagnose im August 2023. Die geplante Gesundheitsreform der Bundesregierung sorgt in Sachsens Krankenhäusern für große Sorgen. Mit den geplanten Maßnahmen sollen die gesetzlichen Krankenkassen ab 2027 um rund 16 Milliarden Euro entlastet werden. Vorgesehen sind dabei unter anderem Ausgabenbremsen für Kliniken, Arztpraxen und die Pharmabranche. Mehrere Krankenhäuser im Freistaat warnen nun vor massiven finanziellen Folgen. Klinikleitungen sprechen von fehlenden Handlungsmöglichkeiten und befürchten erhebliche Einschnitte in den kommenden Jahren. Auch die medizinische Versorgung sehen viele Betreiber langfristig gefährdet.

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2: Es hat mich am meisten motiviert, dass ich Menschen helfe und die auch für Kleinigkeiten unterstützen kann und dass die so auch für Kleinigkeiten so glücklich sein können, wenn ich irgendwas mache.
3: Pflege gilt als hart, nah und manchmal belastend. Und trotzdem entscheidet sich Bibi Schala Osbeck genau für diesen Beruf. Die 16-Jährige lebt in Leipzig, stammt aus Afghanistan und beginnt im Sommer ihre Ausbildung zur Krankenpflegehelferin am Universitätsklinikum Leipzig.
4: Unsere Auszubildenden haben natürlich auch Schwierigkeiten in dem Pflegeberuf und in dem Erlernen des Pflegeberufes zu meistern. Natürlich ganz viele Schwierigkeiten, überhaupt erstmal so nah an einen fremden Menschen ranzukommen.
3: Erzählt uns Andrea Lange. Sie ist Lehrkraft an der Medizinischen Berufsfachschule des UKL und verantwortlich für den Bereich Krankenpflegehilfe. Und genau diese Nähe ist Herausforderung und Sinn zugleich. Zum Tag der Pflege fragen wir: Was macht einen Beruf attraktiv, der jungen Menschen viel abverlangt und ihnen zugleich eine sichere Zukunft bietet? Wir sind in der Medizinischen Berufsfachschule des Universitätsklinikums Leipzig, in einem Übungsraum, der wie ein Pflegezimmer eingerichtet ist. Hier lernen angehende Pflegekräfte, was später zum Alltag gehört. Menschen waschen, unterstützen, beobachten, ansprechen und Verantwortungen übernehmen. Für Osbeck beginnt hier der Weg in einen Beruf, der dringend Nachwuchs braucht.
2: Attraktiv macht es für mich, dass man Menschen hilft, auch für Kleinigkeiten. So, die freuen sich halt für Kleinigkeiten, was man macht. Ja, und man freut sich dann auch.
3: Sagt Bibi Schala Osbeck, die den Beruf nicht aus Zufall gewählt hat. Ein Praktikum in einem Seniorenzentrum hat sie geprägt. Dort hat Schala erlebt, wie viele kleine Gesten im Pflegealltag bedeuten können. Ein freundliches Wort, eine helfende Hand oder ein Moment, in dem jemand spürt, da ist jemand für mich da.
2: Zum Beispiel mein Praktikum, also Seniorenzentrum, ich musste so schnell rennen. Und die haben sich alle so gejubelt und sie haben sich alle so gefreut, weil ich gerannt bin. Und ich habe mich ein bisschen so wirklich gefreut, weil die sich alle gejubelt haben. Die haben gesagt, ja, du schaffst das und so. Es war sehr schön für mich.
3: So Osbeck. Andrea Lange hat selbst am Universitätsklinikum Leipzig ihre Ausbildung gemacht, auf einer Intensivstation gearbeitet und später Medizinpädagogik studiert. Heute gibt sie ihre Erfahrungen an junge Menschen weiter. Doch Motivation allein reicht nicht. Pflege ist ein Beruf, in dem Menschen genau hinschauen müssen. Wie geht es den Patientinnen und Patienten? Was verändert sich? Wo braucht jemand Hilfe und wo vielleicht auch nur ein Gespräch?
4: Ja, eine gute Pflegekraft macht für mich auf jeden Fall ganz viel Empathie aus. Ganz viel Beobachtungsgabe. Ich muss meine Patienten und meine Klienten, meine Bewohner beobachten können. Ich muss sehen können, wie es denen geht.
3: So lange. Gleichzeitig hat der Beruf Seiten, die junge Menschen abschrecken können. Körperpflege, Nähe, Verantwortung, Krankheit und Tod. Bibi Schala Osbeck spricht offen darüber. Nicht alles fühlt sich für sie einfach an, aber sie will es lernen.
2: Ja, es ist eine Herausforderung, weil man ekelt sich erstmal natürlich, aber man gewöhnt sich ja dann so dran. Ich habe ja schon Angst, aber ich habe mir so Videos angeguckt und es hat mich halt ein bisschen beruhigt, aber ich habe trotzdem so ein bisschen Angst, wenn ich irgendwas Falsches mache.
3: Damit junge Menschen bei solchen Entscheidungen nicht allein sind, gibt es Berufsberatung. Marco Drexler arbeitet bei der Agentur für Arbeit Leipzig. Er berät junge Menschen vor dem Berufseinstieg, hilft bei der Orientierung, bei Bewerbungen und bei der Suche nach einem Ausbildungsplatz. Auch Bibi Schala Osbeck hat er begleitet.
5: Also wir weisen jetzt nicht nur auf die Vorteile und auf die Möglichkeiten, zum Beispiel im Pflegeberuf hin. Wir weisen natürlich auch darauf hin, dass man beachten muss, dass eben der Beruf auch gewisse Anforderungen mit sich bringt und im Prinzip nicht jeder geeignet ist für den Beruf.
3: Erzählt uns Marco Drexler. Bei Bibi war diese Beratung ein wichtiger Schritt.
2: Ich wollte Doktor werden. Das war mein Kindheitstraum. Und er hat mir empfohlen, Schala, du kannst ja Pflegehelferin machen, eine Ausbildung halt starten.
3: Dass junge Menschen wie Bibi Schala Osbeck gebraucht werden, zeigen die Zahlen der Agentur für Arbeit. Im Agenturbezirk Leipzig arbeiteten 2025 rund 16.400 Menschen in Pflegeberufen. Das sind rund 1.800 mehr als noch 4 Jahre zuvor. Gleichzeitig waren im Jahresdurchschnitt rund 376 offene Stellen im Pflegebereich gemeldet.
5: Die Entscheidung für einen Beruf in der Pflege ist auf jeden Fall sehr nachhaltig. Es ist eine sehr zukunftsträchtige Branche und unsere Omas und Opas, wie man weiß, die werden auch nicht jünger. Es wird immer einen hohen Bedarf geben.
3: Nach Angaben von Marco Drexler gibt es in Leipzig derzeit mehr offene Ausbildungsstellen als Bewerberinnen und Bewerber. Gesucht wird in vielen Bereichen. Im Handel, in der Logistik, in Büros und besonders in sozialen Berufen wie der Pflege.
5: Der Ausbildungsmarkt ist momentan bietet sehr viele Chancen. Das sieht tatsächlich sehr gut aus. 2.100 offene Ausbildungsstellen, demgegenüber stehen nur 1.900 Bewerber. Also 200 Plätze sind de facto freie.
3: Zurück an die medizinische Berufsfachschule des UKL. Hier werden Auszubildende auf den Pflegealltag vorbereitet. Nicht nur mit Büchern und Unterricht, sondern auch in praktischen Übungsräumen. Dort werden Situationen aus Krankenhaus, Altenpflege, ambulanter Pflege und Kinderkrankenpflege nachgestellt.
4: Also wir haben bei uns an der Schule hinsichtlich der theoretischen Ausbildung, versuchen wir ganz viel Praxis mit reinzunehmen. Deswegen haben wir an der Schule auch Pflegekabinette, Fachkabinette.
3: Sagt Andrea Lange. Pflege bleibt ein Beruf, der viel abverlangt, aber auch einer, der viel zurückgeben kann. Für Bibi beginnt dieser Weg im Sommer. Mit Respekt vor dem, was kommt und mit Vorfreude auf das, was sie lernen will.
2: Ich freue mich am meisten, irgendwas anderes zu lernen, weil ich mag es, so andere Sachen zu lernen und selber zu erfahren. Und ich denke, ja, in meinem Ausbildung werde ich sehr viele Sachen Schönes erleben und lernen.
3: Und vielleicht ist genau das die Botschaft zum Tag der Pflege. Dieser Beruf braucht Menschen, die wissen, dass er schwer ist und die sich trotzdem aktiv dafür entscheiden, weil sie gebraucht werden.

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1: Kaum noch nachvollziehbar, was hier passiert. Also man hat wirklich das Gefühl, dass es ein Kuhhandel ist und man durchschaut gar nicht mehr genau, worum es eigentlich geht.
2: Das Moosmutzelhaus in Dresden-Löbtau feiert sein 32. Jubiläum. Doch neben Kinderlachen und Geburtstagsstimmung bleibt die Zukunft des Hauses weiter unklar. Nick Pruditsch engagiert sich als Vertreter der Elternschaft für den Erhalt der Einrichtung.
1: Vor fast einem Jahr hat der Jugendhilfeausschuss der Stadt Dresden beschlossen, dass das Moosmutzelhaus schließen soll. Dagegen kämpfen wir seitdem an. Und jetzt haben wir eigentlich auf den Stadtratsbeschluss gewartet, dass die Mittel für den Erhalt des Hauses freigegeben werden. Und der Stadtratsbeschluss ist nicht zustande gekommen. Und deshalb müssen wir jetzt weiter kämpfen, dass das dazu kommt.
2: Auch die Kommunalpolitik war beim Termin vertreten. Dana Frohwieser, Stadtratsmitglied und SPD-Fraktionsvorsitzende, macht deutlich, warum solche Orte trotz knapper Kassen weiter eine Rolle spielen.
3: Für uns als SPD-Fraktion ist es wichtig, dass dieser Ort und andere solche Orte in unserer Stadt weiter bestehen können. Wir ringen da gerade sehr intensiv im Dresdner Stadtrat darum, wie wir trotz immer knapper werdenden Mitteln die Priorität vielleicht auf solche Orte legen können. Und das wollen wir heute auch hier mit unserer Anwesenheit zeigen und mit den Verantwortlichen hier eben den Tag auch gemeinsam begehen.
2: Träger des Moosmutzelhauses ist die Kindervereinigung Dresden. Vorstand Jan Güldemann beschreibt, wie die Einrichtung der Zeit überhaupt weiterlaufen kann.
4: Wir sind derzeit in der Situation, dass wir nicht mehr von der Landeshauptstadt Dresden finanziert werden. Der Verein finanziert das Moosmutzelhaus aus eigenen Mitteln derzeit und wir hoffen, dass wir für dieses Jahr noch rückwirkend eine Förderung erhalten. Der Nachtragshaushalt ist bis dato noch nicht bewilligt, aber wir hoffen darauf und dass es auf alle Fälle eine Zukunft für das Moosmutzelhaus gibt.
2: Für viele Familien ist das Haus ein fester Bestandteil ihres Alltags. Viele Kinder nutzen das Haus regelmäßig nach der Schule.
1: Für uns ist das Moosmutzelhaus ein ganz wichtiger Ort, weil unsere Kinder hier einen Rückzugsort haben nach der Schule. Der Große hat keinen Hort mehr, also das heißt, er ist zum Teil nachmittags zu Hause, alleine, wir sind beide arbeiten und er kann hierher kommen. Hier ist Betreuung, hier sind Kinder, hier gibt es Angebote, ganz, ganz wichtig für unsere Kinder.
2: Dabei geht es nicht nur um Betreuung. Offene Kinder- und Jugendarbeit kann auch auffangen, wenn es zu Hause oder in der Schule schwierig wird. Gerade offene Treffs können mehr sein als nur Freizeitangebote.
3: Das ist natürlich schwierig. Das ist für alle Beteiligten schwierig, insbesondere natürlich auch für die, die hier diesen wunderbaren Ort gestalten. Die Kommunen sind in einer schwierigen finanziellen Lage. Für die SPD-Fraktion ist klar, Gelder müssen insbesondere auch in solche Orte, das ist Prävention, hier wird Arbeit mit Kindern und Jugendlichen gemacht. Wenn man die streicht, streitet man am Ende darüber, Ordnungs- und Sicherheitsmaßnahmen zu machen, weil Kriminalität steigt etc. pp. Hier bei den Kindern und Jugendlichen können wir anfangen, dass es gar nicht so weit kommt.
2: Andere Einrichtungen sind für jüngere Kinder aus dem Umfeld nicht automatisch gut erreichbar.
4: Der Stadtraum hier wird geteilt durch die Kesselsdorfer Straße und es braucht auf jeder Seite von der Kesselsdorfer Straße im Prinzip eine Einrichtung für Kinder und Jugendliche, die nach der Schule hierher kommen können, weil Kinder eben die Kesselsdorfer Straße als eine große Verkehrsader nicht überqueren. Wollen auch die Eltern der Kinder nicht. Und deswegen braucht es auf jeder Seite eine Einrichtung. Und das Moosmutzelhaus ist die einzige Einrichtung auf dieser Seite von der Kesselsdorfer Straße.
2: Die anhaltende Unsicherheit beschäftigt Eltern und Mitarbeitende seit Monaten. Viele wünschen sich vor allem eine klare Perspektive für das kommende Jahr.
1: Uns wäre es wirklich ein Anliegen, dass endlich diese Unsicherheit aufhört. Also wir kämpfen jetzt wirklich seit Monaten dafür, das Haus zu erhalten. Der Verein trägt es aktuell alleine. Wir brauchen die Sicherheit, dass hier die Finanzierung steht. Und zwar für dieses Jahr und natürlich im besten Fall auch dann für die Zukunft, dass wir auch einen 33. Geburtstag feiern können.
2: Ob das Dresdner Moosmutzelhaus weiterarbeiten kann, hängt nun erneut an politischen Entscheidungen. Kurzfristig geht es um gesperrte Mittel, langfristig um den kommenden Haushalt der Stadt.
3: Ich glaube, da ist es auch wichtig, dass die Fraktionen möglichst einheitlich breit dem Oberbürgermeister signalisieren, solche Einrichtungen gehören in seine Verwaltungsvorlage von vornherein rein. Und jetzt ganz konkret für die nächsten Monate ist es wichtig, dass recht schnell ein Beschluss zum Nachtragshaushalt kommt, damit auch die gesperrten Mittel in diesem Bereich schnellstmöglich freigegeben werden.
2: Wenn die Förderung ausbleibt, wären vor allem freiwillige Angebote betroffen.
4: Wir haben letztes Jahr schon ein Angebot verloren, das ist der Kinder- und Jugendzirkus Chaos. Den stellen wir gerade um, den haben wir auch nicht geschlossen. Den stellen wir um auf eine freie Finanzierung. Der ist auch heute hier beim Geburtstag vom Moosmutzelhaus mit dabei. Der ist schon weg und als nächstes werden alles die Sachen wegfallen, die keine verpflichtenden Aufgaben der öffentlichen Hand sind. Also solche Einrichtungen wie das Moosmutzelhaus, offene Treffs sind als allererstes eigentlich betroffen.
2: Für die Unterstützer geht es nicht nur darum, etwas Bestehendes zu bewahren, sondern Kindern im Stadtteil auch künftig einen verlässlichen Ort zu geben.
4: Die Kinder, die hier weiter aufwachsen werden, haben dann keinen Anlaufpunkt mehr. Das ist eigentlich die große Gefahr, die dahinter steht. Es ist nicht so das Erhalten, das, was schon entstanden ist, sondern das Gestalten, was in der Zukunft notwendig ist. Darum geht es eigentlich.
2: Wie es mit dem Moos-Mutzel-Haus weitergeht, ist damit noch nicht endgültig geklärt. Kinder, Eltern, Mitarbeitende und Träger hoffen weiter auf Planungssicherheit. Bis dahin bleibt der Geburtstag in Löbtau nicht nur ein Fest, sondern auch ein deutliches Signal an die Stadtpolitik.

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1: Saufen.
2: Ja, viel Bier.
3: Am Donnerstag ist Herrentag. Doch kennen die Chemnitzer überhaupt den Hintergrund des Feiertages? Und ziehen die Herren nur mit ihresgleichen umher oder stehen alternativ auch Familienausflüge zur Debatte?
4: Wissen Sie, welcher Feiertag morgen eigentlich gefeiert wird, ist ja bekannt als Männertag?
5: Theoretisch ja. Praktisch, also es hat jedenfalls damit zu tun, die Wiederauferstehung des Herrn. Nee, das war Ostern.
6: Tag. Himmelfahrt.
5: Himmelfahrt ist halt in den Himmel gefahren.
7: Nee, tut mir leid, ich bin nicht kirchlich.
4: Wie verbringen Sie Herrentag?
2: Wir laufen.
8: Wir fahren weg und laufen.
7: Mit dem Fahrrad, schön durch die Gegend fahren, so, ja, das soll noch rauskommen. Und dann wird das alles bestens.
8: Und Bier trinken halt währenddessen.
9: Wir gehen wandern.
5: Ich feiere morgen mit dem Enkelkind zusammen, welches zu Besuch kommt. Also wir werden keinen Alkohol gemeinsam trinken, das glaube ich nicht.
8: Mit Freunden? Also wir gehen in eine Bar und das war's eigentlich, ja.
10: Boah, keine Ahnung, mit Kollegen und Freunden.
11: Feiern tun wir morgen eigentlich im Garten, wollten wir im Garten feiern, aber bei dem Wetter ist das nicht so besonders.
4: Gibt auch Herren, die gehen spazieren mit anderen Herren?
9: Ja, das mache ich sonst, aber dieses Jahr nicht bei dem Sauwetter.
4: Sagen Sie, lässt man sich von dem Wetter da so einen Strich durch die Rechnung machen oder sagen Sie, nee, das kriegt man schon irgendwie hin?
2: Das ist völlig egal. Einfach los.
11: Wenn es nicht regnet, fahren wir, aber mal sehen, wie es ist.
5: Du machst mal halt drinnen.
9: Ja. Da gehen es seit 30 Jahren in der gleichen Gruppe wandern. Immer.
5: Ich meine, wenn man mit dem Fahrrad unterwegs sein will, ist drinnen ein bisschen schlecht. Aber wenn man mit seinem Enkelkind was machen will, ist ja drinnen genauso gut wie draußen.
8: Wetter spielt da keine Rolle.
2: Kann jeder machen, wie er möchte. Also wir sind größtenteils drin, aber viele können auch rausgehen. Also wen das nicht stört.
7: Stolberger Ecke wird wieder die Sonne rauskommen, wie immer. Und wenn nicht, dann gehen wir irgendwo, stellen uns unter. Wird trotzdem schön werden.
4: Wie wichtig ist Ihnen diese Art der Tradition? Es gibt ja auch welche, die sagen, naja, mittlerweile ist ein Familientag geworden.
2: Ja, wenn man Familie so weit gehen hat. Also mein Vati besuche ich früh und dann nachmittags mit Freunden.
9: Na, unterschiedlich. Die Frauen können gerne mitgehen, wenn sie wollen, aber sie wollen nicht. Sie machen ihre eigene Party.
7: Nein, wir sind nur zu zweit, zwei Männer. Die Frauen müssen arbeiten morgen.
4: Herrentag, ist das Familientag oder zieht man da noch mit Jungs um die Dörfer und trinken Bier?
2: Ja, genau das. Das Zweite, ja. Exakt. Fahren weg, schöne Zeit haben, ja.
8: Bier trinken.
3: Bei der Herleitung des Feiertag-Ursprungs zeigten die Befragten durchaus Schwächen. Bei der Frage, wie Himmelfahrt verbracht wird, unterscheiden sich die Antworten deutlich. Während einige mit Freunden und Bier losziehen, verbringen andere Zeit mit der Familie. In einem Punkt sind jedoch fast alle einig: Von dem Wetter lassen sich die Chemnitzer den Feiertag nicht verderben.

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8: Die Polizei in Chemnitz hat mehrere Wohnungen durchsucht. Der Grund? Verdacht auf Besitz und Beschaffung von Kinderpornografie. Laut der Polizei wurden bei 8 Männern im Alter zwischen 29 und 72 Jahren zahlreiche Beweismittel sichergestellt. Darunter Handys, Computer und Speichermedien. Diese werden nun ausgewertet. Festnahmen gab es bei den Durchsuchungen nicht. Niklas Kreuzer hat eine neue Rolle bei Dynamo Dresden übernommen. Der 33-Jährige verstärkt das Scouting-Team des Fußball-Zweitligisten, wie Sportchef Sören Gonter mitteilte. Kreuzer war im Dezember 2025 nach Dresden zurückgekehrt und spielt weiterhin für die zweite Mannschaft in der Sachsenliga. Bekannt wurde er durch seine erfolgreiche Rückkehr nach einer Hodenkrebsdiagnose im August 2023. Die geplante Gesundheitsreform der Bundesregierung sorgt in Sachsens Krankenhäusern für große Sorgen. Mit den geplanten Maßnahmen sollen die gesetzlichen Krankenkassen ab 2027 um rund 16 Milliarden Euro entlastet werden. Vorgesehen sind dabei unter anderem Ausgabenbremsen für Kliniken, Arztpraxen und die Pharmabranche. Mehrere Krankenhäuser im Freistaat warnen nun vor massiven finanziellen Folgen. Klinikleitungen sprechen von fehlenden Handlungsmöglichkeiten und befürchten erhebliche Einschnitte in den kommenden Jahren. Auch die medizinische Versorgung sehen viele Betreiber langfristig gefährdet.

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1: Ich bin erst zufrieden, wenn Frauen tatsächlich gleichberechtigt sind in allen Gebieten ihres Lebens. Und ich glaube, da haben wir noch einen langen Weg vor uns.
2: Es ist eine mitunter eine emotional belastende Arbeit.
3: Es gibt einfach Situationen, da brauchen wir alle mal Hilfe. Und es gibt Situationen, da ist es besser, wenn diese Hilfe dann auch von einer Frau kommt.
4: Ich war schon wegen der Nominierung sehr gewertschätzt, dass ich heute einen Preis bekomme. Dann auch nach dem ersten Preis fühle ich mich sehr gerührt, sehr anerkannt, sehr gewertschätzt. Ja.
5: Der bedeutet ganz viel für mich, weil es eine Sichtbarmachung ist.
6: Sichtbarmachung. Wo Frauen helfen, schützen und unterstützen. Das sollte der Gedanke hinter dem Frauenpreis der SPD-Fraktion im Sächsischen Landtag sein. Diesen Preis hat die Fraktion am 11. Mai 2026 zum 27. Mal verliehen. In diesem Jahr stand die Auszeichnung unter dem Motto Frauen helfen Frauen. Aus 21 Bewerbungen hat eine Jury 4 Preisträgerinnen ausgewählt. Sophie Koch ist gleichstellungspolitische Sprecherin der Fraktion und kennt als Teil dieser Jury die Einzelheiten.
3: Für uns ist es ganz wichtig, dass so viele Frauen, die sich regelmäßig engagieren, hier geehrt werden und auf die große Bühne geholt werden. Ja, dieses Jahr ging es um Frauen für Frauen. Es gibt einfach Situationen, da brauchen wir alle mal Hilfe. Und es gibt Situationen, da ist es besser, wenn diese Hilfe dann auch von einer Frau kommt. Und davon hatten wir ganz wunderbare Preisträgerinnen, die genau das machen.
6: Der erste Preis ging nach Leipzig. Maria Rosenblatt arbeitet am Universitätsklinikum als Kinderschutzkoordinatorin und Projektleitung. Außerdem begleitet sie Betroffene von Straftaten psychosozial im Strafverfahren.
7: Das heißt, ich unterstütze, berate, begleite Betroffene von Straftaten im Rahmen des Strafverfahrens und ehrenamtlich beim Weißen Ring, auch da einschlägig im Bereich der Sexualdelikte.
8: Ich bin Sozialarbeiterin und bin tatsächlich recht fachspezifisch ausgebildet im Kinderschutz- und Opferschutzbereich. Und sehe die Tätigkeit als sehr sinnvoll an. Also das, was passiert ist, konnten wir nicht verhüten. Aber dafür werden die Kinder oder auch die Erwachsenen bei uns bestmöglich versorgt. Also ein schönes Gesamtpaket zu schnüren, um zu schauen, was brauchen die im individuellen Fall und dann eben zu gucken, das sind die passenden Hilfen.
6: Ein anderer Bereich, in dem Frauen Unterstützung brauchen, ist die Geburtshilfe. Dafür bekam Maria Elisa Sobschik den Sonderpreis. Sie arbeitet seit mehr als 10 Jahren als Hebamme. Der Preis traf sie an diesem Abend ziemlich überraschend.
9: Ich wusste heute gar nicht, was mich erwartet. Ich war eigentlich auf ein Treffen mit Freunden und mit meiner Schwester aus gewesen. Der bedeutet ganz viel für mich, weil es eine Sichtbarmachung ist, auch nicht für mich allein als Hebamme, sondern für unseren Berufsstand, der natürlich in den letzten Jahren einfach auch berufspolitisch immer mal gelitten hat, auch was finanzieller Natur angeht. Und vielleicht einfach auch den Begriff der Hebamme wieder ins Spiel zu bringen, dass es sichtbar gemacht wird, dass es ein ganz, ganz wichtiger Beruf ist. Wir sind 50% der Bevölkerung ist weiblich und dass wir dafür einfach sorgen, dass es dafür viel Zeit, viel Raum und viel finanzielle Möglichkeiten auch gibt, da einfach die Gesundheit von uns Frauen zu unterstützen. Wie gesagt, das sichtbar machen, das ist, glaube ich, das Wichtigste.
6: Der zweite Preis blieb in Dresden. Christian Dura leitet seit 2020 das Frauenförderwerk. Der Verein unterstützt Frauen und Mädchen in unterschiedlichen Lebenslagen mit Beratung, Projekten und konkreten Angeboten.
10: Ja, und ich sorge dafür, dass es in Dresden und in Sachsen für die Gleichstellung für Frauen und Mädchen immer was zu tun gibt. Arbeitsplätze schaffen, für Menschen, für Frauen da zu sein und zu helfen. Mich motiviert, wenn Menschen, Frauen oder Männer und Männer, ihr Bewusstsein verändern. Das heißt, wenn ich weiß, ich habe eine bestimmte Erfahrung gemacht oder eine bestimmte Lehre oder wie auch immer und es wird geholfen und daraus dann eine kleine Erfahrung entsteht und damit gesagt werden kann, okay, ich ändere mein Verhalten oder ich ändere mein Leben oder ich ändere meine Einstellung zum Guten.
6: Bettina Schneider unterstützt Betroffene von häuslicher und institutioneller Gewalt und begleitet rechtliche Verfahren, besonders dort, wo auch Kinder betroffen sind. Dafür erhielt sie den dritten Preis.
2: Mein großes Engagement gilt vor allem den Kindern, die Gewalt gegen die Mutter ist auch immer Gewalt gegen die Kinder. Und man darf nicht unterschätzen, dass Kinder, die vielleicht nicht selber die Gewalt erlebt haben, aber die Gewalt gesehen haben, schwer traumatisiert sind. und die oft einen berechtigten Grund haben. Und ich finde ganz, ganz wichtig, dass wir die Rechte von Kindern in Verfahren stärken, wenn sie dann zum Täter umplatziert werden. Hat ja jede Frau oder jeder, der im Familiengericht ist, ja das Recht auf Beschwerde an der nächsthöheren Instanz. Und wir erleben ganz oft, dass den Frauen zum Beispiel das Recht auf Verfahrenskostenhilfe verweigert wird, mit der Begründung, keine Aussicht auf Erfolg.
6: Insgesamt war der diesjährige Frauenpreis mit 1.000 Euro dotiert. Im Mittelpunkt stand an diesem Abend aber vor allem die Anerkennung für Arbeit, die oft leise passiert. In Beratungsstellen, Kliniken, Familien- und Ehrenämtern.

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1: Ja, das Besondere an der Euro 7 ist, dass zum ersten Mal sogenannte Non-Exhaust Emissions reguliert werden. Das sind also Emissionen, die nicht durch den Antriebsstrang verursacht werden.
2: Neuer Abgasnorm zwingt Hersteller zum Umdenken. Chemnitzer Forschungsinstitut bietet Lösungen an, die auch Probleme der E-Mobilität ins Visier nimmt.
1: Vorteile bringt es vor allen Dingen an der Hinterachse von Elektrofahrzeugen.
2: Sie ist der Gegenspieler jedes noch so starken Motors, die Bremse. Im Automobilbau ist sie ein entscheidendes Bauteil. Die dafür notwendige Technik ist, abgesehen von einigen Sportwagen, über Jahrzehnte gleich geblieben. Das könnte sich künftig allerdings ändern. Denn mit der Abgasnorm Euro 7 rückt auch der Abrieb von Bremsen und Reifen stärker in den Fokus. Für diese sogenannten Nicht-Abgasemissionen sollen künftig strengere Grenzwerte gelten. Dementsprechend müssten die Hersteller laut Sebastian Postmann, wissenschaftlicher Mitarbeiter am Fraunhofer Institut für Werkzeug-, Maschinen- und Umformtechnik, im Bremsbereich umdenken.
3: Ja, also den Weg, der momentan beschritten wird, das sind Kaugusscheiben, die beschichtet werden in Einstoff- oder Zwei-Schicht-System. Ja, entsprechend kostenaufwendig und auch noch nicht serienreif, das muss man ganz klar sagen. Da gibt es auch viele Fragestellungen, die zu entwickeln sind, aber die müssen serienreif werden, wenn die Euro 7 kommt. Und Filtersysteme, die natürlich dann auch irgendwo wie jeder Filter voll werden und gewechselt werden müssen. Ne? Das ist momentan das, was wir kennen. Und Fahrzyklussysteme, wo die Bremsen teilweise auch gereinigt werden. Aber da fährt jeder Hersteller ein Stück weit auch andere Regime, sicherlich auch Fahrzeugklassen abhängig.
2: Eine mögliche Lösung ist eine Bremsscheibe, die das Fraunhofer Institut gemeinsam mit Zulieferern der Automobilindustrie entwickelt. Dabei geht man andere Wege als bisherige Hersteller. Im Fokus der Forschung steht Edelstahl als Material für die Bremse. Die Vorteile liegen laut Falco Wagner von der TU Chemnitz auf der Hand.
1: Ja, richtig. Wir konnten in unserem Forschungsprojekt nachweisen, dass wir mit unserer Edelstahlbremsscheibe eine Verschleißreduzierung von ungefähr 85% im Gegensatz zu einer normalen Kaugussbremsscheibe erreichen können. Wichtig ist allerdings, dass es auf das Gesamtsystem bezogen ist, also die Kombination aus Bremsscheibe und Bremsbelag.
2: Und nicht nur dort könnte das Material seine Vorzüge ausspielen, auch an anderer Stelle deuten sich Vorteile an. Aus Sicht von Falco Wagner könnte das Konzept dazu taugen, den Wartungsaufwand der Hinterradbremse deutlich zu senken.
1: Ja, die Hinterachsbremse ist generell etwas weniger belastet als die Vorderachse, sodass da auch ein Einsatz weniger Bremskraft entsprechend abgerufen wird. Und somit kann die Bremsscheibe eher korrodieren, da dieser Abrieb entsprechend nicht vorhanden ist. Gleichzeitig ist bei E-Fahrzeugen natürlich die Rekuperation ein Thema. Das heißt, moderne E-Fahrzeuge werden eher mit der Elektromaschine bremsen als mit der Reibungsbremse. Und somit kann es auch hier zu einer gesteigerten Korrosionsanfälligkeit kommen, die wir mit unserer Bremsscheibe gelöst haben.
2: Denn Edelstahl rostet nicht und ist dadurch deutlich weniger anfällig für Korrosion. Von der Serienreife sei man allerdings laut Sebastian Postmann noch weit entfernt. Das System funktioniere zwar bereits auf dem Prüfstand, für weitere Forschung brauche es jedoch die Unterstützung der Hersteller.
3: Ja, das ist jetzt ein Angebot, die kann man anfassen, die kann man bremsen, die macht eine gute Performance auf dem Teststand. Und jetzt gilt es natürlich, jemanden zu finden, der den Mut hat zu sagen, er geht in eine Vorserie und prüft das dort nach und gibt uns auch ein Feedback, was können wir dort noch besser machen, in welche Richtung kann es gehen. Ja, und dann entsprechend dieses Potenzial für den Kunden und für den Markt zu heben.
2: Mit einer Markteinführung ist deshalb nicht so schnell zu rechnen, denn ein Partner für die Vorserienproduktion ist das eine, die gesamte Logistik rund um die Edelstahlbremse das andere.
3: Ja, das kommt darauf an, wie groß die Serie ist. Und es muss ja von dem Level, wo wir jetzt sind, also ganz geringer Technologiereifegrad, gerade nachgewiesen, dass es geht, erstmal eine Infrastruktur aufgebaut werden.

0: Also da reden wir schon über mehrere Jahre, die das dauern würde, bis das dann in eine Serie geht. Und auch die Hersteller müssen dann die entsprechende Logistik und interne Verfügbarkeit und Verteilersystem halt aufbauen.
1: Ob sich die Edelstahlbremse am Ende tatsächlich auf dem Markt durchsetzt, wird sich also erst in den kommenden Jahren zeigen. Klar ist aber schon jetzt, der Druck durch strengere Umweltauflagen zwingt die Automobilindustrie zum Umdenken. Und genau darin könnte für Forschungseinrichtungen aus Sachsen eine große Chance liegen.

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1: Der hat mir gesagt, da ist ein Auto und er ist in die Menschenmenge gefahren. Dann wusste ich sofort, da muss ich einfach reagieren. Und dann habe ich sofort angefangen zu reanimieren. Also die Herzdruckmassage ist das A und O.
2: Weniger als eine Woche nach der Amokfahrt ist das Entsetzen über die Tat, ja, und das Mitgefühl mit den Opfern noch immer groß in der Stadt. Eine Person, die das ganze Geschehen miterlebt hat, ist Yarim. Wir treffen uns hier auf dem Augustusplatz in Leipzig, unweit von dem Tatort sozusagen. Schön, dass du dir Zeit genommen hast. Warum war es dir wichtig, so kurz nach den Geschehnissen nochmal darüber zu sprechen?
1: Erstens liegt ein Tag des Schreckens hinter den Menschen hier in Leipzig. Ich habe große Dankbarkeit gespürt in den letzten Tagen. Und es war mir wichtig, erstmal zu betonen, dass ich diese Dankbarkeit nicht unbedingt verdient habe. Als Mediziner braucht man nicht unbedingt diese Dankbarkeit. Und von meiner Seite will ich gerne, dass diese Dankbarkeit weitergegeben wird an den Passantinnen und Passanten, die mitgeholfen haben, an Polizei, die innerhalb von wenigen Minuten da waren, die Feuerwehr, die Rettungskräfte. Das war mir auch wichtig.
2: Ich kann mir vorstellen, es fällt wahrscheinlich schwer, aber gehen wir mal zurück. Montagnachmittag, Sie sind in der Leipziger Innenstadt unterwegs, denken vermutlich an nichts Schlimmes und dann passiert eine Amokfahrt. Was ging Ihnen durch den Kopf in der Situation?
1: Erstmal der Anruf von meinem Kollegen war wie ein Schock natürlich. Ich saß in der Bibliothek und meine Kollegen waren in der Straße, in der das Auto in die Menschenmenge raste. Und er hat mich sofort eingerufen, weil ich schon praktische Ausbildung an der Uniklinik habe und auch schon vorher reanimiert habe. Von daher hat er mich sofort eingerufen, weil viele Menschen auf dem Boden lagen. Ich bin dann sofort gerannt und der hat zum Glück, der ist auch Medizinstudent zum Glück, und der hat schon die erste Einschätzung gemacht und der hat mich dann sofort zu dem älteren Herrn geführt, der Reanimation brauchte.
2: Wann genau haben Sie realisiert, okay, hier ist was ganz Schreckliches passiert?
1: Als ich den Anruf bekommen habe, der hat mir gesagt, da ist ein Auto und er ist in die Menschenmenge gefahren. Dann wusste ich sofort, da muss ich einfach reagieren. Ich habe einfach darüber nicht nachgedacht, also habe sofort reagiert. Und mein Kumpel hat mir dann zu dem älteren Herrn geführt. Und dann habe ich sofort angefangen zu reanimieren. Also die Herzdruckmassage ist das A und O. Deswegen habe ich das sofort gemacht. Es gab einen Polizist neben mir, der hat aktiv beatmet. Es gab auch einen Arzt, der hat um den Defibrillator sich gekümmert. Genau. Aber mehr will ich auch natürlich nicht darüber reden, aus Respekt für den Angehörigen und den Betroffenen.
2: Was fühlt man in so einem Moment? Was geht einem da durch den Kopf? Also ist man dann ganz nah beim Patienten oder was geht einem durch den Kopf? Denkt man drüber nach, okay, hier könnte vielleicht noch ein Täter unterwegs sein, oder war Ihnen das bewusst in dem Moment, dass hier es sich um eine Amokfahrt gehandelt haben muss, oder was haben Sie gedacht?
1: In den ersten Minuten oder Sekunden, ich habe nur an der Person gedacht. Wir müssen ihn retten. Also, und diese Gedanken gehen durch die Köpfe vieler Mediziner natürlich in solchen Situationen. Und ja, einfach Leben retten. Und nach der Reanimation bin ich sofort zum Marktplatz gegangen. Auf dem Weg zum Marktplatz waren unsere Wünsche einfach, dass es noch nicht weitere verletzte Leute gibt.
2: Das klingt jetzt für mich sehr rational eigentlich von der Entscheidung, die Sie da getroffen haben. Sie haben schon angesprochen mehrmals, Sie sind medizinisch im medizinischen Kontext sozusagen tätig. Vielleicht können Sie das nochmal schreiben. Also lernt man das womöglich auch in solchen Situationen dann entsprechend zu reagieren?
1: Klar, also ich bin Medizinstudent im letzten Jahr und wir hatten viele Kurse Das nennt man Notfallsimulationskurse. Und das hat unsere Universität uns natürlich angeboten. Und manche Praktiker sind auch Pflicht. Deswegen haben alle Medizinstudenten schon sowas gelernt, praktisch.
2: Sie hatten durch Ihren medizinischen Hintergrund sozusagen gleich im Kopf, okay, ich kann hier helfen auch und ich weiß auch wie. Andere Menschen sind ja Laien, was das Ganze angeht. Wie hat sich Ihr Umfeld in der Situation verhalten? Können Sie das beschreiben?
1: Die Passantinnen und Passanten haben sehr schnell reagiert. Das hat uns auch überrascht, wie alle geholfen haben. Zum Beispiel eine Ärztin kam sofort aus ihrer Praxis. Eine Krankenschwester war auch in der Straße und hat sofort erste Hilfe geleistet. Gibt es auch andere Menschen, die zu der Apotheke gegangen und medizinisches Material gebracht haben für den Mann, der verblutet hat. Alle haben echt sehr gut engagiert und mitgemacht.
2: Die Tat fand in einer belebten Innenstadtlage statt. Sie kommen aus Leipzig. Wie haben Sie sich denn vorher hier in der Innenstadt in Leipzig sicher gefühlt?
1: Immer und jeden Tag habe ich mich sicher gefühlt. Wir als Studenten lernen wir fast jeden Tag in der Bibliothek. Wir machen Pause hier, auch genau in der Straße, wo die Tat war. Wir essen hier auch gerne, wir trinken was hier gerne, wir sprechen miteinander auch hier gerne. Viele Studenten machen die ganze Zeit Pause. Das war schon ein sicherer Ort für uns und auch für viele Leipziger.
2: Sie sagen wahr. Wie hat sich denn das Sicherheitsgefühl womöglich verändert? Also was bedeutet so eine Tat für Sie persönlich bzw. auch für ja, die Uni-Gemeinde, das kann man ja so titeln?
1: Ja, also wir befinden uns jetzt in Trauertagen und das Bild ist schon grau. Ne? Und ich selber und auch viele andere müssen auch im Laufe der Zeit alles verarbeiten. Und ich bin sicher, dass die Stadt Leipzig immer noch sicher ist. Ich bin immer optimistisch und unsere Leipzig, unsere beliebte Stadt, wird immer sicher bleiben.
2: Es hat ja die Stadt Leipzig reagiert, hat erste Poller sozusagen aufgebaut an der Stelle, wo der Amokfahrer mit seinem Auto eingefahren ist in die Innenstadt. Ist das ein guter Schritt? Wie bewerten Sie das?
1: Diesen Schritt verstehen wir alle. Ne? Das ist die erste Reaktion von der Stadt. Ja, man will natürlich, dass die Stadt offen bleibt, aber natürlich Sicherheit ist die erste Priorität.
2: Das ist ja eine Konsequenz, die man sozusagen sehr schnell getroffen hat. Andere Konsequenzen könnte man ja auch ziehen in Richtung ja, bessere psychische Behandlung sozusagen. Wie gehen Sie denn ganz persönlich mit dem Erlebten um?
1: Unsicherheit und Angst spürt man auch ab und zu. Aber zum Glück kann ich das ein bisschen besser verarbeiten als Mediziner. Aber es gibt viele Menschen, die da waren und vielleicht auch sehr traumatisiert sind. Meine Kollegen, die da waren, sie waren zwei Tage nach der Tat nicht in der Bibliothek und sie wollten nur zu Hause bleiben.
2: Wie sind Sie denn persönlich mit diesem Erlebten umgegangen? Also im Internet kursieren ja diverse Aufnahmen von dem Geschehenen. Haben Sie sich das angeschaut? Haben Sie das reflektiert? Haben Sie Nachrichten womöglich geschaut?
1: Ja, ich habe natürlich versucht, das zu ignorieren und mit mir selbst zu verarbeiten. Ja, also deswegen in solchen Situationen muss man natürlich nicht alles lesen, was die Menschen schreiben oder sagen. Als Betroffener muss man sich hinsetzen, natürlich nach Hilfe suchen und alles in Ruhe verarbeiten.
2: Gab es Momente, die Ihnen ganz besonders im Gedächtnis geblieben sind, die sich womöglich eingebrannt haben?
1: Die Gesichter der Verletzten und der Opfer, natürlich. Und natürlich auch dieses Bild, dass alle sich engagiert haben, wie die Leute sofort reagiert haben. Also das war ein sehr schönes Bild. Wirklich alle haben mitgemacht, alles Nötiges gebracht, zum Beispiel der Defibrillator. Ich habe nie erwartet, dass man dieses Gerät innerhalb von 2 Minuten bringen kann. Insbesondere mitten in der Straße, in der Fußgängerzone. Aber plötzlich habe ich den Defibrillator gesehen. Das hat mich auch natürlich gefreut. Ich habe natürlich in den nächsten Tagen mit mit anderen Menschen, die da waren, gesprochen. Wir haben versucht, ja natürlich zu reden, ne? Das ist auch wichtig, dass man darüber redet.
2: Was sollte denn aus Ihrer Sicht nach dieser schrecklichen Tat nicht vergessen werden?
1: Erstmal, man muss dankbar sein, dass die Stadt sofort reagieren kann. Sie sind trainiert, sie können das sehr gut. Das ist erstmal was Beruhigendes für uns alle. Zweitens, alle Menschen, die in diesem Land leben, mein Wunsch, besuchen Sie bitte einen Erste-Hilfe-Kurs. Die ersten Minuten können Leben retten, buchstäblich. Wie wir als mitmenschliche und solidarische Gesellschaft reagiert haben, das war beeindruckend. Und ich hoffe natürlich, dass die Menschen langsam aus dieser Trauer rauskommen. Wir werden natürlich die Verletzten und die Opfer nicht vergessen.
2: Yarim, dann bedanke ich mich bei Ihnen herzlich, dass Sie sich nochmal die Zeit genommen haben, wenige Tage nach dieser schrecklichen Tat mit uns zu sprechen, und wünsche Ihnen alles Gute.
3: Dankeschön.

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7: Die Polizei in Chemnitz hat mehrere Wohnungen durchsucht. Der Grund? Verdacht auf Besitz und Beschaffung von Kinderpornografie. Laut der Polizei wurden bei 8 Männern im Alter zwischen 29 und 72 Jahren zahlreiche Beweismittel sichergestellt. Darunter Handys, Computer und Speichermedien. Diese werden nun ausgewertet. Festnahmen gab es bei den Durchsuchungen nicht. Niklas Kreuzer hat eine neue Rolle bei Dynamo Dresden übernommen. Der 33-Jährige verstärkt das Scouting-Team des Fußball-Zweitligisten, wie Sportchef Sören Gonter mitteilte. Kreuzer war im Dezember 2025 nach Dresden zurückgekehrt und spielt weiterhin für die zweite Mannschaft in der Sachsenliga. Bekannt wurde er durch seine erfolgreiche Rückkehr nach einer Hodenkrebsdiagnose im August 2023. Die geplante Gesundheitsreform der Bundesregierung sorgt in Sachsens Krankenhäusern für große Sorgen. Mit den geplanten Maßnahmen sollen die gesetzlichen Krankenkassen ab 2027 um rund 16 Milliarden Euro entlastet werden. Vorgesehen sind dabei unter anderem Ausgabenbremsen für Kliniken, Arztpraxen und die Pharmabranche. Mehrere Krankenhäuser im Freistaat warnen nun vor massiven finanziellen Folgen. Klinikleitungen sprechen von fehlenden Handlungsmöglichkeiten und befürchten erhebliche Einschnitte in den kommenden Jahren. Auch die medizinische Versorgung sehen viele Betreiber langfristig gefährdet.

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1: Es hat mich am meisten motiviert, dass ich Menschen helfe und die auch für Kleinigkeiten unterstützen kann und dass die so auch für Kleinigkeiten so glücklich sein können, wenn ich irgendwas mache.
2: Pflege gilt als hart, nah und manchmal belastend. Und trotzdem entscheidet sich Bibi Schala Osbeck genau für diesen Beruf. Die 16-Jährige lebt in Leipzig, stammt aus Afghanistan und beginnt im Sommer ihre Ausbildung zur Krankenpflegehelferin am Universitätsklinikum Leipzig.
3: Unsere Auszubildenden haben natürlich auch Schwierigkeiten in dem Pflegeberuf und in dem Erlernen des Pflegeberufes zu meistern. Natürlich ganz viele Schwierigkeiten, überhaupt erstmal so nah an einen fremden Menschen ranzukommen.
2: Erzählt uns Andrea Lange. Sie ist Lehrkraft an der Medizinischen Berufsfachschule des UKL und verantwortlich für den Bereich Krankenpflegehilfe. Und genau diese Nähe ist Herausforderung und Sinn zugleich. Zum Tag der Pflege fragen wir: Was macht einen Beruf attraktiv, der jungen Menschen viel abverlangt und ihnen zugleich eine sichere Zukunft bietet? Wir sind in der Medizinischen Berufsfachschule des Universitätsklinikums Leipzig, in einem Übungsraum, der wie ein Pflegezimmer eingerichtet ist. Hier lernen angehende Pflegekräfte, was später zum Alltag gehört. Menschen waschen, unterstützen, beobachten, ansprechen und Verantwortungen übernehmen. Für Osbeck beginnt hier der Weg in einen Beruf, der dringend Nachwuchs braucht.
1: Attraktiv macht es für mich, dass man Menschen hilft, auch für Kleinigkeiten. So, die freuen sich halt für Kleinigkeiten, was man macht. Ja, und man freut sich dann auch.
2: Sagt Bibi Schala Osbeck, die den Beruf nicht aus Zufall gewählt hat. Ein Praktikum in einem Seniorenzentrum hat sie geprägt. Dort hat Schala erlebt, wie viele kleine Gesten im Pflegealltag bedeuten können. Ein freundliches Wort, eine helfende Hand oder ein Moment, in dem jemand spürt, da ist jemand für mich da.
1: Zum Beispiel mein Praktikum, also Seniorenzentrum, ich musste so schnell rennen. Und die haben sich alle so gejubelt und sie haben sich alle so gefreut, weil ich gerannt bin. Und ich habe mich ein bisschen so wirklich gefreut, weil die sich alle gejubelt haben. Die haben gesagt, ja, du schaffst das und so. Es war sehr schön für mich.
2: So Osbeck. Andrea Lange hat selbst am Universitätsklinikum Leipzig ihre Ausbildung gemacht, auf einer Intensivstation gearbeitet und später Medizinpädagogik studiert. Heute gibt sie ihre Erfahrungen an junge Menschen weiter. Doch Motivation allein reicht nicht. Pflege ist ein Beruf, in dem Menschen genau hinschauen müssen. Wie geht es den Patientinnen und Patienten? Was verändert sich? Wo braucht jemand Hilfe und wo vielleicht auch nur ein Gespräch?
3: Ja, eine gute Pflegekraft macht für mich auf jeden Fall ganz viel Empathie aus. Ganz viel Beobachtungsgabe. Ich muss meine Patienten und meine Klienten, meine Bewohner beobachten können. Ich muss sehen können, wie es denen geht.
2: So lange. Gleichzeitig hat der Beruf Seiten, die junge Menschen abschrecken können. Körperpflege, Nähe, Verantwortung, Krankheit und Tod. Bibi Schala Osbeck spricht offen darüber. Nicht alles fühlt sich für sie einfach an, aber sie will es lernen.
1: Ja, es ist eine Herausforderung, weil man ekelt sich erstmal natürlich, aber man gewöhnt sich ja dann so dran. Ich habe ja schon Angst, aber ich habe mir so Videos angeguckt und es hat mich halt ein bisschen beruhigt, aber ich habe trotzdem so ein bisschen Angst, wenn ich irgendwas Falsches mache.
2: Damit junge Menschen bei solchen Entscheidungen nicht allein sind, gibt es Berufsberatung. Marco Drexler arbeitet bei der Agentur für Arbeit Leipzig. Er berät junge Menschen vor dem Berufseinstieg, hilft bei der Orientierung, bei Bewerbungen und bei der Suche nach einem Ausbildungsplatz. Auch Bibi Schala Osbeck hat er begleitet.
4: Wir weisen jetzt nicht nur auf die Vorteile und auf die Möglichkeiten, zum Beispiel im Pflegeberuf hin. Wir weisen natürlich auch darauf hin, dass man beachten muss, dass eben der Beruf auch gewisse Anforderungen mit sich bringt und im Prinzip nicht jeder geeignet ist für den Beruf.
2: Erzählt uns Marco Drexler. Bei Bibi war diese Beratung ein wichtiger Schritt.
1: Ich wollte Doktor werden. Das war mein Kindheitstraum. Und er hat mir empfohlen, Schala, du kannst ja Pflegehelferin machen, eine Ausbildung halt starten.
2: Dass junge Menschen wie Bibi Schala Osbeck gebraucht werden, zeigen die Zahlen der Agentur für Arbeit. Im Agenturbezirk Leipzig arbeiteten 2025 rund 16.400 Menschen in Pflegeberufen. Das sind rund 1.800 mehr als noch 4 Jahre zuvor. Gleichzeitig waren im Jahresdurchschnitt rund 376 offene Stellen im Pflegebereich gemeldet.
4: Die Entscheidung für einen Beruf in der Pflege ist auf jeden Fall sehr nachhaltig. Es ist eine sehr zukunftsträchtige Branche und unsere Omas und Opas, wie man weiß, die werden auch nicht jünger. Es wird immer einen hohen Bedarf geben.
2: Nach Angaben von Marco Drexler gibt es in Leipzig derzeit mehr offene Ausbildungsstellen als Bewerberinnen und Bewerber. Gesucht wird in vielen Bereichen. Im Handel, in der Logistik, in Büros und besonders in sozialen Berufen wie der Pflege.
4: Der Ausbildungsmarkt ist momentan bietet sehr viele Chancen. Das sieht tatsächlich sehr gut aus. 2.100 offene Ausbildungsstellen, demgegenüber stehen nur 1.900 Bewerber. Also 200 Plätze sind de facto frei.
2: Zurück an die medizinische Berufsfachschule des UKL. Hier werden Auszubildende auf den Pflegealltag vorbereitet. Nicht nur mit Büchern und Unterricht, sondern auch in praktischen Übungsräumen. Dort werden Situationen aus Krankenhaus, Altenpflege, ambulanter Pflege und Kinderkrankenpflege nachgestellt.
3: Also wir haben bei uns an der Schule hinsichtlich der theoretischen Ausbildung versuchen wir ganz viel Praxis mit reinzunehmen. Deswegen haben wir an der Schule auch Pflegekabinette, Fachkabinette.
2: Sagt Andrea Lange. Pflege bleibt ein Beruf, der viel abverlangt, aber auch einer, der viel zurückgeben kann. Für Bibi beginnt dieser Weg im Sommer. Mit Respekt vor dem, was kommt und mit Vorfreude auf das, was sie lernen will.
1: Ich freue mich am meisten, so irgendwas anderes zu lernen, weil ich mag es, so andere Sachen zu lernen und selber zu erfahren. Und ich denke, ja, in meinem Ausbildung werde ich sehr viele Sachen Schönes erleben und lernen.
2: Und vielleicht ist genau das die Botschaft zum Tag der Pflege. Dieser Beruf braucht Menschen, die wissen, dass er schwer ist und die sich trotzdem aktiv dafür entscheiden, weil sie gebraucht werden.

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1: Kaum noch nachvollziehbar, was hier passiert. Also man hat wirklich das Gefühl, dass es ein Kuhhandel ist und man durchschaut gar nicht mehr genau, worum es eigentlich geht.
2: Das Moosmutzelhaus in Dresden-Löbtau feiert sein 32. Jubiläum. Doch neben Kinderlachen und Geburtstagsstimmung bleibt die Zukunft des Hauses weiter unklar. Nick Pruditsch engagiert sich als Vertreter der Elternschaft für den Erhalt der Einrichtung.
1: Vor fast einem Jahr hat der Jugendhilfeausschuss der Stadt Dresden beschlossen, dass das Moosmutzelhaus schließen soll. Dagegen kämpfen wir seitdem an. Und jetzt haben wir eigentlich auf den Stadtratsbeschluss gewartet, dass die Mittel für den Erhalt des Hauses freigegeben werden. Und der Stadtratsbeschluss ist nicht zustande gekommen. Und deshalb müssen wir jetzt weiter kämpfen, dass das dazu kommt.
2: Auch die Kommunalpolitik war beim Termin vertreten. Dana Frohwieser, Stadtratsmitglied und SPD-Fraktionsvorsitzende, macht deutlich, warum solche Orte trotz knapper Kassen weiter eine Rolle spielen.
3: Für uns als SPD-Fraktion ist es wichtig, dass dieser Ort und andere solche Orte in unserer Stadt weiter bestehen können. Wir ringen da gerade sehr intensiv im Dresdner Stadtrat darum, wie wir trotz immer knapper werdenden Mitteln die Priorität vielleicht auf solche Orte legen können. Und das wollen wir heute auch hier mit unserer Anwesenheit zeigen und mit den Verantwortlichen hier eben den Tag auch gemeinsam begehen.
2: Träger des Moosmutzelhauses ist die Kindervereinigung Dresden. Vorstand Jan Güldemann beschreibt, wie die Einrichtung der Zeit überhaupt weiterlaufen kann.
4: Wir sind derzeit in der Situation, dass wir nicht mehr von der Landeshauptstadt Dresden finanziert werden. Der Verein finanziert das Moosmutzelhaus aus eigenen Mitteln derzeit und wir hoffen, dass wir für dieses Jahr noch rückwirkend eine Förderung erhalten. Der Nachtragshaushalt ist bis dato noch nicht bewilligt, aber wir hoffen darauf und dass es auf alle Fälle eine Zukunft für das Moosmutzelhaus gibt.
2: Für viele Familien ist das Haus ein fester Bestandteil ihres Alltags. Viele Kinder nutzen das Haus regelmäßig nach der Schule.
1: Für uns ist das Moosmutzelhaus ein ganz wichtiger Ort, weil unsere Kinder hier einen Rückzugsort haben nach der Schule. Der Große hat keinen Hort mehr, also das heißt, er ist zum Teil nachmittags zu Hause, alleine, wir sind beide arbeiten und er kann hierher kommen. Hier ist Betreuung, hier sind Kinder, hier gibt es Angebote, ganz, ganz wichtig für unsere Kinder.
2: Dabei geht es nicht nur um Betreuung. Offene Kinder- und Jugendarbeit kann auch auffangen, wenn es zu Hause oder in der Schule schwierig wird. Gerade offene Treffs können mehr sein als nur Freizeitangebote.
3: Das ist natürlich schwierig. Das ist für alle Beteiligten schwierig, insbesondere natürlich auch für die, die hier diesen wunderbaren Ort gestalten. Die Kommunen sind in einer schwierigen finanziellen Lage. Für die SPD-Fraktion ist klar, Gelder müssen insbesondere auch in solche Orte, das ist Prävention, hier wird Arbeit mit Kindern und Jugendlichen gemacht. Wenn man die streicht, streitet man am Ende darüber, Ordnungs- und Sicherheitsmaßnahmen zu machen, weil Kriminalität steigt etc. pp. Hier bei den Kindern und Jugendlichen können wir anfangen, dass es gar nicht so weit kommt.
2: Andere Einrichtungen sind für jüngere Kinder aus dem Umfeld nicht automatisch gut erreichbar.
4: Der Stadtraum hier wird geteilt durch die Kesselsdorfer Straße und es braucht auf jeder Seite von der Kesselsdorfer Straße im Prinzip eine Einrichtung für Kinder und Jugendliche, die nach der Schule hierher kommen können, weil Kinder eben die Kesselsdorfer Straße als eine große Verkehrsader nicht überqueren. Wollen auch die Eltern der Kinder nicht. Und deswegen braucht es auf jeder Seite eine Einrichtung. Und das Moosmutzelhaus ist die einzige Einrichtung auf dieser Seite von der Kesselsdorfer Straße.
2: Die anhaltende Unsicherheit beschäftigt Eltern und Mitarbeitende seit Monaten. Viele wünschen sich vor allem eine klare Perspektive für das kommende Jahr.
1: Uns wäre es wirklich ein Anliegen, dass endlich diese Unsicherheit aufhört. Also wir kämpfen jetzt wirklich seit Monaten dafür, das Haus zu erhalten. Der Verein trägt es aktuell alleine. Wir brauchen die Sicherheit, dass hier die Finanzierung steht. Und zwar für dieses Jahr und natürlich im besten Fall auch dann für die Zukunft, dass wir auch einen 33. Geburtstag feiern können.
2: Ob das Dresdner Moosmutzelhaus weiterarbeiten kann, hängt nun erneut an politischen Entscheidungen. Kurzfristig geht es um gesperrte Mittel, langfristig um den kommenden Haushalt der Stadt.
3: Ich glaube, da ist es auch wichtig, dass die Fraktionen möglichst einheitlich breit dem Oberbürgermeister signalisieren, solche Einrichtungen gehören in seine Verwaltungsvorlage von vornherein rein. Und jetzt ganz konkret für die nächsten Monate ist es wichtig, dass recht schnell ein Beschluss zum Nachtragshaushalt kommt, damit auch die gesperrten Mittel in diesem Bereich schnellstmöglich freigegeben werden.
2: Wenn die Förderung ausbleibt, wären vor allem freiwillige Angebote betroffen.
4: Wir haben letztes Jahr schon ein Angebot verloren, das ist der Kinder- und Jugendzirkus Chaos. Den stellen wir gerade um, den haben wir auch nicht geschlossen. Den stellen wir um auf eine freie Finanzierung. Der ist auch heute hier beim Geburtstag vom Moosmutzelhaus mit dabei. Der ist schon weg und als nächstes werden alles die Sachen wegfallen, die keine verpflichtenden Aufgaben der öffentlichen Hand sind. Also solche Einrichtungen wie das Moosmutzelhaus, offene Treffs sind als allererstes eigentlich betroffen.
2: Für die Unterstützer geht es nicht nur darum, etwas Bestehendes zu bewahren, sondern Kindern im Stadtteil auch künftig einen verlässlichen Ort zu geben.
4: Die Kinder, die hier weiter aufwachsen werden, haben dann keinen Anlaufpunkt mehr. Das ist eigentlich die große Gefahr, die dahinter steht. Es ist nicht so das Erhalten, das, was schon entstanden ist, sondern das Gestalten, was in der Zukunft notwendig ist. Darum geht es eigentlich.
2: Wie es mit dem Moos-Mutzel-Haus weitergeht, ist damit noch nicht endgültig geklärt. Kinder, Eltern, Mitarbeitende und Träger hoffen weiter auf Planungssicherheit. Bis dahin bleibt der Geburtstag in Löbtau nicht nur ein Fest, sondern auch ein deutliches Signal an die Stadtpolitik.

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1: Saufen. Ja, viel Bier.
2: Am Donnerstag ist Herrentag. Doch kennen die Chemnitzer überhaupt den Hintergrund des Feiertages? Und ziehen die Herren nur mit ihresgleichen umher oder stehen alternativ auch Familienausflüge zur Debatte?
3: Wissen Sie, welcher Feiertag morgen eigentlich gefeiert wird, ist ja bekannt als Männertag?
4: Theoretisch ja. Praktisch, also es hat jedenfalls damit zu tun, die Wiederauferstehung des Herrn. Nee, das war Ostern.
5: Tag. Himmelfahrt.
4: Himmelfahrt ist halt in den Himmel gefahren.
6: Nee, tut mir leid, ich bin nicht kirchlich.
3: Wie verbringen Sie Herrn Tag?
5: Wir laufen.
7: Wir fahren weg und laufen.
6: Mit dem Fahrrad schön durch die Gegend fahren, so ja, das soll noch rauskommen. Und dann wird es alles bestens.
7: Und Bier trinken halt währenddessen.
8: Wir gehen wandern.
4: Ich feiere morgen mit dem Enkelkind zusammen, welches zu Besuch kommt. Also wir werden keinen Alkohol gemeinsam trinken, das glaube ich nicht.
7: Mit Freunden? Also wir gehen in eine Bar und das war's eigentlich, ja.
9: Boah, keine Ahnung, mit Kollegen und Freunden.
10: Feiern tun wir morgen eigentlich im Garten. Wollten wir im Garten feiern, aber bei dem Wetter ist das nicht so besonders.
3: Gibt auch Herren, die gehen spazieren mit anderen Herren?
8: Ja, das mache ich sonst, aber dies Jahr nicht bei dem Sauwetter.
3: Sagen Sie, lässt man sich von dem Wetter da so einen Strich durch die Rechnung machen oder sagen Sie, nee, das kriegt man schon irgendwie hin?
5: Das ist völlig egal. Einfach los.
10: Wenn es nicht regnet, fahren wir, aber mal sehen, wie es ist.
4: Du machst mal halt drinnen.
8: Ja. Da gehen es halt 30 Jahren in der gleichen Gruppe wandern. Immer.
4: Ich meine, wenn man mit dem Fahrrad unterwegs sein will, ist drinnen ein bisschen schlecht. Aber wenn man mit seinem Enkelkind was machen will, ist ja drinnen genauso gut wie draußen.
7: Wetter spielt da keine Rolle.
5: Kann jeder machen, wie er möchte. Also wir sind größtenteils drin, aber viele können auch rausgehen. Also wen das nicht stört.
6: Stolberger Ecke wird wieder die Sonne rauskommen, wie immer. Und wenn nicht, dann gehen wir irgendwo, stellen uns unter. Wird trotzdem schön werden.
3: Wie wichtig ist Ihnen diese Art der Tradition? Es gibt ja auch welche, die sagen, naja, mittlerweile ist ein Familientag geworden.
5: Ja, wenn man Familie so weit gehen hat. Also mein Vater, die besuche ich früh und dann nachmittags mit Freunden.
8: Na, unterschiedlich. Die Frauen können gerne mitgehen, wenn sie wollen, aber sie wollen nicht. Sie machen ihre eigene Party.
6: Nein, wir sind nur zu zweit, zwei Männer. Die Frauen müssen arbeiten morgen.
3: Herrentag, ist das Familientag oder zieht man da noch mit Jungs um die Dörfer und trinken Bier?
5: Ja, genau das. Das Zweite, ja. Exakt. Fahren weg, schöne Zeit haben, ja.
7: Bier trinken.
2: Bei der Herleitung des Feiertag-Ursprungs zeigten die Befragten durchaus Schwächen. Bei der Frage, wie Himmelfahrt verbracht wird, unterscheiden sich die Antworten deutlich. Während einige mit Freunden und Bier losziehen, verbringen andere Zeit mit der Familie. In einem Punkt sind jedoch fast alle einig: Von dem Wetter lassen sich die Chemnitzer den Feiertag nicht verderben.

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8: Die Polizei in Chemnitz hat mehrere Wohnungen durchsucht. Der Grund? Verdacht auf Besitz und Beschaffung von Kinderpornografie. Laut der Polizei wurden bei 8 Männern im Alter zwischen 29 und 72 Jahren zahlreiche Beweismittel sichergestellt, darunter Handys, Computer und Speichermedien. Diese werden nun ausgewertet. Festnahmen gab es bei den Durchsuchungen nicht. Niklas Kreuzer hat eine neue Rolle bei Dynamo Dresden übernommen. Der 33-Jährige verstärkt das Scouting-Team des Fußball-Zweitligisten, wie Sportchef Sören Gonter mitteilte. Kreuzer war im Dezember 2025 nach Dresden zurückgekehrt und spielt weiterhin für die zweite Mannschaft in der Sachsenliga. Bekannt wurde er durch seine erfolgreiche Rückkehr nach einer Hodenkrebsdiagnose im August 2023. Die geplante Gesundheitsreform der Bundesregierung sorgt in Sachsens Krankenhäusern für große Sorgen. Mit den geplanten Maßnahmen sollen die gesetzlichen Krankenkassen ab 2027 um rund 16 Milliarden Euro entlastet werden. Vorgesehen sind dabei unter anderem Ausgabenbremsen für Kliniken, Arztpraxen und die Pharmabranche. Mehrere Krankenhäuser im Freistaat warnen nun vor massiven finanziellen Folgen. Klinikleitungen sprechen von fehlenden Handlungsmöglichkeiten und befürchten erhebliche Einschnitte in den kommenden Jahren. Auch die medizinische Versorgung sehen viele Betreiber langfristig gefährdet.

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1: Ich bin erst zufrieden, wenn Frauen tatsächlich gleichberechtigt sind in allen Gebieten ihres Lebens. Und ich glaube, da haben wir noch einen langen Weg vor uns.
2: Es ist eine mitunter eine emotional belastende Arbeit.
3: Es gibt einfach Situationen, da brauchen wir alle mal Hilfe. Und es gibt Situationen, da ist es besser, wenn diese Hilfe dann auch von einer Frau kommt.
4: Ich war schon wegen der Nominierung sehr gewertschätzt, dass ich heute einen Preis bekomme. Dann auch noch den ersten Preis fühle ich mich sehr gerührt, sehr anerkannt, sehr gewertschätzt. Ja.
5: Der bedeutet ganz viel für mich, weil es eine Sichtbarmachung ist.
6: Sichtbarmachung. Wo Frauen helfen, schützen und unterstützen. Das sollte der Gedanke hinter dem Frauenpreis der SPD-Fraktion im Sächsischen Landtag sein. Diesen Preis hat die Fraktion am 11. Mai 2026 zum 27. Mal verliehen. In diesem Jahr stand die Auszeichnung unter dem Motto Frauen helfen Frauen. Aus 21 Bewerbungen hat eine Jury 4 Preisträgerinnen ausgewählt. Sophie Koch ist gleichstellungspolitische Sprecherin der Fraktion und kennt als Teil dieser Jury die Einzelheiten.
3: Für uns ist es ganz wichtig, dass so viele Frauen, die sich regelmäßig engagieren, hier geehrt werden und auf die große Bühne geholt werden. Ja, dieses Jahr ging es um Frauen für Frauen. Es gibt einfach Situationen, da brauchen wir alle mal Hilfe. Und es gibt Situationen, da ist es besser, wenn diese Hilfe dann auch von einer Frau kommt. Und davon hatten wir ganz wunderbare Preisträgerinnen, die genau das machen.
6: Der erste Preis ging nach Leipzig. Maria Rosenblatt arbeitet am Universitätsklinikum als Kinderschutzkoordinatorin und Projektleitung. Außerdem begleitet sie Betroffene von Straftaten psychosozial im Strafverfahren.
7: Das heißt, ich unterstütze, berate, begleite Betroffene von Straftaten im Rahmen des Strafverfahrens und ehrenamtlich beim Weißen Ring, auch da einschlägig im Bereich der Sexualdelikte.
8: Ich bin Sozialarbeiterin und bin tatsächlich recht fachspezifisch ausgebildet im Kinderschutz- und Opferschutzbereich. Und sehe die Tätigkeit als sehr sinnvoll an. Also das, was passiert ist, konnten wir nicht verhüten. Aber dafür werden die Kinder oder auch die Erwachsenen bei uns bestmöglich versorgt. Also ein schönes Gesamtpaket zu schnüren, um zu schauen, was brauchen die im individuellen Fall und dann eben zu gucken, das sind die passenden Hilfen.
6: Ein anderer Bereich, in dem Frauen Unterstützung brauchen, ist die Geburtshilfe. Dafür bekam Maria Elisa Sobschik den Sonderpreis. Sie arbeitet seit mehr als 10 Jahren als Hebamme. Der Preis traf sie an diesem Abend ziemlich überraschend.
9: Ich wusste heute gar nicht, was mich erwartet. Ich war eigentlich auf ein Treffen mit Freunden und mit meiner Schwester aus gewesen. Der bedeutet ganz viel für mich, weil es eine Sichtbarmachung ist, auch nicht für mich allein als Hebamme, sondern für unseren Berufsstand, der natürlich in den letzten Jahren einfach auch berufspolitisch immer mal gelitten hat, auch was finanzieller Natur angeht. Und vielleicht einfach auch den Begriff der Hebamme wieder ins Spiel zu bringen, dass sichtbar gemacht wird, dass es ein ganz, ganz wichtiger Beruf ist. Wir sind 50% der Bevölkerung ist weiblich und dass wir dafür einfach sorgen, dass es dafür viel Zeit, viel Raum und viel finanzielle Möglichkeiten auch gibt, da einfach die Gesundheit von uns Frauen zu unterstützen. Wie gesagt, das sichtbar machen, das ist, glaube ich, das Wichtigste.
6: Der zweite Preis blieb in Dresden. Christian Dura leitet seit 2020 das Frauenförderwerk. Der Verein unterstützt Frauen und Mädchen in unterschiedlichen Lebenslagen mit Beratung, Projekten und konkreten Angeboten.
10: Ja, und ich sorge dafür, dass es in Dresden und in Sachsen für die Gleichstellung für Frauen und Mädchen immer was zu tun gibt. Arbeitsplätze schaffen, für Menschen, für Frauen da zu sein und zu helfen. Mich motiviert, wenn Menschen, Frauen oder Männer und Männer, ihr Bewusstsein verändern. Das heißt, wenn ich weiß, ich habe eine bestimmte Erfahrung gemacht oder eine bestimmte Lehre oder wie auch immer und es wird geholfen und daraus dann eine kleine Erfahrung entsteht und damit gesagt werden kann, okay, ich ändere mein Verhalten oder ich ändere mein Leben oder ich ändere meine Einstellung zum Guten.
6: Bettina Schneider unterstützt Betroffene von häuslicher und institutioneller Gewalt und begleitet rechtliche Verfahren, besonders dort, wo auch Kinder betroffen sind. Dafür erhielt sie den dritten Preis.
11: Mein großes Engagement gilt vor allem den Kindern, die Gewalt gegen die Mutter, als auch immer Gewalt gegen die Kinder. Und man darf nicht unterschätzen, dass Kinder, die vielleicht nicht selber die Gewalt erlebt haben, aber die Gewalt gesehen haben, schwer traumatisiert sind. und die oft den berechtigten Grund haben. Und ich finde ganz, ganz wichtig, dass wir die Rechte von Kindern in Verfahren stärken. Wenn sie dann zum Täter umplatziert werden, hat ja jede Frau oder jeder, der im Familiengericht ist, ja das Recht auf Beschwerde an der nächsthöheren Instanz. Und wir erleben ganz oft, dass den Frauen zum Beispiel das Recht auf Verfahrenskostenhilfe verweigert wird, mit der Begründung, keine Aussicht auf Erfolg.
6: Insgesamt war der diesjährige Frauenpreis mit 1.000 Euro dotiert. Im Mittelpunkt stand an diesem Abend aber vor allem die Anerkennung für Arbeit, die oft leise passiert, in Beratungsstellen, Kliniken, Familien- und Ehrenämtern.

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0: nicht durch den Antriebsstrang verursacht werden.
1: Neuer Abgasnorm zwingt Hersteller zum Umdenken. Chemnitzer Forschungsinstitut bietet Lösungen an, die auch Probleme der E-Mobilität ins Visier nimmt.
0: Vorteile bringt es vor allen Dingen an der Hinterachse von Elektrofahrzeugen.
1: Sie ist der Gegenspieler jedes noch so starken Motors, die Bremse. Im Automobilbau ist sie ein entscheidendes Bauteil. Die dafür notwendige Technik ist, abgesehen von einigen Sportwagen, über Jahrzehnte gleich geblieben. Das könnte sich künftig allerdings ändern. Denn mit der Abgasnorm Euro 7 rückt auch der Abrieb von Bremsen und Reifen stärker in den Fokus. Für diese sogenannten Nicht-Abgasemissionen sollen künftig strengere Grenzwerte gelten. Dementsprechend müssten die Hersteller laut Sebastian Postmann, wissenschaftlicher Mitarbeiter am Fraunhofer Institut für Werkzeug-, Maschinen- und Umformtechnik, im Bremsbereich umdenken.
2: Ja, also den Weg, der momentan beschritten wird, das sind Kaugusscheiben, die beschichtet werden in Einstoff- oder Zweischichtsystem. Ja, entsprechend kostenaufwendig und auch noch nicht serienreif, das muss man ganz klar sagen. Da gibt es auch viele Fragestellungen, die zu entwickeln sind, aber die müssen serienreif werden, wenn die Euro 7 kommt. Und Filtersysteme, die natürlich dann auch irgendwo wie jeder Filter voll werden und gewechselt werden müssen. Ne? Das ist momentan das, was wir kennen, und Fahrzyklussysteme, wo die Bremsen teilweise auch gereinigt werden. Aber da fährt jeder Hersteller ein Stück weit auch andere Regime, sicherlich auch Fahrzeugklassen abhängig.
1: Eine mögliche Lösung ist eine Bremsscheibe, die das Fraunhofer Institut gemeinsam mit Zulieferern der Automobilindustrie entwickelt. Dabei geht man andere Wege als bisherige Hersteller. Im Fokus der Forschung steht Edelstahl als Material für die Bremse. Die Vorteile liegen laut Falco Wagner von der TU Chemnitz auf der Hand.
0: Ja, richtig. Wir konnten in unserem Forschungsprojekt nachweisen, dass wir mit unserer Edelstahlbremsscheibe eine Verschleißreduzierung von ungefähr 85% im Gegensatz zu einer normalen Kaugussbremsscheibe erreichen können. Wichtig ist allerdings, dass es auf das Gesamtsystem bezogen ist, also die Kombination aus Bremsscheibe und Bremsbelag.
1: Und nicht nur dort könnte das Material seine Vorzüge ausspielen, auch an anderer Stelle deuten sich Vorteile an. Aus Sicht von Falco Wagner könnte das Konzept dazu taugen, den Wartungsaufwand der Hinterradbremse deutlich zu senken.
0: Ja, die Hinterachsbremse ist generell etwas weniger belastet als die Vorderachse, sodass da auch im Einsatz weniger Bremskraft entsprechend abgerufen wird. Und somit kann die Bremsscheibe eher korrodieren, da dieser Abrieb entsprechend nicht vorhanden ist. Gleichzeitig ist bei E-Fahrzeugen natürlich die Rekuperation ein Thema. Das heißt, moderne E-Fahrzeuge werden eher mit der Elektromaschine bremsen als mit der Reibungsbremse. Und somit kann es auch hier zu einer gesteigerten Korrosionsanfälligkeit kommen, die wir mit unserer Bremsscheibe gelöst haben.
1: Denn Edelstahl rostet nicht und ist dadurch deutlich weniger anfällig für Korrosion. Von der Serienreife sei man allerdings laut Sebastian Postmann noch weit entfernt. Das System funktioniere zwar bereits auf dem Prüfstand, für weitere Forschung brauche es jedoch die Unterstützung der Hersteller.
2: Ja, das ist jetzt ein Angebot, die kann man anfassen, die kann man bremsen, die macht eine gute Performance auf dem Teststand, und jetzt gilt es natürlich, jemanden zu finden, der den Mut hat zu sagen, er geht in eine Vorserie und prüft das dort nach und gibt uns auch ein Feedback, was können wir dort noch besser machen, in welche Richtung kann es gehen. Ja, und dann entsprechend dieses Potenzial für den Kunden und für den Markt zu heben.
1: Mit einer Markteinführung ist deshalb nicht so schnell zu rechnen, denn ein Partner für die Vorserienproduktion ist das eine, die gesamte Logistik rund um die Edelstahlbremse das andere.
2: Ja, das kommt darauf an, wie groß die Serie ist. Und es muss ja von dem Level, wo wir jetzt sind, also ganz geringer Technologiereifegrad, gerade nachgewiesen, dass es geht, erstmal eine Infrastruktur aufgebaut werden. Aber da reden wir schon über mehrere Jahre, die das dauern würde, bis das dann in eine Serie geht. Und auch die Hersteller müssen dann die entsprechende Logistik und interne Verfügbarkeit und Verteilersystem halt aufbauen.
1: Ob sich die Edelstahlbremse am Ende tatsächlich auf dem Markt durchsetzt, wird sich also erst in den kommenden Jahren zeigen. Klar ist aber schon jetzt, der Druck durch strengere Umweltauflagen zwingt die Automobilindustrie zum Umdenken. Und genau darin könnte für Forschungseinrichtungen aus Sachsen eine große Chance liegen.

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1: Der hat mir gesagt, da ist ein Auto und er ist in die Menschenmenge gefahren. Dann wusste ich sofort, da muss ich einfach reagieren. Und dann habe ich sofort angefangen zu reanimieren. Also die Herzdruckmassage ist das A und O.
2: Weniger als eine Woche nach der Amokfahrt ist das Entsetzen über die Tat, ja, und das Mitgefühl mit den Opfern noch immer groß in der Stadt. Eine Person, die das ganze Geschehen miterlebt hat, ist Yarim. Wir treffen uns hier auf dem Augustusplatz in Leipzig, unweit von dem Tatort sozusagen. Schön, dass du dir Zeit genommen hast. Warum war es dir wichtig, so kurz nach den Geschehnissen nochmal darüber zu sprechen?
1: Erstens liegt ein Tag des Schreckens hinter den Menschen hier in Leipzig. Ich habe große Dankbarkeit gespürt in den letzten Tagen. Und es war mir wichtig, erstmal zu betonen, dass ich diese Dankbarkeit nicht unbedingt verdient habe. Da als Mediziner braucht man nicht unbedingt diese Dankbarkeit. Und von meiner Seite will ich gerne, dass diese Dankbarkeit weitergegeben wird an den Passantinnen und Passanten, die mitgeholfen haben, an Polizei, die innerhalb von wenigen Minuten da waren, die Feuerwehr, die Rettungskräfte. Das war mir auch wichtig.
2: Ich kann mir vorstellen, es fällt wahrscheinlich schwer, aber gehen wir mal zurück. Montag Nachmittag. Sie sind in der Leipziger Innenstadt unterwegs, denken vermutlich an nichts Schlimmes und dann passiert eine Amokfahrt. Was ging Ihnen durch den Kopf in der Situation?
1: Erstmal der Anruf von meinem Kollegen war wie ein Schock natürlich. Ich saß in der Bibliothek und meine Kollegen waren in der Straße, in der das Auto in die Menschenmenge raste. Und der hat mich sofort eingerufen, weil ich schon praktische Ausbildung an der Uniklinik habe und auch schon vorher reanimiert habe. Von daher hat er mich sofort eingerufen, weil viele Menschen auf dem Boden lagen. Ich bin dann sofort gerannt und der hat zum Glück, der ist auch Medizinstudent, zum Glück, und der hat schon die erste Einschätzung gemacht und der hat mich dann sofort zu dem älteren Herrn geführt, der Reanimation brauchte.
2: Wann genau haben Sie realisiert, okay, hier ist was ganz Schreckliches passiert?
1: Als ich den Anruf bekommen habe, der hat mir gesagt, da ist ein Auto und er ist in die Menschenmenge gefahren. Dann wusste ich sofort, da muss ich einfach reagieren. Ich habe einfach darüber nicht nachgedacht, also habe sofort reagiert. Und mein Kumpel hat mir dann zu dem älteren Herrn geführt. Und dann habe ich sofort angefangen zu reanimieren. Also die Herzdruckmassage ist das A und O. Deswegen habe ich das sofort gemacht. Es gab einen Polizist neben mir, der hat aktiv beatmet. Es gab auch einen Arzt, der hat um den Defibrillator sich gekümmert. Genau. Aber mehr will ich auch natürlich nicht darüber reden, aus Respekt für den Angehörigen und den Betroffenen.
2: Was fühlt man in so einem Moment? Was geht einem da durch den Kopf? Also ist man dann ganz nah beim Patienten oder was geht einem durch den Kopf? Denkt man drüber nach, okay, hier könnte vielleicht noch ein Täter unterwegs sein, oder war Ihnen das bewusst in dem Moment, dass hier es sich um eine Amokfahrt gehandelt haben muss, oder was haben Sie gedacht?
1: In den ersten Minuten oder Sekunden, ich habe nur an der Person gedacht. Wir müssen ihn retten. Also, und diese Gedanken gehen durch die Köpfe vieler Mediziner natürlich in solchen Situationen. Und ja, einfach Leben retten. Und nach der Reanimation bin ich sofort zum Marktplatz gegangen. Auf dem Weg zum Marktplatz waren unsere Wünsche einfach, dass es noch nicht weitere verletzte Leute gibt.
2: Das klingt jetzt für mich sehr rational eigentlich von der Entscheidung, die Sie da getroffen haben. Sie haben schon angesprochen mehrmals, Sie sind medizinisch im medizinischen Kontext sozusagen tätig. Vielleicht können Sie das nochmal schreiben. Also lernt man das womöglich auch in solchen Situationen dann entsprechend zu reagieren?
1: Klar, also ich bin Medizinstudent im letzten Jahr Und wir hatten viele Kurse. Das nennt man Notfallsimulationskurse. Und das hat unsere Universität uns natürlich angeboten. Und manche Praktika sind auch Pflicht. Deswegen haben alle Medizinstudenten schon sowas gelernt, praktisch.
2: Sie hatten durch Ihren medizinischen Hintergrund sozusagen gleich im Kopf, okay, ich kann hier helfen auch und ich weiß auch wie. Andere Menschen sind ja Laien, was das Ganze angeht. Wie hat sich Ihr Umfeld in der Situation verhalten? Können Sie das beschreiben?
1: Die Passantinnen und Passanten haben sehr schnell reagiert. Das hat uns auch überrascht, wie alle geholfen haben. Zum Beispiel eine Ärztin kam sofort aus ihrer Praxis. Eine Krankenschwester war auch in der Straße und hat sofort erste Hilfe geleistet. Gibt es auch andere Menschen, die zu der Apotheke gegangen und medizinisches Material gebracht haben für den Mann, der verblutet hat. Alle haben sich sehr gut engagiert und mitgemacht.
2: Die Tat fand in einer belebten Innenstadtlage statt. Sie kommen aus Leipzig. Wie haben Sie sich denn vorher hier in der Innenstadt in Leipzig sicher gefühlt?
1: Immer und jeden Tag habe ich mich sicher gefühlt. Wir als Studenten lernen wir fast jeden Tag in der Bibliothek. Wir machen Pause hier, auch genau in der Straße, wo die Tat war. Wir essen hier auch gerne, wir trinken was hier gerne, wir sprechen miteinander auch hier gerne. Viele Studenten machen die ganze Zeit Pause. Das war schon ein sicherer Ort für uns und auch für viele Leipziger.
2: Sie sagen wahr. Wie hat sich denn das Sicherheitsgefühl womöglich verändert? Also was bedeutet so eine Tat für Sie persönlich bzw. auch für ja, die Uni-Gemeinde? Das kann man ja so betiteln.
1: Ja, also wir befinden uns jetzt in Trauertagen und das Bild ist schon grau. Ne? Und ich selber und auch viele andere müssen auch im Laufe der Zeit alles verarbeiten. Und ich bin sicher, dass die Stadt Leipzig immer noch sicher ist. Ich bin immer optimistisch und unsere Leipzig, unsere beliebte Stadt, wird immer sicher bleiben.
2: Es hat ja die Stadt Leipzig reagiert, hat erste Poller sozusagen aufgebaut an der Stelle, wo der Amokfahrer mit seinem Auto eingefahren ist in die Innenstadt. Ist das ein guter Schritt? Wie bewerten Sie das?
1: Diesen Schritt verstehen wir alle. Ne? Das ist die erste Reaktion von der Stadt. Ja, man will natürlich, dass die Stadt offen bleibt, aber natürlich Sicherheit ist die erste Priorität.
2: Das ist ja eine Konsequenz, die man sozusagen sehr schnell getroffen hat. Andere Konsequenzen könnte man ja auch ziehen in Richtung ja, bessere psychische Behandlung sozusagen. Wie gehen Sie denn ganz persönlich mit dem Erlebten um?
1: Unsicherheit und Angst spürt man auch ab und zu. Aber zum Glück kann ich das ein bisschen besser verarbeiten als Mediziner. Aber es gibt viele Menschen, die da waren und vielleicht auch sehr traumatisiert sind. Meine Kollegen, die da waren, sie waren zwei Tage nach der Tat nicht in der Bibliothek und sie wollten nur zu Hause bleiben.
2: Wie sind Sie denn persönlich mit diesem Erlebten umgegangen? Also im Internet kursieren ja diverse Aufnahmen von den Geschehenen. Haben Sie sich das angeschaut? Haben Sie das reflektiert? Haben Sie Nachrichten womöglich geschaut?
1: Ja, ich habe natürlich versucht, das zu ignorieren und mit mir selbst zu verarbeiten. Ja, also deswegen in solchen Situationen muss man natürlich nicht alles lesen, was die Menschen schreiben oder sagen. Als Betroffener muss man sich hinsetzen, natürlich nach Hilfe suchen und alles in Ruhe verarbeiten.
2: Gab es Momente, die Ihnen ganz besonders im Gedächtnis geblieben sind, die sich womöglich eingebrannt haben?
1: Die Gesichter der Verletzten und der Opfer, natürlich. Und natürlich auch dieses Bild, dass alle sich engagiert haben, wie die Leute sofort reagiert haben. Also das war ein sehr schönes Bild. Wirklich alle haben mitgemacht, alles Nötiges gebracht, zum Beispiel der Defibrillator. Ich habe nie erwartet, dass man dieses Gerät innerhalb von 2 Minuten bringen kann. Insbesondere mitten in der Straße, in der Fußgängerzone. Aber plötzlich habe ich den Defibrillator gesehen. Das hat mich auch natürlich gefreut. Ich habe natürlich in den nächsten Tagen mit anderen Menschen, die da waren, gesprochen. Wir haben versucht, ja natürlich zu reden, ne? Das ist auch wichtig, dass man darüber redet.
2: Was sollte denn aus Ihrer Sicht nach dieser schrecklichen Tat nicht vergessen werden?
1: Erstmal, man muss dankbar sein, dass die Stadt sofort reagieren kann. Sie sind trainiert, sie können das sehr gut. Das ist erstmal was Beruhigendes für uns alle. Zweitens, alle Menschen, die in diesem Land leben, mein Wunsch, besuchen Sie bitte einen Erste-Hilfe-Kurs. Die ersten Minuten können Leben retten, buchstäblich. Wie wir als mitmenschliche und solidarische Gesellschaft reagiert haben, das war beeindruckend. Und ich hoffe natürlich, dass die Menschen langsam aus dieser Trauer rauskommen. Wir werden natürlich die Verletzten und die Opfer nicht vergessen.
2: Ja, Rim, dann bedanke ich mich bei Ihnen herzlich, dass Sie sich nochmal die Zeit genommen haben, wenige Tage nach dieser schrecklichen Tat mit uns zu sprechen, und wünsche Ihnen alles Gute.
3: Dankeschön.

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7: Die Polizei in Chemnitz hat mehrere Wohnungen durchsucht. Der Grund? Verdacht auf Besitz und Beschaffung von Kinderpornografie. Laut der Polizei wurden bei 8 Männern im Alter zwischen 29 und 72 Jahren zahlreiche Beweismittel sichergestellt. Darunter Handys, Computer und Speichermedien. Diese werden nun ausgewertet. Festnahmen gab es bei den Durchsuchungen nicht. Niklas Kreuzer hat eine neue Rolle bei Dynamo Dresden übernommen. Der 33-Jährige verstärkt das Scouting-Team des Fußball-Zweitligisten, wie Sportchef Sören Gonter mitteilte. Kreuzer war im Dezember 2025 nach Dresden zurückgekehrt und spielt weiterhin für die zweite Mannschaft in der Sachsenliga. Bekannt wurde er durch seine erfolgreiche Rückkehr nach einer Hodenkrebsdiagnose im August 2023. Die geplante Gesundheitsreform der Bundesregierung sorgt in Sachsens Krankenhäusern für große Sorgen. Mit den geplanten Maßnahmen sollen die gesetzlichen Krankenkassen ab 2027 um rund 16 Milliarden Euro entlastet werden. Vorgesehen sind dabei unter anderem Ausgabenbremsen für Kliniken, Arztpraxen und die Pharmabranche. Mehrere Krankenhäuser im Freistaat warnen nun vor massiven finanziellen Folgen. Klinikleitungen sprechen von fehlenden Handlungsmöglichkeiten und befürchten erhebliche Einschnitte in den kommenden Jahren. Auch die medizinische Versorgung sehen viele Betreiber langfristig gefährdet.

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1: Es hat mich am meisten motiviert, dass ich Menschen helfe und die auch für Kleinigkeiten unterstützen kann und dass die so auch für Kleinigkeiten so glücklich sein können, wenn ich irgendwas mache.
2: Pflege gilt als hart, nah und manchmal belastend. Und trotzdem entscheidet sich Bibi Schala Osbeck genau für diesen Beruf. Die 16-Jährige lebt in Leipzig, stammt aus Afghanistan und beginnt im Sommer ihre Ausbildung zur Krankenpflegehelferin am Universitätsklinikum Leipzig.
3: Unsere Auszubildenden haben natürlich auch Schwierigkeiten in dem Pflegeberuf und in dem Erlernen des Pflegeberufes zu meistern. Natürlich ganz viele Schwierigkeiten, überhaupt erstmal so nah an einen fremden Menschen ranzukommen.
2: Erzählt uns Andrea Lange. Sie ist Lehrkraft an der Medizinischen Berufsfachschule des UKL und verantwortlich für den Bereich Krankenpflegehilfe. Und genau diese Nähe ist Herausforderung und Sinn zugleich. Zum Tag der Pflege fragen wir: Was macht einen Beruf attraktiv, der jungen Menschen viel abverlangt und ihnen zugleich eine sichere Zukunft bietet? Wir sind in der Medizinischen Berufsfachschule des Universitätsklinikums Leipzig, in einem Übungsraum, der wie ein Pflegezimmer eingerichtet ist. Hier lernen angehende Pflegekräfte, was später zum Alltag gehört. Menschen waschen, unterstützen, beobachten, ansprechen und Verantwortungen übernehmen. Für Osbeck beginnt hier der Weg in einen Beruf, der dringend Nachwuchs braucht.
1: Attraktiv macht es für mich, dass man Menschen hilft, auch für Kleinigkeiten. So, die freuen sich halt für Kleinigkeiten, was man macht. Ja, und man freut sich dann auch.
2: Sagt Bibi Schala Osbeck, die den Beruf nicht aus Zufall gewählt hat. Ein Praktikum in einem Seniorenzentrum hat sie geprägt. Dort hat Schala erlebt, wie viele kleine Gesten im Pflegealltag bedeuten können. Ein freundliches Wort, eine helfende Hand oder ein Moment, in dem jemand spürt, da ist jemand für mich da.
1: Zum Beispiel mein Praktikum, also Seniorenzentrum, ich musste so schnell rennen. Und die haben sich alle so gejubelt und sie haben sich alle so gefreut, weil ich gerannt bin. Und ich habe mich ein bisschen so wirklich gefreut, weil die sich alle gejubelt haben. Die haben gesagt, ja, du schaffst das und so. Es war sehr schön für mich.
2: So Osbeck. Andrea Lange hat selbst am Universitätsklinikum Leipzig ihre Ausbildung gemacht, auf einer Intensivstation gearbeitet und später Medizinpädagogik studiert. Heute gibt sie ihre Erfahrungen an junge Menschen weiter. Doch Motivation allein reicht nicht. Pflege ist ein Beruf, in dem Menschen genau hinschauen müssen. Wie geht es den Patientinnen und Patienten? Was verändert sich? Wo braucht jemand Hilfe und wo vielleicht auch nur ein Gespräch?
3: Ja, eine gute Pflegekraft macht für mich auf jeden Fall ganz viel Empathie aus. Ganz viel Beobachtungsgabe. Ich muss meine Patienten und meine Klienten, meine Bewohner beobachten können. Ich muss sehen können, wie es denen geht.
2: So lange. Gleichzeitig hat der Beruf Seiten, die junge Menschen abschrecken können. Körperpflege, Nähe, Verantwortung, Krankheit und Tod. Bibi Schala Osbeck spricht offen darüber. Nicht alles fühlt sich für sie einfach an, aber sie will es lernen.
1: Ja, es ist eine Herausforderung, weil man ekelt sich erstmal natürlich, aber man gewöhnt sich ja dann so dran. Ich habe ja schon Angst, aber ich habe mir so Videos angeguckt und es hat mich halt ein bisschen beruhigt, aber ich habe trotzdem so ein bisschen Angst, wenn ich irgendwas Falsches mache.
2: Damit junge Menschen bei solchen Entscheidungen nicht allein sind, gibt es Berufsberatung. Marco Drexler arbeitet bei der Agentur für Arbeit Leipzig. Er berät junge Menschen vor dem Berufseinstieg, hilft bei der Orientierung, bei Bewerbungen und bei der Suche nach einem Ausbildungsplatz. Auch Bibi Schala Osbeck hat er begleitet.
4: Wir weisen jetzt nicht nur auf die Vorteile und auf die Möglichkeiten, zum Beispiel im Pflegeberuf hin. Wir weisen natürlich auch darauf hin, dass man beachten muss, dass eben der Beruf auch gewisse Anforderungen mit sich bringt und im Prinzip nicht jeder geeignet ist für den Beruf.
2: Erzählt uns Marco Drexler. Bei Bibi war diese Beratung ein wichtiger Schritt.
1: Ich wollte Doktor werden. Das war mein Kindheitstraum. Und er hat mir empfohlen, Schala, du kannst ja Pflegehelferin machen, eine Ausbildung halt starten.
2: Dass junge Menschen wie Bibi Schala Osbeck gebraucht werden, zeigen die Zahlen der Agentur für Arbeit. Im Agenturbezirk Leipzig arbeiteten 2025 rund 16.400 Menschen in Pflegeberufen. Das sind rund 1.800 mehr als noch 4 Jahre zuvor. Gleichzeitig waren im Jahresdurchschnitt rund 376 offene Stellen im Pflegebereich gemeldet.
4: Die Entscheidung für einen Beruf in der Pflege ist auf jeden Fall sehr nachhaltig. Es ist eine sehr zukunftsträchtige Branche und unsere Omas und Opas, wie man weiß, die werden auch nicht jünger. Es wird immer einen hohen Bedarf geben.
2: Nach Angaben von Marco Drexler gibt es in Leipzig derzeit mehr offene Ausbildungsstellen als Bewerberinnen und Bewerber. Gesucht wird in vielen Bereichen. Im Handel, in der Logistik, in Büros und besonders in sozialen Berufen wie der Pflege.
4: Der Ausbildungsmarkt ist momentan bietet sehr viele Chancen. Das sieht tatsächlich sehr gut aus. 2.100 offene Ausbildungsstellen, demgegenüber stehen nur 1.900 Bewerber. Also 200 Plätze sind de facto frei.
2: Zurück an die medizinische Berufsfachschule des UKL. Hier werden Auszubildende auf den Pflegealltag vorbereitet. Nicht nur mit Büchern und Unterricht, sondern auch in praktischen Übungsräumen. Dort werden Situationen aus Krankenhaus, Altenpflege, ambulanter Pflege und Kinderkrankenpflege nachgestellt.
3: Also wir haben bei uns an der Schule hinsichtlich der theoretischen Ausbildung, versuchen wir ganz viel Praxis mit reinzunehmen. Deswegen haben wir an der Schule auch Pflegekabinette, Fachkabinette.
2: Sagt Andrea Lange. Pflege bleibt ein Beruf, der viel abverlangt, aber auch einer, der viel zurückgeben kann. Für Bibi beginnt dieser Weg im Sommer. Mit Respekt vor dem, was kommt und mit Vorfreude auf das, was sie lernen will.
1: Ich freue mich am meisten, so etwas anderes zu lernen, weil ich mag es, so andere Sachen zu lernen und selber zu erfahren. Und ich denke, ja, in meinem Ausbildung werde ich sehr viele Sachen Schönes erleben und lernen.
2: Und vielleicht ist genau das die Botschaft zum Tag der Pflege. Dieser Beruf braucht Menschen, die wissen, dass er schwer ist und die sich trotzdem aktiv dafür entscheiden, weil sie gebraucht werden.

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2: Kaum noch nachvollziehbar, was hier passiert. Also man hat wirklich das Gefühl, dass es ein Kuhhandel ist und man durchschaut gar nicht mehr genau, worum es eigentlich geht.
3: Das Moosmutzelhaus in Dresden-Löbtau feiert sein 32. Jubiläum. Doch neben Kinderlachen und Geburtstagsstimmung bleibt die Zukunft des Hauses weiter unklar. Nick Pruditsch engagiert sich als Vertreter der Elternschaft für den Erhalt der Einrichtung.
2: Vor fast einem Jahr hat der Jugendhilfeausschuss der Stadt Dresden beschlossen, dass das Moosmutzelhaus schließen soll. Dagegen kämpfen wir seitdem an. Und jetzt haben wir eigentlich auf den Stadtratsbeschluss gewartet, dass die Mittel für den Erhalt des Hauses freigegeben werden. Und der Stadtratsbeschluss ist nicht zustande gekommen. Und deshalb müssen wir jetzt weiter kämpfen, dass das dazu kommt.
3: Auch die Kommunalpolitik war beim Termin vertreten. Dana Frohwieser, Stadtratsmitglied und SPD-Fraktionsvorsitzende, macht deutlich, warum solche Orte trotz knapper Kassen weiter eine Rolle spielen.
4: Für uns als SPD-Fraktion ist es wichtig, dass dieser Ort und andere solche Orte in unserer Stadt weiter bestehen können. Wir ringen da gerade sehr intensiv im Dresdner Stadtrat darum, wie wir trotz immer knapper werdenden Mitteln die Priorität vielleicht auf solche Orte legen können. Und das wollen wir heute auch hier mit unserer Anwesenheit zeigen und mit den Verantwortlichen hier eben den Tag auch gemeinsam begehen.
3: Träger des Moosmutzelhauses ist die Kindervereinigung Dresden. Vorstand Jan Güldemann beschreibt, wie die Einrichtung derzeit überhaupt weiterlaufen kann.
5: Wir sind derzeit in der Situation, dass wir nicht mehr von der Landeshauptstadt Dresden finanziert werden. Der Verein finanziert das Moosmutzelhaus aus eigenen Mitteln derzeit. Und wir hoffen, dass wir für dieses Jahr noch rückwirkend eine Förderung erhalten. Der Nachtragshaushalt ist bis dato noch nicht bewilligt, aber wir hoffen darauf und dass es auf alle Fälle eine Zukunft für das Moosmutzelhaus gibt.
3: Für viele Familien ist das Haus ein fester Bestandteil ihres Alltags. Viele Kinder nutzen das Haus regelmäßig nach der Schule.
2: Für uns ist das Moosmutzelhaus ein ganz wichtiger Ort, weil unsere Kinder hier einen Rückzugsort haben nach der Schule. Der Große hat keinen Hort mehr, also das heißt, er ist zum Teil nachmittags zu Hause alleine. Wir sind beide arbeiten und er kann hierher kommen. Hier ist Betreuung, hier sind Kinder, hier gibt es Angebote. Ganz, ganz wichtig für unsere Kinder.
3: Dabei geht es nicht nur um Betreuung. Offene Kinder- und Jugendarbeit kann auch auffangen, wenn es zu Hause oder in der Schule schwierig wird. Gerade offene Treffs können mehr sein als nur Freizeitangebote.
4: Das ist natürlich schwierig. Das ist für alle Beteiligten schwierig, insbesondere natürlich auch für die, die hier diesen wunderbaren Ort gestalten. Die Kommunen sind in einer schwierigen finanziellen Lage. Für die SPD-Fraktion ist klar, Gelder müssen insbesondere auch in solche Orte, das ist Prävention, hier wird Arbeit mit Kindern und Jugendlichen gemacht. Wenn man die streicht, streitet man am Ende

0: darüber, Ordnungs- und Sicherheitsmaßnahmen zu machen, weil Kriminalität steigt etc. pp. Hier bei den Kindern und Jugendlichen können wir anfangen, dass es gar nicht so weit kommt.
1: Andere Einrichtungen sind für jüngere Kinder aus dem Umfeld nicht automatisch gut erreichbar.
2: Der Stadtraum hier wird geteilt durch die Kesselsdorfer Straße und es braucht auf jeder Seite von der Kesselsdorfer Straße im Prinzip eine Einrichtung für Kinder und Jugendliche, die nach der Schule hierher kommen können, weil Kinder eben die Kesselsdorfer Straße als eine große Verkehrsader nicht überqueren. Wollen auch die Eltern der Kinder nicht. Und deswegen braucht es auf jeder Seite eine Einrichtung. Und das Moosmutzelhaus ist die einzige Einrichtung auf dieser Seite von der Kesselsdorfer Straße.
1: Die anhaltende Unsicherheit beschäftigt Eltern und Mitarbeitende seit Monaten. Viele wünschen sich vor allem eine klare Perspektive für das kommende Jahr.
3: Uns wäre es wirklich, wirklich ein Anliegen, dass endlich diese Unsicherheit aufhört. Also wir kämpfen jetzt wirklich seit Monaten dafür, das Haus zu erhalten. Der Verein trägt es aktuell alleine. Wir brauchen die Sicherheit, dass hier die Finanzierung steht. Und zwar für dieses Jahr und natürlich im besten Fall auch dann für die Zukunft, dass wir auch einen 33. Geburtstag feiern können.
1: Ob das Dresdner Moosmutzelhaus weiterarbeiten kann, hängt nun erneut an politischen Entscheidungen. Kurzfristig geht es um gesperrte Mittel, langfristig um den kommenden Haushalt der Stadt.
0: Ich glaube, da ist es auch wichtig, dass die Fraktionen möglichst einheitlich breit dem Oberbürgermeister signalisieren, solche Einrichtungen gehören in seine Verwaltungsvorlage von vornherein rein. Und jetzt ganz konkret für die nächsten Monate ist es wichtig, dass recht schnell ein Beschluss zum Nachtragshaushalt kommt, damit auch die gesperrten Mittel in diesem Bereich schnellstmöglich freigegeben werden.
1: Wenn die Förderung ausbleibt, wären vor allem freiwillige Angebote betroffen.
2: Wir haben letztes Jahr schon ein Angebot verloren, das ist Kinder- und Jugendzirkus Chaos. Den stellen wir gerade um, den haben wir auch nicht geschlossen. Den stellen wir um auf eine freie Finanzierung. Der ist auch heute hier beim Geburtstag vom Moosmutzelhaus mit dabei. Der ist schon weg und als nächstes werden alles die Sachen wegfallen, die keine verpflichtenden Aufgaben der öffentlichen Hand sind. Also solche Einrichtungen wie das Moosmutzelhaus, offene Treffs sind als allererstes eigentlich betroffen.
1: Für die Unterstützer geht es nicht nur darum, etwas Bestehendes zu bewahren, sondern Kindern im Stadtteil auch künftig einen verlässlichen Ort zu geben.
2: Die Kinder, die hier weiter aufwachsen werden, haben dann keinen Anlaufpunkt mehr. Das ist eigentlich die große Gefahr, die dahinter steht. Es ist nicht so das Erhalten, das was schon entstanden ist, sondern das Gestalten, was in der Zukunft notwendig ist. Darum geht es eigentlich.
1: Wie es mit dem Moosmutzelhaus weitergeht, ist damit noch nicht endgültig geklärt. Kinder, Eltern, Mitarbeitende und Träger hoffen weiter auf Planungssicherheit. Bis dahin bleibt der Geburtstag in Löbtau nicht nur ein Fest, sondern auch ein deutliches Signal an die Stadtpolitik.

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2: Saufen.
3: Ja, viel Bier.
4: Am Donnerstag ist Herrentag. Doch kennen die Chemnitzer überhaupt den Hintergrund des Feiertages? Und ziehen die Herren nur mit ihresgleichen umher oder stehen alternativ auch Familienausflüge zur Debatte?
5: Wissen Sie, welcher Feiertag morgen eigentlich gefeiert wird, ist ja bekannt als Männertag?
6: Theoretisch ja. Praktisch, also es hat jedenfalls damit zu tun, die Wiederauferstehung des Herrn. Nee, das war Ostern.
7: Tag. Himmelfahrt.
6: Himmelfahrt ist halt in den Himmel gefahren.
8: Nee, tut mir leid, ich bin nicht kirchlich.
5: Wie verbringen Sie Herrentag?
3: Wir laufen.
9: Wir laufen. Weg und laufen.
8: Mit dem Fahrrad, schön durch die Gegend fahren, so ja, das Sonne rauskommen. Und dann wird es alles bestens.
9: Und Bier trinken halt währenddessen.
10: Wir gehen wandern.
6: Ich feiere morgen mit dem Enkelkind zusammen, welches zu Besuch kommt. Also wir werden keinen Alkohol gemeinsam trinken, das glaube ich nicht.
9: Mit Freunden. Also wir gehen in eine Bar und das war's eigentlich, ja.
11: Boah, keine Ahnung, mit Kollegen und Freunden.
12: Feiern tun wir morgen eigentlich im Garten. Wollten wir im Garten feiern, aber bei dem Wetter ist das nicht so besonders.
5: Gibt auch Herren, die gehen spazieren mit anderen Herren?
10: Ja, das mache ich sonst, aber dies ja nicht bei dem Sauwetter.
5: Sagen Sie, lässt man sich von dem Wetter da so einen Strich durch die Rechnung machen oder sagen Sie, nee, das kriegt man schon irgendwie hin?
3: Es ist völlig egal. Ist einfach los.
12: Wenn es nicht regnet, fahren wir, aber mal sehen, wie es ist.
6: Du machst mal halt drinnen.
10: Ja. Da gehen seit 30 Jahren in der gleichen Gruppe wandern. Immer.
6: Ich meine, wenn man mit dem Fahrrad unterwegs sein will, ist drin ein bisschen schlecht. Aber wenn man mit seinem Enkelkind was machen will, ist ja drin genauso gut wie draußen.
9: Wetter spielt da keine Rolle.
3: Kann jeder machen, wie er möchte. Also wir sind größtenteils drin, aber viele können auch rausgehen. Also wen das nicht stört.
8: Stolberger Ecke wird wieder die Sonne rauskommen, wie immer. Und wenn nicht, dann gehen wir irgendwo, stellen uns unter. Wird trotzdem schön werden.
5: Wie wichtig ist in dieser Art der Tradition? Es gibt ja auch welche, die sagen, naja, mittlerweile ist ein Familientag geworden.
3: Ja, wenn man Familie so weit gehen hat. Also mein Vater, die besuche ich früh und dann nachmittags mit Freunden.
10: Na, unterschiedlich. Die Frauen können gerne mitgehen, wenn sie wollen, aber sie wollen nicht. Sie machen ihre eigene Party.
8: Nein, wir sind nur zu zweit, zwei Männer. Die Frauen müssen arbeiten morgen.
5: Herrentag, ist das Familientag oder zieht man da noch mit Jungs um die Dörfer und trinken Bier?
3: Ja, genau das. Das zweite, ja. Exakt. Fahren weg. Schöne Zeit haben, ja.
9: Bier trinken.
4: Bei der Herleitung des Feiertag-Ursprungs zeigten die Befragten durchaus Schwächen. Bei der Frage, wie Himmelfahrt verbracht wird, unterscheiden sich die Antworten deutlich. Während einige mit Freunden und Bier losziehen, verbringen andere Zeit mit der Familie. In einem Punkt sind jedoch fast alle einig, von dem Wetter lassen sich die Chemnitzer den Feiertag nicht verderben.

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8: Die Polizei in Chemnitz hat mehrere Wohnungen durchsucht. Der Grund? Verdacht auf Besitz und Beschaffung von Kinderpornografie. Laut der Polizei wurden bei 8 Männern im Alter zwischen 29 und 72 Jahren zahlreiche Beweismittel sichergestellt. Darunter Handys, Computer und Speichermedien. Diese werden nun ausgewertet. Festnahmen gab es bei den Durchsuchungen nicht. Niklas Kreuzer hat eine neue Rolle bei Dynamo Dresden übernommen. Der 33-Jährige verstärkt das Scouting-Team des Fußball-Zweitligisten, wie Sportchef Sören Gonter mitteilte. Kreuzer war im Dezember 2025 nach Dresden zurückgekehrt und spielt weiterhin für die zweite Mannschaft in der Sachsenliga. Bekannt wurde er durch seine erfolgreiche Rückkehr nach einer Hodenkrebsdiagnose im August 2023. Die geplante Gesundheitsreform der Bundesregierung sorgt in Sachsens Krankenhäusern für große Sorgen. Mit den geplanten Maßnahmen sollen die gesetzlichen Krankenkassen ab 2027 um rund 16 Milliarden Euro entlastet werden. Vorgesehen sind dabei unter anderem Ausgabenbremsen für Kliniken, Arztpraxen und die Pharmabranche. Mehrere Krankenhäuser im Freistaat warnen nun vor massiven finanziellen Folgen. Klinikleitungen sprechen von fehlenden Handlungsmöglichkeiten und befürchten erhebliche Einschnitte in den kommenden Jahren. Auch die medizinische Versorgung sehen viele Betreiber langfristig gefährdet.

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1: Ich bin erst zufrieden, wenn Frauen tatsächlich gleichberechtigt sind in allen Gebieten ihres Lebens. Und ich glaube, da haben wir noch einen langen Weg vor uns.
2: Es ist eine mitunter eine emotional belastende Arbeit.
3: Es gibt einfach Situationen, da brauchen wir alle mal Hilfe. Und es gibt Situationen, da ist es besser, wenn diese Hilfe dann auch von einer Frau kommt.
4: Ich war schon wegen der Nominierung sehr gewertschätzt, dass ich heute einen Preis bekomme. Dann auch noch den ersten Preis fühle ich mich sehr gerührt, sehr anerkannt, sehr gewertschätzt. Ja.
2: Der bedeutet ganz viel für mich, weil es eine Sichtbarmachung ist.
5: Sichtbarmachung. Wo Frauen helfen, schützen und unterstützen. Das sollte der Gedanke hinter dem Frauenpreis der SPD-Fraktion im Sächsischen Landtag sein. Diesen Preis hat die Fraktion am 11. Mai 2026 zum 27. Mal verliehen. In diesem Jahr stand die Auszeichnung unter dem Motto Frauen helfen Frauen. Aus 21 Bewerbungen hat eine Jury 4 Preisträgerinnen ausgewählt. Sophie Koch ist gleichstellungspolitische Sprecherin der Fraktion und kennt als Teil dieser Jury die Einzelheiten.
3: Für uns ist es ganz wichtig, dass so viele Frauen, die sich regelmäßig engagieren, hier geehrt werden und auf die große Bühne geholt werden. Ja, dieses Jahr ging es um Frauen für Frauen. Es gibt einfach Situationen, da brauchen wir alle mal Hilfe. Und es gibt Situationen, da ist es besser, wenn diese Hilfe dann auch von einer Frau kommt. Und davon hatten wir ganz wunderbare Preisträgerinnen, die genau das machen.
5: Der erste Preis ging nach Leipzig. Maria Rosenblatt arbeitet am Universitätsklinikum als Kinderschutzkoordinatorin und Projektleitung. Außerdem begleitet sie Betroffene von Straftaten psychosozial im Strafverfahren.
6: Das heißt, ich unterstütze, berate, begleite Betroffene von Straftaten im Rahmen des Strafverfahrens und ehrenamtlich beim Weißen Ring, auch da einschlägig im Bereich der Sexualdelikte. Ich bin Sozialarbeiterin und bin tatsächlich recht fachspezifisch ausgebildet im Kinderschutz- und Opferschutzbereich. Und sehe die Tätigkeit als sehr sinnvoll an. Also das, was passiert ist, konnten wir nicht verhüten. Aber dafür werden die Kinder oder auch die Erwachsenen bei uns bestmöglich versorgt. Also ein schönes Gesamtpaket zu schnüren, um zu schauen, was brauchen die im individuellen Fall und dann eben zu gucken, das sind die passenden Hilfen.
5: Ein anderer Bereich, in dem Frauen Unterstützung brauchen, ist die Geburtshilfe. Dafür bekam Maria Elisa Sobschik den Sonderpreis. Sie arbeitet seit mehr als 10 Jahren als Hebamme. Der Preis traf sie an diesem Abend ziemlich überraschend.
2: Ich wusste heute gar nicht, was mich erwartet. Ich war eigentlich auf ein Treffen mit Freunden und mit meiner Schwester aus gewesen. Der bedeutet ganz viel für mich, weil es eine Sichtbarmachung ist, auch nicht für mich allein als Hebamme, sondern für unseren Berufsstand, der natürlich in den letzten Jahren einfach auch berufspolitisch immer mal gelitten hat, auch was finanzieller Natur angeht. Und vielleicht einfach auch den Begriff der Hebamme wieder ins Spiel zu bringen, dass sichtbar gemacht wird, dass es ein ganz, ganz wichtiger Beruf ist. Wir sind 50% der Bevölkerung ist weiblich und dass wir dafür einfach sorgen, dass es dafür viel Zeit, viel Raum und viel finanzielle Möglichkeiten auch gibt, da einfach die Gesundheit von uns Frauen zu unterstützen. Wie gesagt, das sichtbar machen, das ist, glaube ich, das Wichtigste.
5: Der zweite Preis blieb in Dresden. Christian Dura leitet seit 2020 das Frauenförderwerk. Der Verein unterstützt Frauen und Mädchen in unterschiedlichen Lebenslagen mit Beratung, Projekten und konkreten Angeboten.
7: Ja, und ich sorge dafür, dass es in Dresden und in Sachsen für die Gleichstellung für Frauen und Mädchen immer was zu tun gibt. Arbeitsplätze schaffen, für Menschen, für Frauen da zu sein und zu helfen. Mich motiviert, wenn Menschen, Frauen oder Männer und Männer, ihr Bewusstsein verändern. Das heißt, wenn ich weiß, ich habe eine bestimmte Erfahrung gemacht oder eine bestimmte Lehre oder wie auch immer und es wird geholfen und daraus dann eine kleine Erfahrung entsteht und damit gesagt werden kann, okay, ich ändere mein Verhalten oder ich ändere mein Leben oder ich ändere meine Einstellung zum Guten.
5: Bettina Schneider unterstützt Betroffene von häuslicher und institutioneller Gewalt und begleitet rechtliche Verfahren, besonders dort, wo auch Kinder betroffen sind. Dafür erhielt sie den dritten Preis.
8: Mein großes Engagement gilt vor allem den Kindern, die Gewalt gegen die Mutter ist auch immer Gewalt gegen die Kinder. Und man darf nicht unterschätzen, dass Kinder, die vielleicht nicht selber die Gewalt erlebt haben, aber die Gewalt gesehen haben, schwer traumatisiert sind. und die oft den berechtigten Grund haben. Und ich finde ganz, ganz wichtig, dass wir die Rechte von Kindern in Verfahren stärken, wenn sie dann zum Täter umplatziert werden. Hat ja jede Frau oder jeder, der im Familiengericht ist, ja das Recht auf Beschwerde an der nächsthöheren Instanz. Und wir erleben ganz oft, dass den Frauen zum Beispiel das Recht auf Verfahrenskostenhilfe verweigert wird, mit der Begründung keine Aussicht auf Erfolg.
5: Insgesamt war der diesjährige Frauenpreis mit 1.000 Euro dotiert. Im Mittelpunkt stand an diesem Abend aber vor allem die Anerkennung für Arbeit, die oft leise passiert. In Beratungsstellen, Kliniken, Familien- und Ehrenämtern.

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1: Ja, das Besondere an der Euro 7 ist, dass zum ersten Mal sogenannte Non-Exhaust Emissions reguliert werden. Das sind also Emissionen, die nicht durch den Antriebsstrang verursacht werden.
2: Neuer Abgasnorm zwingt Hersteller zum Umdenken. Chemnitzer Forschungsinstitut bietet Lösung an, die auch Probleme der E-Mobilität ins Visier nimmt.
1: Vorteile bringt es vor allen Dingen an der Hinterachse von Elektrofahrzeugen.
2: Sie ist der Gegenspieler jedes noch so starken Motors, die Bremse. Im Automobilbau ist sie ein entscheidendes Bauteil. Die dafür notwendige Technik ist, abgesehen von einigen Sportwagen, über Jahrzehnte gleich geblieben. Das könnte sich künftig allerdings ändern. Denn mit der Abgasnorm Euro 7 rückt auch der Abrieb von Bremsen und Reifen stärker in den Fokus. Für diese sogenannten Nicht-Abgasemissionen sollen künftig strengere Grenzwerte gelten. Dementsprechend müssten die Hersteller laut Sebastian Postmann, wissenschaftlicher Mitarbeiter am Fraunhofer Institut für Werkzeug-, Maschinen- und Umformtechnik, im Bremsbereich umdenken.
3: Ja, also den Weg, der momentan beschritten wird, das sind Kraugusscheiben, die beschichtet werden in Einstoff- oder Zweischichtsystem. Ja, entsprechend kostenaufwendig und auch noch nicht serienreif. Das muss man ganz klar sagen. Da gibt es auch viele Fragestellungen, die zu entwickeln sind, aber die müssen serienreif werden, wenn die Euro 7 kommt. Und Filtersysteme, die natürlich dann auch irgendwo wie jeder Filter voll werden und gewechselt werden müssen. Ne? Das ist momentan das, was wir kennen. Und Fahrzyklussysteme, wo die Bremsen teilweise auch gereinigt werden. Aber da fährt jeder Hersteller ein Stück weit auch andere Regime, sicherlich auch Fahrzeugklassen abhängig.
2: Eine mögliche Lösung ist eine Bremsscheibe, die das Fraunhofer Institut gemeinsam mit Zulieferern der Automobilindustrie entwickelt. Dabei geht man andere Wege als bisherige Hersteller. Im Fokus der Forschung steht Edelstahl als Material für die Bremse. Die Vorteile liegen laut Falco Wagner von der TU Chemnitz auf der Hand.
1: Ja, richtig. Wir konnten in unserem Forschungsprojekt nachweisen, dass wir mit unserer Edelstahlbremsscheibe eine Verschleißreduzierung von ungefähr 85% im Gegensatz zu einer normalen Kraugussbremsscheibe erreichen können. Wichtig ist allerdings, dass es auf das Gesamtsystem bezogen ist, also die Kombination aus Bremsscheibe und Bremsbelag.
2: Und nicht nur dort könnte das Material seine Vorzüge ausspielen, auch an anderer Stelle deuten sich Vorteile an. Aus Sicht von Falco Wagner könnte das Konzept dazu taugen, den Wartungsaufwand der Hinterradbremse deutlich zu senken.
1: Ja, die Hinterachsbremse ist generell etwas weniger belastet als die Vorderachse, sodass da auch in einem Einsatz weniger Bremskraft entsprechend abgerufen wird. Und somit kann die Bremsscheibe eher korrodieren, da dieser Abrieb entsprechend nicht vorhanden ist. Gleichzeitig ist bei EVT

0: ein Angebot, die kann man anfassen, die kann man bremsen, die macht eine gute Performance auf dem Teststand. Und jetzt gilt es natürlich, jemanden zu finden, der den Mut hat zu sagen, er geht in eine Vorserie und prüft das dort nach und gibt uns auch ein Feedback, was können wir dort noch besser machen, in welche Richtung kann es gehen. Ja, und dann entsprechend dieses Potenzial für den Kunden und für den Markt zu heben.
1: Mit einer Markteinführung ist deshalb nicht so schnell zu rechnen, denn ein Partner für die Vorserienproduktion ist das eine, die gesamte Logistik rund um die Edelstahlbremse das andere.
0: Ja, das kommt darauf an, wie groß die Serie ist. Und es muss ja von dem Level, wo wir jetzt sind, also ganz geringer Technologiereifegrad, gerade nachgewiesen, dass es geht, erstmal eine Infrastruktur aufgebaut werden. Aber da reden wir schon über mehrere Jahre, die das dauern würde, bis das dann in eine Serie geht. Und auch die Hersteller müssen dann die entsprechende Logistik und interne Verfügbarkeit und Verteilersystem halt aufbauen.
1: Ob sich die Edelstahlbremse am Ende tatsächlich auf dem Markt durchsetzt, wird sich also erst in den kommenden Jahren zeigen. Klar ist aber schon jetzt, der Druck durch strengere Umweltauflagen zwingt die Automobilindustrie zum Umdenken. Und genau darin könnte für Forschungseinrichtungen aus Sachsen eine große Chance liegen.

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1: Der hat mir gesagt, da ist ein Auto und er ist in die Menschenmenge gefahren. Dann wusste ich sofort, da muss ich einfach reagieren. Und dann habe ich sofort angefangen zu reanimieren. Also die Herzdruckmassage ist das A und O.
2: Weniger als eine Woche nach der Amokfahrt ist das Entsetzen über die Tat, ja, und das Mitgefühl mit den Opfern noch immer groß in der Stadt. Eine Person, die das ganze Geschehen miterlebt hat, ist Yarim. Wir treffen uns hier auf dem Augustusplatz in Leipzig, unweit von dem Tatort sozusagen. Schön, dass du dir Zeit genommen hast. Warum war es dir wichtig, so kurz nach den Geschehnissen nochmal darüber zu sprechen?
1: Erstens liegt ein Tag des Schreckens hinter den Menschen hier in Leipzig. Ich habe große Dankbarkeit gespürt in den letzten Tagen. Und es war mir wichtig, erstmal zu betonen, dass ich diese Dankbarkeit nicht unbedingt verdient habe. Da als Mediziner braucht man nicht unbedingt diese Dankbarkeit. Und von meiner Seite will ich gerne, dass diese Dankbarkeit weitergegeben wird an den Passantinnen und Passanten, die mitgeholfen haben, an Polizei, die innerhalb von wenigen Minuten da waren, die Feuerwehr, die Rettungskräfte. Das war mir auch wichtig.
2: Ich kann mir vorstellen, das fällt wahrscheinlich schwer, aber gehen wir mal zurück. Montag Nachmittag. Sie sind in der Leipziger Innenstadt unterwegs, denken vermutlich an nichts Schlimmes und dann passiert eine Amokfahrt. Was ging Ihnen durch den Kopf in der Situation?
1: Erstmal der Anruf von meinem Kollegen war wie ein Schock natürlich. Ich saß in der Bibliothek und meine Kollegen waren in der Straße, in der das Auto in die Menschenmenge raste. Und der hat mich sofort eingerufen, weil ich schon praktische Ausbildung an der Uniklinik habe und auch schon vorher reanimiert habe. Von daher hat er mich sofort eingerufen, weil viele Menschen auf dem Boden lagen. Ich bin dann sofort gerannt und der hat zum Glück, der ist auch Medizinstudent zum Glück, und der hat schon die erste Einschätzung gemacht und der hat mich dann sofort zu dem älteren Herrn geführt, der Reanimation brauchte.
2: Wann genau haben Sie realisiert, okay, hier ist was ganz Schreckliches passiert?
1: Als ich den Anruf bekommen habe, der hat mir gesagt, da ist ein Auto und er ist in die Menschenmenge gefahren. Dann wusste ich sofort, da muss ich einfach reagieren. Ich habe einfach darüber nicht nachgedacht, also habe sofort reagiert. Und mein Kumpel hat mir dann zu dem älteren Herrn geführt. Und dann habe ich sofort angefangen zu reanimieren. Also die Herzdruckmassage ist das A und O. Deswegen habe ich das sofort gemacht. Es gab einen Polizisten neben mir, der hat aktiv beatmet. Es gab auch einen Arzt, der hat um den Defibrillator sich gekümmert. Genau, aber mehr will ich auch natürlich nicht darüber reden, aus Respekt für den Angehörigen und den Betroffenen.
2: Was fühlt man in so einem Moment? Was geht einem da durch den Kopf? Also ist man dann ganz nah beim Patienten oder was geht einem durch den Kopf? Denkt man drüber nach, okay, hier könnte vielleicht noch ein Täter unterwegs sein, oder war Ihnen das bewusst in dem Moment, dass hier es sich um eine Amokfahrt gehandelt haben muss, oder was haben Sie gedacht?
1: In den ersten Minuten oder Sekunden, ich habe nur an der Person gedacht. Wir müssen ihn retten. Also, und diese Gedanken gehen durch die Köpfe vieler Mediziner natürlich in solchen Situationen. Und ja, einfach Leben retten. Und nach der Reanimation bin ich sofort zum Marktplatz gegangen. Auf dem Weg zum Marktplatz waren unsere Wünsche einfach, dass es noch nicht weitere verletzte Leute gibt.
2: Das klingt jetzt für mich sehr rational eigentlich von der Entscheidung, die Sie da getroffen haben. Sie haben schon angesprochen mehrmals, Sie sind medizinisch im medizinischen Kontext sozusagen tätig. Vielleicht können Sie das nochmal schreiben. Also lernt man das womöglich auch in solchen Situationen dann entsprechend zu reagieren?
1: Klar, also ich bin Medizinstudent im letzten Jahr Und wir hatten viele Kurse. Das nennt man Notfallsimulationskurse. Und das hat unsere Universität uns natürlich angeboten. Und manche Praktika sind auch Pflicht. Deswegen haben alle Medizinstudenten schon sowas gelernt, praktisch.
2: Sie hatten durch Ihren medizinischen Hintergrund sozusagen gleich im Kopf, okay, ich kann hier helfen auch und ich weiß auch wie. Andere Menschen sind ja Laien, was das Ganze angeht. Wie hat sich Ihr Umfeld in der Situation verhalten? Können Sie das beschreiben?
1: Die Passantinnen und Passanten haben sehr schnell reagiert. Das hat uns auch überrascht, wie alle geholfen haben. Zum Beispiel eine Ärztin kam sofort aus ihrer Praxis. Eine Krankenschwester war auch in der Straße und hat sofort erste Hilfe geleistet. Gibt es auch andere Menschen, die zu der Apotheke gegangen und medizinisches Material gebracht haben für den Mann, der verblutet hat. Alle haben echt sehr gut engagiert und mitgemacht.
2: Die Tat fand in einer belebten Innenstadtlage statt. Sie kommen aus Leipzig. Wie haben Sie sich denn vorher hier in der Innenstadt in Leipzig sicher gefühlt?
1: Immer und jeden Tag habe ich mich sicher gefühlt. Wir als Studenten lernen wir fast jeden Tag in der Bibliothek. Wir machen Pause hier, auch genau in der Straße, wo die Tat war. Wir essen hier auch gerne, wir trinken was hier gerne, wir sprechen miteinander auch hier gerne. Viele Studenten machen die ganze Zeit Pause. Das war schon ein sicherer Ort für uns und auch für viele Leipziger.
2: Sie sagen wahr. Wie hat sich denn das Sicherheitsgefühl womöglich verändert? Also was bedeutet so eine Tat für Sie persönlich, beziehungsweise auch für ja, die Uni-Gemeinde, das kann man ja so betiteln?
1: Ja, also wir befinden uns jetzt in Trauertagen und das Bild ist schon grau. Ne? Und ich selber und auch viele andere müssen auch im Laufe der Zeit alles verarbeiten. Und ich bin sicher, dass die Stadt Leipzig immer noch sicher ist. Ich bin immer optimistisch und unsere Leipzig, unsere beliebte Stadt, wird immer sicher bleiben.
2: Es hat ja die Stadt Leipzig reagiert, hat erste Poller sozusagen aufgebaut an der Stelle, wo der Amokfahrer mit seinem Auto eingefahren ist in die Innenstadt. Ist das ein guter Schritt? Wie bewerten Sie das?
1: Diesen Schritt verstehen wir alle. Ne? Das ist die erste Reaktion von der Stadt. Ja, man will natürlich, dass die Stadt offen bleibt, aber natürlich Sicherheit ist die erste Priorität.
2: Das ist ja eine Konsequenz, die man sozusagen sehr schnell getroffen hat. Andere Konsequenzen könnte man ja auch ziehen in Richtung ja, bessere psychische Behandlung sozusagen. Wie gehen Sie denn ganz persönlich mit dem Erlebten um?
1: Unsicherheit und Angst spürt man auch ab und zu. Aber zum Glück kann ich das ein bisschen besser verarbeiten als Mediziner. Aber es gibt viele Menschen, die da waren und vielleicht auch sehr traumatisiert sind. Meine Kollegen, die da waren, sie waren 2 Tage nach der Tat nicht in der Bibliothek und sie wollten nur zu Hause bleiben.
2: Wie sind Sie denn persönlich mit diesen Erlebten umgegangen? Also im Internet kursieren ja diverse Aufnahmen von den Geschehenen. Haben Sie sich das angeschaut? Haben Sie das reflektiert? Haben Sie Nachrichten womöglich geschaut?
1: Ja, ich habe natürlich versucht, das zu ignorieren und mit mir selbst zu verarbeiten. Ja, also deswegen in solchen Situationen muss man natürlich nicht alles lesen, was die Menschen schreiben oder sagen. Als Betroffener muss man sich hinsetzen, natürlich nach Hilfe suchen und alles in Ruhe verarbeiten.
2: Gab es Momente, die Ihnen ganz besonders im Gedächtnis geblieben sind, die sich womöglich eingebrannt haben?
1: Die Gesichter der Verletzten und der Opfer, natürlich. Und natürlich auch dieses Bild, dass alle sich engagiert haben, wie die Leute sofort reagiert haben. Also das war ein sehr schönes Bild. Wirklich alle haben mitgemacht, alles Nötiges gebracht, zum Beispiel der Defibrillator. Ich habe nie erwartet, dass man dieses Gerät innerhalb von 2 Minuten bringen kann. Insbesondere mitten in der Straße, in der Fußgängerzone. Aber plötzlich habe ich den Defibrillator gesehen. Das hat mich auch natürlich gefreut. Ich habe natürlich in den nächsten Tagen mit anderen Menschen, die da waren, gesprochen. Wir haben versucht, ja natürlich zu reden. Ne? Das ist auch wichtig, dass man darüber redet.
2: Was sollte denn aus Ihrer Sicht nach dieser schrecklichen Tat nicht vergessen werden?
1: Erstmal, man muss dankbar sein, dass die Stadt sofort reagieren kann. Sie sind trainiert, sie können das sehr gut. Das ist erstmal was Beruhigendes für uns alle. Zweitens, alle Menschen, die in diesem Land leben, mein Wunsch, besuchen Sie bitte einen Erste-Hilfe-Kurs. Die ersten Minuten können Leben retten, buchstäblich. Wie wir als mitmenschliche und solidarische Gesellschaft reagiert haben, das war beeindruckend. Und ich hoffe natürlich, dass die Menschen langsam aus dieser Trauer rauskommen. Wir werden natürlich die Verletzten und die Opfer nicht vergessen.
2: Ja, Rim, dann bedanke ich mich bei Ihnen herzlich, dass Sie sich nochmal die Zeit genommen haben, wenige Tage nach dieser schrecklichen Tat mit uns zu sprechen, und wünsche Ihnen alles Gute.
3: Dankeschön.

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6: 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In Leipzig hat die Polizei am Himmelfahrtsabend einen Großeinsatz durchgeführt, nachdem Schussgeräusche in der Nähe des Hauptbahnhofs gemeldet wurden. Laut einem Polizeisprecher kam es zu Schüssen aus einer Wohnung in der Gerberstraße. Mehrere Personen stehen unter Verdacht, jedoch ist unklar, wer geschossen hat. Die Polizei stellte Schreckschussmunition sicher und erstattete Anzeigen wegen Verstoßes gegen das Waffengesetz. Es gab weder Streit noch Bedrohungslage. Der geplante Umbau der Demokratieförderung durch Bundesfamilienministerin Karin Prien bedroht 41 Projekte in Sachsen, Sachsen-Anhalt und Thüringen. Kathleen Buchmann vom Verein Aktion Zivilcourage warnt vor einem Fachkräfteverlust, da viele Mitarbeitende ohne Arbeitsplatzsicherheit schnell andere Jobs suchen könnten. Projekte wie Trust Hub in Thüringen fürchten um ihre Zukunft, sollten keine neuen Mittel gefunden werden. Das Familienministerium plant neue Förderrichtlinien bis Ende Juni 2026. Der SC Freiburg konzentriert sich voll auf das Bundesliga-Saisonfinale gegen RB Leipzig am Samstag. Julian Schuster betont die Wichtigkeit des Spiels, um den 7. Platz zu sichern und sich für die Conference League zu qualifizieren. 4 Tage später könnte Freiburg mit einem Sieg im Europa-League-Finale gegen Aston Villa seine Saison krönen und sich für die Champions League qualifizieren.

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2: Es hat mich am meisten motiviert, dass ich Menschen helfe und die auch für Kleinigkeiten unterstützen kann und dass die so auch für Kleinigkeiten so glücklich sein können, wenn ich irgendwas mache.
3: Pflege gilt als hart, nah und manchmal belastend. Und trotzdem entscheidet sich Bibi Schala Osbeck genau für diesen Beruf. Die 16-Jährige lebt in Leipzig, stammt aus Afghanistan und beginnt im Sommer ihre Ausbildung zur Krankenpflegehelferin am Universitätsklinikum Leipzig.
4: Unsere Auszubildenden haben natürlich auch Schwierigkeiten in dem Pflegeberuf und in dem Erlernen des Pflegeberufes zu meistern. Natürlich ganz viele Schwierigkeiten, überhaupt erstmal so nah an einen fremden Menschen ranzukommen.
3: Erzählt uns Andrea Lange. Sie ist Lehrkraft an der Medizinischen Berufsfachschule des UKL und verantwortlich für den Bereich Krankenpflegehilfe. Und genau diese Nähe ist Herausforderung und Sinn zugleich. Zum Tag der Pflege fragen wir: Was macht einen Beruf attraktiv, der jungen Menschen viel abverlangt und ihnen zugleich eine sichere Zukunft bietet? Wir sind in der Medizinischen Berufsfachschule des Universitätsklinikums Leipzig, in einem Übungsraum, der wie ein Pflegezimmer eingerichtet ist. Hier lernen angehende Pflegekräfte, was später zum Alltag gehört. Menschen waschen, unterstützen, beobachten, ansprechen und Verantwortungen übernehmen. Für Osbeck beginnt hier der Weg in einen Beruf, der dringend Nachwuchs braucht.
2: Attraktiv macht es für mich, dass man Menschen hilft, auch für Kleinigkeiten. So, die freuen sich halt für Kleinigkeiten, was man macht. Ja, und man freut sich dann auch.
3: Sagt Bibi Schala Osbeck, die den Beruf nicht aus Zufall gewählt hat. Ein Praktikum in einem Seniorenzentrum hat sie geprägt. Dort hat Schala erlebt, wie viele kleine Gesten im Pflegealltag bedeuten können. Ein freundliches Wort, eine helfende Hand oder ein Moment, in dem jemand spürt, da ist jemand für mich da.
2: Zum Beispiel mein Praktikum, also Seniorenzentrum, ich musste so schnell rennen. Und die haben sich alle so gejubelt und sie haben sich alle so gefreut, weil ich gerannt bin. Und ich habe mich ein bisschen so wirklich gefreut, weil die sich alle gejubelt haben. Die haben gesagt, ja, du schaffst das und so. Es war sehr schön für mich.
3: So Osbeck. Andrea Lange hat selbst am Universitätsklinikum Leipzig ihre Ausbildung gemacht, auf einer Intensivstation gearbeitet und später Medizinpädagogik studiert. Heute gibt sie ihre Erfahrungen an junge Menschen weiter. Doch Motivation allein reicht nicht. Pflege ist ein Beruf, in dem Menschen genau hinschauen müssen. Wie geht es den Patientinnen und Patienten? Was verändert sich? Wo braucht jemand Hilfe und wo vielleicht auch nur ein Gespräch?
4: Ja, eine gute Pflegekraft macht für mich auf jeden Fall ganz viel Empathie aus. Ganz viel Beobachtungsgabe. Ich muss meine Patienten und meine Klienten, meine Bewohner beobachten können. Ich muss sehen können, wie es denen geht.
3: So lange. Gleichzeitig hat der Beruf Seiten, die junge Menschen abschrecken können. Körperpflege, Nähe, Verantwortung, Krankheit und Tod. Bibi Schala Osbeck spricht offen darüber. Nicht alles fühlt sich für sie einfach an, aber sie will es lernen.
2: Ja, es ist eine Herausforderung, weil man ekelt sich erstmal natürlich, aber man gewöhnt sich ja dann so dran. Ich habe ja schon Angst, aber ich habe mir so Videos angeguckt und es hat mich halt ein bisschen beruhigt, aber ich habe trotzdem so ein bisschen Angst, wenn ich irgendwas Falsches mache.
3: Damit junge Menschen bei solchen Entscheidungen nicht allein sind, gibt es Berufsberatung. Marco Drexler arbeitet bei der Agentur für Arbeit Leipzig. Er berät junge Menschen vor dem Berufseinstieg, hilft bei der Orientierung, bei Bewerbungen und bei der Suche nach einem Ausbildungsplatz. Auch Bibi Schala Osbeck hat er begleitet.
5: Also wir weisen jetzt nicht nur auf die Vorteile und auf die Möglichkeiten, zum Beispiel im Pflegeberuf hin. Wir weisen natürlich auch darauf hin, dass man beachten muss, dass eben der Beruf auch gewisse Anforderungen mit sich bringt und im Prinzip nicht jeder geeignet ist für den Beruf.
3: Erzählt uns Marco Drexler. Bei Bibi war diese Beratung ein wichtiger Schritt.
2: Ich wollte Doktor werden. Das war mein Kindheitstraum. Und er hat mir empfohlen, Schala, du kannst ja Pflegehelferin machen, eine Ausbildung halt starten.
3: Dass junge Menschen wie Bibi Schala Osbeck gebraucht werden, zeigen die Zahlen der Agentur für Arbeit. Im Agenturbezirk Leipzig arbeiteten 2025 rund 16.400 Menschen in Pflegeberufen. Das sind rund 1.800 mehr als noch 4 Jahre zuvor. Gleichzeitig waren im Jahresdurchschnitt rund 376 offene Stellen im Pflegebereich gemeldet.
5: Die Entscheidung für einen Beruf in der Pflege ist auf jeden Fall sehr nachhaltig. Es ist eine sehr zukunftsträchtige Branche und unsere Omas und Opas, wie man weiß, die werden auch nicht jünger. Es wird immer einen hohen Bedarf geben.
3: Nach Angaben von Marco Drexler gibt es in Leipzig derzeit mehr offene Ausbildungsstellen als Bewerberinnen und Bewerber. Gesucht wird in vielen Bereichen. Im Handel, in der Logistik, in Büros und besonders in sozialen Berufen wie der Pflege.
5: Der Ausbildungsmarkt ist momentan bietet sehr viele Chancen. Das sieht tatsächlich sehr gut aus. 2.100 offene Ausbildungsstellen, demgegenüber stehen nur 1.900 Bewerber. Also 200 Plätze sind de facto freie.
3: Zurück an die medizinische Berufsfachschule des UKL. Hier werden Auszubildende auf den Pflegealltag vorbereitet. Nicht nur mit Büchern und Unterricht, sondern auch in praktischen Übungsräumen. Dort werden Situationen aus Krankenhaus, Altenpflege, ambulanter Pflege und Kinderkrankenpflege nachgestellt.
4: Also wir haben bei uns an der Schule hinsichtlich der theoretischen Ausbildung, versuchen wir ganz viel Praxis mit reinzunehmen. Deswegen haben wir an der Schule auch Pflegekabinette, Fachkabinette.
3: Sagt Andrea Lange. Pflege bleibt ein Beruf, der viel abverlangt, aber auch einer, der viel zurückgeben kann. Für Bibi beginnt dieser Weg im Sommer. Mit Respekt vor dem, was kommt und mit Vorfreude auf das, was sie lernen will.
2: Ich freue mich am meisten, irgendwas anderes zu lernen, weil ich mag es, so andere Sachen zu lernen und selber zu erfahren. Und ich denke, ja, in meinem Ausbildung werde ich sehr viele Sachen Schönes erleben und lernen.
3: Und vielleicht ist genau das die Botschaft zum Tag der Pflege. Dieser Beruf braucht Menschen, die wissen, dass er schwer ist und die sich trotzdem aktiv dafür entscheiden, weil sie gebraucht werden.

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1: Kaum noch nachvollziehbar, was hier passiert. Also man hat wirklich das Gefühl, dass es ein Kuhhandel ist und man durchschaut gar nicht mehr genau, worum es eigentlich geht.
2: Das Moosmutzelhaus in Dresden-Löbtau feiert sein 32. Jubiläum. Doch neben Kinderlachen und Geburtstagsstimmung bleibt die Zukunft des Hauses weiter unklar. Nick Pruditsch engagiert sich als Vertreter der Elternschaft für den Erhalt der Einrichtung.
1: Vor fast einem Jahr hat der Jugendhilfeausschuss der Stadt Dresden beschlossen, dass das Moosmutzelhaus schließen soll. Dagegen kämpfen wir seitdem an. Und jetzt haben wir eigentlich auf den Stadtratsbeschluss gewartet, dass die Mittel für den Erhalt des Hauses freigegeben werden. Und der Stadtratsbeschluss ist nicht zustande gekommen. Und deshalb müssen wir jetzt weiter kämpfen, dass das dazu kommt.
2: Auch die Kommunalpolitik war beim Termin vertreten. Dana Frohwieser, Stadtratsmitglied und SPD-Fraktionsvorsitzende, macht deutlich, warum solche Orte trotz knapper Kassen weiter eine Rolle spielen.
3: Für uns als SPD-Fraktion ist es wichtig, dass dieser Ort und andere solche Orte in unserer Stadt weiter bestehen können. Wir ringen da gerade sehr intensiv im Dresdner Stadtrat darum, wie wir trotz immer knapper werdenden Mitteln die Priorität vielleicht auf solche Orte legen können. Und das wollen wir heute auch hier mit unserer Anwesenheit zeigen und mit den Verantwortlichen hier eben den Tag auch gemeinsam begehen.
2: Träger des Moosmutzelhauses ist die Kindervereinigung Dresden. Vorstand Jan Güldemann beschreibt, wie die Einrichtung derzeit überhaupt weiterlaufen kann.
4: Wir sind derzeit in der Situation, dass wir nicht mehr von der Landeshauptstadt Dresden finanziert werden. Der Verein finanziert das Moosmutzelhaus aus eigenen Mitteln derzeit und wir hoffen, dass wir für dieses Jahr noch rückwirkend eine Förderung erhalten. Der Nachtragshaushalt ist bis dato noch nicht bewilligt, aber wir hoffen darauf und dass es auf alle Fälle eine Zukunft für das Moosmutzelhaus gibt.
2: Für viele Familien ist das Haus ein fester Bestandteil ihres Alltags. Viele Kinder nutzen das Haus regelmäßig nach der Schule.
1: Für uns ist das Moosmutzelhaus ein ganz wichtiger Ort, weil unsere Kinder hier einen Rückzugsort haben nach der Schule. Der Große hat keinen Hort mehr. Also das heißt, er ist zum Teil nachmittags zu Hause alleine. Wir sind beide arbeiten und er kann hierher kommen. Hier ist Betreuung, hier sind Kinder, hier gibt es Angebote. Ganz, ganz wichtig für unsere Kinder.
2: Dabei geht es nicht nur um Betreuung. Offene Kinder- und Jugendarbeit kann auch auffangen, wenn es zu Hause oder in der Schule schwierig wird. Gerade offene Treffs können mehr sein als nur Freizeitangebote.
3: Das ist natürlich schwierig. Das ist für alle Beteiligten schwierig, insbesondere natürlich auch für die, die hier diesen wunderbaren Ort gestalten. Die Kommunen sind in einer schwierigen finanziellen Lage. Für die SPD-Fraktion ist klar, Gelder müssen insbesondere auch in solche Orte, das ist Prävention, hier wird Arbeit mit Kindern und Jugendlichen gemacht. Wenn man die streicht, streitet man am Ende darüber, Ordnungs- und Sicherheitsmaßnahmen zu machen, weil Kriminalität steigt etc. pp. Hier bei den Kindern und Jugendlichen können wir anfangen, dass es gar nicht so weit kommt.
2: Andere Einrichtungen sind für jüngere Kinder aus dem Umfeld nicht automatisch gut erreichbar.
4: Der Stadtraum hier wird geteilt durch die Kesselsdorfer Straße und es braucht auf jeder Seite von der Kesselsdorfer Straße im Prinzip eine Einrichtung für Kinder und Jugendliche, die nach der Schule hierher kommen können, weil Kinder eben die Kesselsdorfer Straße als eine große Verkehrsader nicht überqueren. Wollen auch die Eltern der Kinder nicht. Und deswegen braucht es auf jeder Seite eine Einrichtung. Und das Moosmutzelhaus ist die einzige Einrichtung auf dieser Seite von der Kesselsdorfer Straße.
2: Die anhaltende Unsicherheit beschäftigt Eltern und Mitarbeitende seit Monaten. Viele wünschen sich vor allem eine klare Perspektive für das kommende Jahr.
1: Uns wäre es wirklich, wirklich ein Anliegen, dass endlich diese Unsicherheit aufhört. Also wir kämpfen jetzt wirklich seit Monaten dafür, das Haus zu erhalten. Der Verein trägt es aktuell alleine. Wir brauchen die Sicherheit, dass hier die Finanzierung steht. Und zwar für dieses Jahr und natürlich im besten Fall auch dann für die Zukunft, dass wir auch einen 33. Geburtstag feiern können.
2: Ob das Dresdner Moosmutzelhaus weiterarbeiten kann, hängt nun erneut an politischen Entscheidungen. Kurzfristig geht es um gesperrte Mittel, langfristig um den kommenden Haushalt der Stadt.
3: Ich glaube, da ist es auch wichtig, dass die Fraktionen möglichst einheitlich breit dem Oberbürgermeister signalisieren, solche Einrichtungen gehören in seine Verwaltungsvorlage von vornherein rein. Und jetzt ganz konkret für die nächsten Monate ist es wichtig, dass recht schnell ein Beschluss zum Nachtragshaushalt kommt, damit auch die gesperrten Mittel in diesem Bereich schnellstmöglich freigegeben werden.
2: Wenn die Förderung ausbleibt, wären vor allem freiwillige Angebote betroffen.
4: Wir haben letztes Jahr schon ein Angebot verloren, das ist der Kinder- und Jugendzirkus Chaos. Den stellen wir gerade um, den haben wir auch nicht geschlossen. Den stellen wir um auf eine freie Finanzierung. Der ist auch heute hier beim Geburtstag vom Moosmutzelhaus mit dabei. Der ist schon weg und als nächstes werden alles die Sachen wegfallen, die keine verpflichtenden Aufgaben der öffentlichen Hand sind. Also solche Einrichtungen wie das Moosmutzelhaus, offene Treffs sind als allererstes eigentlich betroffen.
2: Für die Unterstützer geht es nicht nur darum, etwas Bestehendes zu bewahren, sondern Kindern im Stadtteil auch künftig einen verlässlichen Ort zu geben.
4: Die Kinder, die hier weiter aufwachsen werden, haben dann keinen Anlaufpunkt mehr. Das ist eigentlich die große Gefahr, die dahinter steht. Es ist nicht so das Erhalten, das, was schon entstanden ist, sondern das Gestalten, was in der Zukunft notwendig ist. Darum geht es eigentlich.
2: Wie es mit dem Moos-Mutzel-Haus weitergeht, ist damit noch nicht endgültig geklärt. Kinder, Eltern, Mitarbeitende und Träger hoffen weiter auf Planungssicherheit. Bis dahin bleibt der Geburtstag in Löbtau nicht nur ein Fest, sondern auch ein deutliches Signal an die Stadtpolitik.

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1: Saufen. Ja, viel Bier.
2: Am Donnerstag ist Herrentag. Doch kennen die Chemnitzer überhaupt den Hintergrund des Feiertages? Und ziehen die Herren nur mit ihresgleichen umher oder stehen alternativ auch Familienausflüge zur Debatte?
3: Wissen Sie, welcher Feiertag morgen eigentlich gefeiert wird? Ist ja bekannt als Männertag.
4: Theoretisch ja. Praktisch, also es hat jedenfalls damit zu tun, die Wiederauferstehung des Herrn. Nee, das war Ostern.
1: Tag. Himmelfahrt.
4: Himmelfahrt ist halt in den Himmel gefahren.
5: Nee, tut mir leid, ich bin nicht kirchlich.
3: Wie verbringen Sie Herrn Tag?
1: Wir laufen.
6: Weg und laufen.
5: Mit dem Fahrrad schön durch die Gegend fahren, morgen soll ja der Sonne rauskommen. Und dann wird es alles bestens.
6: Und Bier trinken halt währenddessen.
7: Wir gehen wandern.
4: Ich feiere morgen mit dem Enkelkind zusammen, welches zu Besuch kommt. Also wir werden keinen Alkohol gemeinsam trinken, das glaube ich nicht.
6: Mit Freunden? Also wir gehen in eine Bar und das war's eigentlich, ja.
8: Boah, keine Ahnung, mit Kollegen und Freunden.
9: Feiern tun wir morgen eigentlich im Garten, wollten wir im Garten feiern, aber bei dem Wetter ist das nicht so besonders.
3: Gibt auch Herren, die gehen spazieren mit anderen Herren?
10: Ja, das mache ich sonst, aber dies Jahr nicht bei dem Sauwetter.
3: Sagen Sie, lässt man sich von dem Wetter da so einen Strich durch die Rechnung machen oder sagen Sie, nee, das kriegt man schon irgendwie hin?
1: Es ist völlig egal. Ist einfach los.
9: Wenn es nicht regnet, fahren wir, aber mal sehen, wie es ist.
4: Du machst mal halt drinnen.
7: Tradition, da gehen es seit 30 Jahren in der gleichen Gruppe wandern. Immer.
4: Ich meine, wenn man mit dem Fahrrad unterwegs sein will, ist drin ein bisschen schlecht. Aber wenn man mit seinem Enkelkind was machen will, ist ja drin genauso gut wie draußen.
6: Wetter spielt da keine Rolle. Kann jeder machen, wie er möchte. Also wir sind größtenteils drin, aber viele können auch rausgehen. Also wen das nicht stört.
5: Stolberger Ecke wird wieder die Sonne rauskommen, wie immer. Und wenn nicht, dann gehen wir irgendwo, stellen uns unter. Wird trotzdem schön werden.
3: Wie wichtig ist Ihnen diese Art der Tradition? Es gibt ja auch welche, die sagen, naja, mittlerweile ist ein Familientag geworden.
6: Ja, wenn man Familie so weit gehen hat. Also mein Vater, die besuche ich früh und dann nachmittags mit Freunden.
7: Na, unterschiedlich. Die Frauen können gerne mitgehen, wenn sie wollen, aber sie wollen nicht. Sie machen ihre eigene Party.
5: Nein, wir sind nur zu zweit, zwei Männer. Die Frauen müssen arbeiten morgen.
3: Herrentag, ist das Familientag oder zieht man da noch mit Jungs um die Dörfer und trinkt ein Bier?
1: Ja, genau das. Das Zweite, ja. Exakt. Fahren weg, schöne Zeit haben, ja.
6: Bier trinken.
2: Bei der Herleitung des Feiertag-Ursprungs zeigten die Befragten durchaus Schwächen. Bei der Frage, wie Himmelfahrt verbracht wird, unterscheiden sich die Antworten deutlich. Während einige mit Freunden und Bier losziehen, verbringen andere Zeit mit der Familie. In einem Punkt sind jedoch fast alle einig: Von dem Wetter lassen sich die Chemnitzer den Feiertag nicht verderben.

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7: In Leipzig hat die Polizei am Himmelfahrtsabend einen Großeinsatz durchgeführt, nachdem Schussgeräusche in der Nähe des Hauptbahnhofs gemeldet wurden. Laut einem Polizeisprecher kam es zu Schüssen aus einer Wohnung in der Gerberstraße. Mehrere Personen stehen unter Verdacht, jedoch ist unklar, wer geschossen hat. Die Polizei stellte Schreckschussmunition sicher und erstattete Anzeigen wegen Verstoßes gegen das Waffengesetz. Es gab weder Streit noch Bedrohungslage. Der geplante Umbau der Demokratieförderung durch Bundesfamilienministerin Karin Prien bedroht 41 Projekte in Sachsen, Sachsen-Anhalt und Thüringen. Kathleen Buchmann vom Verein Aktion Zivilcourage warnt vor einem Fachkräfteverlust, da viele Mitarbeitende ohne Arbeitsplatzsicherheit schnell andere Jobs suchen könnten. Projekte wie Trust Hub in Thüringen fürchten um ihre Zukunft, sollten keine neuen Mittel gefunden werden. Das Familienministerium plant neue Förderrichtlinien bis Ende Juni 2026. Der SC Freiburg konzentriert sich voll auf das Bundesliga-Saisonfinale gegen RB Leipzig am Samstag. Julian Schuster betont die Wichtigkeit des Spiels, um den 7. Platz zu sichern und sich für die Conference League zu qualifizieren. 4 Tage später könnte Freiburg mit einem Sieg im Europa-League-Finale gegen Aston Villa seine Saison krönen und sich für die Champions League qualifizieren.

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2: Saufen.
3: Ja, viel Bier.
4: Am Donnerstag ist Herrentag. Doch kennen die Chemnitzer überhaupt den Hintergrund des Feiertages? Und ziehen die Herren nur mit ihresgleichen umher oder stehen alternativ auch Familienausflüge zur Debatte?
5: Wissen Sie, welcher Feiertag morgen eigentlich gefeiert wird, ist ja bekannt als Männertag?
6: Theoretisch ja. Praktisch, also es hat jedenfalls damit zu tun, die Wiederauferstehung des Herrn. Nee, das war Ostern.
7: Tag. Himmelfahrt.
6: Himmelfahrt ist halt in den Himmel gefahren.
8: Nee, tut mir leid, ich bin nicht kirchlich.
5: Wie verbringen Sie Herrentag?
3: Wir laufen. Wir laufen.
9: Weg und laufen.
8: Mit dem Fahrrad schön durch die Gegend fahren, so ja, der Sonne rauskommen. Und dann wird es alles bestens.
9: Und Bier trinken halt währenddessen.
10: Wir gehen wandern.
6: Ich feiere morgen mit dem Enkelkind zusammen, welches zu Besuch kommt. Also wir werden keinen Alkohol gemeinsam trinken, das glaube ich nicht.
9: Mit Freunden? Also wir gehen in eine Bar und das war's eigentlich, ja.
11: Boah, keine Ahnung, mit Kollegen und Freunden.
12: Feiern tun wir morgen eigentlich im Garten, wollten wir im Garten feiern, aber bei dem Wetter ist das nicht so besonders.
5: Gibt auch Herren, die gehen spazieren mit anderen Herren?
10: Ja, das mache ich sonst, aber dies ja nicht bei dem Sauwetter.
5: Sagen Sie, lässt man sich von dem Wetter da so einen Strich durch die Rechnung machen oder sagen Sie, nee, das kriegt man schon irgendwie hin?
3: Das ist völlig egal. Einfach los.
12: Wenn es nicht regnet, fahren wir, aber mal sehen, wie es ist.
6: Du machst mal halt drinnen.
10: Tradition, da gehen es seit 30 Jahren in der gleichen Gruppe wandern. Immer.
6: Ich meine, wenn man mit dem Fahrrad unterwegs sein will, ist drin ein bisschen schlecht. Aber wenn man mit seinem Enkelkind was machen will, ist ja drin genauso gut wie draußen.
9: Wetter spielt da keine Rolle.
3: Kann jeder machen, wie er möchte. Also wir sind größtenteils drin, aber viele können auch rausgehen. Also wen das nicht stört.
8: Stolberger Ecke wird wieder die Sonne rauskommen, wie immer. Und wenn nicht, dann gehen wir irgendwo, stellen uns unter. Wird trotzdem schön werden.
5: Wie wichtig ist in dieser Art der Tradition? Es gibt ja auch welche, die sagen, naja, mittlerweile ist ein Familientag geworden.
3: Ja, wenn man Familie so weit gehen hat. Also mein Vater, die besuche ich früh und dann nachmittags mit Freunden.
10: Na, unterschiedlich. Die Frauen können gerne mitgehen, wenn sie wollen, aber sie wollen nicht. Sie machen ihre eigene Party.
8: Nein, wir sind nur zu zweit, zwei Männer. Die Frauen müssen arbeiten morgen.
5: Herrentag, ist das Familientag oder zieht man da noch mit Jungs um die Dörfer und trinken Bier?
3: Ja, genau das. Das Zweite, ja. Exakt. Fahren weg, schöne Zeit haben, ja.
9: Bier trinken.
4: Bei der Herleitung des Feiertag-Ursprungs zeigten die Befragten durchaus Schwächen. Bei der Frage, wie Himmelfahrt verbracht wird, unterscheiden sich die Antworten deutlich. Während einige mit Freunden und Bier losziehen, verbringen andere Zeit mit der Familie. In einem Punkt sind jedoch fast alle einig: Von dem Wetter lassen sich die Chemnitzer den Feiertag nicht verderben.

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2: Ich bin erst zufrieden, wenn Frauen tatsächlich gleichberechtigt sind in allen Gebieten ihres Lebens. Und ich glaube, da haben wir noch einen langen Weg vor uns.
3: Es ist eine mitunter eine emotional belastende Arbeit.
4: Es gibt einfach Situationen, da brauchen wir alle mal Hilfe. Und es gibt Situationen, da ist es besser, wenn diese Hilfe dann auch von einer Frau kommt.
5: Ich war schon wegen der Nominierung sehr gewertschätzt, dass ich heute einen Preis bekomme. Dann auch nach dem ersten Preis fühle ich mich sehr gerührt, sehr anerkannt, sehr gewertschätzt. Ja.
6: Der bedeutet ganz viel für mich, weil es eine Sichtbarmachung ist.
1: Sichtbarmachung, wo Frauen helfen, schützen und unterstützen. Das sollte der Gedanke hinter dem Frauenpreis der SPD-Fraktion im Sächsischen Landtag sein. Diesen Preis hat die Fraktion am 11. Mai 2026 zum 27. Mal verliehen. In diesem Jahr stand die Auszeichnung unter dem Motto Frauen helfen Frauen. Aus 21 Bewerbungen hat eine Jury 4 Preisträgerinnen ausgewählt. Sophie Koch ist gleichstellungspolitische Sprecherin der Fraktion und kennt als Teil dieser Jury die Einzelheiten.
4: Für uns ist es ganz wichtig, dass so viele Frauen, die sich regelmäßig engagieren, hier geehrt werden und auf die große Bühne geholt werden. Ja, dieses Jahr ging es um Frauen für Frauen. Es gibt einfach Situationen, da brauchen wir alle mal Hilfe. Und es gibt Situationen, es ist besser, wenn diese Hilfe dann auch von einer Frau kommt. Und davon hatten wir ganz wunderbare Preisträgerinnen, die genau das machen.
1: Der erste Preis ging nach Leipzig. Maria Rosenblatt arbeitet am Universitätsklinikum als Kinderschutzkoordinatorin und Projektleitung. Außerdem begleitet sie Betroffene von Straftaten psychosozial im Strafverfahren.
7: Das heißt, ich unterstütze, berate, begleite Betroffene von Straftaten im Rahmen des Strafverfahrens und ehrenamtlich beim Weißen Ring, auch da einschlägig im Bereich der Sexualdelikte.
8: Ich bin Sozialarbeiterin und bin tatsächlich recht fachspezifisch ausgebildet im Kinderschutz- und Opferschutzbereich. Und sehe die Tätigkeit als sehr sinnvoll an. Also das, was passiert ist, konnten wir nicht verhüten. Aber dafür werden die Kinder oder auch die Erwachsenen bei uns bestmöglich versorgt. Also ein schönes Gesamtpaket zu schnüren, um zu schauen, was brauchen die im individuellen Fall und dann eben zu gucken, das sind die passenden Hilfen.
1: Ein anderer Bereich, in dem Frauen Unterstützung brauchen, ist die Geburtshilfe. Dafür bekam Maria Elisa Sobschik den Sonderpreis. Sie arbeitet seit mehr als 10 Jahren als Hebamme. Der Preis traf sie an diesem Abend ziemlich überraschend.
9: Ich wusste heute gar nicht, was mich erwartet. Ich war eigentlich auf ein Treffen mit Freunden und mit meiner Schwester aus gewesen. Der bedeutet ganz viel für mich, weil es eine Sichtbarmachung ist, auch nicht für mich allein als Hebamme, sondern für unseren Berufsstand, der natürlich in den letzten Jahren einfach auch berufspolitisch immer mal gelitten hat, auch was finanzieller Natur angeht. Und vielleicht einfach auch den Begriff der Hebamme wieder ins Spiel zu bringen, dass sichtbar gemacht wird, dass es ein ganz, ganz wichtiger Beruf ist. Wir sind 50% der Bevölkerung ist weiblich und dass wir dafür einfach sorgen, dass es dafür viel Zeit, viel Raum und viel finanzielle Möglichkeiten auch gibt, da einfach die Gesundheit von uns Frauen zu unterstützen. Wie gesagt, das sichtbar machen, das ist, glaube ich, das Wichtigste.
1: Der zweite Preis blieb in Dresden. Christian Dura leitet seit 2020 das Frauenförderwerk. Der Verein unterstützt Frauen und Mädchen in unterschiedlichen Lebenslagen mit Beratung, Projekten und konkreten Angeboten.
10: Ja, und ich sorge dafür, dass es in Dresden und in Sachsen für die Gleichstellung für Frauen und Mädchen immer was zu tun gibt. Arbeitsplätze schaffen, für Menschen, für Frauen da zu sein und zu helfen. Mich motiviert, wenn Menschen, Frauen oder Männer und Männer, ihr Bewusstsein verändern. Das heißt, wenn ich weiß, ich habe eine bestimmte Erfahrung gemacht oder eine bestimmte Lehre oder wie auch immer und es wird geholfen und daraus dann eine kleine Erfahrung entsteht und damit gesagt werden kann, okay, ich ändere mein Verhalten oder ich ändere mein Leben oder ich ändere meine Einstellung zum Guten.
1: Bettina Schneider unterstützt Betroffene von häuslicher und institutioneller Gewalt und begleitet rechtliche Verfahren, besonders dort, wo auch Kinder betroffen sind. Dafür erhielt sie den dritten Preis.
3: Mein großes Engagement gilt vor allem den Kindern, die Gewalt gegen die Mutter ist auch immer Gewalt gegen die Kinder. Und man darf nicht unterschätzen, dass Kinder, die vielleicht nicht selber die Gewalt erlebt haben, aber die Gewalt gesehen haben, schwer traumatisiert sind. und die oft einen berechtigten Grund haben. Und ich finde ganz, ganz wichtig, dass wir die Rechte von Kindern in Verfahren stärken, wenn sie dann zum Täter umplatziert werden. Hat ja jede Frau oder jeder, der im Familiengericht ist, ja das Recht auf Beschwerde an der nächsthöheren Instanz. Und wir erleben ganz oft, dass den Frauen zum Beispiel das Recht auf Verfahrenskostenhilfe verweigert wird, mit der Begründung, keine Aussicht auf Erfolg.
1: Insgesamt war der diesjährige Frauenpreis mit 1.000 Euro dotiert. Im Mittelpunkt stand an diesem Abend aber vor allem die Anerkennung für Arbeit, die oft leise passiert, in Beratungsstellen, Kliniken, Familien- und Ehrenämtern.

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1: Ich bin erst zufrieden, wenn Frauen tatsächlich gleichberechtigt sind in allen Gebieten ihres Lebens. Und ich glaube, da haben wir noch einen langen Weg vor uns.
2: Es ist eine mitunter eine emotional belastende Arbeit.
3: Es gibt einfach Situationen, da brauchen wir alle mal Hilfe. Und es gibt Situationen, da ist es besser, wenn diese Hilfe dann auch von einer Frau kommt.
4: Ich war schon wegen der Nominierung sehr gewertschätzt, dass ich heute einen Preis bekomme. Dann auch nach dem ersten Preis fühle ich mich sehr gerührt, sehr anerkannt, sehr gewertschätzt. Ja.
5: Der bedeutet ganz viel für mich, weil es eine Sichtbarmachung ist.
6: Sichtbarmachung. Wo Frauen helfen, schützen und unterstützen. Das sollte der Gedanke hinter dem Frauenpreis der SPD-Fraktion im Sächsischen Landtag sein. Diesen Preis hat die Fraktion am 11. Mai 2026 zum 27. Mal verliehen. In diesem Jahr stand die Auszeichnung unter dem Motto Frauen helfen Frauen. Aus 21 Bewerbungen hat eine Jury 4 Preisträgerinnen ausgewählt. Sophie Koch ist gleichstellungspolitische Sprecherin der Fraktion und kennt als Teil dieser Jury die Einzelheiten.
3: Für uns ist es ganz wichtig, dass so viele Frauen, die sich regelmäßig engagieren, hier geehrt werden und auf die große Bühne geholt werden. Ja, dieses Jahr ging es um Frauen für Frauen. Es gibt einfach Situationen, da brauchen wir alle mal Hilfe. Und es gibt Situationen, da ist es besser, wenn diese Hilfe dann auch von einer Frau kommt. Und davon hatten wir ganz wunderbare Preisträgerinnen, die genau das machen.
6: Der erste Preis ging nach Leipzig. Maria Rosenblatt arbeitet am Universitätsklinikum als Kinderschutzkoordinatorin und Projektleitung. Außerdem begleitet sie Betroffene von Straftaten psychosozial im Strafverfahren.
4: Das heißt, ich unterstütze, berate, begleite Betroffene von Straftaten im Rahmen des Strafverfahrens und ehrenamtlich beim Weißen Ring, auch da einschlägig im Bereich der Sexualdelikte. Ich bin Sozialarbeiterin und bin tatsächlich recht fachspezifisch ausgebildet im Kinderschutz- und Opferschutzbereich. Und sehe die Tätigkeit als sehr sinnvoll an. Also das, was passiert ist, konnten wir nicht verhüten. Aber dafür werden die Kinder oder auch die Erwachsenen bei uns bestmöglich versorgt. Also ein schönes Gesamtpaket zu schnüren, um zu schauen, was brauchen die im individuellen Fall und dann eben zu gucken, das sind die passenden Hilfen.
6: Ein anderer Bereich, in dem Frauen Unterstützung brauchen, ist die Geburtshilfe. Dafür bekam Maria Elisa Sobschik den Sonderpreis. Sie arbeitet seit mehr als 10 Jahren als Hebamme. Der Preis traf sie an diesem Abend ziemlich überraschend.
7: Ich wusste heute gar nicht, was mich erwartet. Ich war eigentlich auf ein Treffen mit Freunden und mit meiner Schwester aus gewesen. Der bedeutet ganz viel für mich, weil es eine Sichtbarmachung ist, auch nicht für mich allein als Hebamme, sondern für unseren Berufsstand, der natürlich in den letzten Jahren einfach auch berufspolitisch immer mal gelitten hat, auch was finanzieller Natur angeht. Und vielleicht einfach auch den Begriff der Hebamme wieder ins Spiel zu bringen, dass sichtbar gemacht wird, dass es ein ganz, ganz wichtiger Beruf ist. Wir sind 50% der Bevölkerung ist weiblich und dass wir dafür einfach sorgen, dass es dafür viel Zeit, viel Raum und viel finanzielle Möglichkeiten auch gibt, da einfach die Gesundheit von uns Frauen zu unterstützen. Wie gesagt, das sichtbar machen, das ist, glaube ich, das Wichtigste.
6: Der zweite Preis blieb in Dresden. Christian Dura leitet seit 2020 das Frauenförderwerk. Der Verein unterstützt Frauen und Mädchen in unterschiedlichen Lebenslagen mit Beratung, Projekten und konkreten Angeboten.
8: Ja, und ich sorge dafür, dass es in Dresden und in Sachsen für die Gleichstellung für Frauen und Mädchen immer was zu tun gibt. Arbeitsplätze schaffen, für Menschen, für Frauen da zu sein und zu helfen. Mich motiviert, wenn Menschen, Frauen oder Männer und Männer, ihr Bewusstsein verändern. Das heißt, wenn ich weiß, ich habe eine bestimmte Erfahrung gemacht oder eine bestimmte Lehre oder wie auch immer und es wird geholfen und daraus dann eine kleine Erfahrung entsteht und damit gesagt werden kann, okay, ich ändere mein Verhalten oder ich ändere mein Leben oder ich ändere meine Einstellung zum Guten.
6: Bettina Schneider unterstützt Betroffene von häuslicher und institutioneller Gewalt und begleitet rechtliche Verfahren, besonders dort, wo auch Kinder betroffen sind. Dafür erhielt sie den dritten Preis.
9: Mein großes Engagement gilt vor allem den Kindern, die Gewalt gegen die Mutter ist auch immer Gewalt gegen die Kinder. Und man darf nicht unterschätzen, dass Kinder, die vielleicht nicht selber die Gewalt erlebt haben, aber die Gewalt gesehen haben, schwer traumatisiert sind. und die oft einen berechtigten Grund haben. Und ich finde ganz, ganz wichtig, dass wir die Rechte von Kindern in Verfahren stärken, wenn sie dann zum Täter umplatziert werden. Hat ja jede Frau oder jeder, der im Familiengericht ist, ja das Recht auf Beschwerde an der nächsthöheren Instanz. Und wir erleben ganz oft, dass den Frauen zum Beispiel das Recht auf Verfahrenskostenhilfe verweigert wird, mit der Begründung, keine Aussicht auf Erfolg.
6: Insgesamt war der diesjährige Frauenpreis mit 1.000 Euro dotiert. Im Mittelpunkt stand an diesem Abend aber vor allem die Anerkennung für Arbeit, die oft leise passiert. In Beratungsstellen, Kliniken, Familien- und Ehrenämtern.

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4: In Leipzig hat die Polizei am Himmelfahrtsabend einen Großeinsatz durchgeführt, nachdem Schussgeräusche in der Nähe des Hauptbahnhofs gemeldet wurden. Laut einem Polizeisprecher kam es zu Schüssen aus einer Wohnung in der Gerberstraße. Mehrere Personen stehen unter Verdacht, jedoch ist unklar, wer geschossen hat. Die Polizei stellte Schreckschussmunition sicher und erstattete Anzeigen wegen Verstoßes gegen das Waffengesetz. Es gab weder Streit noch Bedrohungslage.
5: Der geplante Umbau der Demokratieförderung durch Bundesfamilienministerin Karin Prien bedroht 41 Projekte in Sachsen, Sachsen-Anhalt und Thüringen. Kathleen Buchmann vom Verein Aktion Zivilcourage warnt vor einem Fachkräfteverlust, da viele Mitarbeitende ohne Arbeitsplatzsicherheit schnell andere Jobs suchen könnten. Projekte wie Trust Hub in Thüringen fürchten um ihre Zukunft, sollten keine neuen Mittel gefunden werden. Das Familienministerium plant neue Förderrichtlinien bis Ende Juni 2026.
4: Der SC Freiburg konzentriert sich voll auf das Bundesliga-Saisonfinale gegen RB Leipzig am Samstag. Julian Schuster betont die Wichtigkeit des Spiels, um den 7. Platz zu sichern und sich für die Conference League zu qualifizieren. 4 Tage später könnte Freiburg mit einem Sieg im Europa-League-Finale gegen Aston Villa seine Saison krönen und sich für die Champions League qualifizieren.

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1: Ja, Alpakas sind keine Kuscheltiere im klassischen Sinne, keine Haustiere im klassischen Sinne, sind aber super Soda-Tiere, die einfach Ruhe ausstrahlen, ruhig sind, mit denen man einfach Soda sein kann.
2: Sie sehen flauschig aus, wirken wie entspannte Typen und ziehen sofort Aufmerksamkeit auf sich. Genauso wie Hugo, Egon und Jürgen, mit denen wir spazieren gehen durften. Doch wer mit Alpakas arbeitet, lernt schnell, Nähe funktioniert hier nur mit Abstand. Im schoner Grund ist genau das oft die größte Herausforderung. Denn für Alpakas reicht ein kleiner Garten nicht aus, wie Alpaka-Halterin Susanne Becker weiß.
1: Hier in Dresden ist die größte Herausforderung der Platz für die Tiere. Also ein bisschen Garten, Kleingartensparte klappt da nicht. Der Tierschutz sagt 2000 Quadratmeter pro Tier. Ne, jedes weitere Tier weitere 100 Quadratmeter. Und man braucht einfach den Abstand zur Großstadt.
2: Denn auch wenn Alpakas ruhig wirken, reagieren sie sensibel auf ihre Umgebung. Zu viel Bewegung, zu viele Geräusche oder fremde Menschen können die Tiere schnell verunsichern. Stress zeigt sich dabei oft viel subtiler, als viele Besucher denken.
1: Als Laie erkennt man den Stress der Tiere, wenn die unruhig sich in der Herde bewegen, wenn die nicht einfach nur ruhig auf ihrer Weide liegen, sondern viel die Umgebung beobachten. Oder eben diese lauten Geräusche, wenn vielleicht Hunde, Fahrräder, fremde Menschen am Zaun Krach machen.
2: Jedes Alpaka reagiert anders auf Menschen. Gerade deshalb ist der respektvolle Umgang für die Halterin besonders wichtig.
1: Ein Stück weit haben die sich natürlich auch dran gewöhnt, dass da immer mal Fahrräder am Zaun mit vorbeigehen. Manche Tiere ziehen sich dann eher zurück von uns. Manche Tiere gehen neugierig gucken. Wir wollen es eigentlich nicht, dass die Tiere gucken gehen. Damit die Leute da nicht denken, ach wie süß, ich kann es mal füttern. Sondern da ist wirklich Abstand halten und die Tiere bitte in Ruhe lassen.
2: Vertrauen entsteht hier nicht nur durch Streicheln oder Leckerlis, sondern
1: mit ganz viel Ruhe, mit ganz viel Geduld, mit ganz viel Zeit füreinander und dann ja, die Tiere immer beobachten, immer schön in Ruhe mit denen arbeiten, nichts vom Tier wollen, sondern alles annehmen, was das Tier einem anbietet und dann ja, mit routinierten Handgriffen, wenn man dann weiß, was man vorhat. Nicht drauf zugehen und sagen, ich halfe dich jetzt an, dann rennen die weg, sondern sich ruhig nähern und gucken, dass man das Tier ein bisschen bittet und dann machen die mit.
2: Ursprünglich kommen die Alpakas aus Peru. Fühlen sie sich bei uns in Dresden dennoch wohl? Oder fehlt es ihnen an etwas?
1: Ich denke, die fühlen sich ja auch wohl. Ja, im Sommer kommt die Wolle runter, wenn es zu warm wird für die Tiere. Die Winter sind ja hier überschaubar bei uns. Da haben sie ja ihre Wolle wieder drauf. Und ansonsten tatsächlich aufpassen beim Thema mit der Haltung, was die Weiden angeht. Unsere Wiesen sind alle viel zu fett für die Tiere. Die kommen aus Peru, die kommen aus ganz kargen Steppe, Landschaften, also denen geht es hier allen zu gut vom Essen.
2: Primär wurden die Tiere vor allem für die Wollproduktion gehalten. Auf dem Hof von Susanne steht allerdings etwas anderes im Vordergrund.
1: Bei uns ist es natürlich nicht die Wollproduktion, die bei uns im Vordergrund steht, sondern die Freizeitgestaltung mit Alpakas. Wir bieten klassisch die Alpaka-Auszeiten an, beziehungsweise wollen gerne, dass ein bisschen das Waldbaden wieder moderner wird. Und dass wir einfach mit den Tieren eine schöne, ruhige, achtsame Zeit im Wald haben, um der Natur wieder ein bisschen näher zu sein, gerade hier an der Großstadt.
2: Vielleicht fasziniert genau das so viele Menschen an Alpakas, da sie keine Nähe erzwingen, sondern Ruhe ausstrahlen, wenn man sich auf ihr Tempo einlässt. Und genau darin liegt wohl ihre besondere Wirkung.

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2: Wir haben hier im Tagungspräsidium keine Einigkeit über das Ergebnis. Deswegen wiederholen wir die Abstimmung.
1: Eine ungewöhnliche Abstimmung zeigte sich in der 29. Sitzung des Sächsischen Landtags, in der am Mittwoch über bessere Bedingungen für regionale Fleischverarbeitung diskutiert wurde. Wolfram Günther vom Bündnis 90 Die Grünen warb für seinen Antrag zur Entlastung kleiner Schlachtbetriebe.
3: Gegessen wird weiter und es wird auch weiter Fleisch konsumiert, aber alles das, was dort wegbricht, wandert hin zu großen Strukturen, zu großen Schlachtbetrieben, zu industrieller auch Fleischfabrikation. Das ist im Prinzip der Weg zu den Discountern und dort müssen wir gegensteuern. Das sind eben die Schlachtgebühren und auch die Fleischhygienegebühren, die anfallen, die werden durch die Landkreise erhoben. Da gibt es so ein Kostendeckungsprinzip und dort haben wir das Problem, dass genau daraus erwächst, dass kleinere Betriebe, Skaleneffekte pro Tier wesentlich mehr zahlen müssen als die großen und dass das für die ein eminentes Problem ist.
1: In der Debatte wird schnell deutlich, Jörg Dornau von der AfD und Ulf-Günther Lange vom BSW gehen mit dem grünen Antrag hart ins Gericht. Beide Fraktionen kritisieren ihn als unzureichend und stellen eigene Änderungsanträge.
4: Die Grünen fordern Strategien, Konzepte, Evaluierungen und Beratungen. Also allerhand bürokratischen Ballast. Aber genau das wollen die Fleischereien nicht. Sie brauchen keine Papierstrategen, keine schlauen Politiker, die ihnen die Welt erklären, sondern einfach faire Wettbewerbsbedingungen.
5: Wir erkennen durchaus an, dass der Antrag der Bündnisgrünen das Ziel verfolgt, regionale Wirtschaftskreisläufe in der Landwirtschaft zu stärken. Das ist absolut begrüßenswert. Weil aber der Antrag vollkommen unkonkret bleibt, eher ein Sammelsurium von Prüfaufträgen als eine Agenda von Problemlösung beinhaltet, haben wir einen Änderungsantrag gestellt.
1: Bis dahin klingt vieles nach Ablehnung. Doch nachdem die Änderungsanträge von BSW und AfD keine Mehrheit finden, kommt der ursprüngliche Antrag der Grünen zur Abstimmung.
2: Wir haben ein Ergebnis. Für den Antrag stimmten 55, gegen den Antrag stimmten 52 Abgeordnete. Bei keiner Enthaltung hat dieser Antrag somit eine Mehrheit gefunden und wurde beschlossen.
1: Bei dieser Abstimmung stimmen AfD und BSW dann doch für den grünen Antrag. Weil CDU und SPD dagegen votieren, entsteht eine eher ungewöhnliche Mehrheit. Erstmals wird ein Antrag gegen die Regierungsfraktion beschlossen, möglich gemacht durch Stimmen von AfD und BSW. Nach der Sitzung zeigt sich Grünen-Fraktionschefin Franziska Schubert bestürzt.
6: Wir haben zu keinem Zeitpunkt eine Mehrheit mit der AfD und dem BSW für diesen Antrag gesucht. Bis zum Ende der Debatte hatte sich die AfD ablehnend zum Antrag geäußert und die Bündnis Grün für den Inhalt beschimpft. Das BSW hatte ebenfalls den Antrag kritisiert und zuvor gegenüber den parlamentarischen Geschäftsführern deutlich gemacht, diesem Antrag nicht zuzustimmen. Am Ende haben AfD und BSW gemeinsam nur zugestimmt, um die demokratischen Fraktionen des Landtages vorzuführen.
1: Die AfD äußert sich im Nachgang der Sitzung folgendermaßen.
6: Kleine Schlachtbetriebe entlasten, mehr Regionalität, mehr Tierwohl, das finden wir gut. Deshalb hat die sächsische AfD-Fraktion am 13. Mai 2026 dem grünen Antrag genau dafür zugestimmt. Dadurch hat der Antrag eine Mehrheit im sächsischen Landtag gefunden. Die Brandmauer ist damit gefallen. Ein herzliches Dankeschön an die Grünen. PS, es gab in Hinterzimmern keine

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1: Girl Math, Buy Now, Pay Later und der schnelle Griff zum Dispo.
2: Die Karte macht keinen Unterschied, ob das Konto bei 0 angekommen ist oder ob du jetzt mit der Zahlung bei minus 50 Euro landest.
1: Viele junge Menschen verlieren beim digitalen Bezahlen den Überblick über ihr Geld und merken erst spät, wie tief sie eigentlich schon im Minus sind. Besonders junge Leute verlieren schnell den Überblick über ihre Finanzen. Finanzberater Tobias Preis erlebt diese Entwicklung täglich.
2: Ich würde sagen, man merkt definitiv nicht nur dieses Jahr, sondern auch in den letzten 2, 3, 4 Jahren, ausgehend von der Corona-Krise auch, immer zunehmendere finanzielle Engpässe bei den Menschen aufgrund von steigender Kosten.
1: Die Ursachen kennen viele selbst nur zu gut.

0: Der Wocheneinkauf kostet mehr, tanken sowieso und am Monatsende bleibt oft weniger übrig als geplant. Besonders kritisch wird es, wenn dann der Dispo zum Dauerbegleiter wird.
1: Man zahlt mittlerweile, jetzt, wenn ich es mit vor 5 Jahren vergleiche, 50 Euro mehr, um den Tank zu füllen, 30 Euro mehr für den Wocheneinkauf. 200 bis 300 Euro mehr für die Stromrechnung im Jahr. Und gerade bei nicht gleich steigenden Gehaltsentwicklungen sorgt das eben dafür, dass sozusagen die finanziellen Engpässe immer enger werden.
0: Viele Banken richten den Dispo-Kredit inzwischen automatisch ein. Mit Karte zahlen funktioniert weiterhin, selbst wenn das Konto längst im Minus ist. Genau das macht den Dispo so gefährlich. Er fühlt sich oft gar nicht wie Schulden an.
1: Vom Grunde her ist der Dispo oder Dispositionskredit, wie er heißt, eine grundsätzlich gute Idee. Er wird nur sehr häufig falsch benutzt.
0: Eigentlich ist der Dispo nur als kurzfristige Hilfe gedacht, etwa wenn die Miete vor dem Gehalt abgebucht wird. Doch weil er jederzeit verfügbar ist, wird er schnell zur Gewohnheit. Und genau hier spielt auch Social Media eine Rolle. TikTok, Instagram oder Influencer-Trends erzeugen ständig neuen Konsumdruck. Outfits, Technik, Reisen, viele junge Menschen wollen mithalten.
1: Egal wo man hinguckt, man wird getriggert, Sachen zu kaufen, zu konsumieren. Dann gibt es Schlagwörter wie Buy Now, Pay Later, Kauf's jetzt, zahl in 3 entspannten Monatsraten. Und wenn man das Ganze summiert, schleicht sich das am Ende ein.
0: Besonders betroffen seien junge Erwachsene, Studierende oder Azubis. Nicht unbedingt, weil sie verschwenderischer sind, sondern weil das Einkommen oft knapp kalkuliert ist. Besonders junge Menschen geraten dabei schnell unter Druck. Tobias Preis erlebt immer wieder, dass Studierende oder Auszubildende in finanzielle Engpässe rutschen, teilweise auch unverschuldet. Fehlende BAföG-Zahlungen oder lange Bearbeitungszeiten können dabei schnell zum Problem werden. Hinzu kommt, Bargeld verschwindet immer mehr aus dem Alltag. Einmal kurz die Karte ans Terminal gehalten und der Überblick geht schnell verloren. Viele verdrängen das Thema Finanzen ganz bewusst. Denn ein genauer Blick aufs Konto bedeutet oft auch, sich mit den eigenen Gewohnheiten auseinanderzusetzen. Tobias Preis sagt, der wichtigste Schritt ist deshalb Transparenz. Hilfreich sei dabei, feste Kosten und spontane Ausgaben zu trennen. Also, was muss wirklich bezahlt werden und wo verschwindet Geld vielleicht unbemerkt? Denn oft sind es gerade die kleinen Beträge, die sich summieren, Coffee-to-go, Lieferdienste oder spontane Online-Käufe. Und auch bei GirlMath gilt am Ende eben doch echte Mathematik.
1: Und wenn ich dann zusätzlich nicht aufmerksam bin, mein Konto nicht checke, nicht regelmäßig meine Einnahmeausgaben gegenchecke, dann geht das schon sehr schnell.
0: Sein Rat, nicht erst reagieren, wenn das Konto dauerhaft im Minus ist. Wer merkt, dass der Dispo regelmäßig für Alltagskosten gebraucht wird, sollte früh gegensteuern oder sich Hilfe holen. Denn ein weiterer Kredit löst meistens nicht die eigentlichen Probleme.
1: Das ist nur eine Symptombehandlung. Im ersten Schritt müssen wir die Ursache behandeln, die Einnahmen-Ausgaben-Situation besser aufstellen, das ordentlicher hinstellen. Und wenn das auch nicht funktioniert, dann muss man über Alternativen wie ein Konsumentendarlehen nachdenken beispielsweise. Aber wichtig ist sozusagen, ich würde auch immer empfehlen, wenn man damit schon länger zu kämpfen hat, also so ein Schlagwort ist immer, wenn man seine Alltagsausgaben mit dem Dispo bezahlt, dann wird es kritisch. Und dann würde ich auch empfehlen, sich in irgendeiner Form Hilfe zu holen, sich beraten zu lassen beispielsweise. Und das ist auch im besten Fall nicht einfach selber auf eigene Faust versuchen, in irgendeiner Form mit einem anderen Kredit oder einer schön aussehenden Kreditkarte zu lösen.
0: Und genau das könnte am Ende wichtiger sein als jeder TikTok-Trend, zu wissen, was wirklich auf dem Konto passiert. 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
7: In Leipzig hat die Polizei am Himmelfahrtsabend einen Großeinsatz durchgeführt, nachdem Schussgeräusche in der Nähe des Hauptbahnhofs gemeldet wurden. Laut einem Polizeisprecher kam es zu Schüssen aus einer Wohnung in der Gerberstraße. Mehrere Personen stehen unter Verdacht, jedoch ist unklar, wer geschossen hat. Die Polizei stellte Schreckschussmunition sicher und erstattete Anzeigen wegen Verstoßes gegen das Waffengesetz. Es gab weder Streit noch Bedrohungslage.
8: Der geplante Umbau der Demokratieförderung durch Bundesfamilienministerin Karin Prien bedroht 41 Projekte in Sachsen, Sachsen-Anhalt und Thüringen. Kathleen Buchmann vom Verein Aktion Zivilcourage warnt vor einem Fachkräfteverlust, da viele Mitarbeitende ohne Arbeitsplatzsicherheit schnell andere Jobs suchen könnten. Projekte wie Trust Hub in Thüringen fürchten um ihre Zukunft, sollten keine neuen Mittel gefunden werden. Das Familienministerium plant neue Förderrichtlinien bis Ende Juni 2026.
7: Der SC Freiburg konzentriert sich voll auf das Bundesliga-Saisonfinale gegen RB Leipzig am Samstag. Julian Schuster betont die Wichtigkeit des Spiels, um den 7. Platz zu sichern und sich für die Conference League zu qualifizieren. 4 Tage später könnte Freiburg mit einem Sieg im Europa-League-Finale gegen Aston Villa seine Saison krönen und sich für die Champions League qualifizieren.

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2: Es hat mich am meisten motiviert, dass ich Menschen helfe und die auch für Kleinigkeiten unterstützen kann und dass die so auch für Kleinigkeiten so glücklich sein können, wenn ich irgendwas mache.
3: Pflege gilt als hart, nah und manchmal belastend. Und trotzdem entscheidet sich Bibi Schala Osbeck genau für diesen Beruf. Die 16-Jährige lebt in Leipzig, stammt aus Afghanistan und beginnt im Sommer ihre Ausbildung zur Krankenpflegehelferin am Universitätsklinikum Leipzig.
4: Unsere Auszubildenden haben natürlich auch Schwierigkeiten in dem Pflegeberuf und in dem Erlernen des Pflegeberufes zu meistern. Natürlich ganz viele Schwierigkeiten, überhaupt erstmal so nah an einen fremden Menschen ranzukommen.
3: Erzählt uns Andrea Lange. Sie ist Lehrkraft an der Medizinischen Berufsfachschule des UKL und verantwortlich für den Bereich Krankenpflegehilfe. Und genau diese Nähe ist Herausforderung und Sinn zugleich. Zum Tag der Pflege fragen wir: Was macht einen Beruf attraktiv, der jungen Menschen viel abverlangt und ihnen zugleich eine sichere Zukunft bietet? Wir sind in der Medizinischen Berufsfachschule des Universitätsklinikums Leipzig, in einem Übungsraum, der wie ein Pflegezimmer eingerichtet ist. Hier lernen angehende Pflegekräfte, was später zum Alltag gehört. Menschen waschen, unterstützen, beobachten, ansprechen und Verantwortungen übernehmen. Für Osbeck beginnt hier der Weg in einen Beruf, der dringend Nachwuchs braucht.
2: Attraktiv macht es für mich, dass man Menschen hilft, auch für Kleinigkeiten. So, die freuen sich halt für Kleinigkeiten, was man macht. Ja, und man freut sich dann auch.
3: Sagt Bibi Schala Osbeck, die den Beruf nicht aus Zufall gewählt hat. Ein Praktikum in einem Seniorenzentrum hat sie geprägt. Dort hat Schala erlebt, wie viele kleine Gesten im Pflegealltag bedeuten können. Ein freundliches Wort, eine helfende Hand oder ein Moment, in dem jemand spürt, da ist jemand für mich da.
2: Zum Beispiel mein Praktikum, also Seniorenzentrum, ich musste so schnell rennen. Und die haben sich alle so gejubelt und sie haben sich alle so gefreut, weil ich gerannt bin. Und ich habe mich ein bisschen so wirklich gefreut, weil die sich alle gejubelt haben. Die haben gesagt, ja, du schaffst das und so. Es war sehr schön für mich.
3: So Osbeck. Andrea Lange hat selbst am Universitätsklinikum Leipzig ihre Ausbildung gemacht, auf einer Intensivstation gearbeitet und später Medizinpädagogik studiert. Heute gibt sie ihre Erfahrungen an junge Menschen weiter. Doch Motivation allein reicht nicht. Pflege ist ein Beruf, in dem Menschen genau hinschauen müssen. Wie geht es den Patientinnen und Patienten? Was verändert sich? Wo braucht jemand Hilfe und wo vielleicht auch nur ein Gespräch?
4: Ja, eine gute Pflegekraft macht für mich auf jeden Fall ganz viel Empathie aus. Ganz viel Beobachtungsgabe. Ich muss meine Patienten und meine Klienten, meine Bewohner beobachten können. Ich muss sehen können, wie es denen geht.
3: So lange. Gleichzeitig hat der Beruf Seiten, die junge Menschen abschrecken können. Körperpflege, Nähe, Verantwortung, Krankheit und Tod. Bibi Schala Osbeck spricht offen darüber. Nicht alles fühlt sich für sie einfach an, aber sie will es lernen.
2: Ja, es ist eine Herausforderung, weil man ekelt sich erstmal natürlich, aber man gewöhnt sich ja dann so dran. Ich habe ja schon Angst, aber ich habe mir so Videos angeguckt und es hat mich halt ein bisschen beruhigt, aber ich habe trotzdem so ein bisschen Angst, wenn ich irgendwas Falsches mache.
3: Damit junge Menschen bei solchen Entscheidungen nicht allein sind, gibt es Berufsberatung. Marco Drexler arbeitet bei der Agentur für Arbeit Leipzig. Er berät junge Menschen vor dem Berufseinstieg, hilft bei der Orientierung, bei Bewerbungen und bei der Suche nach einem Ausbildungsplatz. Auch Bibi Schala Osbeck hat er begleitet.
5: Wir weisen jetzt nicht nur auf die Vorteile und auf die Möglichkeiten, zum Beispiel im Pflegeberuf hin. Wir weisen natürlich auch darauf hin, dass man beachten muss, dass eben der Beruf auch gewisse Anforderungen mit sich bringt und im Prinzip nicht jeder geeignet ist für den Beruf.
3: Erzählt uns Marco Drexler. Bei Bibi war diese Beratung ein wichtiger Schritt.
2: Ich wollte Doktor werden. Das war mein Kindheitstraum. Und er hat mir empfohlen, Schala, du kannst ja Pflegehelferin machen, eine Ausbildung halt starten.
3: Dass junge Menschen wie Bibi Schala Osbeck gebraucht werden, zeigen die Zahlen der Agentur für Arbeit. Im Agenturbezirk Leipzig arbeiteten 2025 rund 16.400 Menschen in Pflegeberufen. Das sind rund 1.800 mehr als noch 4 Jahre zuvor. Gleichzeitig waren im Jahresdurchschnitt rund 376 offene Stellen im Pflegebereich gemeldet.
5: Die Entscheidung für einen Beruf in der Pflege ist auf jeden Fall sehr nachhaltig. Es ist eine sehr zukunftsträchtige Branche und unsere Omas und Opas, wie man weiß, die werden auch nicht jünger. Es wird immer einen hohen Bedarf geben.
3: Nach Angaben von Marco Drexler gibt es in Leipzig derzeit mehr offene Ausbildungsstellen als Bewerberinnen und Bewerber. Gesucht wird in vielen Bereichen. Im Handel, in der Logistik, in Büros und besonders in sozialen Berufen wie der Pflege.
5: Der Ausbildungsmarkt ist momentan bietet sehr viele Chancen. Das sieht tatsächlich sehr gut aus. 2.100 offene Ausbildungsstellen, demgegenüber stehen nur 1.900 Bewerber. Also 200 Plätze sind de facto frei.
3: Zurück an die medizinische Berufsfachschule des UKL. Hier werden Auszubildende auf den Pflegealltag vorbereitet. Nicht nur mit Büchern und Unterricht, sondern auch in praktischen Übungsräumen. Dort werden Situationen aus Krankenhaus, Altenpflege, ambulanter Pflege und Kinderkrankenpflege nachgestellt.
4: Also wir haben bei uns an der Schule hinsichtlich der theoretischen Ausbildung versuchen wir ganz viel Praxis mit reinzunehmen. Deswegen haben wir an der Schule auch Pflegekabinette, Fachkabinette.
3: Sagt Andrea Lange. Pflege bleibt ein Beruf, der viel abverlangt, aber auch einer, der viel zurückgeben kann. Für Bibi beginnt dieser Weg im Sommer. Mit Respekt vor dem, was kommt und mit Vorfreude auf das, was sie lernen will.
2: Ich freue mich am meisten, irgendwas anderes zu lernen, weil ich mag es, so andere Sachen zu lernen und selber zu erfahren. Und ich denke, ja, in meinem Ausbildung werde ich sehr viele Sachen Schönes erleben und lernen.
3: Und vielleicht ist genau das die Botschaft zum Tag der Pflege. Dieser Beruf braucht Menschen, die wissen, dass er schwer ist und die sich trotzdem aktiv dafür entscheiden, weil sie gebraucht werden.

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1: Es hat mich am meisten motiviert, dass ich Menschen helfe und die auch für Kleinigkeiten unterstützen kann. Und dass die so auch für Kleinigkeiten so glücklich sein können, wenn ich irgendwas mache.
2: Pflege gilt als hart, nah und manchmal belastend. Und trotzdem entscheidet sich Bibi Schala Osbeck genau für diesen Beruf. Die 16-Jährige lebt in Leipzig, stammt aus Afghanistan und beginnt im Sommer ihre Ausbildung zur Krankenpflegehelferin am Universitätsklinikum Leipzig.
3: Unsere Auszubildenden haben natürlich auch Schwierigkeiten in dem Pflegeberuf und in dem Erlernen des Pflegeberufes zu meistern. Natürlich ganz viele Schwierigkeiten, überhaupt erstmal so nah an einen fremden Menschen ranzukommen.
2: Erzählt uns Andrea Lange. Sie ist Lehrkraft an der Medizinischen Berufsfachschule des UKL und verantwortlich für den Bereich Krankenpflegehilfe. Und genau diese Nähe ist Herausforderung und Sinn zugleich. Zum Tag der Pflege fragen wir: Was macht einen Beruf attraktiv, der jungen Menschen viel abverlangt und ihnen zugleich eine sichere Zukunft bietet? Wir sind in der Medizinischen Berufsfachschule des Universitätsklinikums Leipzig, in einem Übungsraum, der wie ein Pflegezimmer eingerichtet ist. Hier lernen angehende Pflegekräfte, was später zum Alltag gehört. Menschen waschen, unterstützen, beobachten, ansprechen und Verantwortung übernehmen. Für Osbeck beginnt hier der Weg in einen Beruf, der dringend Nachwuchs braucht.
1: Attraktiv macht es für mich, dass man Menschen hilft, auch für Kleinigkeiten. So, die freuen sich halt für Kleinigkeiten, was man macht. Ja, und man freut sich dann auch.
2: Sagt Bibi Schala Osbeck, die den Beruf nicht aus Zufall gewählt hat. Ein Praktikum in einem Seniorenzentrum hat sie geprägt. Dort hat Schala erlebt, wie viele kleine Gesten im Pflegealltag bedeuten können. Ein freundliches Wort, eine helfende Hand oder ein Moment, in dem jemand spürt, da ist jemand für mich da.
1: Zum Beispiel mein Praktikum, also Seniorenzentrum, ich musste so schnell rennen. Und die haben sich alle so gejubelt und sie haben sich alle so gefreut, weil ich gerannt bin. Und ich habe mich ein bisschen so wirklich gefreut, weil die sich alle gejubelt haben. Die haben gesagt, ja, du schaffst das und so. Es war sehr schön für mich.
2: So Osbeck. Andrea Lange hat selbst am Universitätsklinikum Leipzig ihre Ausbildung gemacht, auf einer Intensivstation gearbeitet und später Medizinpädagogik studiert. Heute gibt sie ihre Erfahrungen an junge Menschen weiter. Doch Motivation allein reicht nicht. Pflege ist ein Beruf, in dem Menschen genau hinschauen müssen. Wie geht es den Patientinnen und Patienten? Was verändert sich? Wo braucht jemand Hilfe und wo vielleicht auch nur ein Gespräch?
3: Ja, eine gute Pflegekraft macht für mich auf jeden Fall ganz viel Empathie aus. Ganz viel Beobachtungsgabe. Ich muss meine Patienten und meine Klienten, meine Bewohner beobachten können. Ich muss sehen können, wie es denen geht.
2: So lange. Gleichzeitig hat der Beruf Seiten, die junge Menschen abschrecken können. Körperpflege, Nähe, Verantwortung, Krankheit und Tod. Bibi Schala Osbeck spricht offen darüber. Nicht alles fühlt sich für sie einfach an, aber sie will es lernen.
1: Ja, es ist eine Herausforderung, weil man ekelt sich erstmal natürlich, aber man gewöhnt sich ja dann so dran. Ich habe ja schon Angst, aber ich habe mir so Videos angeguckt und es hat mich halt ein bisschen beruhigt, aber ich habe trotzdem so ein bisschen Angst, wenn ich irgendwas Falsches mache.
2: Damit junge Menschen bei solchen Entscheidungen nicht allein sind, gibt es Berufsberatung. Marco Drexler arbeitet bei der Agentur für Arbeit Leipzig. Er berät junge Menschen vor dem Berufseinstieg, hilft bei der Orientierung, bei Bewerbungen und bei der Suche nach einem Ausbildungsplatz. Auch Bibi Schala Osbeck hat er begleitet.
4: Wir weisen jetzt nicht nur auf die Vorteile und auf die Möglichkeiten, zum Beispiel im Pflegeberuf hin. Wir weisen natürlich auch darauf hin, dass man beachten muss, dass eben der Beruf auch gewisse Anforderungen mit sich bringt und im Prinzip nicht jeder geeignet ist für den Beruf.
2: Erzählt uns Marco Drexler. Bei Bibi war diese Beratung ein wichtiger Schritt.
1: Ich wollte Doktor werden. Das war mein Kindheitstraum. Und er hat mir empfohlen, Schala, du kannst ja Pflegehelferin machen.

0: eine Ausbildung halt starten.
1: Dass junge Menschen wie Bibi Schaller-Osbeck gebraucht werden, zeigen die Zahlen der Agentur für Arbeit. Im Agenturbezirk Leipzig arbeiteten 2025 rund 16.400 Menschen in Pflegeberufen. Das sind rund 1.800 mehr als noch 4 Jahre zuvor. Gleichzeitig waren im Jahresdurchschnitt rund 376 offene Stellen im Pflegebereich gemeldet.
2: Die Entscheidung für einen Beruf in der Pflege ist auf jeden Fall sehr nachhaltig. Es ist eine sehr zukunftsträchtige Branche und unsere Omas und Opas, wie man weiß, die werden auch nicht jünger. Es wird immer einen hohen Bedarf geben.
1: Nach Angaben von Marco Drexler gibt es in Leipzig derzeit mehr offene Ausbildungsstellen als Bewerberinnen und Bewerber. Gesucht wird in vielen Bereichen. Im Handel, in der Logistik, in Büros und besonders in sozialen Berufen wie der Pflege.
2: Der Ausbildungsmarkt ist momentan bietet sehr viele Chancen. Das sieht tatsächlich sehr gut aus. 2.100 offene Ausbildungsstellen, demgegenüber stehen nur 1.900 Bewerber. Also 200 Plätze sind de facto frei.
1: Zurück an die medizinische Berufsfachschule des UKL. Hier werden Auszubildende auf den Pflegealltag vorbereitet. Nicht nur mit Büchern und Unterricht, sondern auch in praktischen Übungsräumen. Dort werden Situationen aus Krankenhaus, Altenpflege, ambulanter Pflege und Kinderkrankenpflege nachgestellt.
3: Also wir haben bei uns an der Schule hinsichtlich der theoretischen Ausbildung, versuchen wir ganz viel Praxis mit reinzunehmen. Deswegen haben wir an der Schule auch Pflegekabinette, Fachkabinette.
1: Sagt Andrea Lange. Pflege bleibt ein Beruf, der viel abverlangt. Aber auch einer, der viel zurückgeben kann. Für Bibi beginnt dieser Weg im Sommer. Mit Respekt vor dem, was kommt und mit Vorfreude auf das, was sie lernen will.
0: Ich freue mich am meisten, etwas anderes zu lernen, weil ich mag es, so andere Sachen zu lernen und selber zu erfahren. Und ich denke, ja, in meinem Ausbildung werde ich sehr viele Sachen Schönes erleben und lernen.
1: Und vielleicht ist genau das die Botschaft zum Tag der Pflege. Dieser Beruf braucht Menschen, die wissen, dass er schwer ist und die sich trotzdem aktiv dafür entscheiden, weil sie gebraucht werden.

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1: Kaum noch nachvollziehbar, was hier passiert. Also man hat wirklich das Gefühl, dass es ein Kuhhandel ist und man durchschaut gar nicht mehr genau, worum es eigentlich geht.
2: Das Moosmutzelhaus in Dresden-Löbtau feiert sein 32. Jubiläum. Doch neben Kinderlachen und Geburtstagsstimmung bleibt die Zukunft des Hauses weiter unklar. Nick Pruditsch engagiert sich als Vertreter der Elternschaft für den Erhalt der Einrichtung.
1: Vor fast einem Jahr hat der Jugendhilfeausschuss der Stadt Dresden beschlossen, dass das Moosmutzelhaus schließen soll. Dagegen kämpfen wir seitdem an. Und jetzt haben wir eigentlich auf den Stadtratsbeschluss gewartet, dass die Mittel für den Erhalt des Hauses freigegeben werden. Und der Stadtratsbeschluss ist nicht zustande gekommen. Und deshalb müssen wir jetzt weiter kämpfen, dass das dazu kommt.
2: Auch die Kommunalpolitik war beim Termin vertreten. Dana Frohwieser, Stadtratsmitglied und SPD-Fraktionsvorsitzende, macht deutlich, warum solche Orte trotz knapper Kassen weiter eine Rolle spielen.
3: Für uns als SPD-Fraktion ist es wichtig, dass dieser Ort und andere solche Orte in unserer Stadt weiter bestehen können. Wir ringen da gerade sehr intensiv im Dresdner Stadtrat darum, wie wir trotz immer knapper werdenden Mitteln die Priorität vielleicht auf solche Orte legen können. Und das wollen wir heute auch hier mit unserer Anwesenheit zeigen und mit den Verantwortlichen hier eben den Tag auch gemeinsam begehen.
2: Träger des Moosmutzelhauses ist die Kindervereinigung Dresden. Vorstand Jan Güldemann beschreibt, wie die Einrichtung derzeit überhaupt weiterlaufen kann.
4: Wir sind derzeit in der Situation, dass wir nicht mehr von der Landeshauptstadt Dresden finanziert werden. Der Verein finanziert das Moosmutzelhaus aus eigenen Mitteln derzeit und wir hoffen, dass wir für dieses Jahr noch rückwirkend eine Förderung erhalten. Der Nachtragshaushalt ist bis dato noch nicht bewilligt, aber wir hoffen darauf und dass es auf alle Fälle eine Zukunft für das Moosmutzelhaus gibt.
2: Für viele Familien ist das Haus ein fester Bestandteil ihres Alltags. Viele Kinder nutzen das Haus regelmäßig nach der Schule.
1: Für uns ist das Moosmutzelhaus ein ganz wichtiger Ort, weil unsere Kinder hier einen Rückzugsort haben nach der Schule. Der Große hat keinen Hort mehr, also das heißt, er ist zum Teil nachmittags zu Hause, alleine, wir sind beide arbeiten und er kann hierher kommen. Hier ist Betreuung, hier sind Kinder, hier gibt es Angebote, ganz, ganz wichtig für unsere Kinder.
2: Dabei geht es nicht nur um Betreuung. Offene Kinder- und Jugendarbeit kann auch auffangen, wenn es zu Hause oder in der Schule schwierig wird. Gerade offene Treffs können mehr sein als nur Freizeitangebote.
3: Das ist natürlich schwierig. Das ist für alle Beteiligten schwierig, insbesondere natürlich auch für die, die hier diesen wunderbaren Ort gestalten. Die Kommunen sind in einer schwierigen finanziellen Lage. Für die SPD-Fraktion ist klar, Gelder müssen insbesondere auch in solche Orte, das ist Prävention, hier wird Arbeit mit Kindern und Jugendlichen gemacht. Wenn man die streicht, streitet man am Ende darüber, Ordnungs- und Sicherheitsmaßnahmen zu machen, weil Kriminalität steigt etc. pp. Hier bei den Kindern und Jugendlichen können wir anfangen, dass es gar nicht so weit kommt.
2: Andere Einrichtungen sind für jüngere Kinder aus dem Umfeld nicht automatisch gut erreichbar.
4: Der Stadtraum hier wird geteilt durch die Kesselsdorfer Straße und es braucht auf jeder Seite von der Kesselsdorfer Straße im Prinzip eine Einrichtung für Kinder und Jugendliche, die nach der Schule hierher kommen können, weil Kinder eben die Kesselsdorfer Straße als eine große Verkehrsader nicht überqueren. Wollen auch die Eltern der Kinder nicht. Und deswegen braucht es auf jeder Seite eine Einrichtung. Und das Moosmutzelhaus ist die einzige Einrichtung auf dieser Seite von der Kesselsdorfer Straße.
2: Die anhaltende Unsicherheit beschäftigt Eltern und Mitarbeitende seit Monaten. Viele wünschen sich vor allem eine klare Perspektive für das kommende Jahr.
1: Uns wäre es wirklich ein Anliegen, dass endlich diese Unsicherheit aufhört. Also wir kämpfen jetzt wirklich seit Monaten dafür, das Haus zu erhalten. Der Verein trägt es aktuell alleine. Wir brauchen die Sicherheit, dass hier die Finanzierung steht. Und zwar für dieses Jahr und natürlich im besten Fall auch dann für die Zukunft, dass wir auch einen 33. Geburtstag feiern können.
2: Ob das Dresdner Moosmutzelhaus weiterarbeiten kann, hängt nun erneut an politischen Entscheidungen. Kurzfristig geht es um gesperrte Mittel, langfristig um den kommenden Haushalt der Stadt.
3: Ich glaube, da ist es auch wichtig, dass die Fraktionen möglichst einheitlich breit dem Oberbürgermeister signalisieren, solche Einrichtungen gehören in seine Verwaltungsvorlage von vornherein rein. Und jetzt ganz konkret für die nächsten Monate ist es wichtig, dass recht schnell ein Beschluss zum Nachtragshaushalt kommt, damit auch die gesperrten Mittel in diesem Bereich schnellstmöglich freigegeben werden.
2: Wenn die Förderung ausbleibt, wären vor allem freiwillige Angebote betroffen.
4: Wir haben letztes Jahr schon ein Angebot verloren, das ist Kinder- und Jugendzirkus Chaos. Den stellen wir gerade um, den haben wir auch nicht geschlossen. Den stellen wir um auf eine freie Finanzierung. Der ist auch heute hier beim Geburtstag vom Moosmutzelhaus mit dabei. Der ist schon weg und als nächstes werden alles die Sachen wegfallen, die keine verpflichtenden Aufgaben der öffentlichen Hand sind. Also solche Einrichtungen wie das Moosmutzelhaus, offene Treffs sind als allererstes eigentlich betroffen.
2: Für die Unterstützer geht es nicht nur darum, etwas Bestehendes zu bewahren, sondern Kindern im Stadtteil auch künftig einen verlässlichen Ort zu geben.
4: Die Kinder, die hier weiter aufwachsen werden, haben dann keinen Anlaufpunkt mehr. Das ist eigentlich die große Gefahr, die dahinter steht. Es ist nicht so das Erhalten, das was schon entstanden ist, sondern das Gestalten, was in der Zukunft notwendig ist. Darum geht es eigentlich.
2: Wie es mit dem Moos-Mutzel-Haus weitergeht, ist damit noch nicht endgültig geklärt. Kinder, Eltern, Mitarbeitende und Träger hoffen weiter auf Planungssicherheit. Bis dahin bleibt der Geburtstag in Löbtau nicht nur ein Fest, sondern auch ein deutliches Signal an die Stadtpolitik.

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6: In Leipzig hat die Polizei am Himmelfahrtsabend einen Großeinsatz durchgeführt, nachdem Schussgeräusche in der Nähe des Hauptbahnhofs gemeldet wurden. Laut einem Polizeisprecher kam es zu Schüssen aus einer Wohnung in der Gerberstraße. Mehrere Personen stehen unter Verdacht, jedoch ist unklar, wer geschossen hat. Die Polizei stellte Schreckschussmunition sicher und erstattete Anzeigen wegen Verstoßes gegen das Waffengesetz. Es gab weder Streit noch Bedrohungslage. Der geplante Umbau der Demokratieförderung durch Bundesfamilienministerin Karin Prien bedroht 41 Projekte in Sachsen, Sachsen-Anhalt und Thüringen. Kathleen Buchmann vom Verein Aktion Zivilcourage warnt vor einem Fachkräfteverlust, da viele Mitarbeitende ohne Arbeitsplatzsicherheit schnell andere Jobs suchen könnten. Projekte wie Trust Hub in Thüringen fürchten um ihre Zukunft, sollten keine neuen Mittel gefunden werden. Das Familienministerium plant neue Förderrichtlinien bis Ende Juni 2026. Der SC Freiburg konzentriert sich voll auf das Bundesliga-Saisonfinale gegen RB Leipzig am Samstag. Julian Schuster betont die Wichtigkeit des Spiels, um den 7. Platz zu sichern und sich für die Conference League zu qualifizieren. 4 Tage später könnte Freiburg mit einem Sieg im Europa-League-Finale gegen Aston Villa seine Saison krönen und sich für die Champions League qualifizieren.

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1: Was habt ihr denn schon so gemeinsam mit Raya erlebt?
2: Eigentlich noch nichts.
3: Das soll sich demnächst jedoch ändern. Die Hündin Raya begleitet Vorschulkinder der ASB-Kita am Lehmberg regelmäßig bei ihren Abenteuern in Wald und Wiese. Naturpädagogin Lydia Deckwart begleitet die Gruppe und erklärt, wie es zustande kam, dass die Kinder so viel Zeit im Freien verbringen.
4: Wir befinden uns hier auf einer Obstplantage vom Bauern Podemos, wo wir ein Stück gepachtet haben. Darauf steht unser Bauwagen, der letztes Jahr erneuert wurde. Und unsere Kinder liegen unter einem Carport und machen dort ihren Mittagsschlaf.
3: Mittlerweile haben die Kinder eine gelockte Begleiterin auf vier Pfoten. Zwischen Bauwagen, Matten und Bäumen gehört auch Raya an manchen Tagen einfach dazu und wird von den Kindern sehr geschätzt.
2: Ich mag an Raya, dass sie so lieb ist.
4: Also die Kinder, die freut sehr, vor allem weil wir viele Kinder haben, die sich halt auch gerne ein Haustier wünschen und so ein kleines bisschen dieser Wunsch erfüllt werden kann, mal einen Hund zu streicheln, mal einen Hund zu haben, mal ein paar Kunststückchen mit dem Hund zu machen und sich halt aber auch zu informieren, was so ein Hund alles braucht, ne? Und was man beachten muss, wenn man einen Hund als Haustier dann haben möchte.
3: Die Hündin ist 4 Jahre alt und von Lydia sehr gut erzogen worden. Raya ist eine Mischung aus den Rassen Cocker Spaniel und Pudel, was die wilde Frisur erklärt. Durch ihre kompakte Größe ist Raya der perfekte Hund, um eine Verbindung zu den Kindern aufzubauen.
4: Ansonsten ist sie halt einfach da, mal ein Tröster für ein Kind, mal eine Aufmunterung. Und gerade als die Kinder heute früh erfahren haben, die Raya darf mit, oh, die Raya, die darf mit in den Kindergarten und die darf mit in den Wald kommen, da sind sie schon sehr motiviert dann auch, nochmal mitzukommen.
3: Die Vorfreude auf Raya ist groß, auch weil die Hündin natürlich nicht jeden Tag dabei sein kann. Lydia erläutert, wann sie Raya mitnimmt und wann das leider nicht möglich ist.
4: Alle 2 Wochen, alle 3 Wochen, also ja, ist unterschiedlich. Ich muss immer auch auf sie aufpassen, ne? Und ich muss die Kinder halt im Blick behalten. Ich muss beides können. Und wenn ich sage, ich kann die Kinder jetzt nicht im Blick behalten, dann kann ich den Hund nicht mitnehmen.
3: 4 von 5 Tagen in der Woche verbringen die Kinder im Bauwagen, essen dort Mittag und machen Mittagsschlaf. Neben der tiergestützten Arbeit bleibt der Wald selbst der eigentliche Lernort. Hier sollen die Kinder Natur am besten direkt erleben.
4: Wir wollen den Kindern hier Natur näher bringen, damit Natur- und Umweltschutz für die Kinder nicht nur ein Wort ist, sondern für die auch sichtbar wird, was sie denn schützen und was sie beschützen sollten.
3: Für die Vorschulkinder ist der Wald damit nicht nur ein Ort zum Spielen. Er ist ein kleines Klassenzimmer im Grünen und das manchmal mit einer besonders ruhigen Fellnase an ihrer Seite.

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2: Seit wann wird Wein aus schwarzen Gläsern getrunken? Ab sofort als Blindverkostung in Kastenmeiers in Dresden. Doch was genau hinter dem Konzept steckt, erklärt Weinbarmanager Finn Merbt.
3: Wir wollen einfach ein bisschen Wein, guten Wein vor allem, weil wir alle diese Leidenschaft teilen, im offenen Ausschank auch haben und so den Leuten eine Basis bieten, wo sie einfach abends hingehen können, um einfach die gute Flasche oder halt nur das gute Glas genießen zu können, dazu eben was Schönes zu essen. Das kann der Start für einen schönen Abend sein, das kann aber auch einfach der Ausklang sein für die ganzen Weinliebhaber unter uns.
2: Dabei ist nicht nur wichtig, was in den Gläsern drin ist. Finn möchte für eine lockere Atmosphäre sorgen, damit Wein nicht zu kompliziert und elitär wirkt.
3: Ich will nicht diese geschäftliche Ebene haben. Ich möchte die Gäste auf so eine freundschaftliche Ebene runterbekommen. Denn jeder, der zu uns ins Haus kommt, hat eigentlich schon wirklich genug geschafft in seinem Leben und hat auch genug Aufgaben für sich und soll das alles mal vergessen können. Also ein bisschen dieses aus dem Alltag ein bisschen entfliehen, ein bisschen runterkommen und abschalten können.
2: Eine wichtige Rolle spielt dabei auch der Sommelier. Geschäftsführer Gerd Kastenmeier weiß nicht nur, worauf es beim perfekten Weinmoment wirklich ankommt, sondern auch, was einen guten Sommelier ausmacht.
4: Er soll guten Wein empfehlen. Weine suchen, Weine finden, Weine beraten und natürlich den Kunden genau das geben, was sie gern hätten. Dass man wirklich das Glas in die Hand nimmt und am liebsten nicht abstellen möchte.
2: Aber Wein ist nicht gleich Wein. Denn die eigenen Präferenzen zählen auch mit rein.
4: Das ist Geschmackssache. Es gibt Leute, die trinken keinen Weißwein. Da passt ein Rotwein auch zum Essen. Da muss ich bloß schauen, welchen Rotwein passt eben dann dazu, der das Gericht nicht erschlägt. Also da gehen wir dann mehr in die Richtung bei Fisch, gegrillten Fisch mit ein bisschen Röstaromen, dass man zum Beispiel einen Pinot Noir nimmt und dann nimmt man den Pinot Noir und kühlt ihn ein bisschen runter. Dann ist er wieder viel kompatibler zum Fisch natürlich. Das kann man anpassen, aber grundsätzlich immer, wenn der Gast sagt, mir schmeckt das und das, dann suche ich genau dahin gehend einen Wein aus, wo ich sage, passt.
2: Dennoch landet Wein mit einem edlen Design schneller im Einkaufswagen als der eigentliche Geschmack des Weins.
4: Also grundsätzlich machen die meisten einen Fehler beim Weineinkauf. Die meisten, 90% der Weine, die gekauft werden,

0: hin muss. Das wollen wir dem Gast zeigen, dass das eben nicht so ist. Es können auch kleinere Weingüter, vor allem auch regionale Weingüter, wo wir in Sachsen vielleicht gar nicht so dafür noch stehen, können unfassbar tolle Weine auf den Markt bringen und dem Gast einfach dieses Feeling mitzugeben. Wein ist unkompliziert, Wein macht Spaß und Wein kann einfach ein lockeres Hobby sein.
1: Nach diesem Erlebnis bleibt vor allem eine Erkenntnis. Hinter einem Glas Wein steckt deutlich mehr, als man auf den ersten Blick vermutet.

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1: Ja, Alpakas sind keine Kuscheltiere im klassischen Sinne, keine Haustiere im klassischen Sinne, sind aber super Soda-Tiere, die einfach Ruhe ausstrahlen, ruhig sind, mit denen man einfach Soda sein kann.
2: Sie sehen flauschig aus, wirken wie entspannte Typen und ziehen sofort Aufmerksamkeit auf sich. Genauso wie Hugo, Egon und Jürgen, mit denen wir spazieren gehen durften. Doch wer mit Alpakas arbeitet, lernt schnell, Nähe funktioniert hier nur mit Abstand. Im schoner Grund ist genau das oft die größte Herausforderung. Denn für Alpakas reicht ein kleiner Garten nicht aus, wie Alpaka-Halterin Susanne Becker weiß.
1: Hier in Dresden ist die größte Herausforderung der Platz für die Tiere. Also ein bisschen Garten, Kleingartensparte klappt da nicht. Der Tierschutz sagt 2000 Quadratmeter pro Tier. Ne, jedes weitere Tier weitere 100 Quadratmeter. Und man braucht einfach den Abstand zur Großstadt.
2: Denn auch wenn Alpakas ruhig wirken, reagieren sie sensibel auf ihre Umgebung. Zu viel Bewegung, zu viele Geräusche oder fremde Menschen können die Tiere schnell verunsichern. Stress zeigt sich dabei oft viel subtiler als viele Besucher.

0: oder denken.
1: Als Laie erkennt man den Stress der Tiere, wenn die unruhig sich in der Herde bewegen, wenn die nicht einfach nur ruhig auf ihrer Weide liegen, sondern viel die Umgebung beobachten. Oder eben diese lauten Geräusche, wenn vielleicht Hunde, Fahrräder, fremde Menschen am Zaun Krach machen.
2: Jedes Alpaka reagiert anders auf Menschen. Gerade deshalb ist der respektvolle Umgang für die Halterin besonders wichtig.
1: Ein Stück weit haben die sich natürlich auch dran gewöhnt, dass da immer mal Fahrräder am Zaun mit vorbeigehen. Manche Tiere ziehen sich dann eher zurück von uns. Manche Tiere gehen neugierig gucken. Wir wollen es eigentlich nicht, dass die Tiere gucken gehen, damit die Leute da nicht denken, ach, wie süß, ich kann es mal füttern, sondern da ist wirklich Abstand halten und die Tiere bitte in Ruhe lassen.
2: Vertrauen entsteht hier nicht nur durch Streicheln oder Leckerlis, sondern
1: mit ganz viel Ruhe, mit ganz viel Geduld, mit ganz viel Zeit füreinander und dann ja, die Tiere immer beobachten, immer schön in Ruhe mit denen arbeiten, nichts vom Tier wollen, sondern alles annehmen, was das Tier einem anbietet und dann ja, mit routinierten Handgriffen, wenn man dann weiß, was man vorhat. Nicht drauf zugehen und sagen, ich halfte dich jetzt an, dann rennen die weg, sondern sich ruhig nähern und gucken, dass man das Tier ein bisschen bittet und dann machen die mit.
2: Ursprünglich kommen die Alpakas aus Peru. Fühlen sie sich bei uns in Dresden dennoch wohl oder fehlt es ihnen an etwas?
1: Ich denke, die fühlen sich ja auch wohl. Na? Im Sommer kommt die Wolle runter, wenn es zu warm wird für die Tiere. Die Winter sind ja hier überschaubar bei uns. Da haben sie ja ihre Wolle wieder drauf. Und ansonsten tatsächlich aufpassen beim Thema mit der Haltung, was die Weiden angeht. Unsere Wiesen sind alle viel zu fett für die Tiere. Die kommen aus Peru, die kommen aus ganz kargen Steppe-Landschaften. Also denen geht es hier allen zu gut vom Essen.
2: Primär wurden die Tiere vor allem für die Wollproduktion gehalten. Auf dem Hof von Susanne steht allerdings etwas anderes im Vordergrund.
1: Bei uns ist es natürlich nicht die Wollproduktion, die bei uns im Vordergrund steht, sondern die Freizeitgestaltung mit Alpakas. Wir bieten klassisch die Alpaka-Auszeiten an, beziehungsweise wollen gerne, dass ein bisschen das Waldbaden wieder moderner wird und dass wir einfach mit den Tieren eine schöne, ruhige, achtsame Zeit im Wald haben, um der Natur wieder ein bisschen näher zu sein, gerade hier an der Großstadt.
2: Vielleicht fasziniert genau das so viele Menschen an Alpakas, da sie keine Nähe erzwingen, sondern Ruhe ausstrahlen, wenn man sich auf ihr Tempo einlässt. Und genau darin liegt wohl ihre besondere Wirkung.

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7: In Leipzig hat die Polizei am Himmelfahrtsabend einen Großeinsatz durchgeführt, nachdem Schussgeräusche in der Nähe des Hauptbahnhofs gemeldet wurden. Laut einem Polizeisprecher kam es zu Schüssen aus einer Wohnung in der Gerberstraße. Mehrere Personen stehen unter Verdacht, jedoch ist unklar, wer geschossen hat. Die Polizei stellte Schreckschussmunition sicher und erstattete Anzeigen wegen Verstoßes gegen das Waffengesetz. Es gab weder Streit noch Bedrohungslage. Der geplante Umbau der Demokratieförderung durch Bundesfamilienministerin Karin Prien bedroht 41 Projekte in Sachsen, Sachsen-Anhalt und Thüringen. Kathleen Buchmann vom Verein Aktion Zivilcourage warnt vor einem Fachkräfteverlust, da viele Mitarbeitende ohne Arbeitsplatzsicherheit schnell andere Jobs suchen könnten. Projekte wie Trust Hub in Thüringen fürchten um ihre Zukunft, sollten keine neuen Mittel gefunden werden. Das Familienministerium plant neue Förderrichtlinien bis Ende Juni 2026. Der SC Freiburg konzentriert sich voll auf das Bundesliga-Saisonfinale gegen RB Leipzig am Samstag. Julian Schuster betont die Wichtigkeit des Spiels, um den 7. Platz zu sichern und sich für die Conference League zu qualifizieren. 4 Tage später könnte Freiburg mit einem Sieg im Europa-League-Finale gegen Aston Villa seine Saison krönen und sich für die Champions League qualifizieren.

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1: Ja, Alpakas sind keine Kuscheltiere im klassischen Sinne, keine Haustiere im klassischen Sinne, sind aber super Soda-Tiere, die einfach Ruhe ausstrahlen, ruhig sind, mit denen man einfach Soda sein kann.
2: Sie sehen flauschig aus, wirken wie entspannte Typen und ziehen sofort Aufmerksamkeit auf sich. Genauso wie Hugo, Egon und Jürgen, mit denen wir spazieren gehen durften. Doch wer mit Alpakas arbeitet, lernt schnell, Nähe funktioniert hier nur mit Abstand. Im schoner Grund ist genau das oft die größte Herausforderung. Denn für Alpakas reicht ein kleiner Garten nicht aus, wie Alpaka-Halterin Susanne Becker weiß.
1: Hier in Dresden ist die größte Herausforderung der Platz für die Tiere. Also ein bisschen Garten, Kleingartensparte klappt da nicht. Der Tierschutz sagt 2000 Quadratmeter pro Tier, ne, jedes weitere Tier weitere 100 Quadratmeter und man braucht einfach den Abstand zur Großstadt.
2: Denn auch wenn Alpakas ruhig wirken, reagieren sie sensibel auf ihre Umgebung. Zu viel Bewegung, zu viele Geräusche oder fremde Menschen können die Tiere schnell verunsichern. Stress zeigt sich dabei oft viel subtiler, als viele Besucher denken.
1: Als Laie erkennt man den Stress der Tiere, wenn die unruhig sich in der Herde bewegen, wenn die nicht einfach nur ruhig auf ihrer Weide liegen, sondern viel die Umgebung beobachten. Oder eben diese lauten Geräusche, wenn vielleicht Hunde, Fahrräder, fremde Menschen am Zaun Krach machen.
2: Jedes Alpaka reagiert anders auf Menschen. Gerade deshalb ist der respektvolle Umgang für die Halterin besonders wichtig.
1: Ein Stück weit haben die sich natürlich auch dran gewöhnt, dass da immer mal Fahrräder am Zaun mit vorbeigehen. Manche Tiere ziehen sich dann eher zurück von uns. Manche Tiere gehen neugierig gucken. Wir wollen es eigentlich nicht, dass die Tiere gucken gehen, damit die Leute da nicht denken, ach wie süß, ich kann es mal füttern, sondern da ist wirklich Abstand halten und die Tiere bitte in Ruhe lassen.
2: Vertrauen entsteht hier nicht nur durch Streicheln oder Leckerlis, sondern
1: mit ganz viel Ruhe, mit ganz viel Geduld, mit ganz viel Zeit füreinander und dann die Tiere immer beobachten, immer schön in Ruhe mit denen arbeiten, nichts vom Tier wollen, sondern alles annehmen, was das Tier einem anbietet und dann mit routinierten Handgriffen, wenn man dann weiß, was man vorhat. Nicht drauf zugehen und sagen, ich halfe dich jetzt an, dann rennt die weg, sondern sich ruhig nähern und gucken, dass man das Tier ein bisschen bittet und dann machen die mit.
2: Ursprünglich kommen die Alpakas aus Peru. Fühlen sie sich bei uns in Dresden dennoch wohl? Oder fehlt es ihnen an etwas?
1: Ich denke, die fühlen sich ja auch wohl. Na? Im Sommer kommt die Wolle runter, wenn es zu warm wird für die Tiere. Die Winter sind ja hier überschaubar bei uns. Da haben sie ja ihre Wolle wieder drauf. Und ansonsten tatsächlich aufpassen beim Thema mit der Haltung, was die Weiden angeht. Unsere Wiesen sind alle viel zu fett für die Tiere. Die kommen aus Peru, die kommen aus ganz kargen Steppe-Landschaften. Also denen geht es hier allen zu gut vom Essen.
2: Primär wurden die Tiere vor allem für die Wollproduktion gehalten. Auf dem Hof von Susanne steht allerdings etwas anderes im Vordergrund.
1: Bei uns ist es natürlich nicht die Wollproduktion, die bei uns im Vordergrund steht, sondern die Freizeitgestaltung mit Alpakas. Wir bieten klassisch die Alpaka-Auszeiten an, beziehungsweise wollen gerne, dass ein bisschen das Waldbaden wieder moderner wird und dass wir einfach mit den Tieren eine schöne, ruhige, achtsame Zeit im Wald haben, um der Natur wieder ein bisschen näher zu sein, gerade hier an der Großstadt.
2: Vielleicht fasziniert genau das so viele Menschen an Alpakas, da sie keine Nähe erzwingen, sondern Ruhe ausstrahlen, wenn man sich auf ihr Tempo einlässt. Und genau darin liegt wohl ihre besondere Wirkung.

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1: Wir haben hier im Tagungspräsidium keine Einigkeit über das Ergebnis. Deswegen wiederholen wir die Abstimmung.
2: Eine ungewöhnliche Abstimmung zeigte sich in der 29. Sitzung des Sächsischen Landtags, in der am Mittwoch über bessere Bedingungen für regionale Fleischverarbeitung diskutiert wurde. Wolfram Günther vom Bündnis 90 Die Grünen warb für seinen Antrag zur Entlastung kleiner Schlachtbetriebe.
3: Gegessen wird weiter und es wird auch weiter Fleisch konsumiert, aber alles das, was dort wegbricht, wandert hin zu großen Strukturen, zu großen Schlachtbetrieben, zu industrieller auch Fleischfabrikation. Das ist im Prinzip der Weg zu den Discountern und dort müssen wir gegensteuern. Das sind eben die die Schlachtgebühren, noch die Fleischhygienegebühren, die anfallen, die werden durch die Landkreise erhoben. Da gibt es so ein Kostendeckungsprinzip und dort haben wir das Problem, dass genau daraus erwächst, dass kleinere Betriebe, Skaleneffekte pro Tier wesentlich mehr zahlen müssen als die großen und dass das für die ein eminentes Problem ist.
2: In der Debatte wird schnell deutlich, Jörg Dornau von der AfD und Ulf Günther Lange vom BSW gehen mit dem grünen Antrag hart ins Gericht. Beide Fraktionen kritisieren ihn als unzureichend und stellen eigene Änderungsanträge.
4: Die Grünen fordern Strategien, Konzepte, Evaluierungen und Beratungen als allerhand bürokratischen Ballast. Aber genau das wollen die Fleischereien nicht. Sie brauchen keine Papierstrategen, keine schlauen Politiker, die ihnen die Welt erklären, sondern einfach faire Wettbewerbsbedingungen.
5: Wir erkennen durchaus an, dass der Antrag der Bündnis Grünen das Ziel verfolgt, regionale Wirtschaftskreisläufe in der Landwirtschaft zu stärken. Das ist absolut begrüßenswert. Weil aber der Antrag vollkommen unkonkret bleibt, eher ein Sammelsurium von Prüfaufträgen als eine Agenda von Problemlösung beinhaltet, haben wir einen Änderungsantrag gestellt.
2: Bis dahin klingt vieles nach Ablehnung. Doch nachdem die Änderungsanträge von BSW und AfD keine Mehrheit finden, kommt der ursprüngliche Antrag der Grünen zur Abstimmung.
1: Wir haben ein Ergebnis. Für den Antrag stimmten 55, gegen den Antrag stimmten 52 Abgeordnete. Bei keiner Enthaltung hat dieser Antrag somit eine Mehrheit gefunden und wurde beschlossen.
2: Bei dieser Abstimmung stimmen AfD und BSW dann doch für den grünen Antrag. Weil CDU und SPD dagegen votieren, entsteht eine eher ungewöhnliche Mehrheit. Erstmals wird ein Antrag gegen die Regierungsfraktion beschlossen, möglich gemacht durch Stimmen von AfD und BSW. Nach der Sitzung zeigt sich Grünen-Fraktionschefin Franziska Schubert bestürzt.
6: Wir haben zu keinem Zeitpunkt eine Mehrheit mit der AfD und dem BSW für diesen Antrag gesucht. Bis zum Ende der Debatte hatte sich die AfD ablehnend zum Antrag geäußert und die Bündnis Grün für den Inhalt beschimpft. Das BSW hatte ebenfalls den Antrag kritisiert und zuvor gegenüber den parlamentarischen Geschäftsführern deutlich gemacht, diesem Antrag nicht zuzustimmen. Am Ende haben AfD und BSW gemeinsam nur zugestimmt, um die demokratischen Fraktionen des Landtages vorzuführen.
2: Die AfD äußert sich im Nachgang der Sitzung folgendermaßen:
6: Kleine Schlachtbetriebe entlasten, mehr Regionalität, mehr Tierwohl, das finden wir gut. Deshalb hat die sächsische AfD-Fraktion am 13. Mai 2026 dem grünen Antrag genau dafür zugestimmt. Dadurch hat der Antrag eine Mehrheit im Sächsischen Landtag gefunden. Die Brandmauer ist damit gefallen. Ein herzliches Dankeschön an die Grünen. PS, es gab in Hinterzimmern keine Absprachen zwischen Grünen und AfD.
2: Was als Fachdebatte über Schlachtgebühren begann, wurde am Ende zu einem politischen Novum im Plenum. Der Antrag ist nun beschlossen, doch die Frage, welche Mehrheiten in Sachsen künftig entstehen, dürften den Landtag weiter beschäftigen.

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1: Girl Math, Buy Now, Pay Later und der schnelle Griff zum Dispo.
2: Die Karte macht keinen Unterschied, ob das Konto bei 0 angekommen ist oder ob du jetzt mit der Zahlung bei minus 50 Euro landest.
1: Viele junge Menschen verlieren beim digitalen Bezahlen den Überblick über ihr Geld und merken erst spät, wie tief sie eigentlich schon im Minus sind. Besonders junge Leute verlieren schnell den Überblick über ihre Finanzen. Finanzberater Tobias Preis erlebt diese Entwicklung täglich.
2: Ich würde sagen, man merkt definitiv nicht nur dieses Jahr, sondern auch in den letzten 2, 3, 4 Jahren, ausgehend von der Corona-Krise auch, immer zunehmendere finanzielle Engpässe bei den Menschen aufgrund von steigender Kosten.
1: Die Ursachen kennen viele selbst nur zu gut. Der Wocheneinkauf kostet mehr, tanken sowieso und am Monatsende bleibt oft weniger übrig als geplant. Besonders kritisch wird es, wenn dann der Dispo zum Dauerbegleiter wird.
2: Man zahlt mittlerweile, jetzt, wenn ich es mit vor 5 Jahren vergleiche, 50 Euro mehr, um den Tank zu füllen, 30 Euro mehr für den Wochenendeinkauf, 200 bis 300 Euro mehr für die Stromrechnung im Jahr. Und gerade bei nicht gleich steigenden Gehaltsentwicklungen sorgt das eben dafür, dass sozusagen die finanziellen Engpässe immer enger werden.
1: Viele Banken richten den Dispo-Kredit inzwischen automatisch ein. Mit Karte zahlen funktioniert weiterhin, selbst wenn das Konto längst im Minus ist. Genau das macht den Dispo so gefährlich. Er fühlt sich oft gar nicht wie Schulden an.
2: Vom Grunde her ist der Dispo oder Dispositionskredit, wie er heißt, eine grundsätzlich gute Idee. Er wird nur sehr häufig falsch benutzt.
1: Eigentlich ist der Dispo nur als kurzfristige Hilfe gedacht, etwa wenn die Miete vor dem Gehalt abgebucht wird. Doch weil er jederzeit verfügbar ist, wird er schnell zur Gewohnheit. Und genau hier spielt auch Social Media eine Rolle. TikTok, Instagram oder Instagram.

0: Besonders junge Menschen geraten dabei schnell unter Druck. Tobias Preis erlebt immer wieder, dass Studierende oder Auszubildende in finanzielle Engpässe rutschen, teilweise auch unverschuldet. Fehlende BAföG-Zahlungen oder lange Bearbeitungszeiten können dabei schnell zum Problem werden. Hinzu kommt, Bargeld verschwindet immer mehr aus dem Alltag. Einmal kurz die Karte ans Terminal gehalten und der Überblick geht schnell verloren. Viele verdrängen das Thema Finanzen ganz bewusst. Denn ein genauer Blick aufs Konto bedeutet oft auch, sich mit den eigenen Gewohnheiten auseinanderzusetzen. Tobias Preis sagt, der wichtigste Schritt ist deshalb Transparenz. Hilfreich sei dabei, feste Kosten und spontane Ausgaben zu trennen. Also, was muss wirklich bezahlt werden und wo verschwindet Geld vielleicht unbemerkt? Denn oft sind es gerade die kleinen Beträge, die sich summieren, Coffee to go, Lieferdienste oder spontane Online-Käufe. Und auch bei GirlMath gilt am Ende eben doch echte Mathematik.
1: Und wenn ich dann zusätzlich nicht aufmerksam bin, mein Konto nicht checke, nicht regelmäßig meine Einnahmeausgaben gegenchecke, dann geht das schon sehr schnell.
0: Sein Rat, nicht erst reagieren, wenn das Konto dauerhaft im Minus ist. Wer merkt, dass der Dispo regelmäßig für Alltagskosten gebraucht wird, sollte früh gegensteuern oder sich Hilfe holen. Denn ein weiterer Kredit löst meistens nicht die eigentlichen Probleme.
1: Das ist nur eine Symptombehandlung. Im ersten Schritt müssen wir die Ursache behandeln, die Einnahmen-Ausgaben-Situation besser aufstellen, das ordentlicher hinstellen. Und wenn das auch nicht funktioniert, dann muss man über Alternativen wie ein Konsumentendarlehen nachdenken beispielsweise. Aber wichtig ist sozusagen, ich würde auch immer empfehlen, wenn man damit schon länger zu kämpfen hat, also so ein Schlagwort ist immer, wenn man seine Alltagsausgaben mit dem Dispo bezahlt, dann wird es kritisch. Und dann würde ich auch empfehlen, sich in irgendeiner Form Hilfe zu holen, sich beraten zu lassen beispielsweise. Und das ist auch im besten Fall nicht einfach selber auf eigene Faust versuchen, in irgendeiner Form mit einem anderen Kredit oder einer schön aussehenden Kreditkarte zu lösen.
0: Und genau das könnte am Ende wichtiger sein als jeder TikTok-Trend, zu wissen, was wirklich auf dem Konto passiert.

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6: Nachrichten. In Leipzig hat die Polizei am Himmelfahrtsabend einen Großeinsatz durchgeführt, nachdem Schussgeräusche in der Nähe des Hauptbahnhofs gemeldet wurden. Laut einem Polizeisprecher kam es zu Schüssen aus einer Wohnung in der Gerberstraße. Mehrere Personen stehen unter Verdacht, jedoch ist unklar, wer geschossen hat. Die Polizei stellte Schreckschussmunition sicher und erstattete Anzeigen wegen Verstoßes gegen das Waffengesetz. Es gab weder Streit noch Bedrohungslage.
7: Der geplante Umbau der Demokratieförderung durch Bundesfamilienministerin Karin Prien bedroht 41 Projekte in Sachsen, Sachsen-Anhalt und Thüringen. Kathleen Buchmann vom Verein Aktion Zivilcourage warnt vor einem Fachkräfteverlust, da viele Mitarbeitende ohne Arbeitsplatzsicherheit schnell andere Jobs suchen könnten. Projekte wie Trust Hub in Thüringen fürchten um ihre Zukunft, sollten keine neuen Mittel gefunden werden. Das Familienministerium plant neue Förderrichtlinien bis Ende Juni 2026.
8: Der SC Freiburg konzentriert sich voll auf das Bundesliga-Saisonfinale gegen RB Leipzig am Samstag. Julian Schuster betont die Wichtigkeit des Spiels, um den 7. Platz zu sichern und sich für die Conference League zu qualifizieren. 4 Tage später könnte Freiburg mit einem Sieg im Europa-League-Finale gegen Aston Villa seine Saison krönen und sich für die Champions League qualifizieren.

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1: Ich glaube, dass die Diskussion aktuell sehr emotional geführt wird und nicht konkret oder objektiv.
2: Leipzig wächst immer weiter. Doch mit dem Wachstum steigen auch die Mieten, der Wohnraum wird knapper und somit wachsen auch die Sorgen vieler Menschen, sich Wohnen noch leisten zu können.
1: Jedes Wohnungsunternehmen muss das Ziel haben, ein Projekt auch wirtschaftlich darstellen zu können.
2: Doch wie gelingt genau dieser Spagat zwischen bezahlbarem Wohnraum, modernen Standards und immer weiter steigenden Baukosten? Der Leipziger Wohnungsmarkt steht exemplarisch für ein Problem, das viele Großstädte kennen. Es braucht mehr und besseren Wohnraum. Gleichzeitig darf genau dieser Wohnraum für die Menschen nicht unbezahlbar werden. Dass Leipzig wächst, zeigt sich nicht nur in der Nachfrage nach Wohnungen, sondern auch in den Bilanzen großer Vermieter, wie René Behrot, Regionalbereichsleiter bei einem der großen Wohnungsunternehmen der Stadt, erklärt.
1: Auf das Jahr 2025 schaue ich eigentlich sehr stolz zurück. Wir haben roundabout 35 Millionen nur in die Pflege unseres Bestandes aufgenommen. Wir haben Neubauvorhaben zu Ende gebracht. Wir haben einen großen Schritt in die richtige Richtung gemacht, was die Umsetzung unserer Fernwärmestrategie betrifft. Wir versuchen in diesem Jahr erste neue Technologien auszuprobieren, die verbunden sind mit Wärmepumpen.
2: Für das Unternehmen klingt das nach Fortschritt. Für die Debatte um bezahlbaren Wohnraum ist es aber nur ein Teil der Wahrheit. Denn Investitionen sichern Wohnraum, können ihn langfristig aber auch verteuern, wie René Behrot erklärt.
1: Wir versuchen mit dem Wohnungsangebot, was wir hier in Leipzig zur Verfügung stellen, einen guten Mix hinzubekommen. Insofern, dass wir sagen, wir wollen bestimmte Mindeststandards umsetzen und für die Mieter auch bieten. Das heißt, die Wohnungen sollten schon auf dem Stand der heutigen Technik sein. Aber wir bringen jetzt keine Materialien oder zusätzliche Ausstattungsgegenstände jetzt zwingend mit rein, die nur den Mietpreis treiben.
2: Was in der Praxis dahinter steht, zeigt sich oft erst bei einem Mieterwechsel. Dann entscheidet laut Behrot der Zustand einer Wohnung darüber, wie umfangreich saniert werden muss.
1: Wenn wir eine Wohnung aus einem bestehenden Mietverhältnis übernehmen, hoffen wir natürlich, dass wir im Wesentlichen quasi nur neue Fußbodenbelege einbringen, die Wände einmal instand setzen, tapezieren, streichen. Und dann ist ein großer Kostenfaktor natürlich auch immer nochmal die Sanitäreinrichtung. Das Bad ist ein großer Kostenfaktor und die komplette Instandsetzung auch der Elektroleitung, da alles auf den neuesten Stand bekommen. Und dann hat man die wesentlichen Kernthemen im Bestandsbau eigentlich auch abgearbeitet.
2: Und genau hier beginnt der mögliche Konflikt. Was für Vermieter notwendige Instandhaltung ist, kommt bei Mieterinnen und Mietern vor allem als Kostenfrage an. Große Vermieter stehen deshalb besonders im Fokus der Kritik. Behrot verweist hier allerdings auf das Wesentliche.
1: Ich glaube, dass die Diskussion aktuell sehr emotional geführt wird und nicht konkret oder objektiv. Und ich glaube, wir müssen alle versuchen, uns an den objektiven Gegebenheiten zu richten. Unser Neuvermietungspreis liegt aktuell in Leipzig im Durchschnitt bei 8,80 Euro. Unsere Bestandsmiete liegt aktuell bei 7 Euro im Durchschnitt. Und von daher sehe ich nicht, dass Vonovia Teil des Problems ist, sondern wir sind eher Teil der Lösung.
2: Aus Mietersicht bleibt entscheidend, wie hoch die monatliche Belastung ist. Behrot hält dagegen. In der Debatte würden Bestandsmieten, Neuvermietungen und Neubaumieten oft vermischt. Genau diese Unterscheidung wird beim Neubau besonders deutlich. Dort entstehen Wohnungen unter anderen Bedingungen als im Bestand. Baukosten, Finanzierung und Auflagen schlagen sich laut Behrot stärker im Mietpreis nieder.
1: Es lässt sich nur dann vermeiden, wenn man auch die Baukosten wesentlich geringer gestalten kann und Mittel und Wege schafft, die Baukosten zu senken. Bei der Chopin-Spitze reden wir über ein Projekt, was quasi vor der Krise mal geplant wurde, also vor dem Jahr 2022 oder mit dem Jahr 2022 in die Planung gegangen ist und wo dann quasi in der Umsetzung unterschiedliche Marktbewegungen dazu geführt haben, dass man dann auch höhere Baukosten am Ende abrechnen musste. Und der Mietpreis gestaltet sich natürlich immer so ein bisschen an den Baukosten. Ne? Jedes Wohnungsunternehmen muss das Ziel haben, ein Projekt auch wirtschaftlich darstellen zu können. Und der Hebel für geringere Neubaumieten sind schlichtweg die Baukosten.
2: Leipzig braucht neuen und modernen Wohnraum. Gleichzeitig darf aus Sicht vieler Wohnungssuchender genau dieser Wohnraum nicht für immer mehr Menschen unbezahlbar werden. Ob dieser Spagat gelingt, entscheidet sich vermutlich nicht nur bei den Vermietern, sondern möglicherweise auch in der Zukunft bei Baukosten, Genehmigungen und politischen Rahmenbedingungen.

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0: so viel Zeit im Freien verbringen.
1: Wir befinden uns hier auf einer Obstplantage vom Bauern Podemos, wo wir ein Stück gepachtet haben. Darauf steht unser Bauwagen, der letztes Jahr erneuert wurde. Und unsere Kinder liegen unter einem Carport und machen dort ihren Mittagsschlaf.
0: Mittlerweile haben die Kinder eine gelockte Begleiterin auf vier Pfoten. Zwischen Bauwagen, Matten und Bäumen gehört auch Raya an manchen Tagen einfach dazu und wird von den Kindern sehr geschätzt.
2: Ich mag an Raya, dass sie so lieb ist.
1: Also die Kinder, die freut sehr, vor allem weil wir viele Kinder haben, die sich halt auch gerne ein Haustier wünschen und so ein kleines bisschen dieser Wunsch erfüllt werden kann, mal einen Hund zu streicheln, mal einen Hund zu haben, mal ein paar Kunststückchen mit dem Hund zu machen und sich halt aber auch zu informieren, was so ein Hund alles braucht, ne? Und was man beachten muss, wenn man einen Hund als Haustier dann haben möchte.
0: Die Hündin ist 4 Jahre alt und von Lydia sehr gut erzogen worden. Raya ist eine Mischung aus den Rassen Cocker Spaniel und Pudel, was die wilde Frisur erklärt. Durch ihre kompakte Größe ist Raya der perfekte Hund, um eine Verbindung zu den Kindern aufzubauen.
1: Ansonsten ist sie halt einfach da, mal ein Tröster für ein Kind, mal eine Aufmunterung. Und gerade als die Kinder heute früh erfahren haben, die Raya darf mit in den Kindergarten und die darf mit in den Wald kommen, da sind sie schon sehr motiviert dann auch nochmal mitzukommen.
0: Die Vorfreude auf Raya ist groß, auch weil die Hündin natürlich nicht jeden Tag dabei sein kann. Lydia erläutert, wann sie Raya mitnimmt und wann das leider nicht möglich ist.
1: Alle 2 Wochen, alle 3 Wochen, also ja, ist unterschiedlich. Ich muss immer auch auf sie aufpassen, ne? Und ich muss die Kinder halt im Blick behalten. Ich muss beides können und wenn ich sage, ich kann die Kinder jetzt nicht im Blick behalten, dann kann ich den Hund nicht mitnehmen.
0: 4 von 5 Tagen in der Woche verbringen die Kinder im Bauwagen, essen dort Mittag und machen Mittagsschlaf. Neben der tiergestützten Arbeit bleibt der Wald selbst der eigentliche Lernort. Hier sollen die Kinder Natur am besten direkt erleben.
1: Wir wollen den Kindern hier Natur näher bringen, damit Natur- und Umweltschutz für die Kinder nicht nur ein Wort ist, sondern für die auch sichtbar wird, was sie denn schützen und was sie beschützen sollten.
0: Für die Vorschulkinder ist der Wald damit nicht nur ein Ort zum Spielen. Er ist ein kleines Klassenzimmer im Grünen und das manchmal mit einer besonders ruhigen Fellnase an ihrer Seite.

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2: Seit wann wird Wein aus schwarzen Gläsern getrunken? Ab sofort als Blindverkostung in Kastenmeiers in Dresden. Doch was genau hinter dem Konzept steckt, erklärt Weinbarmanager Finn Merbt.
3: Wir wollen einfach ein bisschen Wein, guten Wein vor allem, weil wir alle diese Leidenschaft teilen, im offenen Ausschank auch haben und so den Leuten eine Basis bieten, wo sie einfach abends hingehen können, um einfach die gute Flasche oder halt nur das gute Glas genießen zu können, dazu eben was Schönes zu essen. Das kann der Start für einen schönen Abend sein, das kann aber auch einfach der Ausklang sein für die ganzen Weinliebhaber unter uns.
2: Dabei ist nicht nur wichtig, was in den Gläsern drin ist. Finn möchte für eine lockere Atmosphäre sorgen, damit Wein nicht zu kompliziert und elitär wirkt.
3: Ich will nicht diese geschäftliche Ebene haben. Ich möchte die Gäste auf so eine freundschaftliche Ebene runterbekommen. Denn jeder, der zu uns ins Haus kommt, hat eigentlich schon wirklich genug geschafft in seinem Leben und hat auch genug Aufgaben für sich und soll das alles mal vergessen können. Also ein bisschen dieses aus dem Alltag ein bisschen entfliehen, ein bisschen runterkommen und abschalten können.
2: Eine wichtige Rolle spielt dabei auch der Sommelier. Geschäftsführer Gerd Kastenmeier weiß nicht nur, worauf es beim perfekten Weinmoment wirklich ankommt, sondern auch, was einen guten Sommelier ausmacht.
4: Er soll guten Wein empfehlen. Weine suchen, Weine finden, Weine beraten und natürlich den Kunden genau das geben, was sie gern hätten. Dass man wirklich das Glas in die Hand nimmt und am liebsten nicht abstellen möchte.
2: Aber Wein ist nicht gleich Wein. Denn die eigenen Präferenzen zählen auch mit rein.
4: Das ist Geschmackssache. Es gibt Leute, die trinken keinen Weißwein. Da passt ein Rotwein auch zum Essen. Da muss ich bloß schauen, welchen Rotwein passt eben dann dazu, der das Gericht nicht erschlägt. Also da gehen wir dann mehr in die Richtung bei Fisch, gegrillten Fisch mit ein bisschen Röstaromen, dass man zum Beispiel einen Pinot Noir nimmt und dann nimmt man den Pinot Noir und kühlt ihn ein bisschen runter. Dann ist er wieder viel kompatibler zum Fisch natürlich. Das kann man anpassen. Aber grundsätzlich immer, wenn der Gast sagt, mir schmeckt das und das, dann suche ich genau dahin gehend einen Wein aus, wo ich sage, passt.
2: Dennoch landet Wein mit einem edlen Design schneller im Einkaufswagen als der eigentliche Geschmack des Weins.
4: Also grundsätzlich machen die meisten einen Fehler beim Weineinkauf. Die meisten, 90% der Weine, die gekauft werden, werden gekauft nach dem Etikett.
2: Doch bei der Blindverkostung ist dies nicht möglich.
4: Man ist neutraler in der Bewertung auch. Und du hast Weine, du kannst so normalerweise an der Farbe schon kennen, welche Rebsorte das ist. Sieht man schon und durch ein schwarzes Glas passiert das natürlich nicht.
2: Was sollen die Leute aus diesem neuen Event denn mitnehmen?
3: Im besten Falle sollte der Gast mitnehmen, dass Wein nicht so kompliziert ist, wie man das immer denkt. Jeder denkt, dass Wein so ein teures Hobby ist und immer die ganz, ganz großen Weinhäuser, die den Weg angeben, wo Wein hin muss. Das wollen wir dem Gast zeigen, dass das eben nicht so ist. Es können auch kleinere Weingüter, vor allem auch regionale Weingüter, wo wir in Sachsen vielleicht gar nicht so dafür noch stehen, können unfassbar tolle Weine auf den Markt bringen und dem Gast einfach dieses Feeling mitzugeben. Wein ist unkompliziert, Wein macht Spaß und Wein kann einfach ein lockeres Hobby sein.
2: Nach diesem Erlebnis bleibt vor allem eine Erkenntnis. Hinter einem Glas Wein steckt deutlich mehr, als man auf den ersten Blick vermutet.

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8: Sachsen hat sich intensiv dafür eingesetzt, das nächste mobile Betreuungsmodul zu stationieren. Innenminister Armin Schuster erklärte, dass die strategische Lage Sachsens im Dreiländereck Deutschland, Polen, Tschechien eine besondere Bedeutung habe. Das Modul, ein Projekt des Bundes, soll in Notlagen tausende Menschen versorgen können und ist mit Zelten, Feldbetten und Stromgeneratoren ausgestattet. Es kann bis zu einem Jahr unabhängig von lokaler Infrastruktur betrieben werden. Mehrere dieser Module sollen deutschlandweit verteilt werden. Stefan Kutschke wird wohl keinen Startelf-Einsatz im letzten Spiel seiner Karriere bei Dynamo Dresden erhalten. Trainer Thomas Stamm betonte, dass der Nichtabstieg oberste Priorität habe und Kutschkes Qualität in verschiedenen Spielsituationen gefragt sei. Dynamo benötigt mindestens einen Punkt gegen Holstein Kiel, um die Relegation sicher zu vermeiden. Vor dem Spiel werden 10 Spieler verabschiedet, darunter alle Leihspieler sowie Claudio Kammerknecht und Jan-Hendrik Marx. In Mittelsachsen ist ein Mann 15 Meter tief in einen Fluss gestürzt, nachdem ein Holzgeländer unter ihm zusammengebrochen ist. Die Polizei berichtete, dass der 39-Jährige schwer verletzt wurde. Ein unbekannter Bootsführer zog den Bewusstlosen aus dem Wasser und leistete erste Hilfe bis zum Eintreffen der Rettungskräfte. Die Polizei ermittelt nun den Vorfall und sucht nach dem Bootsführer als wichtigen Zeugen.

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2: Seit wann wird Wein aus schwarzen Gläsern getrunken? Ab sofort Essblindverkostung in Kastenmeyers in Dresden. Doch was genau hinter dem Konzept steckt, erklärt Weinbarmanager Finn Merbt.
3: Wir wollen einfach ein bisschen Wein, guten Wein vor allem, weil wir alle diese Leidenschaft teilen, im offenen Ausschank auch haben und so den Leuten eine Basis bieten, wo sie einfach abends hingehen können, um einfach die gute Flasche oder halt nur das gute Glas genießen zu können, dazu eben was Schönes zu essen. Das kann der Start für einen schönen Abend sein, das kann aber auch einfach der Ausklang sein für die ganzen Weinliebhaber unter uns.
2: Dabei ist nicht nur wichtig, was in den Gläsern drin ist. Finn möchte für eine lockere Atmosphäre sorgen, damit Wein nicht zu kompliziert und elitär wirkt.
3: Ich will nicht diese geschäftliche Ebene haben. Ich möchte die Gäste auf so eine freundschaftliche Ebene runterbekommen. Denn jeder, der zu uns ins Haus kommt, hat eigentlich schon wirklich genug geschafft in seinem Leben und hat auch genug Aufgaben für sich und soll das alles mal vergessen können. Also ein bisschen dieses aus dem Alltag ein bisschen entfliehen, ein bisschen runterkommen und abschalten können.
2: Eine wichtige Rolle spielt dabei auch der Sommelier. Geschäftsführer Gerd Kastenmeier weiß nicht nur, worauf es beim perfekten Weinmoment wirklich ankommt, sondern auch, was einen guten Sommelier ausmacht.
4: Er soll guten Wein empfehlen. Weine suchen, Weine finden, Weine beraten und natürlich den Kunden genau das geben, was sie gern hätten. Dass man wirklich das Glas in die Hand nimmt und am liebsten nicht abstellen möchte.
2: Aber Wein ist nicht gleich Wein. Denn die eigenen Präferenzen zählen auch mit rein.
4: Das ist Geschmackssache. Es gibt Leute, die trinken keinen Weißwein. Da passt ein Rotwein auch zum Essen. Da muss ich bloß schauen, welchen Rotwein passt eben dann dazu, der das Gericht nicht erschlägt. Also da gehen wir dann mehr in die Richtung bei Fisch, gegrillten Fisch mit ein bisschen Röstaromen, dass man zum Beispiel einen Pinot Noir nimmt und dann nimmt man den Pinot Noir und kühlt ihn ein bisschen runter. Dann ist er wieder viel kompatibler zum Fisch natürlich. Das kann man anpassen. Aber grundsätzlich immer, wenn der Gast sagt, mir schmeckt das und das, dann suche ich genau dahin gehend einen Wein aus, wo ich sage, passt.
2: Dennoch landet Wein mit einem edlen Design schneller im Einkaufswagen als der eigentliche Geschmack des Weins.
4: Also grundsätzlich machen die meisten einen Fehler beim Weineinkauf. Die meisten, 90% der Weine, die gekauft werden, werden gekauft nach dem Etikett.
2: Doch bei der Blindverkostung ist dies nicht möglich.
4: Man ist neutraler in der Bewertung auch. Und du hast Weine, du kannst so normalerweise an der Farbe schon kennen, welche Rebsorte das ist. Sieht man schon und durch ein schwarzes Glas passiert das natürlich nicht.
2: Was sollen die Leute aus diesem neuen Event denn mitnehmen?
3: Im besten Falle sollte der Gast mitnehmen, dass Wein nicht so kompliziert ist, wie man das immer denkt. Jeder denkt, dass Wein so ein teures Hobby ist und immer die ganz, ganz großen Weinhäuser, die den Weg angeben, wo Wein hin muss. Das wollen wir dem Gast zeigen, dass das eben nicht so ist. Es können auch kleinere Weingüter, vor allem auch regionale Weingüter, wo wir in Sachsen vielleicht gar nicht so dafür noch stehen, können unfassbar tolle Weine auf den Markt bringen und dem Gast einfach dieses Feeling mitzugeben. Wein ist unkompliziert, Wein macht Spaß und Wein kann einfach ein lockeres Hobby sein.
2: Nach diesem Erlebnis bleibt vor allem eine Erkenntnis. Hinter einem Glas Wein steckt deutlich mehr, als man auf den ersten Blick vermutet.

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2: Ja, Alpakas sind keine Kuscheltiere im klassischen Sinne, keine Haustiere im klassischen Sinne, sind aber super Soda-Tiere, die einfach Ruhe ausstrahlen, ruhig sind, mit denen man einfach Soda sein kann.
3: Sie sehen flauschig aus, wirken wie entspannte Typen und ziehen sofort Aufmerksamkeit auf sich. Genauso wie Hugo, Egon und Jürgen, mit denen wir spazieren gehen durften. Doch wer mit Alpakas arbeitet, lernt schnell, Nähe funktioniert hier nur mit Abstand. Im schoner Grund ist genau das oft die größte Herausforderung. Denn für Alpakas reicht ein kleiner Garten nicht aus, wie Alpaka-Halterin Susanne Becker weiß.
2: Hier in Dresden ist die größte Herausforderung der Platz für die Tiere. Also ein bisschen Garten, Kleingartensparte klappt da nicht. Der Tierschutz sagt 2000 Quadratmeter pro Tier. Ne, jedes weitere Tier weitere 100 Quadratmeter. Und man braucht einfach den Abstand zur Großstadt.
3: Denn auch wenn Alpakas ruhig wirken, reagieren sie sensibel auf ihre Umgebung. Zu viel Bewegung, zu viele Geräusche oder fremde Menschen können die Tiere schnell verunsichern. Stress zeigt sich dabei oft viel subtiler, als viele Besucher denken.
2: Als Laie erkennt man den Stress der Tiere, wenn die unruhig sich in der Herde bewegen, wenn die nicht einfach nur ruhig auf ihrer Weide liegen, sondern viel die Umgebung beobachten oder eben diese lauten Geräusche, wenn vielleicht Hunde, Fahrräder, fremde Menschen am Zaun Krach machen.
3: Jedes Alpaka reagiert anders auf Menschen. Gerade deshalb ist der respektvolle Umgang für die Halterin besonders wichtig.
2: Ein Stück weit haben die sich natürlich auch dran gewöhnt, dass da immer mal Fahrräder am Zaun mit vorbeigehen. Manche Tiere ziehen sich dann eher zurück von uns, manche Tiere gehen neugierig gucken. Wir wollen es eigentlich nicht, dass die Tiere gucken gehen, damit die Leute da nicht denken, ach wie süß, ich kann es mal füttern, sondern da ist wirklich Abstand halten und die Tiere bitte in Ruhe lassen.
3: Vertrauen entsteht hier nicht nur durch Streicheln oder Leckerlis, sondern
2: mit ganz viel Ruhe, mit ganz viel Geduld, mit ganz viel Zeit füreinander und dann ja, die Tiere immer beobachten, immer schön in Ruhe mit denen arbeiten, nichts vom Tier wollen, sondern alles annehmen, was das Tier einem anbietet und dann ja, mit routinierten Handgriffen, wenn man dann weiß, was man vorhat. Nicht drauf zugehen und sagen, ich halfe dich jetzt an, dann rennen die weg, sondern sich ruhig nähern und gucken, dass man das Tier ein bisschen bittet und dann machen die mit.
3: Ursprünglich kommen die Alpakas aus Peru. Fühlen sie sich bei uns in Dresden dennoch wohl oder fehlt es ihnen an etwas?
2: Ich denke, die fühlen sich ja auch wohl. Ne? Im Sommer kommt die Wolle runter, wenn es zu warm wird für die Tiere. Die Winter sind ja hier überschaubar bei uns. Da haben sie ja ihre Wolle wieder drauf. Und ansonsten tatsächlich aufpassen beim Thema mit der Haltung, was die Weiden angeht. Unsere Wiesen sind alle viel zu fett für die Tiere. Die kommen aus Peru, die kommen aus ganz kargen Steppe-Landschaften. Also denen geht es hier allen zu gut vom Essen.
3: Primär wurden die Tiere vor allem für die Wollproduktion gehalten. Auf dem Hof von Susanne steht allerdings etwas anderes im Vordergrund.
2: Bei uns ist es natürlich nicht die Wollproduktion, die bei uns im Vordergrund steht, sondern die Freizeitgestaltung mit Alpakas. Wir bieten klassisch die Alpaka-Auszeiten an, beziehungsweise wollen gerne, dass ein bisschen das Waldbaden wieder moderner wird und dass wir einfach mit den Tieren eine schöne, ruhige, achtsame Zeit im Wald haben, um der Natur wieder ein bisschen näher zu sein, gerade hier an der Großstadt.
3: Vielleicht fasziniert genau das so viele Menschen an Alpakas, da sie keine Nähe erzwingen, sondern Ruhe ausstrahlen, wenn man sich auf ihr Tempo einlässt. Und genau darin liegt wohl ihre besondere Wirkung.

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1: Wir haben hier im Tagungspräsidium keine Einigkeit über das Ergebnis. Deswegen wiederholen wir die Abstimmung.
2: Eine ungewöhnliche Abstimmung zeigte sich in der 29. Sitzung des Sächsischen Landtags, in der am Mittwoch über bessere Bedingungen für regionale Fleischverarbeitung diskutiert wurde. Wolfram Günther vom Bündnis 90 Die Grünen warb für seinen Antrag zur Entlastung kleiner Schlachtbetriebe.
3: Gegessen wird weiter und es wird auch weiter Fleisch konsumiert, aber alles das, was dort wegbricht, wandert hin zu großen Strukturen, zu großen Schlachtbetrieben, zu industrieller auch Fleischfabrikation. Das ist im Prinzip der Weg zu den Discountern und dort müssen wir gegensteuern. Das sind eben die die Schlachtgebühren, noch die Fleischhygienegebühren, die anfallen, die werden durch die Landkreise erhoben. Da gibt es so ein Kostendeckungsprinzip und dort haben wir das Problem, dass genau daraus erwächst, dass kleinere Betriebe, Skaleneffekte pro Tier wesentlich mehr zahlen müssen als die großen und dass das für die ein eminentes Problem ist.
2: In der Debatte wird schnell deutlich, Jörg Dornau von der AfD und Ulf Günther Lange vom BSW gehen mit dem grünen Antrag hart ins Gericht. Beide Fraktionen kritisieren ihn als unzureichend und stellen eigene Änderungsanträge.
4: Die Grünen fordern Strategien, Konzepte, Evaluierungen und Beratungen. Also allerhand bürokratischen Ballast. Aber genau das wollen die Fleischereien nicht. Sie brauchen keine Papierstrategen, keine schlauen Politiker, die ihnen die Welt erklären, sondern einfach faire Wettbewerbsbedingungen.
5: Wir erkennen durchaus an, dass der Antrag der Bündnisgrünen das Ziel verfolgt, regionale Wirtschaftskreisläufe in der Landwirtschaft zu stärken. Das ist absolut begrüßenswert. Weil aber der Antrag vollkommen unkonkret bleibt, eher ein Sammelsurium von Prüfaufträgen als eine Agenda von Problemlösung beinhaltet, haben wir einen Änderungsantrag gestellt.
2: Bis dahin klingt vieles nach Ablehnung. Doch nachdem die Änderungsanträge von BSW und AfD keine Mehrheit finden, kommt der ursprüngliche Antrag der Grünen zur Abstimmung.
1: Wir haben ein Ergebnis. Für den Antrag stimmten 55, gegen den Antrag stimmten 52 Abgeordnete. Bei keiner Enthaltung hat dieser Antrag somit eine Mehrheit gefunden und wurde beschlossen.
2: Bei dieser Abstimmung stimmen AfD und BSW dann doch für den grünen Antrag. Weil CDU und SPD dagegen votieren, entsteht eine eher ungewöhnliche Mehrheit. Erstmals wird ein Antrag gegen die Regierungsfraktion beschlossen, möglich gemacht durch Stimmen von AfD und BSW. Nach der Sitzung zeigt sich Grünen-Fraktionschefin Franziska Schubert bestürzt.
6: Wir haben zu keinem Zeitpunkt eine Mehrheit mit der AfD und dem BSW für diesen Antrag gesucht. Bis zum Ende der Debatte hatte sich die AfD ablehnend zum Antrag geäußert und die Bündnis Grün für den Inhalt beschimpft. Das BSW hatte ebenfalls den Antrag kritisiert und zuvor gegenüber den parlamentarischen Geschäftsführern deutlich gemacht, diesem Antrag nicht zuzustimmen. Am Ende haben AfD und BSW gemeinsam nur zugestimmt, um die demokratischen Fraktionen des Landtages fortzuführen.
2: Die AfD äußert sich im Nachgang der Sitzung folgendermaßen.
6: Kleine Schlachtbetriebe entlasten, mehr Regionalität, mehr Tierwohl, das finden wir gut. Deshalb hat die sächsische AfD-Fraktion am 13. Mai 2026 dem grünen Antrag genau dafür zugestimmt. Dadurch hat der Antrag eine Mehrheit im Sächsischen Landtag gefunden. Die Brandmauer ist damit gefallen. Ein herzliches Dankeschön an die Grünen. PS, es gab in Hinterzimmern keine Absprachen zwischen Grünen und AfD.
2: Was als Fachdebatte über Schlachtgebühren begann, wurde am Ende zu einem politischen Novum im Plenum. Der Antrag

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6: Nachrichten. Sachsen hat sich intensiv dafür eingesetzt, das nächste mobile Betreuungsmodul zu stationieren. Innenminister Armin Schuster erklärte, dass die strategische Lage Sachsens im Dreiländereck Deutschland, Polen, Tschechien eine besondere Bedeutung habe. Das Modul, ein Projekt des Bundes, soll in Notlagen tausende Menschen versorgen können und ist mit Zelten, Feldbetten und Stromgeneratoren ausgestattet. Es kann bis zu einem Jahr unabhängig von lokaler Infrastruktur betrieben werden. Mehrere dieser Module sollen deutschlandweit verteilt werden. Stefan Kutschke wird wohl keinen Startelf-Einsatz im letzten Spiel seiner Karriere bei Dynamo Dresden erhalten. Trainer Thomas Stamm betonte, dass der Nichtabstieg oberste Priorität habe und Kutschkes Qualität in verschiedenen Spielsituationen gefragt sei. Dynamo benötigt mindestens einen Punkt gegen Holstein Kiel, um die Relegation sicher zu vermeiden. Vor dem Spiel werden 10 Spieler verabschiedet, darunter alle Leihspieler sowie Claudio Kammerknecht und Jan-Hendrik Marx. In Mittelsachsen ist ein Mann 15 Meter tief in einen Fluss gestürzt, nachdem ein Holzgeländer unter ihm zusammengebrochen ist. Die Polizei berichtete, dass der 39-Jährige schwer verletzt wurde. Ein unbekannter Bootsführer zog den Bewusstlosen aus dem Wasser und leistete erste Hilfe bis zum Eintreffen der Rettungskräfte. Die Polizei ermittelt nun den Vorfall und sucht nach dem Bootsführer als wichtigen Zeugen.

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2: Also zum einen hat sich der Flugpreis verändert und zum anderen das Flugangebot. Also die Airlines reagieren da relativ konsequent. Kunden, die schon Reisen gebucht haben, auch Flugreisen schon gebucht haben, sind davon in der Regel nicht betroffen. Aber wer jetzt neu bucht, hat mit höheren Kerosinzuschlägen zu rechnen. Kerosin ist fast doppelt so teuer wie früher geworden.
3: Pfingsten steht bald vor der Tür und damit startet die Reisesaison. Doch steigende Ölpreise und unsichere Flugrouten durch den Iran-Krieg setzen die Reisebranche unter Druck.
4: Wo geht es stattdessen hin?
3: Und bleibt eine Auszeit überhaupt noch bezahlbar? Zwei Leipziger Reisebüros erleben die Lage unterschiedlich. Michael Riebel ist Geschäftsführer von Siamar Reisen. Sein Reisebüro ist stark auf Fernreisen spezialisiert. Er beobachtet:
2: Das hängt ganz klar davon ab, wie lange dieses Chaos dort in der Straße von Hormuz noch so wie der Fall ist. Also es fehlt ganz viel Kerosin. Es gibt Gott sei Dank in Europa genug Rücklagen von dem Flugbenzin, sodass wir keine Knappheit haben. Aber es wird schon langsam immer enger und je länger das da dauert, desto schlimmer wird's. Und je länger die Straße von Hormuz gesperrt ist, desto länger und desto mehr werden auch die Flugpreise steigen. Leider.
3: Auch Christine Fügmann bestätigt gestiegene Preise. Sie führt das Reisebüro im Musikviertel und berät Leipziger Kunden von der klassischen Pauschalreise bis zur Fernreise. Ihr Eindruck?
5: Die Preise der Reiseveranstalter sind ja auch von den Flugpreisen abhängig und die sind natürlich schon gestiegen. Ja, das merkt man. Das ist auf jeden Fall, egal ob Pauschalreise oder nur Flugbuchung, die Flugpreise sind doch etwas erhöht.
3: Michael Riebel sieht auch, dass seine Kunden durch den Iran-Krieg bestimmte Urlaubsziele eher meiden.
2: Es ist so, dass durch die Unsicherheit in der Golfregion, die als wichtiges Drehkreuz für alles Richtung Osten ging, Südostasien und so weiter, Thailand, Vietnam, Kambodscha, Laos, die ganze Ecke, schwer getroffen ist, weniger Leute dahin fliegen, weil sie einfach Angst haben, dass sie festsitzen und es fehlt auch das Flugangebot. Also es waren 1000 Flüge pro Tag früher, die über den Nahen Osten gedreht haben. Das fehlt jetzt.
3: Der Internationale Flughafenverband veröffentlichte in seinen Bilanzen, dass seit Kriegsbeginn nur etwa die Hälfte der geplanten Flüge aus dem Nahen Osten abflog. Man warne zudem vor weiteren Preissteigerungen und Flugausfällen. Gründe, die mitunter dazu führen, dass ein kleiner Teil ihrer Kunden bei Flugreisen zögerlicher ist, beobachtet auch Christine Fügmann.
5: Man merkt, dass Kunden manchmal eine gewisse Angst verspüren, zu sagen, fliege ich nach Griechenland, in die Türkei oder Ägypten. Aber das ist wirklich sehr wenig.
3: Anders sieht es schon aus, wenn es um die Urlaubsplanung für den Rest des Jahres geht.
5: Für die Herbst- und Wintermonate merken wir schon, dass die Kunden die typischen Airlines wie Emirates, Etihad Airways, also die über das Nahostgebiet fliegen, meiden. Also die möchten lieber auf andere Airlines umsteigen.
3: Für Reisende heißt das, Flugroute prüfen, Airline vergleichen und aktuelle Hinweise beachten. Gleichzeitig suchen viele nach Alternativen, weichen auf andere Fernziele aus.
2: Ganz viele unserer Kunden schwenken jetzt um, dass sie sagen, okay, ich wollte eigentlich nach Asien, aber fliege ich lieber nach Westen, Mexiko, Amerika oder eben auch nach Süden. Afrika ist jetzt ein ganz heißes Thema. Viele sagen aber auch, ich fliege jetzt lieber gar nicht, weil es mir zu unsicher ist.
3: Sagt Michael Riebel. Oder die Reise führt nicht in die Ferne, sondern bewusst in nahegelegene Urlaubsregionen, beobachtet Christine Fügmann.
5: Wird mal eher die Ostsee nachgefragt oder mal was in Deutschland oder Südtirol, also was man mit dem Auto erreichen kann.
3: Sie beobachtet außerdem, dass sich verunsicherte Reisende wieder häufiger persönlich im Reisebüro beraten lassen.
5: Wir haben wirklich noch Gäste von jung bis alt, die unsere Expertise schätzen, die auch die Zeit sparen, stundenlang irgendwo im Internet zu recherchieren. Die Preise sind ja am Ende gleich, also egal, ob man im Netz bucht oder bei uns.
3: Auch bei Michael Riebel kommen längst nicht mehr nur ältere Kunden ins Reisebüro.
2: Früher waren das eher die älteren Leute, die im Reisebüro gebucht haben und die jüngeren Menschen sind dann einfach online, haben dann was gesucht, gemacht und getan. Jetzt kommen die alle wieder zurück und sagen, ich bin mal auf die Nase gefallen, ich will das nicht mehr. Sodass wir vor allem auch junge Leute haben, auch Familien, die sich bei uns beraten lassen.
3: Die Nahostkrise stoppt die Leipziger Reiselust nicht, aber sie verändert die Planung. Zwar hat sich die Lage in einigen betroffenen Ländern wieder stabilisiert und Reisewarnungen wurden teilweise zurückgenommen, die Preise bleiben jedoch hoch. Viele Urlauber buchen deshalb bewusster und früher, prüfen Flugrouten genauer und wägen stärker ab. 2026 zählt also nicht nur das Reiseziel, sondern auch, wie sicher und bezahlbar der Weg dorthin ist.

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2: Ich glaube, dass die Diskussion aktuell sehr emotional geführt wird und nicht konkret oder objektiv.
3: Leipzig wächst immer weiter. Doch mit dem Wachstum steigen auch die Mieten, der Wohnraum wird knapper und somit wachsen auch die Sorgen vieler Menschen, sich Wohnen noch leisten zu können.
2: Jedes Wohnungsunternehmen muss das Ziel haben, ein Projekt auch wirtschaftlich darstellen zu können.
3: Doch wie gelingt genau dieser Spagat zwischen bezahlbarem Wohnraum, modernen Standards und immer weiter steigenden Baukosten? Der Leipziger Wohnungsmarkt steht exemplarisch für ein Problem, das viele Großstädte kennen. Es braucht mehr und besseren Wohnraum. Gleichzeitig darf genau dieser Wohnraum für die Menschen nicht unbezahlbar werden. Dass Leipzig wächst, zeigt sich nicht nur in der Nachfrage nach Wohnungen, sondern auch in den Bilanzen großer Vermieter, wie René Behrodt, Regionalbereichsleiter bei einem der großen Wohnungsunternehmen der Stadt, erklärt.
2: Auf das Jahr 2025 schaue ich eigentlich sehr stolz zurück. Wir haben roundabout 35 Millionen nur in die Pflege unseres Bestandes aufgenommen. Wir haben Neubauvorhaben zu Ende gebracht. Wir haben einen großen Schritt in die richtige Richtung gemacht, was die Umsetzung unserer Fernwärmestrategie betrifft. Wir versuchen in diesem Jahr erste neue Technologien auszuprobieren, die verbunden sind mit Wärmepumpen.
3: Für das Unternehmen klingt das nach Fortschritt. Für die Debatte um bezahlbaren Wohnraum ist es aber nur ein Teil der Wahrheit. Denn Investitionen sichern Wohnraum, können ihn langfristig aber auch verteuern, wie René Behrodt erklärt.
2: Wir versuchen mit dem Wohnungsangebot, was wir hier in Leipzig zur Verfügung stellen, einen guten Mix hinzubekommen. Insofern, dass wir sagen, wir wollen bestimmte Mindeststandards umsetzen und für die Mieter auch bieten. Das heißt, die Wohnungen sollten schon auf dem Stand der heutigen Technik sein. Aber wir bringen jetzt keine Materialien oder zusätzliche Ausstattungsgegenstände jetzt zwingend mit rein, die nur den Mietpreis treiben.
3: Was in der Praxis dahinter steht, zeigt sich oft erst bei einem Mieterwechsel. Dann entscheidet laut Behrodt der Zustand einer Wohnung darüber, wie umfangreich saniert werden muss.
2: Wenn wir eine Wohnung aus einem bestehenden Mietverhältnis übernehmen, hoffen wir natürlich, dass wir im Wesentlichen quasi nur neue Fußbodenbelege einbringen, die Wände einmal instand setzen, tapezieren, streichen. Und dann ist ein großer Kostenfaktor natürlich auch immer nochmal die Sanitäreinrichtung. Das Bad ist ein großer Kostenfaktor und die komplette Instandsetzung auch der Elektroleitung, da alles auf den neuesten Stand bekommen. Und dann hat man die wesentlichen Kernthemen im Bestandsbau eigentlich auch abgearbeitet.
3: Und genau hier beginnt der mögliche Konflikt. Was für Vermieter notwendige Instandhaltung ist, kommt bei Mieterinnen und Mietern vor allem als Kostenfrage an. Große Vermieter stehen deshalb besonders im Fokus der Kritik. Behrodt verweist hier allerdings auf das Wesentliche.
2: Ich glaube, dass die Diskussion aktuell sehr emotional geführt wird und nicht konkret oder objektiv. Und ich glaube, wir müssen alle versuchen, uns an den objektiven Gegebenheiten zu richten. Unser Neuvermietungspreis liegt aktuell in Leipzig im Durchschnitt bei 8,80 Euro. Unsere Bestandsmiete liegt aktuell bei 7 Euro im Durchschnitt. Und von daher sehe ich nicht, dass Vonovia Teil des Problems ist, sondern wir sind eher Teil der Lösung.
3: Aus Mietersicht bleibt entscheidend, wie hoch die monatliche Belastung ist. Behrodt hält dagegen, in der Debatte würden Bestandsmieten, Neuvermietungen und Neubaumieten oft vermischt. Genau diese Unterscheidung wird beim Neubau besonders deutlich. Dort entstehen Wohnungen unter anderen Bedingungen als im Bestand. Baukosten, Finanzierung und Auflagen schlagen sich laut Behrodt stärker im Mietpreis nieder.
2: Es lässt sich nur dann vermeiden, wenn man auch die Baukosten wesentlich geringer gestalten kann und Mittel und Wege schafft, die Baukosten zu senken. Bei der Chopin-Spitze reden wir über ein Projekt, was quasi vor der Krise mal geplant wurde, also vor dem Jahr 2022 oder mit dem Jahr 2022 in die Planung gegangen ist und wo dann quasi in der Umsetzung unterschiedliche Marktbewegungen dazu geführt haben, dass man dann auch höhere Baukosten am Ende abrechnen musste. Und der Mietpreis gestaltet sich natürlich immer so ein bisschen an den Baukosten. Ne? Jedes Wohnungsunternehmen muss das Ziel haben, ein Projekt auch wirtschaftlich darstellen zu können. Und der Hebel für geringere Neubaumieten sind schlichtweg die Baukosten.
3: Leipzig braucht neuen und modernen Wohnraum. Gleichzeitig darf aus Sicht vieler Wohnungssuchender genau dieser Wohnraum nicht für immer mehr Menschen unbezahlbar werden. Ob dieser Spagat gelingt, entscheidet sich vermutlich nicht nur bei den Vermietern, sondern möglicherweise auch in der Zukunft bei Baukosten, Genehmigungen und politischen Rahmenbedingungen.

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1: Was habt ihr denn schon so gemeinsam mit Raya erlebt?
2: Eigentlich noch nichts.
3: Das soll sich demnächst jedoch ändern. Die Hündin Raya begleitet Vorschulkinder der ASB-Kita am Lehmberg regelmäßig bei ihren Abenteuern in Wald und Wiese. Naturpädagogin Lydia Deckwart begleitet die Gruppe und erklärt, wie es zustande kam, dass die Kinder so viel Zeit im Freien verbringen.
4: Wir befinden uns hier auf einer Obstplantage vom Bauern Podemos, wo wir ein Stück gepachtet haben. Darauf steht unser Bauwagen, der letztes Jahr erneuert wurde. Und unsere Kinder liegen unter einem Carport und machen dort ihren Mittagsschlaf.
3: Mittlerweile haben die Kinder eine gelockte Begleiterin auf vier Pfoten. Zwischen Bauwagen, Matten und Bäumen gehört auch Raya an manchen Tagen einfach dazu und wird von den Kindern sehr geschätzt.
2: Ich mag an Raya, dass sie so lieb ist.
4: Also die Kinder, die freut sehr, vor allem weil wir viele Kinder haben, die sich halt auch gerne ein Haustier wünschen und so ein kleines bisschen dieser Wunsch erfüllt werden kann, mal einen Hund zu streicheln, mal einen Hund zu haben, mal ein paar Kunststückchen mit dem Hund zu machen und sich halt aber auch zu informieren, was so ein Hund alles braucht, ne? Und was man beachten muss, wenn man einen Hund als Haustier dann haben möchte.
3: Die Hündin ist 4 Jahre alt und von Lydia sehr gut erzogen worden. Raya ist eine Mischung aus den Rassen Cocker Spaniel und Pudel, was die wilde Frisur erklärt. Durch ihre kompakte Größe ist Raya der perfekte Hund, um eine Verbindung zu den Kindern aufzubauen.
4: Ansonsten ist sie halt einfach da, mal ein Tröster für ein Kind, mal eine Aufmunterung. Und gerade als die Kinder heute früh erfahren haben, die Raya darf mit, die darf mit in den Kindergarten und die darf mit in den Wald kommen, da sind sie schon sehr motiviert dann auch, nochmal mitzukommen.
3: Die Vorfreude auf Raya ist groß, auch weil die Hündin natürlich nicht jeden Tag dabei sein kann. Lydia erläutert, wann sie Raya mitnimmt und wann das leider nicht möglich ist.
4: Alle 2 Wochen, alle 3 Wochen, also ja, ist unterschiedlich. Ich muss immer auch auf sie aufpassen, ne? Und ich muss die Kinder halt im Blick behalten. Ich muss beides können. Und wenn ich sage, ich kann die Kinder jetzt nicht im Blick behalten, dann kann ich den Hund nicht mitnehmen.
3: 4 von 5 Tagen in der Woche verbringen die Kinder im Bauwagen, essen dort Mittag und machen Mittagsschlaf. Neben der tiergestützten Arbeit bleibt der Wald selbst der eigentliche Lernort. Hier sollen die Kinder Natur am besten direkt erleben.
4: Wir wollen den Kindern hier Natur näher bringen, damit Natur- und Umweltschutz für die Kinder nicht nur ein Wort ist, sondern für die auch sichtbar wird, was sie denn schützen und was sie beschützen sollten.
3: Für die Vorschulkinder ist der Wald damit nicht nur ein Ort zum Spielen. Er ist ein kleines Klassenzimmer im Grünen und das manchmal mit einer besonders ruhigen Fellnase an ihrer Seite.

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7: Sachsen hat sich intensiv dafür eingesetzt, das nächste mobile Betreuungsmodul zu stationieren. Innenminister Armin Schuster erklärte, dass die strategische Lage Sachsens im Dreiländereck Deutschland, Polen, Tschechien eine besondere Bedeutung habe. Das Modul, ein Projekt des Bundes, soll in Notlagen tausende Menschen versorgen können und ist mit Zelten, Feldbetten und Stromgeneratoren ausgestattet. Es kann bis zu einem Jahr unabhängig von lokaler Infrastruktur betrieben werden. Mehrere dieser Module sollen deutschlandweit verteilt werden. Stefan Kutschke wird wohl keinen Startelf-Einsatz im letzten Spiel seiner Karriere bei Dynamo Dresden erhalten. Trainer Thomas Stamm betonte, dass der Nichtabstieg oberste Priorität habe und Kutschkes Qualität in verschiedenen Spielsituationen gefragt sei. Dynamo benötigt mindestens einen Punkt gegen Holstein Kiel, um die Relegation sicher zu vermeiden. Vor dem Spiel werden 10 Spieler verabschiedet, darunter alle Leihspieler sowie Claudio Kammerknecht und Jan-Hendrik Marx. In Mittelsachsen ist ein Mann 15 Meter tief in einen Fluss gestürzt, nachdem ein Holzgeländer unter ihm zusammengebrochen ist. Die Polizei berichtete, dass der 39-Jährige schwer verletzt wurde. Ein unbekannter Bootsführer zog den Bewusstlosen aus dem Wasser und leistete erste Hilfe bis zum Eintreffen der Rettungskräfte. Die Polizei ermittelt nun den Vorfall und sucht nach dem Bootsführer als wichtigen Zeugen.

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1: Seit wann wird Wein aus schwarzen Gläsern getrunken? Ab sofort als Blindverkostung in Kastenmeiers in Dresden. Doch was genau hinter dem Konzept steckt, erklärt Weinbarmanager Finn Merbt.
2: Wir wollen einfach ein bisschen Wein, guten Wein vor allem, weil wir alle diese Leidenschaft teilen, im offenen Ausschank auch haben und so den Leuten eine Basis bieten, wo sie einfach abends hingehen können, um einfach die gute Flasche oder halt nur das gute Glas genießen zu können, dazu eben was Schönes zu essen. Das kann der Start für einen schönen Abend sein, das kann aber auch einfach der Ausklang sein für die ganzen Weinliebhaber unter uns.
1: Dabei ist nicht nur wichtig, was in den Gläsern drin ist. Finn möchte für eine lockere Atmosphäre sorgen, damit Wein nicht zu kompliziert und elitär wirkt.
2: Ich will nicht diese geschäftliche Ebene haben. Ich möchte die Gäste auf so eine freundschaftliche Ebene runterbekommen. Denn jeder, der zu uns ins Haus kommt, hat eigentlich schon wirklich genug geschafft in seinem Leben und hat auch genug Aufgaben für sich und soll das alles mal vergessen können. Also ein bisschen dieses aus dem Alltag ein bisschen entfliehen, ein bisschen runterkommen und abschalten können.
1: Eine wichtige Rolle spielt dabei auch der Sommelier. Geschäftsführer Gerd Kastenmeier weiß nicht nur, worauf es beim perfekten Weinmoment wirklich ankommt, sondern auch, was einen guten Sommelier ausmacht.
3: Er soll guten Wein empfehlen. Weine suchen, Weine finden, Weine beraten und natürlich den Kunden genau das geben, was sie gern hätten. Dass man wirklich das Glas in die Hand nimmt und am liebsten nicht abstellen möchte.
1: Aber Wein ist nicht gleich Wein. Denn die eigenen Präferenzen zählen auch mit rein.
3: Das ist Geschmackssache. Es gibt Leute, die trinken keinen Weißwein. Da passt ein Rotwein auch zum Essen. Da muss ich bloß schauen, welchen Rotwein passt eben dann dazu, der das Gericht nicht erschlägt. Also da gehen wir dann mehr in die Richtung bei Fisch, gegrillten Fisch mit der Bissalle Rösterum, dass man zum Beispiel ein Pinot Noir nimmt und dann nimmt man den Pinot Noir und kühlt ihn ein bisschen runter. Dann ist er wieder viel kompatibler zum Fisch natürlich. Das kann man anpassen. Aber grundsätzlich immer, wenn der Gast sagt, mir schmeckt das und das, dann suche ich genau dahin gehend einen Wein aus, wo ich sage, passt.
1: Dennoch landet Wein mit einem edlen Design schneller im Einkaufswagen als der eigentliche Geschmack des Weins.
3: Also grundsätzlich machen die meisten einen Fehler beim Weineinkauf. Die meisten, 90% der Weine, die gekauft werden, werden gekauft nach dem Etikett.
1: Doch bei der Blindverkostung ist dies nicht möglich.
3: Man ist neutraler in der Bewertung auch. Und du hast Weine, du kannst so normalerweise an der Farbe schon kennen, welche Rebsorte das ist. Sieht man schon und durch ein schwarzes Glas passiert das natürlich nicht.
1: Was sollen die Leute aus diesem neuen Event denn mitnehmen?
2: Im besten Falle sollte der Gast mitnehmen, dass Wein nicht so kompliziert ist, wie man das immer denkt. Jeder denkt, dass Wein so ein teures Hobby ist und immer die ganz, ganz großen Weinhäuser, die den Weg angeben, wo Wein hin muss. Das wollen wir dem Gast zeigen, dass das eben nicht so ist. Es können auch kleinere Weingüter, vor allem auch regionale Weingüter, wo wir in Sachsen vielleicht gar nicht so dafür noch stehen, können unfassbar tolle Weine auf den Markt bringen und dem Gast einfach dieses Feeling mitzugeben. Wein ist unkompliziert, Wein macht Spaß und Wein kann einfach ein lockeres Hobby sein.
1: Nach diesem Erlebnis bleibt vor allem eine Erkenntnis. Hinter einem Glas Wein steckt deutlich mehr, als man auf den ersten Blick vermutet.

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1: Ja, Alpakas sind keine Kuscheltiere im klassischen Sinne, keine Haustiere im klassischen Sinne, sind aber super Soda-Tiere, die einfach Ruhe ausstrahlen, ruhig sind, mit denen man einfach Soda sein kann.
2: Sie sehen flauschig aus, wirken wie entspannte Typen und ziehen sofort Aufmerksamkeit auf sich. Genauso wie Hugo, Egon und Jürgen, mit denen wir spazieren gehen durften. Doch wer mit Alpakas arbeitet, lernt schnell, Nähe funktioniert hier nur mit Abstand. Im schoner Grund ist genau das oft die größte Herausforderung. Denn für Alpakas reicht ein kleiner Garten nicht aus, wie Alpaka-Halterin Susanne Becker weiß.
1: Hier in Dresden ist die größte Herausforderung der Platz für die Tiere. Also ein bisschen Garten, Kleingartensparte klappt da nicht. Der Tierschutz sagt 2000 Quadratmeter pro Tier, ne, jedes weitere Tier weitere 100 Quadratmeter und man braucht einfach den Abstand zur Großstadt.
2: Denn auch wenn Alpakas ruhig wirken, reagieren sie sensibel auf ihre Umgebung. Zu viel Bewegung, zu viele Geräusche oder fremde Menschen können die Tiere schnell verunsichern. Stress zeigt sich dabei oft viel subtiler, als viele Besucher denken.
1: Als Laie erkennt man den Stress der Tiere, wenn die unruhig sich in der Herde bewegen, wenn die nicht einfach nur ruhig auf ihrer Weide liegen, sondern viel die Umgebung beobachten. Oder eben diese lauten Geräusche, wenn vielleicht Hunde, Fahrräder, fremde Menschen am Zaun Krach machen.
2: Jedes Alpaka reagiert anders auf Menschen. Gerade deshalb ist der respektvolle Umgang für die Halterin besonders wichtig.
1: Ein Stück weit haben die sich natürlich auch dran gewöhnt, dass da immer mal Fahrräder am Zaun mit vorbeigehen. Manche Tiere ziehen sich dann eher zurück von uns. Manche Tiere gehen neugierig gucken. Wir wollen es eigentlich nicht, dass die Tiere gucken gehen, damit die Leute da nicht denken, ach wie süß, ich kann es mal füttern, sondern da ist wirklich Abstand halten und die Tiere bitte in Ruhe lassen.
2: Vertrauen entsteht hier nicht nur durch Streicheln oder Leckerlis, sondern
1: mit ganz viel Ruhe, mit ganz viel Geduld, mit ganz viel Zeit füreinander und dann ja, die Tiere immer beobachten, immer schön in Ruhe mit denen arbeiten, nichts vom Tier wollen, sondern alles annehmen, was das Tier einem anbietet und dann ja, mit routinierten Handgriffen, wenn man dann weiß, was man vorhat. Nicht drauf zugehen und sagen, ich halfe dich jetzt an, dann rennen die weg, sondern sich ruhig nähern und gucken, dass man das Tier ein bisschen bittet und dann machen die mit.
2: Ursprünglich kommen die Alpakas aus Peru. Fühlen sie sich bei uns in Dresden dennoch wohl? Oder fehlt es ihnen an etwas?
1: Ich denke, die fühlen sich ja auch wohl. Ja? Im Sommer kommt die Wolle runter, wenn es zu warm wird für die Tiere. Die Winter sind ja hier überschaubar bei uns. Da haben sie ja ihre Wolle wieder drauf. Und ansonsten tatsächlich aufpassen beim Thema mit der Haltung, was die Weiden angeht. Unsere Wiesen sind alle viel zu fett für die Tiere. Die kommen aus Peru, die kommen aus ganz kargen Steppe-Landschaften. Ja, also denen geht es hier allen zu gut vom Essen.
2: Primär wurden die Tiere vor allem für die Wollproduktion gehalten. Auf dem Hof von Susanne steht allerdings etwas anderes im Vordergrund.
1: Bei uns ist es natürlich nicht die Wollproduktion, die bei uns im Vordergrund steht, sondern die Freizeitgestaltung mit Alpakas. Wir bieten klassisch die Alpaka-Auszeiten an, beziehungsweise wollen gerne, dass ein bisschen das Waldbaden wieder moderner wird und dass wir einfach mit den Tieren eine schöne, ruhige, achtsame Zeit im Wald haben, um der Natur wieder ein bisschen näher zu sein, gerade hier an der Großstadt.
2: Vielleicht fasziniert genau das so viele Menschen an Alpakas, da sie keine Nähe erzwingen, sondern Ruhe ausstrahlen, wenn man sich auf ihr Tempo einlässt. Und genau darin liegt wohl ihre besondere Wirkung.

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2: Wir haben hier im Tagungspräsidium keine Einigkeit über das Ergebnis. Deswegen wiederholen wir die Abstimmung.
3: Eine ungewöhnliche Abstimmung zeigte sich in der 29. Sitzung des Sächsischen Landtags, in der am Mittwoch über bessere Bedingungen für regionale Fleischverarbeitung diskutiert wurde. Wolfram Günther vom Bündnis 90 Die Grünen warb für seinen Antrag zur Entlastung kleiner Schlachtbetriebe.
4: Gegessen wird weiter und es wird auch weiter Fleisch konsumiert, aber alles das, was dort wegbricht, wandert hin zu großen Strukturen, zu großen Schlachtbetrieben, zu industrieller auch Fleischfabrikation. Das ist im Prinzip der Weg zu den Discountern und dort müssen wir gegensteuern. Das sind eben die Schlachtgebühren und auch die Fleischhygienegebühren, die anfallen, die werden durch die Landkreise erhoben. Da gibt es so ein Kostendeckungsprinzip und dort haben wir das Problem, dass genau daraus erwächst, dass kleinere Betriebe, Skaleneffekte pro Tier wesentlich mehr zahlen müssen als die großen und dass das für die ein eminentes Problem ist.
3: In der Debatte wird schnell deutlich, Jörg Dornau von der AfD und Ulf Günther Lange vom BSW gehen mit dem grünen Antrag hart ins Gericht. Beide Fraktionen kritisieren ihn als unzureichend und stellen eigene Änderungsanträge.
5: Die Grünen fordern Strategien, Konzepte, Evaluierungen und Beratungen als allerhand bürokratischen Ballast. Aber genau das wollen die Fleischereien nicht. Sie brauchen keine Papierstrategen, keine schlauen Politiker, die ihnen die Welt erklären, sondern einfach faire Wettbewerbsbedingungen.
6: Wir erkennen durchaus an, dass der Antrag der Bündnisgrünen das Ziel verfolgt, regionale Wirtschaftskreisläufe in der Landwirtschaft zu stärken. Das ist absolut begrüßenswert. Weil aber der Antrag vollkommen unkonkret bleibt, eher ein Sammelsurium von Prüfaufträgen als eine Agenda von Problemlösung beinhaltet, haben wir einen Änderungsantrag gestellt.
3: Bis dahin klingt vieles nach Ablehnung. Doch nachdem die Änderungsanträge von BSW und AfD keine Mehrheit finden, kommt der ursprüngliche Antrag der Grünen zur Abstimmung.
2: Wir haben ein Ergebnis. Für den Antrag stimmten 55, gegen den Antrag stimmten 52 Abgeordnete. Bei keiner Enthaltung hat dieser Antrag somit eine Mehrheit gefunden und wurde beschlossen.
3: Bei dieser Abstimmung stimmen AfD und BSW dann doch für den grünen Antrag. Weil CDU und SPD dagegen votieren, entsteht eine eher ungewöhnliche Mehrheit. Erstmals wird ein Antrag gegen die Regierungsfraktion beschlossen, möglich gemacht durch Stimmen von AfD und BSW. Nach der Sitzung zeigt sich Grünen-Fraktionschefin Franziska Schubert bestürzt.
7: Wir haben zu keinem Zeitpunkt eine Mehrheit mit der AfD und dem BSW für diesen Antrag gesucht. Bis zum Ende der Debatte hatte sich die AfD ablehnend zum Antrag geäußert und die Bündnis Grün für den Inhalt beschimpft. Das BSW hatte ebenfalls den Antrag kritisiert und zuvor gegenüber den parlamentarischen Geschäftsführern deutlich gemacht, diesem Antrag nicht zuzustimmen. Am Ende haben AfD und BSW gemeinsam nur zugestimmt, um die demokratischen Fraktionen des Landtages fortzuführen.
3: Die AfD äußert sich im Nachgang der Sitzung folgendermaßen.
7: Kleine Schlachtbetriebe entlasten, mehr Regionalität, mehr Tierwohl, das finden wir gut. Deshalb hat die sächsische AfD-Fraktion am 13. Mai 2026 dem grünen Antrag genau dafür zugestimmt. Dadurch hat der Antrag eine Mehrheit im Sächsischen Landtag gefunden. Die Brandmauer ist damit gefallen. Ein herzliches Dankeschön an die Grünen. PS, es gab in Hinterzimmern keine Absprachen zwischen Grünen und AfD.
3: Was als Fachdebatte über Schlachtgebühren begann, wurde am Ende zu einem politischen Novum im Plenum. Der Antrag ist nun beschlossen, doch die Frage, welche Mehrheiten in Sachsen künftig entstehen, dürften den Landtag weiter beschäftigen.

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6: 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Sachsen hat sich intensiv dafür eingesetzt, das nächste mobile Betreuungsmodul zu stationieren. Innenminister Armin Schuster erklärte, dass die strategische Lage Sachsens im Dreiländereck Deutschland, Polen, Tschechien eine besondere Bedeutung habe. Das Modul, ein Projekt des Bundes, soll in Notlagen tausende Menschen versorgen können und ist mit Zelten, Feldbetten und Stromgeneratoren ausgestattet. Es kann bis zu einem Jahr unabhängig von lokaler Infrastruktur betrieben werden. Mehrere dieser Module sollen deutschlandweit verteilt werden. Stefan Kutschke wird wohl keinen Startelf-Einsatz im letzten Spiel seiner Karriere bei Dynamo Dresden erhalten. Trainer Thomas Stamm betonte, dass der Nichtabstieg oberste Priorität habe und Kutschkes Qualität in verschiedenen Spielsituationen gefragt sei. Dynamo benötigt mindestens einen Punkt gegen Holstein Kiel, um die Relegation sicher zu vermeiden. Vor dem Spiel werden 10 Spieler verabschiedet, darunter alle Leihspieler sowie Claudio Kammerknecht und Jan-Hendrik Marx. In Mittelsachsen ist ein Mann 15 Meter tief in einen Fluss gestürzt, nachdem ein Holzgeländer unter ihm zusammengebrochen ist. Die Polizei berichtete, dass der 39-Jährige schwer verletzt wurde. Ein unbekannter Bootsführer zog den Bewusstlosen aus dem Wasser und leistete erste Hilfe bis zum Eintreffen der Rettungskräfte. Die Polizei ermittelt nun den Vorfall und sucht nach dem Bootsführer als wichtigen Zeugen.

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1: Also zum einen hat sich der Flugpreis verändert und zum anderen das Flugangebot. Also die Airlines reagieren da relativ konsequent. Kunden, die schon Reisen gebucht haben, auch Flugreisen schon gebucht haben, sind davon in der Regel nicht betroffen. Aber wer jetzt neu bucht, hat mit höheren Kerosinzuschlägen zu rechnen. Kerosin ist fast doppelt so teuer wie früher geworden.
2: Pfingsten steht bald vor der Tür und damit startet die Reisesaison. Doch steigende Ölpreise und unsichere Flugrouten durch den Iran-Krieg setzen die Reisebranche unter Druck.
3: Wo geht es stattdessen hin?
2: Und bleibt eine Auszeit überhaupt noch bezahlbar? Zwei Leipziger Reisebüros erleben die Lage unterschiedlich. Michael Riebel ist Geschäftsführer von Siamar Reisen. Sein Reisebüro ist stark auf Fernreisen spezialisiert. Er beobachtet:
1: Das hängt ganz klar davon ab, wie lange dieses Chaos dort in der Straße von Hormuz noch so wie der Fall ist. Also es fehlt ganz viel Kerosin. Es gibt Gott sei Dank in Europa genug Rücklagen von dem Flugbenzin, sodass wir keine Knappheit haben. Aber es wird schon langsam immer enger und je länger das da dauert, desto schlimmer wird es. Und je länger die Straße von Hormuz gesperrt ist, desto länger und desto mehr werden auch die Flugpreise steigen. Leider.
2: Auch Christine Fügmann bestätigt gestiegene Preise. Sie führt das Reisebüro im Musikviertel und berät Leipziger Kunden von der klassischen Pauschalreise bis zur Fernreise. Ihr Eindruck?
4: Die Preise der Reiseveranstalter sind ja auch von den Flugpreisen abhängig und die sind natürlich schon gestiegen. Ja, das merkt man. Das ist auf jeden Fall, egal ob Pauschalreise oder nur Flugbuchung, die Flugpreise sind doch etwas erhöht.
2: Michael Riebel sieht auch, dass seine Kunden durch den Iran-Krieg bestimmte Urlaubsziele eher meiden.
1: Es ist so, dass durch die Unsicherheit in der Golfregion, die als wichtiges Drehkreuz für alles Richtung Osten ging, Südostasien und so weiter, Thailand, Vietnam, Kambodscha, Laos, die ganze Ecke, schwer getroffen ist, weniger Leute dahin fliegen, weil sie einfach Angst haben, dass sie festsitzen. Und es fehlt auch das Flugangebot. Also es waren 1000 Flüge pro Tag früher, die über den Nahen Osten gedreht haben. Das fehlt jetzt.
2: Der Internationale Flughafenverband veröffentlichte in seinen Bilanzen, dass seit Kriegsbeginn nur etwa die Hälfte der geplanten Flüge aus dem Nahen Osten abflog. Man warne zudem vor weiteren Preissteigerungen und Flugausfällen. Gründe, die mitunter dazu führen, dass ein kleiner Teil ihrer Kunden bei Flugreisen zögerlicher ist, beobachtet auch Christine Fügmann.
4: Man merkt, dass Kunden manchmal eine gewisse Angst verspüren, zu sagen, fliege ich nach Griechenland, in die Türkei oder Ägypten. Aber das ist wirklich sehr wenig.
2: Anders sieht es schon aus, wenn es um die Urlaubsplanung für den Rest des Jahres geht.
4: Für die Herbst- und Wintermonate merken wir schon, dass die Kunden die typischen Airlines wie Emirates, Etihad Airways, also die über das Nahostgebiet fliegen, meiden. Also die möchten lieber auf andere Airlines umsteigen.
2: Für Reisende heißt das: Flugroute prüfen, Airline vergleichen und aktuelle Hinweise beachten. Gleichzeitig suchen viele nach Alternativen, weichen auf andere Fernziele aus.
1: Ganz viele unserer Kunden schwenken jetzt um, dass sie sagen, okay, ich wollte eigentlich nach Asien, aber fliege ich lieber nach Westen, Mexiko, Amerika oder eben auch nach Süden. Afrika ist jetzt ein ganz heißes Thema. Viele sagen aber auch, ich fliege jetzt lieber gar nicht, weil es mir zu unsicher ist.
2: Sagt Michael Riebel. Oder die Reise führt nicht in die Ferne, sondern bewusst in nahegelegene Urlaubsregionen, beobachtet Christine Fügmann.
4: Es wird mal eher die Ostsee nachgefragt oder mal was in Deutschland oder Südtirol, also was man mit dem Auto erreichen kann.
2: Sie beobachtet außerdem, dass sich verunsicherte Reisende wieder häufiger persönlich im Reisebüro beraten lassen.
4: Wir haben wirklich noch Gäste von jung bis alt, die unsere Expertise schätzen, die auch die Zeit sparen, stundenlang irgendwo im Internet zu recherchieren. Die Preise sind ja am Ende gleich, also egal, ob man im Netz bucht oder bei uns.
2: Auch bei Michael Riebel kommen längst nicht mehr nur ältere Kunden ins Reisebüro.
1: Früher waren das eher die älteren Leute, die im Reisebüro gebucht haben und die jüngeren Menschen sind dann einfach online, haben dann was gesucht, gemacht und getan. Jetzt kommen die alle wieder zurück und sagen, ich bin mal auf die Nase gefallen, ich will das nicht mehr. Sodass wir vor allem auch junge Leute haben, auch Familien, die sich bei uns beraten lassen.
2: Die Nahostkrise stoppt die Leipziger Reiselust nicht, aber sie verändert die Planung. Zwar hat sich die Lage in einigen betroffenen Ländern wieder stabilisiert und Reisewarnungen wurden teilweise zurückgenommen, die Preise bleiben jedoch hoch. Viele Urlauber buchen deshalb bewusster und früher, prüfen Flugrouten genauer und wägen stärker ab. 2026 zählt also nicht nur das Reiseziel, sondern auch, wie sicher und bezahlbar der Weg dorthin ist.

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1: Ich glaube, dass die Diskussion aktuell sehr emotional geführt wird und nicht konkret oder objektiv.
2: Leipzig wächst immer weiter. Doch mit dem Wachstum steigen auch die Mieten, der Wohnraum wird knapper und somit wachsen auch die Sorgen vieler Menschen, sich Wohnen noch leisten zu können.
1: Jedes Wohnungsunternehmen muss das Ziel haben, ein Projekt auch wirtschaftlich darstellen zu können.
2: Doch wie gelingt genau dieser Spagat zwischen bezahlbarem Wohnraum, modernen Standards und immer weiter steigenden Baukosten? Der Leipziger Wohnungsmarkt steht exemplarisch für ein Problem, das viele Großstädte kennen. Es braucht mehr und besseren Wohnraum. Gleichzeitig darf genau dieser Wohnraum für die Menschen nicht unbezahlbar werden. Dass Leipzig wächst, zeigt sich nicht nur in der Nachfrage nach Wohnungen, sondern auch in den Bilanzen großer Vermieter, wie René Behrot, Regionalbereichsleiter bei einem der großen Wohnungsunternehmen der Stadt, erklärt.
1: Auf das Jahr 2025 schaue ich eigentlich sehr stolz zurück. Wir haben roundabout 35 Millionen nur in die Pflege unseres Bestandes aufgenommen. Wir haben Neubauvorhaben zu Ende gebracht. Wir haben einen großen Schritt in die richtige Richtung gemacht, was die Umsetzung unserer Fernwärmestrategie betrifft. Wir versuchen in diesem Jahr erste neue Technologien auszuprobieren, die verbunden sind mit Wärmepumpen.
2: Für das Unternehmen klingt das nach Fortschritt. Für die Debatte um bezahlbaren Wohnraum ist es aber nur ein Teil der Wahrheit. Denn Investitionen sichern Wohnraum, können ihn langfristig aber auch verteuern, wie René Behrot erklärt.
1: Wir versuchen mit dem Wohnungsangebot, was wir hier in Leipzig zur Verfügung stellen, einen guten Mix hinzubekommen. Insofern, dass wir sagen, wir wollen bestimmte Mindeststandards umsetzen und für die Mieter auch bieten. Das heißt, die Wohnungen sollten schon auf dem Stand der heutigen Technik sein. Aber wir bringen jetzt keine Materialien oder zusätzliche Ausstattungsgegenstände jetzt zwingend mit rein, die nur den Mietpreis treiben.
2: Was in der Praxis dahinter steht, zeigt sich oft erst bei einem Mieterwechsel. Dann entscheidet laut Behrot der Zustand einer Wohnung darüber, wie umfangreich saniert werden muss.
1: Wenn wir eine Wohnung aus einem bestehenden Mietverhältnis übernehmen, hoffen wir natürlich, dass wir im Wesentlichen quasi nur neue Fußbodenbelege einbringen, die Wände einmal instand setzen, tapezieren, streichen. Und dann ist ein großer Kostenfaktor natürlich auch immer nochmal die Sanitäreinrichtung. Das Bad ist ein großer Kostenfaktor und die komplette Instandsetzung auch der Elektroleitung, da alles auf den neuesten Stand bekommen. Und dann hat man die wesentlichen Kernthemen im Bestandsbau eigentlich auch abgearbeitet.
2: Und genau hier beginnt der mögliche Konflikt.

0: Leipzig im Durchschnitt bei 8,80 Euro. Unsere Bestandsmiete liegt aktuell bei 7 Euro im Durchschnitt. Und von daher sehe ich nicht, dass Vonovia Teil des Problems ist, sondern wir sind eher Teil der Lösung.
1: Aus Mietersicht bleibt entscheidend, wie hoch die monatliche Belastung ist. Bärot hält dagegen. In der Debatte würden Bestandsmieten, Neuvermietungen und Neubaumieten oft vermischt. Genau diese Unterscheidung wird beim Neubau besonders deutlich. Dort entstehen Wohnungen unter anderen Bedingungen als im Bestand. Baukosten, Finanzierung und Auflagen schlagen sich laut Bärot stärker im Mietpreis nieder.
0: Es lässt sich nur dann vermeiden, wenn man auch die Baukosten wesentlich geringer gestalten kann und Mittel und Wege schafft, die Baukosten zu senken. Bei der Chopin-Spitze reden wir über ein Projekt, was quasi vor der Krise mal geplant wurde, also vor dem Jahr 2022 oder mit dem Jahr 2022 in die Planung gegangen ist und wo dann quasi in der Umsetzung unterschiedliche Marktbewegungen dazu geführt haben, dass man dann auch höhere Baukosten am Ende abrechnen musste. Und der Mietpreis gestaltet sich natürlich immer so ein bisschen an den Baukosten. Ne? Jedes Wohnungsunternehmen muss das Ziel haben, ein Projekt auch wirtschaftlich darstellen zu können. Und der Hebel für geringere Neubaumieten sind schlichtweg die Baukosten.
1: Leipzig braucht neuen und modernen Wohnraum. Gleichzeitig darf aus Sicht vieler Wohnungssuchender genau dieser Wohnraum nicht für immer mehr Menschen unbezahlbar werden. Ob dieser Spagat gelingt, entscheidet sich vermutlich nicht nur bei den Vermietern, sondern möglicherweise auch in der Zukunft bei Baukosten, Genehmigungen und politischen Rahmenbedingungen.

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1: Was habt ihr denn schon so gemeinsam mit Raya erlebt?
2: Eigentlich noch nichts.
3: Das soll sich demnächst jedoch ändern. Die Hündin Raya begleitet Vorschulkinder der ASB-Kita am Lehmberg regelmäßig bei ihren Abenteuern in Wald und Wiese. Naturpädagogin Lydia Deckwart begleitet die Gruppe und erklärt, wie es zustande kam, dass die Kinder so viel Zeit im Freien verbringen.
4: Wir befinden uns hier auf einer Obstplantage vom Bauern Podemos, wo wir ein Stück gepachtet haben. Darauf steht unser Bauwagen, der letztes Jahr erneuert wurde. Und unsere Kinder liegen unter einem Carport und machen dort ihren Mittagsschlaf.
3: Mittlerweile haben die Kinder eine gelockte Begleiterin auf vier Pfoten. Zwischen Bauwagen, Matten und Bäumen gehört auch Raya an manchen Tagen einfach dazu und wird von den Kindern sehr geschätzt.
2: Ich mag an Raya, dass sie so lieb ist.
4: Also die Kinder, die freut sehr, vor allem weil wir viele Kinder haben, die sich halt auch gerne ein Haustier wünschen und so ein kleines bisschen dieser Wunsch erfüllt werden kann, mal einen Hund zu streicheln, mal einen Hund zu haben, mal ein paar Kunststückchen mit dem Hund zu machen und sich halt aber auch zu informieren, was so ein Hund alles braucht, ne? Und was man beachten muss, wenn man einen Hund als Haustier dann haben möchte.
3: Die Hündin ist 4 Jahre alt und von Lydia sehr gut erzogen worden. Raya ist eine Mischung aus den Rassen Cocker Spaniel und Pudel, was die wilde Frisur erklärt. Durch ihre kompakte Größe ist Raya der perfekte Hund, um eine Verbindung zu den Kindern aufzubauen.
4: Ansonsten ist sie halt einfach da, mal ein Tröster für ein Kind, mal eine Aufmunterung. Und gerade als die Kinder heute früh erfahren haben, die Raya darf mit, die darf mit in den Kindergarten und die darf mit in den Wald kommen, da sind sie schon sehr motiviert dann auch, nochmal mitzukommen.
3: Die Vorfreude auf Raya ist groß, auch weil die Hündin natürlich nicht jeden Tag dabei sein kann. Lydia erläutert, wann sie Raya mitnimmt und wann das leider nicht möglich ist.
4: Alle 2 Wochen, alle 3 Wochen, also ja, ist unterschiedlich. Ich muss immer auch auf sie aufpassen, ne? Und ich muss die Kinder halt im Blick behalten. Ich muss beides können. Und wenn ich sage, ich kann die Kinder jetzt nicht im Blick behalten, dann kann ich den Hund nicht mitnehmen.
3: 4 von 5 Tagen in der Woche verbringen die Kinder im Bauwagen, essen dort Mittag und machen Mittagsschlaf. Neben der tiergestützten Arbeit bleibt der Wald selbst der eigentliche Lernort. Hier sollen die Kinder Natur am besten direkt erleben.
4: Wir wollen den Kindern hier Natur näher bringen, damit Natur- und Umweltschutz für die Kinder nicht nur ein Wort ist, sondern für die auch sichtbar wird, was sie denn schützen und was sie beschützen sollten.
3: Für die Vorschulkinder ist der Wald damit nicht nur ein Ort zum Spielen. Er ist ein kleines Klassenzimmer im Grünen und das manchmal mit einer besonders ruhigen Fellnase an ihrer Seite.

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Herzlich willkommen zu Sachsen aktuell und das sind unsere Themen heute. Abgestimmt und Brandmauer eingerissen, warum ein Antrag der Grünen in Sachsen heiß diskutiert wird. Weingenuss aus schwarzen Gläsern, Blindverkostung im Kastenmeiers und große Bühne für den Fußballnachwuchs beim L-Cup in Leipzig.

0: Ungewöhnliche Mehrheiten im Sächsischen Landtag. Ein Antrag der Grünen zur Entlastung kleiner Schlachtbetriebe ist beschlossen worden. Allerdings nicht mit den Stimmen von CDU und SPD, sondern durch Zustimmung von AfD und BSW. Eigentlich ging es um niedrige Gebühren und bessere Bedingungen für regionale Fleischverarbeitung. Politisch sorgte am Ende aber vor allem das Abstimmungsergebnis für Aufsehen.
1: Wir haben hier im Tagungspräsidium keine Einigkeit über das Ergebnis. Deswegen wiederholen wir die Abstimmung.
2: Eine ungewöhnliche Abstimmung zeigte sich in der 29. Sitzung des Sächsischen Landtags, in der am Mittwoch über bessere Bedingungen für regionale Fleischverarbeitung diskutiert wurde. Wolfram Günther vom Bündnis 90 Die Grünen warb für seinen Antrag zur Entlastung kleiner Schlachtbetriebe.
3: Gegessen wird weiter und es wird auch weiter Fleisch konsumiert, aber alles das, was dort wegbricht, wandert hin zu großen Strukturen, zu großen Schlachtbetrieben, zu industrieller auch Fleischfabrikation. Das ist im Prinzip der Weg zu den Discountern und dort müssen wir gegensteuern. Das sind eben die Schlachtgebühren und auch die Fleischhygienegebühren, die anfallen, die werden durch die Landkreise erhoben. Da gibt es so ein Kostendeckungsprinzip und dort haben wir das Problem, dass genau daraus erwächst, dass kleinere Betriebe, Skaleneffekte pro Tier wesentlich mehr zahlen müssen als die großen und dass das für die ein eminentes Problem ist.
2: In der Debatte wird schnell deutlich, Jörg Dornau von der AfD und Ulf-Günther Lange vom BSW gehen mit dem grünen Antrag hart ins Gericht. Beide Fraktionen kritisieren ihn als unzureichend und stellen eigene Änderungsanträge.
4: Die Grünen fordern Strategien, Konzepte, Evaluierungen und Beratungen. Also allerhand bürokratischen Ballast. Aber genau das wollen die Fleischereien nicht. Sie brauchen keine Papierstrategen, keine schlauen Politiker, die ihnen die Welt erklären, sondern einfach faire Wettbewerbsbedingungen.
5: Wir erkennen durchaus an, dass der Antrag der Bündnisgrünen das Ziel verfolgt, regionale Wirtschaftskreisläufe in der Landwirtschaft zu stärken. Das ist absolut begrüßenswert. Weil aber der Antrag vollkommen unkonkret bleibt, eher ein Sammelsurium von Prüfaufträgen als eine Agenda von Problemlösung beinhaltet, haben wir einen Änderungsantrag gestellt.
2: Bis dahin klingt vieles nach Ablehnung. Doch nachdem die Änderungsanträge von BSW und AfD keine Mehrheit finden, kommt der ursprüngliche Antrag der Grünen zur Abstimmung.
1: Wir haben ein Ergebnis. Für den Antrag stimmten 55, gegen den Antrag stimmten 52 Abgeordnete. Bei keiner Enthaltung hat dieser Antrag somit eine Mehrheit gefunden und wurde beschlossen.
2: Bei dieser Abstimmung stimmen AfD und BSW dann doch für den grünen Antrag. Weil CDU und SPD dagegen votieren, entsteht eine eher ungewöhnliche Mehrheit. Erstmals wird ein Antrag gegen die Regierungsfraktion beschlossen, möglich gemacht durch Stimmen von AfD und BSW. Nach der Sitzung zeigt sich Grünen-Fraktionschefin Franziska Schubert bestürzt.
6: Wir haben zu keinem Zeitpunkt eine Mehrheit mit der AfD und dem BSW für diesen Antrag gesucht. Bis zum Ende der Debatte hatte sich die AfD ablehnend zum Antrag geäußert und die Bündnis Grün für den Inhalt beschimpft. Das BSW hatte ebenfalls den Antrag kritisiert und zuvor gegenüber den parlamentarischen Geschäftsführern deutlich gemacht, diesem Antrag nicht zuzustimmen. Am Ende haben AfD und BSW gemeinsam nur zugestimmt, um die demokratischen Fraktionen des Landtages fortzuführen.
2: Die AfD äußert sich im Nachgang der Sitzung folgendermaßen.
6: Kleine Schlachtbetriebe entlasten, mehr Regionalität, mehr Tierwohl, das finden wir gut. Deshalb hat die sächsische AfD-Fraktion am 13. Mai 2026 dem grünen Antrag genau dafür zugestimmt. Dadurch hat der Antrag eine Mehrheit im Sächsischen Landtag gefunden. Die Brandmauer ist damit gefallen. Ein herzliches Dankeschön an die Grünen. PS, es gab in Hinterzimmern keine Absprachen zwischen Grünen und AfD.
2: Was als Fachdebatte über Schlachtgebühren begann, wurde am Ende zu einem politischen Novum im Plenum. Der Antrag ist nun beschlossen, doch die Frage, welche Mehrheiten in Sachsen künftig entstehen, dürften den Landtag weiter beschäftigen.
0: Einmal kurz die Karte ans Terminal halten, später zahlen oder den Dispo nutzen. Digitales Bezahlen macht Geld oft unsichtbar. Gerade junge Menschen geraten dadurch immer schneller ins Minus und verlieren den Überblick über ihre Finanzen. Finanzberater Tobias Breis erlebt täglich, wie steigende Lebenshaltungskosten und Social-Media-Konsumdruck den Dispo für viele zum Alltag machen. Was er empfiehlt, damit junge Menschen nicht den Überblick über ihre Finanzen verlieren, das haben wir für Sie im Beitrag zusammengefasst.
7: Girl Math, Buy Now, Pay Later und der schnelle Griff zum Dispo.
8: Die Karte macht keinen Unterschied, ob das Konto bei 0 angekommen ist oder ob du jetzt mit der Zahlung bei minus 50 Euro landest.
7: Viele junge Menschen verlieren beim digitalen Bezahlen den Überblick über ihr Geld und merken erst spät, wie tief sie eigentlich schon im Minus sind. Besonders junge Leute verlieren schnell den Überblick über ihre Finanzen. Finanzberater Tobias Preis erlebt diese Entwicklung täglich.
8: Ich würde sagen, man merkt definitiv nicht nur dieses Jahr, sondern auch in den letzten 2, 3, 4 Jahren, ausgehend von der Corona-Krise auch, immer zunehmendere finanzielle Engpässe bei den Menschen aufgrund von steigender Kosten.
7: Die Ursachen kennen viele selbst nur zu gut. Der Wocheneinkauf kostet mehr, tanken sowieso und am Monatsende bleibt oft weniger übrig als geplant. Besonders kritisch wird es, wenn dann der Dispo zum Dauerbegleiter wird.
8: Man zahlt mittlerweile, jetzt, wenn ich es mit vor 5 Jahren vergleiche, 50 Euro mehr, um den Tank zu füllen, 30 Euro mehr für den Wocheneinkauf, 200 bis 300 Euro mehr für die Stromrechnung im Jahr. Und gerade bei nicht gleich steigenden Gehaltsentwicklungen sorgt das eben dafür, dass sozusagen die finanziellen Engpässe immer enger werden.
7: Viele Banken richten den Dispo-Kredit inzwischen automatisch ein. Mit Karte zahlen funktioniert weiterhin, selbst wenn das Konto längst im Minus ist. Genau das macht den Dispo so gefährlich. Er fühlt sich oft gar nicht wie Schulden an.
8: Vom Grunde her ist der Dispo oder Dispositionskredit, wie er heißt, eine grundsätzlich gute Idee. Er wird nur sehr häufig falsch benutzt.
7: Eigentlich ist der Dispo nur als kurzfristige Hilfe gedacht, etwa wenn die Miete vor dem Gehalt abgebucht wird. Doch weil er jederzeit verfügbar ist, wird er schnell zur Gewohnheit. Und genau hier spielt auch Social Media eine Rolle. TikTok, Instagram oder Influencer-Trends erzeugen ständig neuen Konsumdruck. Outfits, Technik, Reisen, viele junge Menschen wollen mithalten.
8: Egal wo man hinguckt, man wird getriggert, Sachen zu kaufen, zu konsumieren. Dann gibt es Schlagwörter wie Buy Now, Pay Later, kauf jetzt, zahl in 3 entspannten Monatsraten. Und wenn man das Ganze summiert, schleicht sich das am Ende ein.
7: Besonders betroffen seien junge Erwachsene, Studierende oder Azubis. Nicht unbedingt, weil sie verschwenderischer sind, sondern weil das Einkommen oft knapp kalkuliert ist. Besonders junge Menschen geraten dabei schnell unter Druck. Tobias Preis erlebt immer wieder, dass Studierende oder Auszubildende in finanzielle Engpässe rutschen, teilweise auch unverschuldet. Fehlende BAföG-Zahlungen oder lange Bearbeitungszeiten können dabei schnell zum Problem werden. Hinzu kommt, Bargeld verschwindet immer mehr aus dem Alltag. Einmal kurz die Karte ans Terminal gehalten und der Überblick geht schnell verloren. Viele verdrängen das Thema Finanzen ganz bewusst. Denn ein genauer Blick aufs Konto bedeutet oft auch, sich mit den eigenen Gewohnheiten auseinanderzusetzen. Tobias Preis sagt, der wichtigste Schritt ist deshalb Transparenz. Hilfreich sei dabei, feste Kosten und spontane Ausgaben zu trennen. Also, was muss wirklich bezahlt werden und wo verschwindet Geld vielleicht unbemerkt? Denn oft sind es gerade die kleinen Beträge, die sich summieren, Coffee to go, Lieferdienste oder spontane Online-Käufe. Und auch bei GirlMath gilt am Ende eben doch echte Mathematik.
8: Und wenn ich dann zusätzlich nicht aufmerksam bin, mein Konto nicht checke, nicht regelmäßig meine Einnahmeausgaben gegenchecke, dann geht das schon sehr schnell.
7: Sein Rat, nicht erst reagieren, wenn das Konto dauerhaft im Minus ist. Wer merkt, dass der Dispo regelmäßig für Alltagskosten gebraucht wird, sollte früh gegensteuern oder sich Hilfe holen. Denn ein weiterer Kredit löst meistens nicht die eigentlichen Probleme.
8: Das ist nur eine Symptombehandlung. Im ersten Schritt müssen wir die Ursache behandeln, die Einnahmen-Ausgaben-Situation besser aufstellen, das ordentlicher hinstellen. Und wenn das auch nicht funktioniert, dann muss man über Alternativen wie ein Konsumentendarlehen nachdenken beispielsweise. Aber wichtig ist sozusagen, ich würde auch immer empfehlen, wenn man damit schon länger zu kämpfen hat, also so ein Schlagwort ist immer, wenn man seine Alltagsausgaben mit dem Dispo bezahlt, dann wird es kritisch. Und dann würde ich auch empfehlen, sich in irgendeiner Form Hilfe zu holen, sich beraten zu lassen beispielsweise. Und das ist auch im besten Fall nicht einfach selber auf eigene Faust versuchen, in irgendeiner Form mit einem anderen Kredit oder einer schön aussehenden Kreditkarte zu lösen.
7: Und genau das könnte am Ende wichtiger sein als jeder TikTok-Trend, zu wissen, was wirklich auf dem Konto passiert.
0: Wein erkennt man am Geschmack oder vielleicht doch zuerst an der Farbe. In der Kastenmeiers Wein- und Champagnerbar im Taschenbergpalais Dresden wird genau das auf die Probe gestellt. Bei einer Blindverkostung aus schwarzen Gläsern sollen Gäste herausfinden, was wirklich im Glas steckt.
9: Seit wann wird Wein aus schwarzen Gläsern getrunken? Ab sofort als Blindverkostung in Kastenmeiers in Dresden. Doch was genau hinter dem Konzept steckt, erklärt Weinbarmanager Finn Merbt.
10: Wir wollen einfach ein bisschen Wein, guten Wein vor allem, weil wir alle diese Leidenschaft teilen, im offenen Ausschank auch haben und so den Leuten eine Basis bieten, wo sie einfach abends hingehen können, um einfach die gute Flasche oder halt nur das gute Glas genießen zu können, dazu eben was Schönes zu essen. Das kann der Start für einen schönen Abend sein, das kann aber auch einfach der Ausklang sein für die ganzen Weinliebhaber unter uns.
9: Dabei ist nicht nur wichtig, was in den Gläsern drin ist. Finn möchte für eine lockere Atmosphäre sorgen, damit Wein nicht zu kompliziert und elitär wirkt.
10: Ich will nicht diese geschäftliche Ebene haben. Ich möchte die Gäste auf so eine freundschaftliche Ebene runterbekommen. Denn jeder, der zu uns ins Haus kommt, hat eigentlich schon wirklich genug geschafft in seinem Leben und hat auch genug Aufgaben für sich und soll das alles mal vergessen können. Also ein bisschen dieses aus dem Alltag ein bisschen entfliehen, ein bisschen runterkommen und abschalten können.
9: Eine wichtige Rolle spielt dabei auch der Sommelier. Geschäftsführer Gerd Kastenmeier weiß nicht nur, worauf es beim perfekten Weinmoment wirklich ankommt, sondern auch, was einen guten Sommelier ausmacht.
11: Er soll guten Wein empfehlen. Weine suchen, Weine finden, Weine beraten und natürlich den Kunden genau das geben, was sie gern hätten. Dass man wirklich das Glas in die Hand nimmt und am liebsten nicht abstellen möchte.
9: Aber Wein ist nicht gleich Wein. Denn die eigenen Präferenzen zählen auch mit rein.
11: Das ist Geschmackssache. Es gibt Leute, die trinken keinen Weißwein. Da passt ein Rotwein auch zum Essen. Da muss ich bloß schauen, welchen Rotwein passt eben dann dazu, der das Gericht nicht erschlägt. Also da gehen wir dann mehr in die Richtung bei Fisch, gegrillten Fisch mit ein bisschen Röstaromen, dass man zum Beispiel einen Pinot Noir nimmt und dann nimmt man den Pinot Noir und kühlt ihn ein bisschen runter. Dann ist er wieder viel kompatibler zum Fisch natürlich. Das kann man anpassen. Aber grundsätzlich immer, wenn der Gast sagt, mir schmeckt das und das, dann suche ich genau dahin gehend einen Wein aus, wo ich sage, passt.
9: Dennoch landet Wein mit einem edlen Design schneller im Einkaufswagen als der eigentliche Geschmack des Weins.
11: Also grundsätzlich machen die meisten einen Fehler beim Weineinkauf. Die meisten, 90% der Weine, die gekauft werden, werden gekauft nach dem Etikett.
9: Doch bei der Blindverkostung ist dies nicht möglich.
11: Man ist neutraler in der Bewertung auch. Und du hast Weine, du kannst so normalerweise an der Farbe schon kennen, welche Rebsorte das ist. Sieht man schon und durch ein schwarzes Glas passiert das natürlich nicht.
9: Was sollen die Leute aus diesem neuen Event denn mitnehmen?
10: Im besten Falle sollte der Gast mitnehmen, dass Wein nicht so kompliziert ist, wie man das immer denkt. Jeder denkt, dass Wein so ein teures Hobby ist und immer die ganz, ganz großen Weinhäuser, die den Weg angeben, wo Wein hin muss. Das wollen wir dem Gast zeigen, dass das eben nicht so ist. Es können auch kleinere Weingüter, vor allem auch regionale Weingüter, wo wir in Sachsen vielleicht gar nicht so dafür noch stehen, können unfassbar tolle Weine auf den Markt bringen und dem Gast einfach dieses Feeling mitzugeben. Wein ist unkompliziert, Wein macht Spaß und Wein kann einfach ein lockeres Hobby sein.
9: Nach diesem Erlebnis bleibt vor allem eine Erkenntnis. Hinter einem Glas Wein steckt deutlich mehr, als man auf den ersten Blick vermutet.
0: Einmal auflaufen wie die Großen, einmal Finale spielen, einmal spüren, heute geht es um alles. Beim Leipziger Cup bekommt Leipzigs Fußballnachwuchs seine große Bühne. Für viele junge Spieler ist der Finaltag das Highlight der Saison, aber auch ein Zeichen dafür, wie wichtig Vereine für Kinder, Familien und die Stadt sind. Jonas Georgi hat das Wichtigste dazu für Sie im Beitrag zusammengefasst.
12: Das Erlebnis ist einfach ein ganz anderes, als wenn ich jetzt alleine auf dem Sportplatz stehe und mein Spiel so vor mich hin mache.
13: Einmal auflaufen wie die Großen, einmal Finale spielen, einmal spüren, heute geht es um alles.
14: Es ist unheimlich lebendig, es ist teilweise laut, das muss auch so sein bei Sport. Da gibt es auch mal Tränen, da gibt es Jubelschreie.
13: Doch was bedeutet es für junge Fußballer, einmal auf der großen Bühne zu stehen und wie wichtig ist dieser Cup für Vereine? Der Leipziger Cup findet in diesem Jahr zum 15. Mal statt. Austragungsort ist die Sportschule Egidius Braun in Leipzig. Dort treffen Nachwuchsteams aus verschiedenen Altersklassen aufeinander, von den jüngeren Mannschaften bis zu den älteren Junioren. Dass dieser Tag mehr als ein Turnier ist, weiß auch Katja Büchel. Als Leiterin des Amtes für Sport und Leipzig hat sie den Vereinssport in der Stadt im Blick und damit auch die Frage, wie Kinder und Jugendliche dauerhaft in Bewegung bleiben.
12: Es ist eine tolle Möglichkeit, sowohl für die Jungen als auch für die Größeren, das Fußballerlebnis auf einen ganzen Tag gesehen, über mehrere Klassen zu sehen, zu erleben und auch selber zu sehen, wer ist jetzt eigentlich besser als wir oder wer ist vielleicht auch, wer ist noch kleiner als wir.
13: Für viele Kinder beginnt Fußball nicht vor großem Publikum, sondern im Alltag. Training nach der Schule, Spiele am Wochenende, oft nur mit wenigen Zuschauern am Rand. Der Leipziger Cup hebt genau diesen Einsatz für einen Tag heraus, wie Katja Büchel erklärt.
12: Am Ende ist es die Plattform, gesehen zu werden, aber auch die Würdigung der Kinder und Jugendlichen für ihren Sport. Das Erlebnis ist einfach ein ganz anderes, als wenn ich jetzt alleine auf dem Sportplatz stehe und mein Spiel so vor mich hin mache. Selbst für die ganz Kleinen, wenn man da mal ist, die erleben so einen Tag einfach mit voller Begeisterung und wollen dann auch beim Fußball bleiben und wollen sich auch dann messen für die Zukunft und bleiben dann meistens auch dem Fußball treu.
13: Damit aus diesem Alltag ein besonderer Moment wird, braucht es Vereine, Trainer, Eltern, Ehrenamtliche und einen Verband, der die vielen Spiele einer Saison zusammenführt. Beim Fußballverband der Stadt Leipzig liegt diese Aufgabe unter anderem bei Präsident Dirk Majetschak. Er erlebt, wie aus einzelnen Pokalrunden ein gemeinsamer Finaltag für die Stadt wird.
15: Das ist nicht normal, was wir an diesem Finaltag bieten. Neben einer hervorragenden Organisation, hervorragende Spielfläche, ein großes Familienevent und gepaart mit den Pokalendspielen, das ist in Sachsen, denke ich, schon was Einzigartiges.
13: Möglich wird dieser Rahmen auch durch Partner, die den Nachwuchsfußball unterstützen. Für den Sprecher der Leipziger Gruppe Peter Kruth steht dabei nicht nur der Sport im Mittelpunkt, sondern das, was der Cup in dieser Stadt auslöst.
14: Das passt wunderbar zu unserer Marke Leipziger. Wir erreichen Kinder, wir erreichen Jugendliche, wir erreichen Familien, Vereine. Also ganz viele Bevölkerungsgruppen kommen dort zusammen und erleben einen wunderbaren Leipziger Moment und teilen den auch gemeinsam. Das ist das, was wir unterstützen und das werden wir auch in Zukunft tun.
13: Laut Kruth liegt genau darin ein besonderer Wert des Leipziger Cups. Junge Spieler erleben hier eine Öffentlichkeit, die sie im normalen Vereinsalltag eher selten haben.
14: Man lernt dort zu gewinnen und man lernt aber auch zu verlieren. Und das unter großer Öffentlichkeit, die so ja nicht jede Mannschaft immer hat. Und das ist natürlich ein Feld, wo man sich ausprobieren kann, wo man als Sportler wachsen kann, wo man als Verein wachsen kann. Und das ist wichtig.
13: Genau hier führt der Blick zurück zu den Vereinen. Denn was am Finaltag sichtbar wird, entsteht Woche für Woche auf Trainingsplätzen in ganz Leipzig. Kinder finden Anschluss, lernen Teamgeist und erleben, dass Herkunft oder Geldbeutel auf dem Platz weniger zählen als das gemeinsame Spiel. Für Katja Büchel ist genau das eine der wichtigsten Aufgaben des Vereinssports.
12: Sie verbinden quasi alle Gesellschaftsschichten, die wir haben, egal ob jung, alt, reich, arm, kann man sagen, völlig egal, auf dem Fußballplatz spielen sie einfach alle Fußball. Und der Sportverein bildet daher auch so ein verbindendes Element, wo, wie gesagt, die Rangklasse oder da, wo ich herkomme, einfach völlig egal ist, sondern ich spiele Fußball. Wenn ich gut bin, dann bin ich erfolgreich. Wenn ich nicht gut bin, dann bin ich halt nicht so erfolgreich. Und was dann das verbindende Element ist, dass es eine Teamsportart ist, das heißt, im Fußball gewinnt nicht nur jemand, der alleine sehr gut ist, sondern da gewinnt das Team. Das heißt, dieser Zusammenhalt, das ist auch in der Gesellschaft heutzutage ganz wichtig, wird dort gelernt, wird dort auch mit organisiert über den Sport, über den Verein und auch über das Vereinsleben. Und von daher spielt es eine ganz soziale, wichtige Rolle für die Sportler.
13: Der Leipziger Cup ist damit mehr als ein Tag mit Endspielen. Für junge Fußballer ist er ein Höhepunkt, weil sie einmal im Mittelpunkt stehen. Aber auch darüber hinaus zeigt der Leipziger Cup, was Vereine jeden Tag leisten und welche Rolle der Vereinsfußball für die Leipziger Kinder spielt.
0: Das war Sachsen aktuell. Alle Meldungen sowie weitere Nachrichten finden Sie wie gewohnt unter www.sachsen-fernsehen.de oder auf einem unserer zahlreichen Social-Media-Kanäle wie Facebook, TikTok oder Instagram. Ich wünsche Ihnen zunächst ein entspanntes Wochenende und würde mich freuen, wenn Sie am Montag auch wieder mit dabei sind. Bis dahin, machen Sie es gut.
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4: Sachsen hat sich intensiv dafür eingesetzt, das nächste mobile Betreuungsmodul zu stationieren. Innenminister Armin Schuster erklärte, dass die strategische Lage Sachsens im Dreiländereck Deutschland, Polen, Tschechien eine besondere Bedeutung habe. Das Modul, ein Projekt des Bundes, soll in Notlagen tausende Menschen versorgen können und ist mit Zelten, Feldbetten und Stromgeneratoren ausgestattet. Es kann bis zu einem Jahr unabhängig von lokaler Infrastruktur betrieben werden. Mehrere dieser Module sollen deutschlandweit verteilt werden. Stefan Kutschke wird wohl keinen Startelf-Einsatz im letzten Spiel seiner Karriere bei Dynamo Dresden erhalten. Trainer Thomas Stamm betonte, dass der Nichtabstieg oberste Priorität habe und Kutschkes Qualität in verschiedenen Spielsituationen gefragt sei. Dynamo benötigt mindestens einen Punkt gegen Holstein Kiel, um die Relegation sicher zu vermeiden. Vor dem Spiel werden 10 Spieler verabschiedet, darunter alle Leihspieler sowie Claudio Kammerknecht und Jan-Hendrik Marx. In Mittelsachsen ist ein Mann 15 Meter tief in einen Fluss gestürzt, nachdem ein Holzgeländer unter ihm zusammengebrochen ist. Die Polizei berichtete, dass der 39-Jährige schwer verletzt wurde. Ein unbekannter Bootsführer zog den Bewusstlosen aus dem Wasser und leistete erste Hilfe bis zum Eintreffen der Rettungskräfte. Die Polizei ermittelt nun den Vorfall und sucht nach dem Bootsführer als wichtigen Zeugen.

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3: Also zum einen hat sich der Flugpreis verändert und zum anderen das Flugangebot. Also die Airlines reagieren da relativ konsequent. Kunden, die schon Reisen gebucht haben, auch Flugreisen schon gebucht haben, sind davon in der Regel nicht betroffen. Aber wer jetzt neu bucht, hat mit höheren Kerosinzuschlägen zu rechnen. Kerosin ist fast doppelt so teuer wie früher geworden.
4: Pfingsten steht bald vor der Tür und damit startet die Reisesaison. Doch steigende Ölpreise und unsichere Flugrouten durch den Iran-Krieg setzen die Reisebranche unter Druck.
5: Wo geht es stattdessen hin?
4: Und bleibt eine Auszeit überhaupt noch bezahlbar? Zwei Leipziger Reisebüros erleben die Lage unterschiedlich. Michael Riebel ist Geschäftsführer von Siamar Reisen. Sein Reisebüro ist stark auf Fernreisen spezialisiert. Er beobachtet:
3: Das hängt ganz klar davon ab, wie lange dieses Chaos dort in der Straße von Hormuz noch so wie der Fall ist. Also es fehlt ganz viel Kerosin. Es gibt Gott sei Dank in Europa genug Rücklagen von dem Flugbenzin, sodass wir keine Knappheit haben. Aber es wird schon langsam immer enger und je länger das da dauert, desto schlimmer wird es. Und je länger die Straße von Hormuz gesperrt ist, desto länger und desto mehr werden auch die Flugpreise steigen. Leider.
4: Auch Christine Fügmann bestätigt gestiegene Preise. Sie führt das Reisebüro im Musikviertel und berät Leipziger Kunden von der klassischen Pauschalreise bis zur Fernreise. Ihr Eindruck?
6: Die Preise der Reiseveranstalter sind ja auch von den Flugpreisen abhängig und die sind natürlich schon gestiegen. Ja, das merkt man. Das ist auf jeden Fall, egal ob Pauschalreise oder nur Flugbuchung, die Flugpreise sind doch etwas erhöht.
4: Michael Riebel sieht auch, dass seine Kunden durch den Iran-Krieg bestimmte Urlaubsziele eher meiden.
3: Es ist so, dass durch die Unsicherheit in der Golfregion, die als wichtiges Drehkreuz für alles Richtung Osten ging, Südostasien und so weiter, Thailand, Vietnam, Kambodscha, Laos, die ganze Ecke, schwer getroffen ist, weniger Leute dahin fliegen, weil sie einfach Angst haben, dass sie festsitzen und es fehlt auch das Flugangebot. Also es waren 1000 Flüge pro Tag früher, die über den Nahen Osten gedreht haben. Das fehlt jetzt.
4: Der Internationale Flughafenverband veröffentlichte in seinen Bilanzen, dass seit Kriegsbeginn nur etwa die Hälfte der geplanten Flüge aus dem Nahen Osten abflog. Man warne zudem vor weiteren Preissteigerungen und Flugausfällen. Gründe, die mitunter dazu führen, dass ein kleiner Teil ihrer Kunden bei Flugreisen zögerlicher ist, beobachtet auch Christine Fügmann.
6: Man merkt, dass Kunden manchmal eine gewisse Angst verspüren, zu sagen, fliege ich nach Griechenland, in die Türkei oder Ägypten. Aber das ist wirklich sehr wenig.
4: Anders sieht es schon aus, wenn es um die Urlaubsplanung für den Rest des Jahres geht.
6: Für die Herbst- und Wintermonate merken wir schon, dass die Kunden die typischen Airlines wie Emirates, Etihad Airways, also die über das Nahostgebiet fliegen, meiden. Also die möchten lieber auf andere Airlines umsteigen.
4: Für Reisende heißt das, Flugroute prüfen, Airline vergleichen und aktuelle Hinweise beachten. Gleichzeitig suchen viele nach Alternativen, weichen auf andere Fernziele aus.
3: Ganz viele unserer Kunden schwenken jetzt um, dass sie sagen, okay, ich wollte eigentlich nach Asien, aber fliege ich lieber nach Westen, Mexiko, Amerika oder eben auch nach Süden. Afrika ist jetzt ein ganz heißes Thema. Viele sagen aber auch, ich fliege jetzt lieber gar nicht, weil es mir zu unsicher ist.
4: Sagt Michael Riebel. Oder die Reise führt nicht in die Ferne, sondern bewusst in nahegelegene Urlaubsregionen, beobachtet Christine Fügmann.
6: Wird mal eher die Ostsee nachgefragt oder mal was in Deutschland oder Südtirol, also was man mit dem Auto erreichen kann.
4: Sie beobachtet außerdem, dass sich verunsicherte Reisende wieder häufiger persönlich im Reisebüro beraten lassen.
6: Wir haben wirklich noch Gäste von jung bis alt, die unsere Expertise schätzen, die auch die Zeit sparen, stundenlang irgendwo im Internet zu recherchieren. Die Preise sind ja am Ende gleich, also egal, ob man im Netz bucht oder bei uns.
4: Auch bei Michael Riebel kommen längst nicht mehr nur ältere Kunden ins Reisebüro.
3: Früher waren das eher die älteren Leute, die im Reisebüro gebucht haben und die jüngeren Menschen sind dann einfach online, haben dann was gesucht, gemacht und getan. Jetzt kommen die alle wieder zurück und sagen, ich bin mal auf die Nase gefallen, ich will das nicht mehr. Sodass wir vor allem auch junge Leute haben, auch Familien, die sich bei uns beraten lassen.
4: Die Nahostkrise stoppt die Leipziger Reiselust nicht, aber sie verändert die Planung. Zwar hat sich die Lage in einigen betroffenen Ländern wieder stabilisiert und Reisewarnungen wurden teilweise zurückgenommen, die Preise bleiben jedoch hoch. Viele Urlauber buchen deshalb bewusster und früher, prüfen Flugrouten genauer und wägen stärker ab. 2026 zählt also nicht nur das Reiseziel, sondern auch, wie sicher und bezahlbar der Weg dorthin ist.

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2: Ich glaube, dass die Diskussion aktuell sehr emotional geführt wird und nicht konkret oder objektiv.
3: Leipzig wächst immer weiter. Doch mit dem Wachstum steigen auch die Mieten, der Wohnraum wird knapper und somit wachsen auch die Sorgen vieler Menschen, sich Wohnen noch leisten zu können.
2: Jedes Wohnungsunternehmen muss das Ziel haben, ein Projekt auch wirtschaftlich darstellen zu können.
3: Doch wie gelingt genau dieser Spagat zwischen bezahlbarem Wohnraum, modernen Standards und immer weiter steigenden Baukosten? Der Leipziger Wohnungsmarkt steht exemplarisch für ein Problem, das viele Großstädte kennen. Es braucht mehr und besseren Wohnraum. Gleichzeitig darf genau dieser Wohnraum für die Menschen nicht unbezahlbar werden. Dass Leipzig wächst, zeigt sich nicht nur in der Nachfrage nach Wohnungen, sondern auch in den Bilanzen großer Vermieter, wie René Behroth, Regionalbereichsleiter bei einem der großen Wohnungsunternehmen der Stadt, erklärt.
2: Auf das Jahr 2025 schaue ich eigentlich sehr stolz zurück. Wir haben roundabout 35 Millionen nur in die Pflege unseres Bestandes aufgenommen. Wir haben Neubauvorhaben zu Ende gebracht. Wir haben einen großen Schritt in die richtige Richtung gemacht, was die Umsetzung unserer Fernwärmestrategie betrifft. Wir versuchen in diesem Jahr erste neue Technologien auszuprobieren, die verbunden sind mit Wärmepumpen.
3: Für das Unternehmen klingt das nach Fortschritt. Für die Debatte um bezahlbaren Wohnraum ist es aber nur ein Teil der Wahrheit. Denn Investitionen sichern Wohnraum, können ihn langfristig aber auch verteuern, wie René Behroth erklärt.
2: Wir versuchen mit dem Wohnungsangebot, was wir hier in Leipzig zur Verfügung stellen, einen guten Mix hinzubekommen. Insofern, dass wir sagen, wir wollen bestimmte Mindeststandards umsetzen und für die Mieter auch bieten. Das heißt, die Wohnungen sollten schon auf dem Stand der heutigen Technik sein. Aber wir bringen jetzt keine Materialien oder zusätzliche Ausstattungsgegenstände jetzt zwingend mit rein, die nur den Mietpreis treiben.
3: Was in der Praxis dahinter steht, zeigt sich oft erst bei einem Mieterwechsel. Dann entscheidet laut Behroth der Zustand einer Wohnung darüber, wie umfangreich saniert werden muss.
2: Wenn wir eine Wohnung aus einem bestehenden Mietverhältnis übernehmen, hoffen wir natürlich, dass wir im Wesentlichen quasi nur neue Fußbodenbelege einbringen, die Wände einmal instand setzen, tapezieren, streichen. Und dann ist ein großer Kostenfaktor natürlich auch immer nochmal die Sanitäreinrichtung. Das Bad ist ein großer Kostenfaktor und die komplette Instandsetzung auch der Elektroleitung, da alles auf den neuesten Stand bekommen. Und dann hat man die wesentlichen Kernthemen im Bestandsbau eigentlich auch abgearbeitet.
3: Und genau hier beginnt der mögliche Konflikt. Was für Vermieter notwendige Instandhaltung ist, kommt bei Mieterinnen und Mietern vor allem als Kostenfrage an. Große Vermieter stehen deshalb besonders im Fokus der Kritik. Behroth verweist hier allerdings auf das Wesentliche.
2: Ich glaube, dass die Diskussion aktuell sehr emotional geführt wird und nicht konkret oder objektiv. Und ich glaube, wir müssen alle versuchen, uns an den objektiven Gegebenheiten zu richten. Unser Neuvermietungspreis liegt aktuell in Leipzig im Durchschnitt bei 8,80 Euro. Unsere Bestandsmiete liegt aktuell bei 7 Euro im Durchschnitt. Und von daher sehe ich nicht, dass Vonovia Teil des Problems ist, sondern wir sind eher Teil der Lösung.
3: Aus Mietersicht bleibt entscheidend, wie hoch die monatliche Belastung ist. Behroth hält dagegen. In der Debatte würden Bestandsmieten, Neuvermietungen und Neubaumieten oft vermischt. Genau diese Unterscheidung wird beim Neubau besonders deutlich. Dort entstehen Wohnungen unter anderen Bedingungen als im Bestand. Baukosten, Finanzierung und Auflagen schlagen sich laut Behroth stärker im Mietpreis nieder.
2: Es lässt sich nur dann vermeiden, wenn man auch die Baukosten wesentlich geringer gestalten kann und Mittel und Wege schafft, die Baukosten zu senken. Bei der Chopin-Spitze reden wir über ein Projekt, was quasi vor der Krise mal geplant wurde, also vor dem Jahr 2022 oder mit dem Jahr 2022 in die Planung gegangen ist und wo dann quasi in der Umsetzung unterschiedliche Marktbewegungen dazu geführt haben, dass man dann auch höhere Baukosten am Ende abrechnen musste. Und der Mietpreis gestaltet sich natürlich immer so ein bisschen an den Baukosten. Ne? Jedes Wohnungsunternehmen muss das Ziel haben, ein Projekt auch wirtschaftlich darstellen zu können. Und der Hebel für geringere Neubaumieten sind schlichtweg die Baukosten.
3: Leipzig braucht neuen und modernen Wohnraum. Gleichzeitig darf aus Sicht vieler Wohnungssuchender genau dieser Wohnraum nicht für immer mehr Menschen unbezahlbar werden. Ob dieser Spagat gelingt, entscheidet sich vermutlich nicht nur bei den Vermietern, sondern möglicherweise auch in der Zukunft bei Baukosten, Genehmigungen und politischen Rahmenbedingungen.

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1: Was habt ihr denn schon so gemeinsam mit Raya erlebt?
2: Eigentlich noch nichts.
3: Das soll sich demnächst jedoch ändern. Die Hündin Raya begleitet Vorschulkinder der ASB-Kita am Lehmberg regelmäßig bei ihren Abenteuern in Wald und Wiese. Naturpädagogin Lydia Deckwart begleitet die Gruppe und erklärt, wie es zustande kam, dass die Kinder so viel Zeit im Freien verbringen.
4: Wir befinden uns hier auf einer Obstplantage vom Bauern Podemos, wo wir ein Stück gepachtet haben. Darauf steht unser Bauwagen, der letztes Jahr erneuert wurde. Und unsere Kinder liegen unter einem Carport und machen dort ihren Mittagsschlaf.
3: Mittlerweile haben die Kinder eine gelockte Begleiterin auf vier Pfoten. Zwischen Bauwagen, Matten und Bäumen gehört auch Raya an manchen Tagen einfach dazu und wird von den Kindern sehr geschätzt.
2: Ich mag an Raya, dass sie so lieb ist.
4: Also die Kinder, die freut sehr, vor allem weil wir viele Kinder haben, die sich halt auch gerne ein Haustier wünschen und so ein kleines bisschen dieser Wunsch erfüllt werden kann, mal einen Hund zu streicheln, mal einen Hund zu haben, mal ein paar Kunststückchen mit dem Hund zu machen und sich halt aber auch zu informieren, was so ein Hund alles braucht, ne? Und was man beachten muss, wenn man einen Hund als Haustier dann haben möchte.
3: Die Hündin ist 4 Jahre alt und von Lydia sehr gut erzogen worden. Raya ist eine Mischung aus den Rassen Cocker Spaniel und Pudel, was die wilde Frisur erklärt. Durch ihre kompakte Größe ist Raya der perfekte Hund, um eine Verbindung zu den Kindern aufzubauen.
4: Ansonsten ist sie halt einfach da, mal ein Tröster für ein Kind, mal eine Aufmunterung. Und gerade als die Kinder heute früh erfahren haben, die Raya darf mit in den Kindergarten und die darf mit in den Wald kommen, da sind sie schon sehr motiviert dann auch nochmal mitzukommen.
3: Die Vorfreude auf Raya ist groß, auch weil die Hündin natürlich nicht jeden Tag dabei sein kann. Lydia erläutert, wann sie Raya mitnimmt und wann das leider nicht möglich ist.
4: Alle 2 Wochen, alle 3 Wochen, also ja, ist unterschiedlich. Ich muss immer auch auf sie aufpassen, ne? Und ich muss die Kinder halt im Blick behalten. Ich muss beides können und wenn ich sage, ich kann die Kinder jetzt nicht im Blick behalten, dann kann ich den Hund nicht mitnehmen.
3: 4 von 5 Tage in der Woche verbringen die Kinder im Bauwagen, essen dort Mittag und machen Mittagsschlaf. Neben der tiergestützten Arbeit bleibt der Wald selbst der eigentliche Lernort. Hier sollen die Kinder Natur am besten direkt erleben.
4: Wir wollen den Kindern hier Natur näher bringen, damit Natur- und Umweltschutz für die Kinder nicht nur ein Wort ist, sondern für die auch sichtbar wird, was sie denn schützen und was sie beschützen sollten.
3: Für die Vorschulkinder ist der Wald damit nicht nur ein Ort zum Spielen. Er ist ein kleines Klassenzimmer im Grünen und das manchmal mit einer besonders ruhigen Fellnase an ihrer Seite.

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8: Sachsen hat sich intensiv dafür eingesetzt, das nächste mobile Betreuungsmodul zu stationieren. Innenminister Armin Schuster erklärte, dass die strategische Lage Sachsens im Dreiländereck Deutschland, Polen, Tschechien eine besondere Bedeutung habe. Das Modul, ein Projekt des Bundes, soll in Notlagen tausende Menschen versorgen können und ist mit Zelten, Feldbetten und Stromgeneratoren ausgestattet. Es kann bis zu einem Jahr unabhängig von lokaler Infrastruktur betrieben werden. Mehrere dieser Module sollen deutschlandweit verteilt werden. Stefan Kutschke wird wohl keinen Startelf-Einsatz im letzten Spiel seiner Karriere bei Dynamo Dresden erhalten. Trainer Thomas Stamm betonte, dass der Nichtabstieg oberste Priorität habe und Kutschkes Qualität in verschiedenen Spielsituationen gefragt sei. Dynamo benötigt mindestens einen Punkt gegen Holstein Kiel, um die Relegation sicher zu vermeiden. Vor dem Spiel werden 10 Spieler verabschiedet, darunter alle Leihspieler sowie Claudio Kammerknecht und Jan-Hendrik Marx. In Mittelsachsen ist ein Mann 15 Meter tief in einen Fluss gestürzt, nachdem ein Holzgeländer unter ihm zusammengebrochen ist. Die Polizei berichtete, dass der 39-Jährige schwer verletzt wurde. Ein unbekannter Bootsführer zog den Bewusstlosen aus dem Wasser und leistete erste Hilfe bis zum Eintreffen der Rettungskräfte. Die Polizei ermittelt nun den Vorfall und sucht nach dem Bootsführer als wichtigen Zeugen.

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2: Seit wann wird Wein aus schwarzen Gläsern getrunken? Ab sofort als Blindverkostung in Kastenmeiers in Dresden. Doch was genau hinter dem Konzept steckt, erklärt Weinbarmanager Finn Merbt.
3: Wir wollen einfach ein bisschen Wein, guten Wein vor allem, weil wir alle diese Leidenschaft teilen, im offenen Ausschank auch haben und so den Leuten eine Basis bieten, wo sie einfach abends hingehen können, um einfach die gute Flasche oder halt nur das gute Glas genießen zu können, dazu eben was Schönes zu essen. Das kann der Start für einen schönen Abend sein, das kann aber auch einfach der Ausklang sein für die ganzen Weinliebhaber unter uns.
2: Dabei ist nicht nur wichtig, was in den Gläsern drin ist,

0: In der Bewertung auch. Und du hast Weine, du kannst so normalerweise an der Farbe schon kennen, welche Rebsorte das ist. Sieht man schon. Und durch ein schwarzes Glas passiert das natürlich nicht.
1: Was sollen die Leute aus diesem neuen Event denn mitnehmen?
2: Im besten Falle sollte der Gast mitnehmen, dass Wein nicht so kompliziert ist, wie man das immer denkt. Jeder denkt, dass Wein so ein teures Hobby ist und immer die ganz, ganz großen Weinhäuser, die den Weg angeben, wo Wein hin muss. Das wollen wir dem Gast zeigen, dass das eben nicht so ist. Es können auch kleinere Weingüter, vor allem auch regionale Weingüter, wo wir in Sachsen vielleicht gar nicht so dafür noch stehen, können unfassbar tolle Weine auf den Markt bringen und dem Gast einfach dieses Feeling mitzugeben. Wein ist unkompliziert, Wein macht Spaß und Wein kann einfach ein lockeres Hobby sein.
1: Nach diesem Erlebnis bleibt vor allem eine Erkenntnis. Hinter einem Glas Wein steckt deutlich mehr, als man auf den ersten Blick vermutet. 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
1: Ja, Alpakas sind keine Kuscheltiere im klassischen Sinne, keine Haustiere im klassischen Sinne, sind aber super Soda-Tiere, die einfach Ruhe ausstrahlen, ruhig sind, mit denen man einfach Soda sein kann.
2: Sie sehen flauschig aus, wirken wie entspannte Typen und ziehen sofort Aufmerksamkeit auf sich. Genauso wie Hugo, Egon und Jürgen, mit denen wir spazieren gehen durften. Doch wer mit Alpakas arbeitet, lernt schnell, Nähe funktioniert hier nur mit Abstand. Im schoner Grund ist genau das oft die größte Herausforderung. Denn für Alpakas reicht ein kleiner Garten nicht aus, wie Alpaka-Halterin Susanne Becker weiß.
1: Hier in Dresden ist die größte Herausforderung der Platz für die Tiere. Also ein bisschen Garten, Kleingartensparte klappt da nicht. Der Tierschutz sagt 2000 Quadratmeter pro Tier, ne, jedes weitere Tier weitere 100 Quadratmeter und man braucht einfach den Abstand zur Großstadt.
2: Denn auch wenn Alpakas ruhig wirken, reagieren sie sensibel auf ihre Umgebung. Zu viel Bewegung, zu viele Geräusche oder fremde Menschen können die Tiere schnell verunsichern. Stress zeigt sich dabei oft viel subtiler, als viele Besucher denken.
1: Als Laie erkennt man den Stress der Tiere, wenn die unruhig sich in der Herde bewegen, wenn die nicht einfach nur ruhig auf ihrer Weide liegen, sondern viel die Umgebung beobachten. Oder eben diese lauten Geräusche, wenn vielleicht Hunde, Fahrräder, fremde Menschen am Zaun Krach machen.
2: Jedes Alpaka reagiert anders auf Menschen. Gerade deshalb ist der respektvolle Umgang für die Halterin besonders wichtig.
1: Ein Stück weit haben die sich natürlich auch dran gewöhnt, dass da immer mal Fahrräder am Zaun mit vorbeigehen. Manche Tiere ziehen sich dann eher zurück von uns. Manche Tiere gehen neugierig gucken. Wir wollen es eigentlich nicht, dass die Tiere gucken gehen. Damit die Leute da nicht denken, ach wie süß, ich kann es mal füttern. Sondern da ist wirklich Abstand halten und die Tiere bitte in Ruhe lassen.
2: Vertrauen entsteht hier nicht nur durch Streicheln oder Leckerlis, sondern
1: mit ganz viel Ruhe, mit ganz viel Geduld, mit ganz viel Zeit füreinander und dann die Tiere immer beobachten, immer schön in Ruhe mit denen arbeiten, nichts vom Tier wollen, sondern alles annehmen, was das Tier einem anbietet und dann mit routinierten Handgriffen, wenn man dann weiß, was man vorhat. Nicht drauf zugehen und sagen, ich halfe dich jetzt an, dann rennen die weg, sondern sich ruhig nähern und gucken, dass man das Tier ein bisschen bittet und dann machen die mit.
2: Ursprünglich kommen die Alpakas aus Peru. Fühlen sie sich bei uns in Dresden dennoch wohl? Oder fehlt es ihnen an etwas?
1: Ich denke, die fühlen sich ja auch wohl. Ja, im Sommer kommt die Wolle runter, wenn es zu warm wird für die Tiere. Die Winter sind ja hier überschaubar bei uns. Da haben sie ja ihre Wolle wieder drauf. Und ansonsten tatsächlich aufpassen beim Thema mit der Haltung. Was die Weiden angeht, unsere Wiesen sind alle viel zu fett für die Tiere. Die kommen aus Peru, die kommen aus ganz kargen Steppe-Landschaften. Also denen geht es hier allen zu gut vom Essen.
2: Primär wurden die Tiere vor allem für die Wollproduktion gehalten. Auf dem Hof von Susanne steht allerdings etwas anderes im Vordergrund.
1: Bei uns ist es natürlich nicht die Wollproduktion, die bei uns im Vordergrund steht, sondern die Freizeitgestaltung mit Alpakas. Wir bieten klassisch die Alpaka-Auszeiten an. Beziehungsweise wollen gerne, dass ein bisschen das Waldbaden wieder moderner wird und dass wir einfach mit den Tieren eine schöne, ruhige, achtsame Zeit im Wald haben, um der Natur wieder ein bisschen näher zu sein, gerade hier an der Großstadt.
2: Vielleicht fasziniert genau das so viele Menschen an Alpakas, da sie keine Nähe erzwingen, sondern Ruhe ausstrahlen, wenn man sich auf ihr Tempo einlässt. Und genau darin liegt wohl ihre besondere Wirkung.

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2: Wir haben hier im Tagungspräsidium keine Einigkeit über das Ergebnis. Deswegen wiederholen wir die Abstimmung.
3: Eine ungewöhnliche Abstimmung zeigte sich in der 29. Sitzung des Sächsischen Landtags, in der am Mittwoch über bessere Bedingungen für regionale Fleischverarbeitung diskutiert wurde. Wolfram Günther vom Bündnis 90 Die Grünen warb für seinen Antrag zur Entlastung kleiner Schlachtbetriebe.
4: Gegessen wird weiter und es wird auch weiter Fleisch konsumiert, aber alles das, was dort wegbricht, wandert hin zu großen Strukturen, zu großen Schlachtbetrieben, zu industrieller auch Fleischfabrikation. Das ist im Prinzip der Weg zu den Discountern und dort müssen wir gegensteuern. Das sind eben die die Schlachtgebühren, noch die Fleischhygienegebühren, die anfallen, die werden durch die Landkreise erhoben. Da gibt es so ein Kostendeckungsprinzip und dort haben wir das Problem, dass genau daraus erwächst, dass kleinere Betriebe, Skaleneffekte pro Tier wesentlich mehr zahlen müssen als die großen und dass das für die ein eminentes Problem ist.
3: In der Debatte wird schnell deutlich, Jörg Dornau von der AfD und Ulf Günther Lange vom BSW gehen mit dem grünen Antrag hart ins Gericht. Beide Fraktionen kritisieren ihn als unzureichend und stellen eigene Änderungsanträge.
5: Die Grünen fordern Strategien, Konzepte, Evaluierungen und Beratungen als allerhand bürokratischen Ballast. Aber genau das wollen die Fleischereien nicht. Sie brauchen keine Papierstrategen, keine schlauen Politiker, die ihnen die Welt erklären, sondern einfach faire Wettbewerbsbedingungen.
6: Wir erkennen durchaus an, dass der Antrag der Bündnisgrünen das Ziel verfolgt, regionale Wirtschaftskreisläufe in der Landwirtschaft zu stärken. Das ist absolut begrüßenswert. Weil aber der Antrag vollkommen unkonkret bleibt, eher ein Sammelsurium von Prüfaufträgen als eine Agenda von Problemlösung beinhaltet, haben wir einen Änderungsantrag gestellt.
3: Bis dahin klingt vieles nach Ablehnung. Doch nachdem die Änderungsanträge von BSW und AfD keine Mehrheit finden, kommt der ursprüngliche Antrag der Grünen zur Abstimmung.
2: Wir haben ein Ergebnis. Für den Antrag stimmten 55, gegen den Antrag stimmten 52 Abgeordnete. Bei keiner Enthaltung hat dieser Antrag somit eine Mehrheit gefunden und wurde beschlossen.
3: Bei dieser Abstimmung stimmen AfD und BSW dann doch für den grünen Antrag. Weil CDU und SPD dagegen votieren, entsteht eine eher ungewöhnliche Mehrheit. Erstmals wird ein Antrag gegen die Regierungsfraktion beschlossen, möglich gemacht durch Stimmen von AfD und BSW. Nach der Sitzung zeigt sich Grünen-Fraktionschefin Franziska Schubert bestürzt.
7: Wir haben zu keinem Zeitpunkt eine Mehrheit mit der AfD und dem BSW für diesen Antrag gesucht. Bis zum Ende der Debatte hatte sich die AfD ablehnend zum Antrag geäußert und die Bündnis Grün für den Inhalt beschimpft. Das BSW hatte ebenfalls den Antrag kritisiert und zuvor gegenüber den parlamentarischen Geschäftsführern deutlich gemacht, diesem Antrag nicht zuzustimmen. Am Ende haben AfD und BSW gemeinsam nur zugestimmt, um die demokratischen Fraktionen des Landtages fortzuführen.
3: Die AfD äußert sich im Nachgang der Sitzung folgendermaßen.
7: Kleine Schlachtbetriebe entlasten, mehr Regionalität, mehr Tierwohl, das finden wir gut. Deshalb hat die sächsische AfD-Fraktion am 13. Mai 2026 dem grünen Antrag genau dafür zugestimmt. Dadurch hat der Antrag eine Mehrheit im Sächsischen Landtag gefunden. Die Brandmauer ist damit gefallen. Ein herzliches Dankeschön an die Grünen. PS, es gab in Hinterzimmern keine Absprachen zwischen Grünen und AfD.
3: Was als Fachdebatte über Schlachtgebühren begann, wurde am Ende zu einem politischen Novum im Plenum. Der Antrag ist nun beschlossen, doch die Frage, welche Mehrheiten in Sachsen künftig entstehen, dürften den Landtag weiter beschäftigen.

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5: Nachrichten. Sachsen hat sich intensiv dafür eingesetzt, das nächste mobile Betreuungsmodul zu stationieren. Innenminister Armin Schuster erklärte, dass die strategische Lage Sachsens im Dreiländereck Deutschland, Polen, Tschechien eine besondere Bedeutung habe. Das Modul, ein Projekt des Bundes, soll in Notlagen tausende Menschen versorgen können und ist mit Zelten, Feldbetten und Stromgeneratoren ausgestattet. Es kann bis zu einem Jahr unabhängig von lokaler Infrastruktur betrieben werden. Mehrere dieser Module sollen deutschlandweit verteilt werden. Stefan Kutschke wird wohl keinen Startelf-Einsatz im letzten Spiel seiner Karriere bei Dynamo Dresden erhalten. Trainer Thomas Stamm betonte, dass der Nichtabstieg oberste Priorität habe und Kutschkes Qualität in verschiedenen Spielsituationen gefragt sei. Dynamo benötigt mindestens einen Punkt gegen Holstein Kiel, um die Relegation sicher zu vermeiden. Vor dem Spiel werden 10 Spieler verabschiedet, darunter alle Leihspieler sowie Claudio Kammerknecht und Jan-Hendrik Marx. In Mittelsachsen ist ein Mann 15 Meter tief in einen Fluss gestürzt, nachdem ein Holzgeländer unter ihm zusammengebrochen ist. Die Polizei berichtete, dass der 39-Jährige schwer verletzt wurde. Ein unbekannter Bootsführer zog den Bewusstlosen aus dem Wasser und leistete erste Hilfe bis zum Eintreffen der Rettungskräfte. Die Polizei ermittelt nun den Vorfall und sucht nach dem Bootsführer als wichtigen Zeugen.

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2: Also zum einen hat sich der Flugpreis verändert und zum anderen das Flugangebot. Also die Airlines reagieren da relativ konsequent. Kunden, die schon Reisen gebucht haben, auch Flugreisen schon gebucht haben, sind davon in der Regel nicht betroffen. Aber wer jetzt neu bucht, hat mit höheren Kerosinzuschlägen zu rechnen. Kerosin ist fast doppelt so teuer wie früher geworden.
3: Pfingsten steht bald vor der Tür und damit startet die Reisesaison. Doch steigende Ölpreise und unsichere Flugrouten durch den Iran-Krieg setzen die Reisebranche unter Druck.
4: Wo geht es stattdessen hin?
3: Und bleibt eine Auszeit überhaupt noch bezahlbar? Zwei Leipziger Reisebüros erleben die Lage unterschiedlich. Michael Riebel ist Geschäftsführer von Siamar Reisen. Sein Reisebüro ist stark auf Fernreisen spezialisiert. Er beobachtet:
2: Das hängt ganz klar davon ab, wie lange dieses Chaos dort in der Straße von Hormuz noch so wie der Fall ist. Also es fehlt ganz viel Kerosin. Es gibt Gott sei Dank in Europa genug Rücklagen von dem Flugbenzin, sodass wir keine Knappheit haben. Aber es wird schon langsam immer enger und je länger das da dauert, desto schlimmer wird's. Und je länger die Straße von Hormuz gesperrt ist, desto länger und desto mehr werden auch die Flugpreise steigen. Leider.
3: Auch Christine Fügmann bestätigt gestiegene Preise. Sie führt das Reisebüro im Musikviertel und berät Leipziger Kunden von der klassischen Pauschalreise bis zur Fernreise. Ihr Eindruck?
5: Die Preise der Reiseveranstalter sind ja auch von den Flugpreisen abhängig und die sind natürlich schon gestiegen, ja, das merkt man. Das ist auf jeden Fall, egal ob Pauschalreise oder nur Flugbuchung, die Flugpreise sind doch etwas erhöht.
3: Michael Riebel sieht auch, dass seine Kunden durch den Iran-Krieg bestimmte Urlaubsziele eher meiden.
2: Es ist so, dass durch die Unsicherheit in der Golfregion, die als wichtiges Drehkreuz für alles Richtung Osten ging, Südostasien und so weiter, Thailand, Vietnam, Kambodscha, Laos, die ganze Ecke, schwer getroffen ist, weniger Leute dahin fliegen, weil sie einfach Angst haben, dass sie festsitzen und es fehlt auch das Flugangebot. Also es waren 1000 Flüge pro Tag früher, die über den Nahen Osten gedreht haben. Das fehlt jetzt.
3: Der Internationale Flughafenverband veröffentlichte in seinen Bilanzen, dass seit Kriegsbeginn nur etwa die Hälfte der geplanten Flüge aus dem Nahen Osten abflog. Man warne zudem vor weiteren Preissteigerungen und Flugausfällen. Gründe, die mitunter dazu führen, dass ein kleiner Teil ihrer Kunden bei Flugreisen zögerlicher ist, beobachtet auch Christine Fügmann.
5: Man merkt, dass Kunden manchmal eine gewisse Angst verspüren, zu sagen, fliege ich nach Griechenland, in die Türkei oder Ägypten. Aber das ist wirklich sehr wenig.
3: Anders sieht es schon aus, wenn es um die Urlaubsplanung für den Rest des Jahres geht.
5: Für die Herbst- und Wintermonate merken wir schon, dass die Kunden die typischen Airlines wie Emirates, Etihad Airways, also die über das Nahostgebiet fliegen, meiden. Also die möchten lieber auf andere Airlines umsteigen.
3: Für Reisende heißt das: Flugroute prüfen, Airline vergleichen und aktuelle Hinweise beachten. Gleichzeitig suchen viele nach Alternativen, weichen auf andere Fernziele aus.
2: Ganz viele unserer Kunden schwenken jetzt um, dass sie sagen, okay, ich wollte eigentlich nach Asien, aber fliege ich lieber nach Westen, Mexiko, Amerika oder auch nach Süden. Afrika ist jetzt ein ganz, ganz heißes Thema. Viele sagen aber auch, ich fliege jetzt lieber gar nicht, weil es mir zu unsicher ist.
3: Sagt Michael Riebel. Oder die Reise führt nicht in die Ferne, sondern bewusst in nahegelegene Urlaubsregionen, beobachtet Christine Fügmann.
5: Wird mal eher die Ostsee nachgefragt oder mal was in Deutschland oder Südtirol, also was man mit dem Auto erreichen kann.
3: Sie beobachtet außerdem, dass sich verunsicherte Reisende wieder häufiger persönlich im Reisebüro beraten lassen.
5: Wir haben wirklich noch Gäste von jung bis alt, die unsere Expertise schätzen, die auch die Zeit sparen, stundenlang irgendwo im Internet zu recherchieren. Die Preise sind ja am Ende gleich, also egal, ob man im Netz bucht oder bei uns.
3: Auch bei Michael Riebel kommen längst nicht mehr nur ältere Kunden ins Reisebüro.
2: Früher waren das eher die älteren Leute, die im Reisebüro gebucht haben und die jüngeren Menschen sind dann einfach online, haben dann was gesucht, gemacht und getan. Jetzt kommen die alle wieder zurück und sagen, ich bin mal auf die Nase gefallen, ich will das nicht mehr. Sodass wir vor allem auch junge Leute haben, auch Familien, die sich bei uns beraten lassen.
3: Die Nahostkrise stoppt die

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2: Ich glaube, dass die Diskussion aktuell sehr emotional geführt wird und nicht konkret oder objektiv.
3: Leipzig wächst immer weiter. Doch mit dem Wachstum steigen auch die Mieten, der Wohnraum wird knapper und somit wachsen auch die Sorgen vieler Menschen, sich Wohnen noch leisten zu können.
2: Jedes Wohnungsunternehmen muss das Ziel haben, ein Projekt auch wirtschaftlich darstellen zu können.
3: Doch wie gelingt genau dieser Spagat zwischen bezahlbarem Wohnraum, modernen Standards und immer weiter steigenden Baukosten? Der Leipziger Wohnungsmarkt steht exemplarisch für ein Problem, das viele Großstädte kennen. Es braucht mehr und besseren Wohnraum. Gleichzeitig darf genau dieser Wohnraum für die Menschen nicht unbezahlbar werden. Dass Leipzig wächst, zeigt sich nicht nur in der Nachfrage nach Wohnungen, sondern auch in den Bilanzen großer Vermieter, wie René Berot, Regionalbereichsleiter bei einem der großen Wohnungsunternehmen der Stadt, erklärt.
2: Auf das Jahr 2025 schaue ich eigentlich sehr stolz zurück. Wir haben roundabout 35 Millionen nur in die Pflege unseres Bestandes aufgenommen. Wir haben Neubauvorhaben zu Ende gebracht. Wir haben einen großen Schritt in die richtige Richtung gemacht, was die Umsetzung unserer Fernwärmestrategie betrifft. Wir versuchen in diesem Jahr erste neue Technologien auszuprobieren, die verbunden sind mit Wärmepumpen.
3: Für das Unternehmen klingt das nach Fortschritt. Für die Debatte um bezahlbaren Wohnraum ist es aber nur ein Teil der Wahrheit. Denn Investitionen sichern Wohnraum, können ihn langfristig aber auch verteuern, wie René Berot erklärt.
2: Wir versuchen mit dem Wohnungsangebot, was wir hier in Leipzig zur Verfügung stellen, einen guten Mix hinzubekommen. Insofern, dass wir sagen, wir wollen bestimmte Mindeststandards umsetzen und für die Mieter auch bieten. Das heißt, die Wohnungen sollten schon auf dem Stand der heutigen Technik sein. Aber wir bringen jetzt keine Materialien oder zusätzliche Ausstattungsgegenstände jetzt zwingend mit rein, die nur den Mietpreis treiben.
3: Was in der Praxis dahinter steht, zeigt sich oft erst bei einem Mieterwechsel. Dann entscheidet laut Berot der Zustand einer Wohnung darüber, wie umfangreich saniert werden muss.
2: Wenn wir eine Wohnung aus einem bestehenden Mietverhältnis übernehmen, hoffen wir natürlich, dass wir im Wesentlichen quasi nur neue Fußbodenbelege einbringen, die Wände einmal instand setzen, tapezieren, streichen. Und dann ist ein großer Kostenfaktor natürlich auch immer nochmal die Sanitäreinrichtung. Das Bad ist ein großer Kostenfaktor und die komplette Instandsetzung auch der Elektroleitung, da alles auf den neuesten Stand bekommen. Und dann hat man die wesentlichen Kernthemen im Bestandsbau eigentlich auch abgearbeitet.
3: Und genau hier beginnt der mögliche Konflikt. Was für Vermieter notwendige Instandhaltung ist, kommt bei Mieterinnen und Mietern vor allem als Kostenfrage an. Große Vermieter stehen deshalb besonders im Fokus der Kritik. Berot verweist hier allerdings auf das Wesentliche.
2: Ich glaube, dass die Diskussion aktuell sehr emotional geführt wird und nicht konkret oder objektiv. Und ich glaube, wir müssen alle versuchen, uns an den objektiven Gegebenheiten zu richten. Unser Neuvermietungspreis liegt aktuell in Leipzig im Durchschnitt bei 8,80 Euro. Unsere Bestandsmiete liegt aktuell bei 7 Euro im Durchschnitt. Und von daher sehe ich nicht, dass Vonovia Teil des Problems ist, sondern wir sind eher Teil der Lösung.
3: Aus Mietersicht bleibt entscheidend, wie hoch die monatliche Belastung ist. Berot hält dagegen. In der Debatte würden Bestandsmieten, Neuvermietungen und Neubaumieten oft vermischt. Genau diese Unterscheidung wird beim Neubau besonders deutlich. Dort entstehen Wohnungen unter anderen Bedingungen als im Bestand. Baukosten, Finanzierung und Auflagen schlagen sich laut Berot stärker im Mietpreis nieder.
2: Es lässt sich nur dann vermeiden, wenn man auch die Baukosten wesentlich geringer gestalten kann und Mittel und Wege schafft, die Baukosten zu senken. Bei der Chopin-Spitze reden wir über ein Projekt, was quasi vor der Krise mal geplant wurde, also vor dem Jahr 2022 oder mit dem Jahr 2022 in die Planung gegangen ist und wo dann quasi in der Umsetzung unterschiedliche Marktbewegungen dazu geführt haben, dass man dann auch höhere Baukosten am Ende abrechnen musste. Und der Mietpreis gestaltet sich natürlich immer so ein bisschen an den Baukosten. Ne? Jedes Wohnungsunternehmen muss das Ziel haben, ein Projekt auch wirtschaftlich darstellen zu können. Und der Hebel für geringere Neubaumieten sind schlichtweg die Baukosten.
3: Leipzig braucht neuen und modernen Wohnraum. Gleichzeitig darf aus Sicht vieler Wohnungssuchender genau dieser Wohnraum nicht für immer mehr Menschen unbezahlbar werden. Ob dieser Spagat gelingt, entscheidet sich vermutlich nicht nur bei den Vermietern, sondern möglicherweise auch in der Zukunft bei Baukosten, Genehmigungen und politischen Rahmenbedingungen.

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2: Was habt ihr denn schon so gemeinsam mit Raya erlebt?
3: Eigentlich noch nichts.
4: Das soll sich demnächst jedoch ändern. Die Hündin Raya begleitet Vorschulkinder der ASB-Kita am Lehmberg regelmäßig bei ihren Abenteuern in Wald und Wiese. Naturpädagogin Lydia Deckwart begleitet die Gruppe und erklärt, wie es zustande kam, dass die Kinder so viel Zeit im Freien verbringen.
5: Wir befinden uns hier auf einer Obstplantage vom Bauern Podemos, wo wir ein Stück gepachtet haben. Darauf steht unser Bauwagen, der letztes Jahr erneuert wurde. Und unsere Kinder liegen unter einem Carport und machen dort ihren Mittagsschlaf.
4: Mittlerweile haben die Kinder eine gelockte Begleiterin auf vier Pfoten. Zwischen Bauwagen, Matten und Bäumen gehört auch Raya an manchen Tagen einfach dazu und wird von den Kindern sehr geschätzt.
3: Ich mag an Raya, dass sie so lieb ist.
5: Also die Kinder, die freut sehr, vor allem weil wir viele Kinder haben, die sich halt auch gerne ein Haustier wünschen und so ein kleines bisschen dieser Wunsch erfüllt werden kann, mal einen Hund zu streicheln, mal einen Hund zu haben, mal ein paar Kunststückchen mit dem Hund zu machen und sich halt aber auch zu informieren, was so ein Hund alles braucht, ne? Und was man beachten muss, wenn man einen Hund als Haustier dann haben möchte.
4: Die Hündin ist 4 Jahre alt und von Lydia sehr gut erzogen worden. Raya ist eine Mischung aus den Rassen Cocker Spaniel und Pudel, was die wilde Frisur erklärt. Durch ihre kompakte Größe ist Raya der perfekte Hund, um eine Verbindung zu den Kindern aufzubauen.
5: Ansonsten ist sie halt einfach da, mal ein Tröster für ein Kind, mal eine Aufmunterung. Und gerade als die Kinder heute früh erfahren haben, die Raya darf mit in den Kindergarten und die darf mit in den Wald kommen, da sind sie schon sehr motiviert dann auch, nochmal mitzukommen.
4: Die Vorfreude auf Raya ist groß, auch weil die Hündin natürlich nicht jeden Tag dabei sein kann. Lydia erläutert, wann sie Raya mitnimmt und wann das leider nicht möglich ist.
5: Alle 2 Wochen, alle 3 Wochen, also ja, ist unterschiedlich. Ich muss immer auch auf sie aufpassen, ne? Und ich muss die Kinder halt im Blick behalten. Ich muss beides können. Und wenn ich sage, ich kann die Kinder jetzt nicht im Blick behalten, dann kann ich den Hund nicht mitnehmen.
4: 4 von 5 Tagen in der Woche verbringen die Kinder im Bauwagen, essen dort Mittag und machen Mittagsschlaf. Neben der tiergestützten Arbeit bleibt der Wald selbst der eigentliche Lernort. Hier sollen die Kinder Natur am besten direkt erleben.
5: Wir wollen den Kindern hier Natur näher bringen, damit Natur- und Umweltschutz für die Kinder nicht nur ein Wort ist, sondern für die auch sichtbar wird, was sie denn schützen und was sie beschützen sollten.
4: Für die Vorschulkinder ist der Wald damit nicht nur ein Ort zum Spielen. Er ist ein kleines Klassenzimmer im Grünen und das manchmal mit einer besonders ruhigen Fellnase an ihrer Seite.

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Herzlich willkommen zu Sachsen aktuell und das sind unsere Themen heute. Abgestimmt und Brandmauer eingerissen, warum ein Antrag der Grünen in Sachsen heiß diskutiert wird. Weingenuss aus schwarzen Gläsern, Blindverkostung im Kastenmeiers und große Bühne für den Fußballnachwuchs beim L-Cup in Leipzig.

0: Ungewöhnliche Mehrheiten im Sächsischen Landtag. Ein Antrag der Grünen zur Entlastung kleiner Schlachtbetriebe ist beschlossen worden. Allerdings nicht mit den Stimmen von CDU und SPD, sondern durch Zustimmung von AfD und BSW. Eigentlich ging es um niedrige Gebühren und bessere Bedingungen für regionale Fleischverarbeitung. Politisch sorgte am Ende aber vor allem das Abstimmungsergebnis für Aufsehen.
1: Wir haben hier im Tagungspräsidium keine Einigkeit über das Ergebnis. Deswegen wiederholen wir die Abstimmung.
2: Eine ungewöhnliche Abstimmung zeigte sich in der 29. Sitzung des Sächsischen Landtags, in der am Mittwoch über bessere Bedingungen für regionale Fleischverarbeitung diskutiert wurde. Wolfram Günther vom Bündnis 90 Die Grünen warb für seinen Antrag zur Entlastung kleiner Schlachtbetriebe.
3: Gegessen wird weiter und es wird auch weiter Fleisch konsumiert, aber alles das, was dort wegbricht, wandert hin zu großen Strukturen, zu großen Schlachtbetrieben, zu industrieller auch Fleischfabrikation. Das ist im Prinzip der Weg zu den Discountern und dort müssen wir gegensteuern. Das sind eben die Schlachtgebühren, noch die Fleischhygienegebühren, die anfallen, die werden durch die Landkreise erhoben. Da gibt es so ein Kostendeckungsprinzip und dort haben wir das Problem, dass genau daraus erwächst, dass kleinere Betriebe, Skaleneffekte pro Tier wesentlich mehr zahlen müssen als die großen und dass das für die ein eminentes Problem ist.
2: In der Debatte wird schnell deutlich, Jörg Dornau von der AfD und Ulf Günther Lange vom BSW gehen mit dem grünen Antrag hart ins Gericht. Beide Fraktionen kritisieren ihn als unzureichend und stellen eigene Änderungsanträge.
4: Die Grünen fordern Strategien, Konzepte, Evaluierungen und Beratungen. Also allerhand bürokratischen Ballast. Aber genau das wollen die Fleischereien nicht. Sie brauchen keine Papierstrategen, keine schlauen Politiker, die ihnen die Welt erklären, sondern einfach faire Wettbewerbsbedingungen.
5: Wir erkennen durchaus an, dass der Antrag der Bündnisgrünen das Ziel verfolgt, regionale Wirtschaftskreisläufe in der Landwirtschaft zu stärken. Das ist absolut begrüßenswert. Weil aber der Antrag vollkommen unkonkret bleibt, eher ein Sammelsurium von Prüfaufträgen als eine Agenda von Problemlösung beinhaltet, haben wir einen Änderungsantrag gestellt.
2: Bis dahin klingt vieles nach Ablehnung. Doch nachdem die Änderungsanträge von BSW und AfD keine Mehrheit finden, kommt der ursprüngliche Antrag der Grünen zur Abstimmung.
1: Wir haben ein Ergebnis. Für den Antrag stimmten 55, gegen den Antrag stimmten 52 Abgeordnete. Bei keiner Enthaltung hat dieser Antrag somit eine Mehrheit gefunden und wurde beschlossen.
2: Bei dieser Abstimmung stimmen AfD und BSW dann doch für den grünen Antrag. Weil CDU und SPD dagegen votieren, entsteht eine eher ungewöhnliche Mehrheit. Erstmals wird ein Antrag gegen die Regierungsfraktion beschlossen, möglich gemacht durch Stimmen von AfD und BSW. Nach der Sitzung zeigt sich Grünen-Fraktionschefin Franziska Schubert bestürzt.
6: Wir haben zu keinem Zeitpunkt eine Mehrheit mit der AfD und dem BSW für diesen Antrag gesucht. Bis zum Ende der Debatte hatte sich die AfD ablehnend zum Antrag geäußert und die Bündnis Grün für den Inhalt beschimpft. Das BSW hatte ebenfalls den Antrag kritisiert und zuvor gegenüber den parlamentarischen Geschäftsführern deutlich gemacht, diesem Antrag nicht zuzustimmen. Am Ende haben AfD und BSW gemeinsam nur zugestimmt, um die demokratischen Fraktionen des Landtages fortzuführen.
2: Die AfD äußert sich im Nachgang der Sitzung folgendermaßen.
6: Kleine Schlachtbetriebe entlasten, mehr Regionalität, mehr Tierwohl, das finden wir gut. Deshalb hat die sächsische AfD-Fraktion am 13. Mai 2026 dem grünen Antrag genau dafür zugestimmt. Dadurch hat der Antrag eine Mehrheit im Sächsischen Landtag gefunden. Die Brandmauer ist damit gefallen. Ein herzliches Dankeschön an die Grünen. PS, es gab in Hinterzimmern keine Absprachen zwischen Grünen und AfD.
2: Was als Fachdebatte über Schlachtgebühren begann, wurde am Ende zu einem politischen Novum im Plenum. Der Antrag ist nun beschlossen, doch die Frage, welche Mehrheiten in Sachsen künftig entstehen, dürften den Landtag weiter beschäftigen.
0: Einmal kurz die Karte ans Terminal halten, später zahlen oder den Dispo nutzen. Digitales Bezahlen macht Geld oft unsichtbar. Gerade junge Menschen geraten dadurch immer schneller ins Minus und verlieren den Überblick über ihre Finanzen. Finanzberater Tobias Breis erlebt täglich, wie steigende Lebenshaltungskosten und Social-Media-Konsumdruck den Dispo für viele zum Alltag machen. Was er empfiehlt, damit junge Menschen nicht den Überblick über ihre Finanzen verlieren, das haben wir für Sie im Beitrag zusammengefasst.
7: Girl Math, Buy Now, Pay Later und der schnelle Griff zum Dispo.
8: Die Karte macht keinen Unterschied, ob das Konto bei 0 angekommen ist oder ob du jetzt mit der Zahlung bei minus 50 Euro landest.
7: Viele junge Menschen verlieren beim digitalen Bezahlen den Überblick über ihr Geld und merken erst spät, wie tief sie eigentlich schon im Minus sind. Besonders junge Leute verlieren schnell den Überblick über ihre Finanzen. Finanzberater Tobias Preis erlebt diese Entwicklung täglich.
8: Ich würde sagen, man merkt definitiv nicht nur dieses Jahr, sondern auch in den letzten 2, 3, 4 Jahren, ausgehend von der Corona-Krise auch, immer zunehmendere finanzielle Engpässe bei den Menschen aufgrund von steigender Kosten.
7: Die Ursachen kennen viele selbst nur zu gut. Der Wocheneinkauf kostet mehr, tanken sowieso und am Monatsende bleibt oft weniger übrig als geplant. Besonders kritisch wird es, wenn dann der Dispo zum Dauerbegleiter wird.
8: Man zahlt mittlerweile, jetzt, wenn ich es mit vor 5 Jahren vergleiche, 50 Euro mehr, um den Tank zu füllen, 30 Euro mehr für den Wocheneinkauf, 200 bis 300 Euro mehr für die Stromrechnung im Jahr. Und gerade bei nicht gleich steigenden Gehaltsentwicklungen sorgt das eben dafür, dass sozusagen die finanziellen Engpässe immer enger werden.
7: Viele Banken richten den Dispo-Kredit inzwischen automatisch ein. Mit Karte zahlen funktioniert weiterhin, selbst wenn das Konto längst im Minus ist. Genau das macht den Dispo so gefährlich. Er fühlt sich oft gar nicht wie Schulden an.
8: Vom Grunde her ist der Dispo oder Dispositionskredit, wie er heißt, eine grundsätzlich gute Idee. Er wird nur sehr häufig falsch benutzt.
7: Eigentlich ist der Dispo nur als kurzfristige Hilfe gedacht, etwa wenn die Miete vor dem Gehalt abgebucht wird. Doch weil er jederzeit verfügbar ist, wird er schnell zur Gewohnheit. Und genau hier spielt auch Social Media eine Rolle. TikTok, Instagram oder Influencer-Trends erzeugen ständig neuen Konsumdruck. Outfits, Technik, Reisen, viele junge Menschen wollen mithalten.
8: Egal, wo man hinguckt, man wird getriggert, Sachen zu kaufen, zu konsumieren. Dann gibt es Schlagwörter wie Buy Now, Pay Later, Kauf jetzt, zahl in 3 entspannten Monatsraten. Und wenn man das Ganze summiert, schleicht sich das am Ende ein.
7: Besonders betroffen seien junge Erwachsene, Studierende oder Azubis. Nicht unbedingt, weil sie verschwenderischer sind, sondern weil das Einkommen oft knapp kalkuliert ist. Besonders junge Menschen geraten dabei schnell unter Druck. Tobias Preis erlebt immer wieder, dass Studierende oder Auszubildende in finanzielle Engpässe rutschen, teilweise auch unverschuldet. Fehlende BAföG-Zahlungen oder lange Bearbeitungszeiten können dabei schnell zum Problem werden. Hinzu kommt, Bargeld verschwindet immer mehr aus dem Alltag. Einmal kurz die Karte ans Terminal gehalten und der Überblick geht schnell verloren. Viele verdrängen das Thema Finanzen ganz bewusst. Denn ein genauer Blick aufs Konto bedeutet oft auch, sich mit den eigenen Gewohnheiten auseinanderzusetzen. Tobias Preis sagt, der wichtigste Schritt ist deshalb Transparenz. Hilfreich sei dabei, feste Kosten und spontane Ausgaben zu trennen. Also, was muss wirklich bezahlt werden und wo verschwindet Geld vielleicht unbemerkt? Denn oft sind es gerade die kleinen Beträge, die sich summieren, Coffee to go, Lieferdienste oder spontane Online-Käufe. Und auch bei GirlMath gilt am Ende eben doch echte Mathematik.
8: Und wenn ich dann zusätzlich nicht aufmerksam bin, mein Konto nicht checke, nicht regelmäßig meine Einnahmeausgaben gegenchecke, dann geht das schon sehr schnell.
7: Sein Rat, nicht erst reagieren, wenn das Konto dauerhaft im Minus ist. Wer merkt, dass der Dispo regelmäßig für Alltagskosten gebraucht wird, sollte früh gegensteuern oder sich Hilfe holen. Denn ein weiterer Kredit löst meistens nicht die eigentlichen Probleme.
8: Das ist nur eine Symptombehandlung. Im ersten Schritt müssen wir die Ursache behandeln, die Einnahmen-Ausgaben-Situation besser aufstellen, das ordentlicher hinstellen. Und wenn das auch nicht funktioniert, dann muss man über Alternativen wie ein Konsumentendarlehen nachdenken, beispielsweise. Aber wichtig ist sozusagen, ich würde auch immer empfehlen, wenn man damit schon länger zu kämpfen hat, also so ein Schlagwort ist immer, wenn man seine Alltagsausgaben mit dem Dispo bezahlt, dann wird es kritisch. Und dann würde ich auch empfehlen, sich in irgendeiner Form Hilfe zu holen, sich beraten zu lassen, beispielsweise. Und das ist auch im besten Fall nicht einfach selber auf eigene Faust versuchen, in irgendeiner Form mit einem anderen Kredit oder einer schön aussehenden Kreditkarte zu lösen.
7: Und genau das könnte am Ende wichtiger sein als jeder TikTok-Trend, zu wissen, was wirklich auf dem Konto passiert.
0: Wein erkennt man am Geschmack oder vielleicht doch zuerst an der Farbe. In der Kastenmeiers Wein- und Champagnerbar im Taschenbergpalais Dresden wird genau das auf die Probe gestellt. Bei einer Blindverkostung aus schwarzen Gläsern sollen Gäste herausfinden, was wirklich im Glas steckt.
9: Seit wann wird Wein aus schwarzen Gläsern getrunken? Ab sofort als Blindverkostung in Kastenmeiers in Dresden. Doch was genau hinter dem Konzept steckt, erklärt Weinbarmanager Finn Merbt.
10: Wir wollen einfach ein bisschen Wein, guten Wein vor allem, weil wir alle diese Leidenschaft teilen, im offenen Ausschank auch haben und so den Leuten eine Basis bieten, wo sie einfach abends hingehen können, um einfach die gute Flasche oder halt nur das gute Glas genießen zu können, dazu eben was Schönes zu essen. Das kann der Start für einen schönen Abend sein, das kann aber auch einfach der Ausklang sein für die ganzen Weinliebhaber unter uns.
9: Dabei ist nicht nur wichtig, was in den Gläsern drin ist. Finn möchte für eine lockere Atmosphäre sorgen, damit Wein nicht zu kompliziert und elitär wirkt.
10: Ich will nicht diese geschäftliche Ebene haben. Ich möchte die Gäste auf so eine freundschaftliche Ebene runterbekommen. Denn jeder, der zu uns ins Haus kommt, hat eigentlich schon wirklich genug geschafft in seinem Leben und hat auch genug Aufgaben für sich und soll das alles mal vergessen können. Also ein bisschen dieses aus dem Alltag ein bisschen entfliehen, ein bisschen runterkommen und abschalten können.
9: Eine wichtige Rolle spielt dabei auch der Sommelier. Geschäftsführer Gerd Kastenmeier weiß nicht nur, worauf es beim perfekten Weinmoment wirklich ankommt, sondern auch, was einen guten Sommelier ausmacht.
11: Er soll guten Wein empfehlen. Weine suchen, Weine finden, Weine beraten und natürlich den Kunden genau das geben, was sie gern hätten. Dass man wirklich das Glas in die Hand nimmt und am liebsten nicht abstellen möchte.
9: Aber Wein ist nicht gleich Wein. Denn die eigenen Präferenzen zählen auch mit rein.
11: Das ist Geschmackssache. Es gibt Leute, die trinken keinen Weißwein. Da passt ein Rotwein auch zum Essen. Da muss ich bloß schauen, welchen Rotwein passt eben dann dazu, der das Gericht nicht erschlägt. Also da gehen wir dann mehr in die Richtung bei Fisch, gegrillten Fisch mit ein bisschen Röstaromen, dass man zum Beispiel einen Pinot Noir nimmt und dann nimmt man den Pinot Noir und kühlt ihn ein bisschen runter. Dann ist er wieder viel kompatibler zum Fisch natürlich. Das kann man anpassen. Aber grundsätzlich immer, wenn der Gast sagt, mir schmeckt das und das, dann suche ich genau dahin gehend einen Wein aus, wo ich sage, passt.
9: Dennoch landet Wein mit einem edlen Design schneller im Einkaufswagen als der eigentliche Geschmack des Weins.
11: Also grundsätzlich machen die meisten einen Fehler beim Weineinkauf. Die meisten, 90% der Weine, die gekauft werden, werden gekauft nach dem Etikett.
9: Doch bei der Blindverkostung ist dies nicht möglich.
11: Man ist neutraler in der Bewertung auch. Und du hast Weine, du kannst so normalerweise an der Farbe schon kennen, welche Rebsorte das ist. Sieht man schon und durch ein schwarzes Glas passiert das natürlich nicht.
9: Was sollen die Leute aus diesem neuen Event denn mitnehmen?
10: Im besten Falle sollte der Gast mitnehmen, dass Wein nicht so kompliziert ist, wie man das immer denkt. Jeder denkt, dass Wein so ein teures Hobby ist und immer die ganz, ganz großen Weinhäuser, die den Weg angeben, wo Wein hin muss. Das wollen wir dem Gast zeigen, dass das eben nicht so ist. Es können auch kleinere Weingüter, vor allem auch regionale Weingüter, wo wir in Sachsen vielleicht gar nicht so dafür noch stehen, können unfassbar tolle Weine auf den Markt bringen und dem Gast einfach dieses Feeling mitzugeben. Wein ist unkompliziert, Wein macht Spaß und Wein kann einfach ein lockeres Hobby sein.
9: Nach diesem Erlebnis bleibt vor allem eine Erkenntnis. Hinter einem Glas Wein steckt deutlich mehr, als man auf den ersten Blick vermutet.
0: Einmal auflaufen wie die Großen, einmal Finale spielen, einmal spüren. Heute geht es um alles. Beim Leipziger Cup bekommt Leipzigs Fußballnachwuchs seine große Bühne. Für viele junge Spieler ist der Finaltag das Highlight der Saison, aber auch ein Zeichen dafür, wie wichtig Vereine für Kinder, Familien und die Stadt sind. Jonas Georgi hat das Wichtigste dazu für Sie im Beitrag zusammengefasst.
12: Das Erlebnis ist einfach ein ganz anderes, als wenn ich jetzt alleine auf dem Sportplatz stehe und mein Spiel so vor mich

0: Der Leipziger Cup findet in diesem Jahr zum 15. Mal statt. Austragungsort ist die Sportschule Egidius Braun in Leipzig. Dort treffen Nachwuchsteams aus verschiedenen Altersklassen aufeinander, von den jüngeren Mannschaften bis zu den älteren Junioren. Dass dieser Tag mehr als ein Turnier ist, weiß auch Katja Büchel. Als Leiterin des Amtes für Sport und Leipzig hat sie den Vereinssport in der Stadt im Blick und damit auch die Frage, wie Kinder und Jugendliche dauerhaft in Bewegung bleiben.
1: Es ist eine tolle Möglichkeit, sowohl für die Jungen als auch für die Größeren, das Fußballerlebnis auf einen ganzen Tag gesehen, über mehrere Klassen zu sehen, zu erleben und auch selber zu sehen, wer ist jetzt eigentlich besser als wir oder wer ist noch kleiner als wir.
0: Für viele Kinder beginnt Fußball nicht vor großem Publikum, sondern im Alltag. Training nach der Schule, Spiele am Wochenende, oft nur mit wenigen Zuschauern am Rand. Der Leipziger Cup hebt genau diesen Einsatz für einen Tag heraus, wie Katja Büchel erklärt.
1: Am Ende ist es die Plattform, gesehen zu werden, aber auch die Würdigung der Kinder und Jugendlichen für ihren Sport. Das Erlebnis ist einfach ein ganz anderes, als wenn ich jetzt alleine auf dem Sportplatz stehe und mein Spiel so vor mich hin mache. Selbst für die ganz Kleinen, wenn man da mal ist, die erleben so einen Tag einfach mit voller Begeisterung und wollen dann auch beim Fußball bleiben und wollen sich auch dann messen für die Zukunft und bleiben dann meistens auch dem Fußball treu.
0: Damit aus diesem Alltag ein besonderer Moment wird, braucht es Vereine, Trainer, Eltern, Ehrenamtliche und einen Verband, der die vielen Spiele einer Saison zusammenführt. Beim Fußballverband der Stadt Leipzig liegt diese Aufgabe unter anderem bei Präsident Dirk Majetschak. Er erlebt, wie aus einzelnen Pokalrunden ein gemeinsamer Finaltag für die Stadt wird.
2: Das ist nicht normal, was wir an diesem Finaltag bieten. Neben einer hervorragenden Organisation, hervorragende Spielfläche, ein großes Familienevent und gepaart mit den Pokalendspielen, das ist in Sachsen, denke ich, schon was Einzigartiges.
0: Möglich wird dieser Rahmen auch durch Partner, die den Nachwuchsfußball unterstützen. Für den Sprecher der Leipziger Gruppe Peter Kruth steht dabei nicht nur der Sport im Mittelpunkt, sondern das, was der Cup in dieser Stadt auslöst.
3: Das passt wunderbar zu unserer Marke Leipziger. Wir erreichen Kinder, wir erreichen Jugendliche, wir erreichen Familien, Vereine. Also ganz viele Bevölkerungsgruppen kommen dort zusammen und erleben einen wunderbaren Leipziger Moment und teilen den auch gemeinsam. Das ist das, was wir unterstützen und das werden wir auch in Zukunft tun.
0: Laut Kruth liegt genau darin ein besonderer Wert des Leipziger Cups. Junge Spieler erleben hier eine Öffentlichkeit, die sie im normalen Vereinsalltag eher selten haben.
3: Man lernt dort zu gewinnen und man lernt aber auch zu verlieren. Und das unter großer Öffentlichkeit, die so ja nicht jede Mannschaft immer hat. Und das ist natürlich ein Feld, wo man sich ausprobieren kann, wo man als Sportler wachsen kann, wo man als Verein wachsen kann. Und das ist wichtig.
0: Genau hier führt der Blick zurück zu den Vereinen. Denn was am Finaltag sichtbar wird, entsteht Woche für Woche auf Trainingsplätzen in ganz Leipzig. Kinder finden Anschluss, lernen Teamgeist und erleben, dass Herkunft oder Geldbeutel auf dem Platz weniger zählen als das gemeinsame Spiel. Für Katja Büchel ist genau das eine der wichtigsten Aufgaben des Vereinssports.
1: Sie verbinden quasi alle Gesellschaftsschichten, die wir haben, egal ob jung, alt, reich, arm, kann man sagen, völlig egal, auf dem Fußballplatz spielen sie einfach alle Fußball. Und der Sportverein bildet daher auch so ein verbindendes Element, wo, wie gesagt, die Rangklasse oder da, wo ich herkomme, einfach völlig egal ist, sondern ich spiele Fußball. Wenn ich gut bin, dann bin ich erfolgreich. Wenn ich nicht gut bin, dann bin ich halt nicht so erfolgreich. Und was dann das verbindende Element ist, dass es eine Teamsportart ist, das heißt, im Fußball gewinnt nicht nur jemand, der alleine sehr gut ist, sondern da gewinnt das Team. Das heißt, dieser Zusammenhalt, das ist auch in der Gesellschaft heutzutage ganz wichtig, wird dort gelernt, wird dort auch mit organisiert über den Sport, über den Verein und auch über das Vereinsleben. Und von daher spielt es eine ganz soziale, wichtige Rolle für die Sportstadt.
0: Der Leipziger Cup ist damit mehr als ein Tag mit Endspielen. Für junge Fußballer ist er ein Höhepunkt, weil sie einmal im Mittelpunkt stehen. Aber auch darüber hinaus zeigt der Leipziger Cup, was Vereine jeden Tag leisten und welche Rolle der Vereinsfußball für die Leipziger Kinder spielt.
4: Das war Sachsen aktuell. 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Ich wünsche Ihnen zunächst ein entspanntes Wochenende.

0: und würde mich freuen, wenn Sie am Montag auch wieder mit dabei sind. Bis dahin, machen Sie es gut.
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7: Nachrichten. Sachsen hat sich intensiv dafür eingesetzt, das nächste mobile Betreuungsmodul zu stationieren. Innenminister Armin Schuster erklärte, dass die strategische Lage Sachsens im Dreiländereck Deutschland, Polen, Tschechien eine besondere Bedeutung habe. Das Modul, ein Projekt des Bundes, soll in Notlagen tausende Menschen versorgen können und ist mit Zelten, Feldbetten und Stromgeneratoren ausgestattet. Es kann bis zu einem Jahr unabhängig von lokaler Infrastruktur betrieben werden. Mehrere dieser Module sollen deutschlandweit verteilt werden. Stefan Kutschke wird wohl keinen Startelf-Einsatz im letzten Spiel seiner Karriere bei Dynamo Dresden erhalten. Trainer Thomas Stamm betonte, dass der Nichtabstieg oberste Priorität habe und Kutschkes Qualität in verschiedenen Spielsituationen gefragt sei. Dynamo benötigt mindestens einen Punkt gegen Holstein Kiel, um die Relegation sicher zu vermeiden. Vor dem Spiel werden 10 Spieler verabschiedet, darunter alle Leihspieler sowie Claudio Kammerknecht und Jan-Hendrik Marx. In Mittelsachsen ist ein Mann 15 Meter tief in einen Fluss gestürzt, nachdem ein Holzgeländer unter ihm zusammengebrochen ist. Die Polizei berichtete, dass der 39-Jährige schwer verletzt wurde. Ein unbekannter Bootsführer zog den Bewusstlosen aus dem Wasser und leistete erste Hilfe bis zum Eintreffen der Rettungskräfte. Die Polizei ermittelt nun den Vorfall und sucht nach dem Bootsführer als wichtigen Zeugen.

0: Nur vor wenigen Wochen war dieses Zirkuszelt noch Tatort einer Sachbeschädigung. Unbekannte hatten es beschmiert und beschädigt.
1: Wir finden das immer noch sehr, sehr traurig und sitzt noch in unseren Knochen. Jeden Tag hat man ja Angst, dass diese militanten Randalisten nachts sich auf das Gelände schleichen und weitere Beschädigungen machen oder vollbringen.
0: Heute steht auf dem Jahrtausendfeld in Leipzig ein anderer Moment im Mittelpunkt. Eine Segnung.
1: Also das ist ein sehr angenehmes Gefühl, also unbeschreiblich angenehm. Also wir sind ja sehr christlich, wir sind ja auch im evangelischen Christentum und ja, das ist ja bei uns auch eine Tradition. So ein Zirkuszelt, das ist ja was ganz Besonderes für uns, weil so ein Zirkuszelt ist bei uns in Betrieb zwischen 15 und 20 Jahre und dann ist mal so eine Messe wieder mal was ganz, ganz Schönes.
0: Sagt Rinaldo Weisheit, Betreiber des Zirkus Afrika. Weisheit stammt aus einer bekannten Zirkus- und Artistikfamilie. Für ihn ist das Zelt nicht nur Arbeitsort, es ist Mittelpunkt des Familienbetriebs, Bühne, Zuhause auf Zeit und sichtbares Zeichen für die neue Saison. Nun soll das Zelt gesegnet werden.
2: Meine Aufgabe als Zirkus- und Schaustellerseelsorger ist es, denjenigen, die hier arbeiten, unter schwierigen Bedingungen etwas zuzusprechen, was ihnen Kraft gibt.
0: Laut Zirkus- und Schaustellerseelsorger Pfarrer Michael Zemrich gehört ein solcher Moment für viele Zirkusfamilien zur Tradition. Es gehe um Schutz auf Reisen, um Zusammenhalt und um einen guten Start in die Spielzeit.
2: Ich denke, wir alle brauchen für unsere Aufgaben mentale Kraft. Ob man Krankenschwester ist, Arzt oder Artist oder Pfarrer oder Journalistin, wir brauchen alle Kraft für unseren Alltag.
0: Die Segnung soll trotz der vergangenen Beschädigung Mut machen, bevor die Manege wieder für das Publikum geöffnet wird.
1: Ich wünsche mich vor allem Frieden für alle Menschen und natürlich, dass unser Zirkus auch einen Erfolg feiert hier.
0: Aus einem beschädigten Zelt wird mit einer Segnung nicht sofort ein unversehrtes. Die Ermittlungen der Polizei laufen weiter. Doch für den Zirkus Afrika ist die Segnung ein Zeichen. Der Betrieb geht weiter und aus dem Polizeifall soll wieder das werden, was ein Zirkus eigentlich sein will. Ein Ort für Publikum, Artistik und Familie.

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2: Wir werden im Jahr 2026 86 Millionen in unsere Bestände investieren.
3: Beim Pressegespräch im Freiraum Dresden-Striesen hat Vonovia auf das Jahr 2025 zurückgeblickt und einen Ausblick auf 2026 und 2027 gegeben. Ingolf Stitz, Leiter des Regionalbereichs Dresden, stellte dabei die wichtigsten Zahlen und Projekte des größten Vermieters der Stadt vor.
2: Das letzte Jahr war für Vonovia in Dresden ein sehr gutes Jahr. Insbesondere mit Blick auf die Kundenzufriedenheit haben wir wirklich tolle Ergebnisse erzielt. Wir haben inzwischen einen Kundenzufriedenheitsindex erreicht von 81,7%. Das heißt, 82% unserer Mieter sind total zufrieden mit uns, wohnen sehr gern bei uns. Was mich an diesem Wert besonders freut, ist, dass wir damit auch Vonovia weit den höchsten Wert haben. Das heißt, in Dresden haben wir tatsächlich die zufriedensten Mieter.
3: Vonovia vermietet in Dresden mehr als 40.000 Wohnungen. Nach Unternehmensangaben leben rund 83.000 Menschen in den Beständen. Entsprechend groß ist die Bedeutung des Unternehmens für den Dresdner Wohnungsmarkt. Im vergangenen Jahr flossen laut Vonovia rund 89,5 Millionen Euro in Dresden in Modernisierung, Instandhaltung und Brandschutz.
2: So, Blick auf das letzte Jahr haben wir eine Reihe von Bauprojekten abgeschlossen, eine Budapester Straße zum Beispiel im Bereich Brandschutzsanierungen, und wir haben vor allem Bauprojekte gestartet, die für uns wichtig sind, wie zum Beispiel den Neustädter Markt Ostseite.
3: Auch 2026 soll der Schwerpunkt weiter auf bestehenden Gebäuden liegen.
2: Wir werden im Jahr 2026 86 Millionen in unsere Bestände investieren. Da drin sind Instandhaltungsmaßnahmen, Sanierungsmaßnahmen, in Teilen auch der Neubau, den wir an der Blasewitzer Straße errichten.
3: Eines der größeren Vorhaben betrifft das Quartier am Reichenauer Weg,
2: wo wir 500 Wohnungen, die derzeit zu 100% im Belegungsrecht sind, energetisch sanieren werden. Das heißt, wir werden eine Wärmedämmung anbringen, wir werden Fenster erneuern, wir werden eine Kellerdeckendämmung anbringen und das Ganze hinterher energetisch saniert zu bezahlbaren Mieten.
3: Ein sensibles Thema bleiben Mieten und Mieterhöhungen. Zuletzt hatte es dazu öffentliche Diskussionen gegeben.
2: Mieterhöhungen, was momentan so in der Presse behandelt wird, ist es tatsächlich so, dass mich das auch persönlich ein kleines bisschen toucht derzeit. Also wir haben einen Tonfall im Moment in der Debatte, der mir so nicht bekannt ist. Also wir arbeiten sehr gut mit dem Mieterverein zusammen, haben dort regelmäßige Treffen, und im Moment hat sich der Ton in einer Weise verschärft, der gar nicht erforderlich ist. Und mein Ziel wäre es, dort in naher Zukunft sozusagen wieder einen vernünftigen Gesprächsfaden zu finden.
3: Neben Investitionen und Mietfragen ging es beim Ausblick auch um die Arbeit innerhalb

0: innerhalb des Unternehmens.
1: Also ich werde einzelne Mitarbeiter in ihrer täglichen Arbeit begleiten, um einfach für mich zu schauen, was sind die Herausforderungen der täglichen Arbeit und wie kann ich vielleicht unterstützen, dass das eine oder andere künftig noch besser geht, leichter geht.
0: Vonovia will in Dresden also weiter investieren, vor allem in bestehende Gebäude und Quartiere. Für Mieterinnen und Mieter bleibt entscheidend, wie sich Sanierungen, Klimaschutz und bezahlbare Mieten im Alltag miteinander verbinden lassen.

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2: Kaum noch nachvollziehbar, was hier passiert. Also man hat wirklich das Gefühl, dass es ein Kuhhandel ist und man durchschaut gar nicht mehr genau, worum es eigentlich geht.
3: Das Moosmutzelhaus in Dresden-Löbtau feiert sein 32. Jubiläum. Doch neben Kinderlachen und Geburtstagsstimmung bleibt die Zukunft des Hauses weiter unklar. Nick Pruditsch engagiert sich als Vertreter der Elternschaft für den Erhalt der Einrichtung.
2: Vor fast einem Jahr hat der Jugendhilfeausschuss der Stadt Dresden beschlossen, dass das Moosmutzelhaus schließen soll. Dagegen kämpfen wir seitdem an. Und jetzt haben wir eigentlich auf den Stadtratsbeschluss gewartet, dass die Mittel für den Erhalt des Hauses freigegeben werden. Und der Stadtratsbeschluss ist nicht zustande gekommen. Und deshalb müssen wir jetzt weiter kämpfen, dass das dazu kommt.
3: Auch die Kommunalpolitik war beim Termin vertreten. Dana Frohwieser, Stadtratsmitglied und SPD-Fraktionsvorsitzende, macht deutlich, warum solche Orte trotz knapper Kassen weiter eine Rolle spielen.
4: Für uns als SPD-Fraktion ist es wichtig, dass dieser Ort und andere solche Orte in unserer Stadt weiter bestehen können. Wir ringen da gerade sehr intensiv im Dresdner Stadtrat darum, wie wir trotz immer knapper werdenden Mitteln die Priorität vielleicht auf solche Orte legen können. Und das wollen wir heute auch hier mit unserer Anwesenheit zeigen und mit den Verantwortlichen hier eben den Tag auch gemeinsam begehen.
3: Träger des Moosmutzelhauses ist die Kindervereinigung Dresden. Vorstand Jan Güldemann beschreibt, wie die Einrichtung derzeit überhaupt weiterlaufen kann.
5: Wir sind derzeit in der Situation, dass wir nicht mehr von der Landeshauptstadt Dresden finanziert werden. Der Verein finanziert das Moosmutzelhaus aus eigenen Mitteln derzeit. Und wir hoffen, dass wir für dieses Jahr noch rückwirkend eine Förderung erhalten. Der Nachtragshaushalt ist bis dato noch nicht bewilligt, aber wir hoffen darauf und dass es auf alle Fälle eine Zukunft für das Moosmutzelhaus gibt.
3: Für viele Familien ist das Haus ein fester Bestandteil ihres Alltags. Viele Kinder nutzen das Haus regelmäßig nach der Schule.
2: Für uns ist das Moosmutzelhaus ein ganz wichtiger Ort, weil unsere Kinder hier einen Rückzugsort haben nach der Schule. Der Große hat keinen Hort mehr. Also das heißt, er ist zum Teil nachmittags zu Hause alleine. Wir sind beide arbeiten und er kann hierher kommen. Hier ist Betreuung, hier sind Kinder, hier gibt es Angebote. Ganz, ganz wichtig für unsere Kinder.
3: Dabei geht es nicht nur um Betreuung. Offene Kinder- und Jugendarbeit kann auch auffangen, wenn es zu Hause oder in der Schule schwierig wird. Gerade offene Treffs können mehr sein als nur Freizeitangebote.
4: Das ist natürlich schwierig. Das ist für alle Beteiligten schwierig, insbesondere natürlich auch für die, die hier diesen wunderbaren Ort gestalten. Die Kommunen sind in einer schwierigen finanziellen Lage. Für die SPD-Fraktion ist klar, Gelder müssen insbesondere auch in solche Orte, das ist Prävention, hier wird Arbeit mit Kindern und Jugendlichen gemacht. Wenn man die streicht, streitet man am Ende darüber, Ordnungs- und Sicherheitsmaßnahmen zu machen, weil Kriminalität steigt etc. pp. Hier bei den Kindern und Jugendlichen können wir anfangen, dass es gar nicht so weit kommt.
3: Andere Einrichtungen sind für jüngere Kinder aus dem Umfeld nicht automatisch gut erreichbar.
5: Der Stadtraum hier wird geteilt durch die Kesselsdorfer Straße. Und es braucht auf jeder Seite von der Kesselsdorfer Straße im Prinzip eine Einrichtung für Kinder und Jugendliche, die nach der Schule hierher kommen können. Weil Kinder eben die Kesselsdorfer Straße als eine große Verkehrsader nicht überqueren. Wollen auch die Eltern der Kinder nicht. Und deswegen braucht es auf jeder Seite eine Einrichtung. Und das Moosmutzelhaus ist die einzige Einrichtung auf dieser Seite von der Kesselsdorfer Straße.
3: Die anhaltende Unsicherheit beschäftigt Eltern und Mitarbeitende seit Monaten. Viele wünschen sich vor allem eine klare Perspektive für das kommende Jahr.
2: Uns wäre es wirklich, wirklich ein Anliegen, dass endlich diese Unsicherheit aufhört. Also wir kämpfen jetzt wirklich seit Monaten dafür, das Haus zu erhalten. Der Verein trägt es aktuell alleine. Wir brauchen die Sicherheit, dass hier die Finanzierung steht. Und zwar für dieses Jahr und natürlich im besten Fall auch dann für die Zukunft, dass wir auch einen 33. Geburtstag feiern können.
3: Ob das Dresdner Moosmutzelhaus weiterarbeiten kann, hängt nun erneut an politischen Entscheidungen. Kurzfristig geht es um gesperrte Mittel, langfristig um den kommenden Haushalt der Stadt.
4: Ich glaube, da ist es auch wichtig, dass die Fraktionen möglichst einheitlich breit dem Oberbürgermeister signalisieren, solche Einrichtungen gehören in seine Verwaltungsvorlage von vornherein rein. Und jetzt ganz konkret für die nächsten Monate ist es wichtig, dass recht schnell ein Beschluss zum Nachtragshaushalt kommt, damit auch die gesperrten Mittel in diesem Bereich schnellstmöglich freigegeben werden.
3: Wenn die Förderung ausbleibt, wären vor allem freiwillige Angebote betroffen.
5: Wir haben letztes Jahr schon ein Angebot verloren, das ist der Kinder- und Jugendzirkus Chaos. Den stellen wir gerade um, den haben wir auch nicht geschlossen. Den stellen wir um auf eine freie Finanzierung. Der ist auch heute hier beim Geburtstag vom Moosmutzelhaus mit dabei. Der ist schon weg und als nächstes werden alles die Sachen wegfallen, die keine verpflichtenden Aufgaben der öffentlichen Hand sind. Also solche Einrichtungen wie das Moosmutzelhaus, offene Treffs sind als allererstes eigentlich betroffen.
3: Für die Unterstützer geht es nicht nur darum, etwas Bestehendes zu bewahren, sondern Kindern im Stadtteil auch künftig einen verlässlichen Ort zu geben.
5: Die Kinder, die hier weiter aufwachsen werden, haben dann keinen Anlaufpunkt mehr. Das ist eigentlich die große Gefahr, die dahinter steht. Es ist nicht so das Erhalten, das, was schon entstanden ist, sondern das Gestalten, was in der Zukunft notwendig ist. Darum geht es eigentlich.
3: Wie es mit dem Moos-Mutzel-Haus weitergeht, ist damit noch nicht endgültig geklärt. Kinder, Eltern, Mitarbeitende und Träger hoffen weiter auf Planungssicherheit. Bis dahin bleibt der Geburtstag in Löbtau nicht nur ein Fest, sondern auch ein deutliches Signal an die Stadtpolitik.

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6: Sachsen hat sich intensiv dafür eingesetzt, das nächste mobile Betreuungsmodul zu stationieren. Innenminister Armin Schuster erklärte, dass die strategische Lage Sachsens im Dreiländereck Deutschland, Polen, Tschechien eine besondere Bedeutung habe. Das Modul, ein Projekt des Bundes, soll in Notlagen tausende Menschen versorgen können und ist mit Zelten, Feldbetten und Stromgeneratoren ausgestattet. Es kann bis zu einem Jahr unabhängig von lokaler Infrastruktur betrieben werden. Mehrere dieser Module sollen deutschlandweit verteilt werden. Stefan Kutschke wird wohl keinen Startelf-Einsatz im letzten Spiel seiner Karriere bei Dynamo Dresden erhalten. Trainer Thomas Stamm betonte, dass der nicht